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0: 6:01 haben wir es schon am Dienstagmorgen. Matthias Wurms ist im Studio, hat euch die Infos mitgebracht. Alles, was wichtig ist. Heute am Dienstagmorgen. Hi, Matthias, guten Morgen.
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2: Die Bundesregierung bereitet einem Medienbericht zufolge einen neuen Zivildienst vor. Das Familienministerium bestätigte der Bild-Zeitung, dass er nach der Sommerpause öffentlich vorgestellt werden soll. 23 große Verbände und Organisationen seien gefragt worden, ob sie Kapazitäten für Wehrdienstverweigerer hätten, falls die Wehrpflicht wieder eingeführt würde. Fast alle Organisationen hätten das bejaht. Der Zivildienst war weggefallen, als die Wehrpflicht im Jahr 2011 ausgesetzt wurde. Stattdessen gibt es seitdem den Bundesfreiwilligendienst. Seit Anfang des Jahres gilt allerdings ein neuer Wehrdienst. Und wenn sich nicht genügend Freiwillige finden, kann der Bundestag eine sogenannte Bedarfswehrpflicht beschließen. Innerhalb der Regierungsparteien CDU, CSU und SPD wird weiter über Änderungen an der Rentenreform diskutiert. Dabei geht es um die abschlagsfreie Rente nach 45 Beitragsjahren, die sogenannte Rente mit 63. Mehrere Ministerpräsidentinnen und Ministerpräsidenten von CDU und SPD forderten, sie beizubehalten. Der neue Unionsfraktionschef Thorsten Frei hat dagegen dem Sender Welt TV gesagt, es gebe keinen Verhandlungsspielraum. Wenn die Vorschläge der Rentenkommission nicht vollständig umgesetzt würden, könne die gesamte Rentenreform scheitern. Rentenkommissionsmitglied Martin Werding bezeichnete die Rente mit 63 als Sonderregel für Arbeitnehmer, die überdurchschnittlich viel verdienten. Der Wirtschaftswissenschaftler sagte dem Magazin Kapital, die Rentenkommission habe sich bemüht, alle Gruppen einigermaßen gleich zu belasten. Eine Gruppe wieder herauszunehmen, würde das gesamte Paket sprengen. In der Straße von Hormus ist wieder ein Handelsschiff angegriffen worden. Die britische Behörde zur Sicherheit der Schifffahrt meldete, dass ein Frachter vor der Küste des Oman von einem unbekannten Geschoss getroffen wurde. Zu möglichen Schäden oder Verletzten gibt es noch keine Informationen. Die Straße von Hormus ist wichtig für den Transport von Öl und Gas aus den Golfstaaten. Iranische Streitkräfte haben in der Meerenge seit Beginn des Kriegs Ende Februar immer wieder Schiffe angegriffen. Nach Aussage von US-Präsident Donald Trump gibt es gerade wieder Verhandlungen mit dem Iran. Die iranische Führung hat das allerdings bisher nicht bestätigt. Die US-Regierung hat laut Medienberichten mehrere große KI-Unternehmen für heute zu einem Treffen ins Weiße Haus eingeladen, um über freiwillige Sicherheitstests zu sprechen. Mit dabei sind die KI-Unternehmen Anthropic und OpenAI, die Facebook-Mutter Meta und Google. Hintergrund sind Vorfälle bei Anthropic und OpenAI. Deren KI-Modelle waren in IT-Systeme anderer Firmen eingedrungen. Das hat die Sorge ausgelöst, dass sich KI selbstständig machen könnte und dass immer leistungsfähigere künstliche Intelligenz verstärkt für Cyberangriffe genutzt werden könnte.
1: Das Wetter.
2: Im Nordosten und Osten gibt es schon jetzt Schauer und Gewitter. Sonst ist es erstmal sonnig, aber dann ziehen Wolken auf und es kommen immer mehr Gewitter dazu. Die sind teils kräftig. Es gibt Unwettergefahr durch Starkregen, orkanartige Böen und Hagel. Das alles bei maximal 30 bis 38 Grad.
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0: Es wird wieder heiß. Ich habe nichts zum Abkühlen dabei, aber ich habe gute Musik in der nächsten halben Stunde, unter anderem von Tuvalu und von Olivia Dean. Vorher Suki Waterhouse. Habt einen guten Dienstagmorgen.
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0: Maisie Peters hat viele Questions. Es ist 6.13 Uhr, hier ist Deutschlandfunk Nova am Dienstagmorgen. Viele von euch sind wahrscheinlich gerade im Urlaub. Ist ja auch Urlaubszeit, ist ja auch heiß genug gerade. Man kann ja sogar in Deutschland heißen Urlaub machen. Und die Frage, die ihr euch vielleicht auch stellt, ist, was ist eigentlich mit meinem Smartphone? Also Urlaub ist ja eigentlich so runterkommen, Erholung, abschalten. Und viele verbinden Smartphone ja irgendwie mit dem Gegenteil. Die ganze Zeit on sein, aktiv sein, irgendwie die ganze Zeit draufstollen, durch irgendwelche Feeds scrollen. Wie macht ihr das mit Social Media, mit dem Smartphone im Urlaub?
1: Um Orte zu finden, Navigation überwiegend.
2: Google Maps vor allem und Reiseplanung, alles und bezahlen.
3: Um Fotos zu machen. Ich nutze es eher, um so Inspiration zu nutzen oder um irgendwie, keine Ahnung, zu gucken, was so andere Leute auf Reisen machen.
0: Also laut Umfrage macht ihr nicht so viel mit Social Media im Urlaub, aber vielleicht waren ja auch ein paar erwünschte Antworten dabei. Also Umfragen zeigen auf jeden Fall was anderes. Eine aktuelle des Digitalverbands Bitkom zum Beispiel, die zeichnet ein anderes Bild. Mehr als die Hälfte aller Social Media Nutzerinnen und Nutzer sagt, dass Bilder und Videos posten für sie Teil des Urlaubserlebnisses sind. Bei den unter 30-Jährigen sind sogar noch mehr Leute. Wie ist das bei euch? Wie verzichtbar ist für euch das Handy, ist für euch Social Media im Urlaub? 030 8503 8503 ist unsere Nummer bei WhatsApp oder schreibt direkt über den Player in der Deutschlandfunk-App hier direkt ins Studio. Wie macht ihr das mit dem Smartphone im Urlaub und vor allem, wie ist das mit den Leuten, mit denen ihr zusammen Urlaub macht? Geht das euch auf den Senkel, wenn die ihr Smartphone nutzen? 6.15 Uhr, Dienstagmorgen, hier ist Deutschlandfunk Nova. Einen guten Morgen euch. Simple Plan sind das.

0: 6:21 Uhr, To The Low war das hier bei Deutschlandfunk Nova. I'm your girl, right? Was ist wichtig heute am Dienstagmorgen? Die Lage in Ceuta wird heute die Innenminister der Europäischen Union beschäftigen, beziehungsweise die Lage in Ceuta vor ein paar Tagen. Da waren viele Migrantinnen und Migranten aus Marokko hingekommen. Mittlerweile sind viele zurückgekehrt. Einige von ihnen sind auch beim Schwimmen gestorben. Und ja, erst hat sich der Ärger Europas auf Spanien konzentriert. So nach dem Motto, wieso habt ihr das zugelassen? Eure Gesetze ziehen Migrantinnen und Migranten an. Mittlerweile ist klar, Marokko hat die Leute auch einfach losziehen lassen. Und deshalb sagt Manfred Weber, das ist der Chef der Konservativen der EVP im Europäischen Parlament, auch: Herr Marokko, das geht eigentlich so nicht.
1: Kann nicht sein, dass Marokko eben Migranten schickt, um uns dann gefügig zu machen. Wir müssen unsere Grenzen selbst sichern können.
0: Ja, ob Marokko das gemacht hat, um Europa gefügig zu machen und was das überhaupt bedeuten würde, ist natürlich nochmal eine ganz andere Frage. Fakt ist, die Innenminister reden heute drüber. Was dabei rauskommt, wir halten euch auf dem Laufenden. Dann müssen wir reden über die Hitze in Deutschland. Die ist groß, auch in diesen Tagen wieder. Und die war auch schon groß und die war in den vergangenen Jahren auch immer schon wieder groß. Und deshalb hat für einige Verwunderung gesorgt, dass Jochen Flassbart, das ist ein Staatssekretär im Bundesumweltministerium, diese Woche gesagt hat, wir haben gar keinen nationalen Hitzeschutzplan.
2: Einen nationalen Aktionsplan haben wir im Augenblick noch nicht. Ich glaube, die Lektion, die wir aus diesem Sommer gelernt haben, ist, nächsten Sommer brauchen wir auch einen nationalen Aktionsplan, der dann alles aus den Ländern zusammenbündelt.
0: Ja, 2027 wäre das nächste Jahr und dann soll es einen Plan geben. Plan heißt ja wiederum aber auch noch nicht, dass dann Sachen schon direkt umgesetzt werden, sondern dass man das erstmal vorhat. Ob das reicht und wie so ein Plan, so ein nationaler überhaupt aussehen könnte, darüber reden wir heute Morgen hier bei Deutschlandfunk Nova. Kurz zum Wetter. Im Nordosten und Osten gibt es jetzt schon Schauer und Gewitter. Sonst ist es erstmal sonnig, aber dann ziehen Wolken auf. Es kommen immer mehr Gewitter dazu. Die sind teils kräftig. Unwettergefahr durch Starkregen, durch orkanartige Böen und Hagel. Das alles bei maximal 30 bis 38 Grad. Bitte passt gut auf euch auf. Gleich nach den Nachrichten schauen wir in die USA. Da steht eine wichtige Wahl an im Bundesstaat Michigan. Ihr wisst, es sind im November die Midterms und die Demokraten würden da gerne möglichst viele Sitze im Senat halten, unter anderem auch den von Washington. Aber da wird gerade bei den Demokraten herausgefunden, wer denn überhaupt antritt für diesen Senatssitz. Und da ist die alte Frage bei den Demokraten, eher ein moderater Kandidat oder eher eine progressive? Also eher links oder eher so Mitte. Und in der Vergangenheit haben sich die Demokraten eigentlich immer für die Mitte entschieden und sind damit oft gescheitert. Stichwort Trump 2 zum Beispiel, erklärt auch Bettina Klein, unsere Korrespondentin in Washington.
3: Das ist eben genau auch ein Argument, was jetzt eben von den Unterstützern von Al-Said kommt, nach dem Motto, wir haben euch vertraut und wir haben das Establishment gewählt, wir haben die Institution gewählt und was haben wir bekommen? Trump 2.
0: Al-Said, das ist dieser linke Kandidat, der in Michigan antritt. Was ihr über den wissen müsst und über diese Wahlen ganz grundsätzlich, in 10 Minuten hier bei Deutschlandfunk Nova, kurz nach den Nachrichten.

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0: Well, I hope it fucking rains on you.
1: Das könnte heute tatsächlich passieren, dass Regen auf euch niedergeht. Eloise, habt ihr gehört, 6:30 Uhr ist es. Matthias Wurms ist bei mir im Studio. Das hat einen Grund, der hat die News dabei, alles, yes, was wichtig ist. Guten Morgen.
2: Hi.
3: Moin.
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5: Die Bundesregierung bereitet einem Medienbericht zufolge einen neuen Zivildienst vor. Das Familienministerium hat bestätigt, dass er nach der Sommerpause öffentlich vorgestellt werden soll. 23 große Verbände und Organisationen seien gefragt worden, ob sie Kapazitäten für Wehrdienstverweigerer hätten, falls die Wehrpflicht wieder eingeführt würde. Fast alle Organisationen hätten das bejaht. Der Zivildienst war weggefallen, als die Wehrpflicht im Jahr 2011 ausgesetzt wurde. Stattdessen gibt es seitdem den Bundesfreiwilligendienst. Seit Anfang des Jahres gilt allerdings ein neuer Wehrdienst und wenn sich nicht genügend Freiwillige finden, kann der Bundestag eine sogenannte Bedarfswehrpflicht beschließen. Die Trockenheit sorgt in vielen Ländern Europas für Probleme bei der Stromversorgung. Es ist nicht mehr genug Wasser in den Flüssen, um die Reaktoren von Atomkraftwerken zu kühlen, zum Beispiel in Rumänien. Dort hat die Armee jetzt einen Felsen in der Donau gesprengt. Die Trümmer sollen an einer anderen Stelle im Fluss versenkt werden, um den Wasserpegel zu erhöhen. Das Ziel ist, mehr Wasser zu einem Kraftwerk im Osten Rumäniens zu leiten. Der rumänische Verteidigungsminister sagte, wenn das nicht klappt, muss das Atomkraftwerk am Donnerstag ganz abgeschaltet werden. Es produziert 1/5 des Stroms, der in Rumänien gebraucht wird. Wegen des Strommangels haben zwei große Autohersteller in Rumänien schon ihre Produktion unterbrochen. Die Hälfte der US-Bundesstaaten geht rechtlich gegen die jüngsten Zölle vor, die von US-Präsident Donald Trump angeordnet worden waren. 25 von Demokraten geführte Staaten reichten Klage beim US-Gericht für internationalen Handel in New York ein, wie der Generalstaatsanwalt von Oregon mitteilte. Er sagte, trotz ständiger Niederlagen versuche Trump erneut mehr Chaos für arbeitende Familien und heimische Unternehmen zu stiften. Trump hatte Ende Juli Zölle in Höhe von 10-12,5% gegen Länder und Bündnisse wie die Europäische Union verhängt. Zur Begründung erklärte er, die USA würden damit gegen mit Zwangsarbeit hergestellte Waren vorgehen. Im westafrikanischen Benin beginnt heute das Weltsozialforum. Das ist vor 25 Jahren als Gegenentwurf zum Weltwirtschaftsforum im Schweizer Luxusort Davos entstanden. Die erste Ausgabe wurde 2001 in Brasilien organisiert. Der damalige Slogan, eine andere Welt ist möglich, wurde später zum offiziellen Leitmotiv des Weltsozialforums. Auch dieses Mal soll es um mehr weltweite Solidarität, globale Gerechtigkeit und Demokratie gehen und auch um Dekolonialisierung und die Folgen des Klimawandels. Der Austragungsort, die Wirtschaftsmetropole Cotonou in Benin, ist bewusst ausgewählt worden. Denn in Westafrika gibt es für Teilnehmende aus dem globalen Süden weniger Visaprobleme als zum Beispiel in Europa. Die Organisatoren erwarten rund 50.000 Teilnehmende aus 150 Ländern. Viele Veranstaltungen finden auch hybrid statt. Außerdem gibt es 3 Karawanen, die das Weltsozialforum in die Dörfer der Umgebung bringen.
4: Das Wetter.
5: Im Nordosten und Osten geht es schon mit Schauern und Gewittern los. Später gibt es die auch im Rest des Landes und sie können teils kräftig ausfallen mit Unwettergefahr durch Starkregen, orkanartige Böen und Hagel. Und es bleibt heiß mit maximal 30-38 Grad.
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1: In den USA stehen die Midterms an und die Demokraten beschäftigen sich mal wieder mit der Frage, wie können sie Donald Trump schlagen? Eher mit einem Kandidaten aus der Mitte, um Trumps Populismus so ein bisschen was Normales entgegenzusetzen, oder braucht man harte Worte, die ganz andere Nummer von links, einen richtig linken Kandidaten, der ja, Trumps Populismus so einen linken Populismus entgegensetzt. In Michigan fragen sich das gerade ganz besonders. Da geht es nämlich um den Senatsposten. Die genannte Geschichte gibt es gleich hier nach einem Song bei Deutschlandfunk Nova.
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0: Sam Fender, Little Bit Closer habt ihr gehört. 6.38 Uhr gleich, hier ist Deutschlandfunk Nova am Dienstagmorgen. Wir schauen in die USA, genauer nach Michigan. Da steht heute bei den Demokraten eine Wahl an, nämlich wer wird die Demokraten vertreten bei den Senatswahlen. Den Senatssitz haben sie gerade in Michigan sicher und den würden sie auch gerne behalten bei den Midterms im November. Die Frage ist, mit welchem Kandidaten gibt es da die großen Chancen? Es treten zwei an, Abdul Said El Said vom eher linken Flügel der Partei.
1: All right, who here believes we gotta get money out of politics? Who believes we gotta put money back in pockets? And who here knows it is time for Medicare for all?
0: Also Medicare, das Geld zurück in die Taschen der Leute, das ist eher linke Politik. Und dann gibt's da noch Hayley Stevens, die steht eher für Moderate, für Mitte-Positionen bei den Demokraten.
2: I am Michigan's most effective fighter. I am the daughter of small business owners and the only non-millionaire running for US Senate. My parents taught me the value of hard work.
0: Ja, die zieht eher so die Karte nahbar und ich kenne den Wert von harter Arbeit. Warum uns diese Wahl genauer anschalten sollten, darüber habe ich heute Morgen mit Bettina Klein gesprochen, unserer Korrespondentin in Washington. Kurz vor der Sendung habe ich sie erwischt und sie als erstes gefragt, warum diese Vorwahlen in Michigan so wichtig sind. Warum reden wir überhaupt drüber?
3: Also die Demokraten wollen bei den Zwischenwahlen im November nicht nur die Mehrheit im Repräsentantenhaus holen, was einfacher ist, als die im Senat zu bekommen. Das ist schwieriger. Sie müssen dazu nicht nur alle Sitze halten, die sie jetzt schon haben im Senat, sie müssen auch noch mehrere dazu gewinnen und dürfen keinen an die Republikaner verlieren. Aus Sicht des Parteiestablishments wäre genau das aber die Gefahr mit dem eher linken Kandidaten Abdul El Said. Gleichzeitig wird sich bei den Vorwahlen am Dienstag eben auch zeigen, also heute, ob dieser Parteiflügel überhaupt im großen Maßstab Wähler anzieht oder eher abschreckt. Und das ist natürlich bedeutsam für den Kurs der Demokraten jetzt in der nächsten Zeit insgesamt.
0: Um diesen Senatssitz bei den Demokraten kämpfen Hayley Stevens, eher moderat, und der gerade schon von dir erwähnte Abdul El Said, ein Linker. Wie links ist er denn?
3: Naja, er nennt sich selber progressiv. Er gehört nicht den demokratischen Sozialisten Amerikas an, wird von denen aber unterstützt. Unter anderem Bernie Sanders ist assoziiert mit denen. Und die vertreten teilweise wirklich Ideen, die sehr revolutionär sind, also die auf jeden Fall nicht mehrheitsfähig sind. Er selbst sagt von sich, er sei kein Sozialist, sondern ein Kapitalist. Und der Feind des Kapitalismus sei eben nicht die Regierung, sondern sei eine Monopolbildung und auch eine Art Oligarchensystem. Und beides würde man inzwischen in den USA sehen. Das ist ganz interessant. Er vertritt eine sehr israelkritische Haltung. Das gewinnt aber immer mehr Zuspruch, gerade bei jüngeren Wählern. Und zwar seit dem Gaza-Krieg ist das so und jetzt auch mit dem Iran-Krieg. Das ist innerhalb der Demokratischen Partei sehr umstritten. Aber wie gesagt, da gibt es ein gewisses Momentum bei der jüngeren Wählerschaft, wie man auch bei dem New Yorker Bürgermeister jetzt gerade gesehen hat. Und aus Sicht des Demokratischen Partei-Establishments, sag ich mal, also die etablierten Leute im Kongress und auch im Bundesstaat, die glauben, dass sie eben, wenn er die Vorwahlen heute gewinnt, diesen Senatssitz verlieren werden an die Republikaner, weil er eben doch zu weit an der Seite des politischen Spektrums eben seine Ideen voranbringen will.
0: Und Hayley Stevens, die Kandidatin des Partei-Establishments bei den Demokraten, die ist eben nicht so drauf, sondern ein bisschen moderater unterwegs.
3: Genau, also diese gilt als klassische moderate Demokratin, in der politischen Mitte angesiedelt. Sie hat für Barack Obama gearbeitet, für Hillary Clinton. Sie ist eine große Unterstützerin Israels. Sie hat sehr viel Geld für Werbekampagnen von dieser israelisch-amerikanischen Organisation APEC übrigens erhalten, weshalb ihr Konkurrent sozusagen sie auch sehr stark angegriffen hat. Aber die gilt aus Sicht des sogenannten Partei-Establishments eigentlich als die einzige Lösung, wie man diesen Senatssitz in Michigan behalten kann. Ob das wirklich so kommt und vor allen Dingen, wenn er heute gewählt werden wird, dann erwarte ich noch einige Diskussionen, weil es da wirklich auch in gewisser Weise um den Kurs der Demokratischen Partei geht. Weil man kann sagen, Wahlen werden nicht an den Rändern gewonnen in den USA, sondern immer bei Unabhängigen, bei Wechselwählern in der Mitte des politischen Spektrums. Auf der anderen Seite schaffen die Ränder es eben, siehe Tea Party übrigens damals 2010, es eben doch auch viele Wähler zu mobilisieren und sich am Ende dann eben doch auch voranzuarbeiten in einer Partei, auch wenn man das beides nicht direkt vergleichen kann miteinander. Aber ähnliche Diskussionen sehe ich jetzt hier auch schon auf die Demokraten zukommen.
0: Und eigentlich ist das ja auch eine alte Geschichte bei den Demokraten. Und im Endeffekt haben sie sich immer für den moderaten Kandidaten entschieden, aber nur Joe Biden hat die Wahl gewonnen, oder?
3: Ja, genau. Und das ist eben auch ein Argument, was jetzt eben von den Unterstützern von Al-Said kommt, nach dem Motto, wir haben euch vertraut und wir haben das Establishment gewählt, wir haben die Institution gewählt und was haben wir bekommen? Trump 2. Ja, also ihr habt uns nicht davor beschützt und wir müssen jetzt mal etwas riskieren, sagen dessen Unterstützer und schauen, dass wir was voranbringen. Also die ganzen Zeiten stehen ja wirklich auch irgendwie auf Umbruch und auf Veränderung und in New York hat man das eben gesehen mit Sohran Mamdani, der da einen Riesenerfolg hatte, eben aber teilweise eben auch sehr umstritten ist in der Demokratischen Partei, ob sich so ein Erfolg wiederholen lassen wird in Michigan, ist zu bezweifeln, aber so ein bisschen gibt es natürlich die Tendenz und insbesondere eben bei jüngeren Generationen, die diesem Flügel, dem linken Flügel der Partei, doch ein ziemliches Momentum in den letzten Monaten beschert haben.
0: Wer geht für die Demokraten im Bundesstaat Michigan in die Senatswahlen? Das entscheidet sich heute in Washington, in Michigan und Bettina Klein, unsere Korrespondentin in Washington, hat uns davon erzählt. 6:44 Uhr, hier ist Deutschlandfunk Nova am Dienstagmorgen. Das ist LaRue.

0: LaRue, Cabin Fever, habt ihr gehört. 6:47 Uhr, hier kommt Inga Gebauer mit Good News in den
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2: Es war erst das dritte Baby weltweit, dem mit einer neuartigen Operationsmethode geholfen werden konnte. Der Sohn einer Frau aus London ist nach einem BBC-Bericht erfolgreich operiert worden. Noch vor der Geburt im Mutterleib. Bei dem Jungen war Gastroschisis festgestellt worden. Das ist eine Fehlbildung, bei der sich der Darm außerhalb des Körpers entwickelt. Heute ist Theo 5 Monate alt und gesund. Der komplexe Eingriff fand in einer Kinderklinik in Texas in den USA statt, im Rahmen einer klinischen Studie. Das Chirurgieteam legte dabei die Gebärmutter der Mutter teilweise frei, um dann den Darm zurück in den Körper des Jungen zu verlagern. Bisher wird bei Gastroschisis kurz nach der Geburt operiert. Es folgt dann ein wochenlanger Aufenthalt auf der Intensivstation und künstliche Ernährung über eine Sonde. Schwere Fälle können auch tödlich enden. Verläuft die Studie weiter positiv, dann hoffen Fachleute, dass die Operation vor der Geburt bei schweren Fällen zur Standardmethode wird. Über Nordrhein-Westfalen ist seit gestern ein fliegendes Labor unterwegs. Das Forschungszentrum Jülich hat einen Zeppelin voll mit Technik losgeschickt. 2 Wochen lang sammelt er Messdaten zur Luftqualität, Emissionen und zur Auswirkung des Klimawandels auf Wälder und die Atmosphäre. Nach Angaben des Forschungszentrums ist die langsame und stabile Flugweise des Zeppelins dabei ein Vorteil. Sie macht hochpräzise Messungen in niedriger Flughöhe möglich. So wird zum Beispiel ein neues Windmesssystem unter realen Bedingungen getestet. Außerdem werden Daten zu Gasen gesammelt, die nur in sehr geringen Konzentrationen in der Atmosphäre vorkommen, aber wichtige Hinweise auf biologische und chemische Prozesse liefern. Und mithilfe des Zeppelins werden auch bislang wenig erforschte Schadstoffquellen aus Wohnhäusern in Städten untersucht, um in Zukunft zum Beispiel die Luftqualität verbessern zu können.

0: immer mehr Gewitter dazu. Die sind teils kräftig. Es gibt eine Unwettergefahr durch Starkregen, orkanartige Böen und Hagel. Das alles bei maximal 30 bis 38 Grad. Dann schauen wir auf die Innenminister der Europäischen Union. Die treffen sich heute in Brüssel, um zu reden über Ceuta. In der Kritik stand da ja vor allem Spanien, weil es angeblich dafür gesorgt hat, dass ganz viele Migrantinnen und Migranten in das Land kommen wollten und auch die Grenze nicht vernünftig abgesichert hat. In den letzten Tagen ist dann immer mehr so die News durchgesichert, dass Marokko vielleicht auch einfach sehr viele Menschen auf den Weg geschickt und nicht aufgehalten hat. Und deshalb ist Manfred Weber, Chef der EVP im Europäischen Parlament, das sind die Konservativen, gerade auch sauer auf Marokko.
1: Kann es sein, dass Marokko eben Migranten schickt, um uns dann gefügig zu machen? Wir müssen unsere Grenzen selbst sichern können.
0: Ja, ob Marokko das gemacht hat, um Europa gefügig zu machen oder was da wirklich genau dahinter gesteckt hat, das ist ja noch die andere Frage. Aber die Innenminister reden heute drüber und bei uns wird das Ganze natürlich auch Thema sein heute. Ansonsten reden wir heute Morgen noch drüber, wie ihr das eigentlich im Urlaub macht, so mit Social Media und mit dem Handy. Eigentlich ist im Urlaub ja Entspannung angesagt und man will sich irgendwie so ein bisschen runterfahren und Handy bedeutet ja für viele genau das Gegenteil, nämlich eher so die ganze Zeit on sein und rumscrollen und was weiß ich nicht. Aber eine aktuelle Umfrage zeigt, die meisten von uns nutzen Social Media im Urlaub, vor allem um andere zu Hause neidisch zu machen. Wie macht ihr das? Nutzt ihr das Handy im Urlaub oder legt ihr das ganz bewusst weg? Wie sieht es mit Social Media aus? 030 8503 8503 ist unsere Nummer bei WhatsApp oder schreibt eine Mail über den Player in der Deutschlandfunk-App. Uns interessiert, wie ihr es mit dem Smartphone im Urlaub haltet. Gleich nach den Nachrichten gucken wir nach Berlin. Da wird gerade eigentlich ein bisschen ruhiger gemacht, weil es ja Sommerpause, aber die Bundesregierung macht nicht ruhig, weil es gibt einen Streit. Es geht um die Rente. Und eigentlich sollte es bei der Rente gar keinen Streit geben, aber jetzt gibt's doch einen. Es geht um die Rente mit 63, also wenn man mit 18 angefangen hat zu arbeiten, dann 45 Jahre eingezahlt hat, hat man dann nicht eigentlich verdient, mit 63 in Rente zu gehen. Manuela Schwesig ist Ministerpräsidentin von Mecklenburg-Vorpommern und hat bald eine Landtagswahl vor sich.
2: Ich vertrete ganz klar die Auffassung, dass es bei der abschlagsfreien Rente nach 45 Versicherungsjahren bleiben muss.
0: Ja, wenn man so eine Landtagswahl anstehen hat, dann will man den Leuten nicht so gerne Geld wegnehmen. Aber es gibt auch noch andere Ministerpräsidenten, vor allem in Ostdeutschland, die sagen, nee, das ist schon gut. Die Rente mit 63, die muss weiterhin möglich sein. Wo genau da die Konfliktlinie verläuft und was das für Friedrich Merz bedeutet, das klären wir gleich nach den Nachrichten hier bei Deutschlandfunk Nova. Vorher kommt noch My Ugly Clementine. Confidence, gleich 6.57 Uhr. Guten Morgen euch.

0: My Ugly Clementine. Confidence, habt ihr gehört? Hier ist Deutschlandfunk Nova und hier geht's jetzt weiter mit freshen News, also mit Nachrichten. Guten Morgen.
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0: Hallo, guten Morgen.
2: Ja, guten Morgen.
0: Ah, Matthias,
2: ja.
0: Guten Morgen.
2: Hey. Die EU-Innenminister beraten heute über Konsequenzen aus dem Migrantenandrang auf die spanische Nordafrika-Exklave Ceuta. Nach Angaben der irischen Ratspräsidentschaft soll es in der Videokonferenz darum gehen, wie in Zukunft massenhafte und unkontrollierte Grenzübertritte verhindert werden können. Die Ereignisse in Ceuta hatten zu diplomatischen Spannungen zwischen Spanien und anderen EU-Ländern geführt. In der vergangenen Woche waren zehntausende Menschen von Marokko in das angrenzende Ceuta gekommen. Nach Angaben der spanischen Regierung kehrten fast alle von ihnen wieder zurück. Mehr als 800 unbegleitete Minderjährige befinden sich aber noch in den Auffangzentren. Außerdem sind mindestens 80 Menschen ums Leben gekommen, als sie versuchten, die Grenzanlagen zu umschwimmen. In der Straße von Hormus ist wieder ein Handelsschiff angegriffen worden. Die britische Behörde zur Sicherheit der Schifffahrt meldete, dass ein Frachter vor der Küste des Oman von einem unbekannten Geschoss getroffen wurde. Zu möglichen Schäden oder Verletzten gab es noch keine Informationen. Die Straße von Hormus ist wichtig für den Transport von Öl und Gas aus den Golfstaaten. Iranische Streitkräfte haben in der Meerenge seit Beginn des Kriegs Ende Februar immer wieder Schiffe angegriffen. Nach Aussage von US-Präsident Donald Trump gibt es gerade wieder Verhandlungen mit dem Iran. Die iranische Führung hat das allerdings bisher nicht bestätigt. Die Bundesregierung bereitet einem Medienbericht zufolge einen neuen Zivildienst vor. Das Familienministerium bestätigte der Bild-Zeitung, dass er nach der Sommerpause öffentlich vorgestellt werden soll. 23 große Verbände und Organisationen seien gefragt worden, ob sie Kapazitäten für Wehrdienstverweigerer hätten, falls die Wehrpflicht wieder eingeführt würde. Fast alle Organisationen hätten das bejaht. Der Zivildienst war weggefallen, als die Wehrpflicht im Jahr 2011 ausgesetzt wurde. Stattdessen gibt es seitdem den Bundesfreiwilligendienst. Seit Anfang des Jahres gilt aber ein neuer Wehrdienst und wenn sich nicht genügend Freiwillige finden, kann der Bundestag eine sogenannte Bedarfswehrpflicht beschließen. Innerhalb der Regierungsparteien CDU, CSU und SPD wird weiter über Änderungen an der Rentenreform diskutiert. Dabei geht es um die abschlagsfreie Rente nach 45 Beitragsjahren, die sogenannte Rente mit 63. Mehrere Ministerpräsidentinnen und Ministerpräsidenten von CDU und SPD forderten, sie beizubehalten. Der neue Unionsfraktionschef Thorsten Frei hat aber dem Sender Welt-TV gesagt, es gebe keinen Verhandlungsspielraum. Wenn die Vorschläge der Rentenkommission nicht vollständig umgesetzt würden, könne die gesamte Rentenreform scheitern.
1: Das Wetter.
2: Im Nordosten und Osten geht es schon mit Schauern und Gewittern los. Später gibt es die auch im Rest des Landes. Und sie können teils kräftig ausfallen mit Unwettergefahr durch Starkregen, orkanartige Böen und Hagel. Und es bleibt heiß mit bis zu 30 bis 38 Grad.
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0: Ihr habt es gerade bei Matthias in den Nachrichten gehört, eigentlich Sommerpause in Berlin, aber die Bundesregierung streitet über die Rentenreform. Und eigentlich sollte bei diesem großen Wurf, an dem schon so viele Bundesregierungen vorher gescheitert sind, doch eigentlich nicht rumgemäkelt und rumgestritten werden, sondern er sollte doch aus einem Guss als Ganzes kommen. Jetzt geht's konkret um die Rente mit 63 bzw. die Rente nach 45 Beitragsjahren. Was da genau gebacken ist im heißen Sommer in Berlin, das klären wir jetzt gleich.
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0: Die Snuts und der Defilibrator. 7:12 haben wir es gleich. Hier ist Deutschlandfunk Nova am Dienstagmorgen. Sommerloch, aber nicht mit dieser Bundesregierung. Die Regierungsparteien CDU, CSU und SPD diskutieren und streiten gerade leidenschaftlich über die Zukunft der Rente. Seit einigen Tagen wächst nämlich der Widerstand aus einigen Bundesländern an der geplanten Abschaffung der Sonderregel, dass alle, die 45 Jahre lang gearbeitet und die Rentenkasse eingezahlt haben, ohne Abschläge in Rente gehen dürfen. Einer duckt sich allerdings weg, von dem es nicht so viel zu hören, der Bundeskanzler. Reden können wir allerdings mit Steffen Wurzel, Korrespondent für uns im Hauptstadtstudio in Berlin und jetzt bei uns in der Leitung. Steffen, wie ist der Stand der Diskussion bei der Rente mit 45?
1: Tja, eigentlich war ja Sommerpause angesagt für Politikerinnen und Politiker, Klammer auch für uns Journalisten. Wir hatten ein bisschen damit gerechnet, weil diese Regierungskoalition CDU, CSU und SPD hatten ja ganz stolz beim Thema Rente gesagt, schaut her, wir haben uns geeinigt, jetzt ist das alles im Fluss. Und auch der Bundeskanzler hat ja kurz vor der Sommerpause noch gesagt, das hat sich jetzt alles eingeruckelt, aber dem ist nicht so. Es ist tatsächlich so, dass ein Wahlkampfauftakt oder eine Wahlkampfveranstaltung vergangene Woche in Sachsen-Anhalt dafür gesorgt hat, dass sich jetzt einerseits Ost gegen West ein bisschen basht und andererseits aber eben auch innerhalb der CDU und innerhalb von CDU, CSU und SPD, also alles ein großer Kuddelmuddel, der genau so von der Regierung nicht gewollt war.
0: So, wir haben ostdeutsche Ministerpräsidenten und eine ostdeutsche Ministerpräsidentin, die immer wieder reden von der besonderen ostdeutschen Biografie, auf die man achten muss. Geht's da um Gefühle oder geht's da um Fakten, auch vor dem Hintergrund, dass in diesen Ländern Landtagswahlen anstehen?
1: Ja, Till, das ist eine große Frage, die man genauso beantworten kann. All das, was du jetzt gerade gesagt hast, stimmt. Worum geht's? Wir schauen nochmal auf die Inhalte, ist ja auch manchmal ganz empfehlenswert. Es geht um diese abschlagsfreie Rente nach 45 Beitragsjahren. Und was Rentenexperten, Expertinnen, Fachkommissionen, die dazu beraten hat, sagen, ist, das ist teuer. Das kostet 10 Milliarden Euro pro Rentenjahrgang. Das können wir uns nicht mehr leisten. Es sollten doch wirklich alle bis mindestens 67 arbeiten, weil ja auch die Lebenserwartung steigt. Was jetzt die ostdeutschen Ministerpräsidenten sagen, ist ja Moment, aber das ist sehr westdeutsch gedacht. Das sei westdeutsch gedacht im Sinne von im Westen wird viel vererbt. Da haben viele Leute, weiß nicht, Wohnungen, Immobilien, da haben viele Leute auch in Firmen gearbeitet, die zum Beispiel eine Betriebsrente zahlen. Und in Ostdeutschland zum Beispiel sagen die, haben 75% mindestens eben keine Betriebsrente. Und es gibt auch viel weniger Eigentum, das heißt auch, dass viel weniger vererbt werden kann. Also ja, da geht es um Gefühle, aber es geht eben auch tatsächlich um nach wie vor immer noch andere wirtschaftliche Grundsituation, Grundeinstellung, auch 35 Jahre oder noch mehr als 35 Jahre nach dem Ende der SED-Diktatur im Osten.
0: So, du hast es schon gesagt, eigentlich war man stolz in der Bundesregierung, dass man dieses Paket als Ganzes beschlossen hatte und es sollten nicht einzelne Punkte rausgegriffen werden, damit über die nochmal diskutiert wird. Jetzt passiert genau das. Ist damit das Rentenpaket insgesamt in Gefahr?
1: Naja, es sieht zumindest nicht so aus, dass das so astrein durchgezogen wird, wie ganz stolz von der Regierung angesagt. Eine Regierungssprecherin sagte gestern, naja, wir arbeiten mit Hochdruck an diesem Gesetz, aber die Realität sieht eben so aus, dass es jetzt komplett zerfleddert. Und das Interessante ist auch, dass es viele junge CDU-CSU-Bundestagsabgeordnete gibt, die jetzt wirklich sauer sind auf den Bundeskanzler, weil der eben, ja, man kann sagen, sich da munter zurückhält, im Urlaub sich eben nicht meldet und vielleicht Machtwort spricht, das wünschen die sich von dem, weil die letztes Jahr ja in anderen Rentenfragen einen großen Kompromiss gemacht haben und gerade so nochmal zugestimmt haben und dem Bundeskanzler gesagt haben, also das war wirklich der letzte Kompromiss, den wir bei der Rente machen, weil eben viele junge Abgeordnete sagen, wir müssen das absolut reformieren, dieses Rentensystem, die mahnen Sozialreformen an, die sind sehr enttäuscht vom Bundeskanzler. Das heißt, das ist auch inzwischen eine Zerreißprobe zwischen Alt und Jung und zwischen Merz und vielen anderen Abgeordneten im Deutschen Bundestag innerhalb der CDU-CSU.
0: Die große Rentenreform ist wohl doch noch nicht durch. Zumindest beschäftigt sie uns in dieser Sommerpause. Steffen Wurzel ist mit dabei für uns im Hauptstadtstudio in Berlin. Herzlichen Dank. Das ist Amy Winehouse. Back to Black. 7:16 Uhr am Dienstagmorgen.

0: Olivia Rodrigo habt ihr gehört. Drop Dead, 7.24 Uhr gleich. Hier ist Deutschlandfunk Nova. Auch diese Woche wieder Extremwert in Sachen Hitze. Die Hitze belastet uns gesundheitlich, aber auch wirtschaftlich. Gleich nach den Nachrichten reden wir über die Schiffe zum Beispiel, die nicht mehr fahren können auf den großen Flüssen, weil nicht genug Wasser in den Flüssen drin ist. Und die Frage, die immer wieder auftaucht, ist ja auch, wie sehr hat die Bundesregierung diese Belastung durch Hitze im Blick? Und da war es doch ziemlich überraschend, dass Jochen Plassbart, der Staatssekretär im Bundesumweltministerium, am Sonntag in einem ZDF-Interview einräumen musste, dass es zwar in einigen Bundesländern und Kommunen Hitzeschutzpläne gibt, aber dass die Bundesregierung noch ohne Plan dasteht.
1: Einen nationalen Aktionsplan haben wir im Augenblick noch nicht. Ich glaube, die Lektion, die wir aus diesem Sommer gelernt haben, ist, nächsten Sommer brauchen wir auch einen nationalen Aktionsplan, der dann alles aus den Ländern zusammenbündelt.
0: Ja, aber reicht uns das, dann nächstes Jahr einen Plan zu haben, oder müsste da nicht eigentlich schon längst was umgesetzt werden? Darüber reden wir heute um kurz nach 8 hier bei Deutschlandfunk Nova. Außerdem haben wir für euch natürlich im Blick das Wetter. Im Norden und Nordosten gibt es jetzt schon Schauer und Gewitter. Sonst ist es erstmal sonnig, aber dann ziehen Wolken auf und es kommen immer mehr Gewitter dazu. Die sind teils kräftig. Unwettergefahr gibt es durch Starkregen, durch orkanartige Böen und durch Hagel. Und das alles bei sehr, sehr hohen Temperaturen. Maximal 30 bis 38 Grad. Wir haben euch gefragt, wie sieht es eigentlich aus bei euch mit Social Media im Urlaub, mit der Handynutzung? Weil eigentlich würde man ja im Urlaub so ein bisschen runterkommen und rumscrollen und die ganze Zeit on sein, steht eine Erholung ja vielleicht im Wege. Ihr habt dann auch, sag ich mal, sozial gewünscht geantwortet.
2: Um Orte zu finden, Navigation überwiegend.
3: Google Maps vor allem und Reiseplanung, alles und bezahlen.
4: Um Fotos zu machen. Ich nutze es eher, um so Inspiration zu nutzen oder um irgendwie, keine Ahnung, zu gucken, was so andere Leute auf Reisen machen.
0: Ja, eine Studie vom Digitalverband Bitkom sagt eigentlich was ganz anderes, nämlich, dass wir extrem viel Social Media nutzen im Urlaub, vor allem die Leute unter 30, und dass wir Social Media vor allem nutzen, um die anderen Leute neidisch zu machen. Fotos, die wir posten. Was genau dahinter steckt, klären wir in der nächsten halben Stunde hier bei Deutschlandfunk Nova. Und dann müssen wir über Startups in Deutschland reden. Das große Geld machen mit einer einfachen Idee, da habt ihr vielleicht auch schon von geträumt. Danach kommt aber sofort der Bürokratie-Albtraum. Also, denn Unternehmen gründen, das ist nicht leicht und mit einigen Herausforderungen verbunden. Sky und Wilhelmine Böhme haben das selbst erlebt. Mit 20 haben sie zusammen ihr erstes eigenes Startup gegründet. Eine KI-Lernhilfe für Schüler und Schülerinnen. Aber da gingen die Probleme dann auch schon los.
5: Wir haben fast 7 Wochen auf unseren Handelsregisterauszug gewartet. Das bedeutet 7 Wochen, in denen wir quasi weder richtig operieren konnten, wo wir keine Zahlung entgegennehmen konnten. Und das war so das Schwierigste, also wirklich die Gewerbegründung abgeben bis hin zu, wir sind wirklich ein Unternehmen.
0: Die Bundesregierung will jetzt mit einer neuen Start-up-Strategie das Gründen vereinfachen. Ein Hauptpunkt in dieser Strategie, Bürokratieabbau durch Digitalisierung. Insgesamt sind das aber 150 Maßnahmen, die vorgeschlagen werden von der Regierung. Und auch wenn die Bürokratie wirklich ein großes Problem ist, Andreas Kuckertz von der Uni Hohenheim sieht woanders den größten Hebel, bei einem anderen Punkt, dem Kapital nämlich. Er denkt,
6: das größte Potenzial sicherlich in der Idee der Kapitalrente steckt. Also das ist ja die Idee, dass die Deutschen in Zukunft zusätzlich in ihre Altersvorsorge investieren und diese zusätzlichen Gelder dann eben auch in Teilen, in kleinen Teilen eben in Startups investiert wird.
0: Ja, warum Kuckertz so denkt und was er davon hält, dass die Regierung in Zukunft auch Rüstungs-Startups pushen will, das hört ihr bei Unboxing News. 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Hier kommt Edwin Rosen. Kontrollverlust heißt der Song. Dienstagmorgen, gleich 7.28 Uhr. Kommt gut rein in den Tag.

0: Hier ist Deutschlandfunk Nova am Dienstagmorgen und hier kommt Britta Wagner um ziemlich genau 7.30 Uhr mit der aktuellen Nachrichtenlage. Hallo, guten Morgen.
1: Morgen.
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1: Die EU-Innenminister beraten heute über Konsequenzen aus dem Migrantenandrang auf die spanische Nordafrika-Exklave Ceuta. Nach Angaben der irischen Ratspräsidentschaft soll es in der Videokonferenz darum gehen, wie in Zukunft massenhafte und unkontrollierte Grenzübertritte verhindert werden können. Die Ereignisse in Ceuta hatten zu diplomatischen Spannungen zwischen Spanien und anderen EU-Ländern geführt. In der vergangenen Woche waren Zehntausende Menschen von Marokko in das angrenzende Ceuta gekommen. Viele umschwammen die Grenzanlagen. Die genauen Hintergründe werden noch diskutiert, unter anderem welche Rolle Marokko dabei spielte oder Falschinfos auf Social Media nach einem spanischen Gerichtsurteil zur Nichtabweisung von Migranten. Die Bundesregierung bereitet einem Medienbericht zufolge einen neuen Zivildienst vor. Das Familienministerium bestätigte der Bild, dass nach der Sommerpause das Ganze öffentlich vorgestellt werden soll. 23 große Verbände und Organisationen seien gefragt worden, ob sie Kapazitäten für Wehrdienstverweigerer hätten, falls die Wehrpflicht wieder eingeführt würde. Fast alle Organisationen hätten das bejaht. Der Zivildienst war weggefallen, als die Wehrpflicht in Deutschland im Jahr 2011 ausgesetzt wurde. Stattdessen gibt es seitdem den Bundesfreiwilligendienst. Seit Anfang des Jahres gilt allerdings ein neuer Wehrdienst. Wenn sich nicht genügend Freiwillige finden, kann der Bundestag eine sogenannte Bedarfswehrpflicht beschließen. In einem Waldgebiet in den Niederlanden nahe der deutschen Grenze ist ein Brand ausgebrochen. Die Feuerwehr ist mit einem Großaufgebot im Naturschutzgebiet der Rosmolen bei der Ortschaft Ostrum im Einsatz. Nach Behördenangaben wurden schon rund 21 Hektar Fläche zerstört. Ein Campingplatz mit etwa 300 Urlaubern wurde geräumt. Außerdem wurde der Zugverkehr in der Region unterbrochen. Wegen der Trockenheit könne sich das Feuer in dem Naturschutzgebiet schnell ausbreiten, hieß es. Hitze und Dürre führen gerade in vielen europäischen Ländern zu Waldbränden. Außerdem haben viele Flüsse wie Donau und Rhein teils historisch niedrige Wasserstände. Dadurch können viele Schiffe gar nicht mehr oder nur mit viel weniger Ladung fahren. Der Pazifikinselstaat Nauru wechselt seinen Namen zu Nauru. Wie die Regierung sagt, ist das eigentlich kein Wechsel, weil die Einheimischen ihren Landesnamen schon immer so ausgesprochen haben. International hatten viele aber Probleme mit der Aussprache. Unter Englischsprachigen war auch Nauru sehr verbreitet. Der Pazifikinselstaat war ab 1888 eine deutsche Kolonie. Später kam er unter australische Verwaltung. 1968 wurde er eine unabhängige Republik. Heute leben rund 12.000 Menschen auf der Koralleninsel. Auf der Website der UNO steht der neue alte Name bereits, genau wie auf den Webseiten der Außenministerien von Australien und Neuseeland oder von US- und chinesischen Botschaften in der Region.
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1: Das kommt jetzt. Im Nordosten und Osten gibt es schon jetzt Schauer und Gewitter. Sonst erstmal sonnig, aber dann ziehen Wolken auf und es kommen immer mehr Gewitter dazu. Die sind teils kräftig. Es gibt Unwettergefahr durch Starkregen, orkanartige Böen und Hagel. Das alles um maximal 30 bis 38 Grad.
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0: Und selbst wenn da heute ordentlich was runterkommt, der Regen wird nicht reichen, um die Flüsse in Deutschland wieder befahrbar zu machen. Also zumindest für Schiffe, die ein bisschen Tiefgang haben. Das ist ein Problem für die Wirtschaft, weil einfach nicht so viel Waren zum Beispiel auf dem Rhein oder der Donau transportiert werden können. Was das genau mit der deutschen Wirtschaft macht und was getan werden kann gegen dieses Niedrigwasser, das klären wir gleich nach einem Song hier bei Deutschlandfunk Nova.
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0: 7:37 Uhr, hier ist Deutschlandfunk Nova am Dienstagmorgen. Es ist wieder heiß und trocken in Deutschland und heiß für die Flüsse. Zu wenig Wasser. Das Wasser steht extrem niedrig, im Rhein sogar historisch niedrig. Und diese Woche rechnen Fachleute damit, dass die Wasserstände noch weiter sinken. Bundesverkehrsminister Steffen Bilger hat deshalb jetzt Expertinnen und Experten zu einem Krisentreffen eingeladen. Johanna Schmidt aus den Deutschlandfunk Nova Nachrichten ist bei uns in der Leitung. Was genau soll da besprochen werden?
1: Ja, das Treffen ist für übermorgen in Bonn geplant und da soll es darum gehen, was man kurzfristig gegen die heftig niedrigen Pegelstände machen kann, aber auch langfristig und auch, wie man am besten damit umgeht. Verkehrsminister Steffen Bilger hat gesagt, dass wir es hier zwar gewohnt sind, dass die Flüsse manchmal Niedrigwasser haben, aber dass es jetzt eben besonders früh im Jahr ist, vor allem im Rhein, aber zum Beispiel auch in der Donau. Und das ist auch für Unternehmen ziemlich heikel.
0: Weil einfach weniger Waren transportiert werden können.
1: Genau, und zwar wirklich massiv weniger. Oft können die Schiffe nur ungefähr ein Viertel von dem aufladen, was sonst geht. Denn wenn mehr drauf ist, sind die Schiffe natürlich schwerer und könnten dann auf Grund laufen. Von diesem Problem ist zum Beispiel eine Ölmühle in Neuss bei Düsseldorf betroffen. Die stellt Pflanzenöle her. Der Geschäftsführer hat in der Tagesschau gesagt, dass sie gerade auf die Lieferung von 30.000 Tonnen Raps warten.
2: Im Normalfall würden wir dafür ca. 15 Binnenschiffe benötigen. Jetzt ist es so, dass wir in den nächsten Tagen 60 Binnenschiffe benötigen. Beladen und die hier erwarten und dann schnellstmöglich entladen müssen.
1: Und dadurch gehen die Kosten für die Unternehmen natürlich auch stark nach oben. Wirtschaftsfachleute warnen deshalb, wenn das Niedrigwasser und die Probleme dadurch länger bleiben, könnte die Wirtschaftsleistung gedrückt werden. Heißt, im dritten Quartal könnte das Bruttoinlandsprodukt um 0,1 bis 0,2% sinken.
0: Aber was kann man denn grundsätzlich machen? Also Niedrigwasser an sich, haben wir eben schon gehört, ist ja nichts Neues. Da muss es doch irgendwas geben, was helfen kann.
1: Ja, Verkehrsminister Bilger hat gesagt, dass es schon seit 2022 eine 6-Wochen-Vorhersage gibt und eine 14-Tage-Wasserstandsprognose. Außerdem gibt es ein Niedrigwasser-Informationssystem für ein deutschlandweites Bild der Lage. Das Verkehrsministerium fördert laut Bilger außerdem, dass Güterschiffe umgerüstet werden, damit sie besser in niedrigem Wasser fahren können. Damit soll dann verhindert werden, dass die Unternehmen in solchen Extremsituationen zum Beispiel mehr auf Lkw statt auf Schiffe setzen. Bei dem Treffen übermorgen soll es jetzt darum gehen, wie Schiffe noch weiter umgerüstet werden könnten und darum, wie Fahrrinnen in den Flüssen noch tiefer gemacht werden könnten. Der Rhein in Nordrhein-Westfalen wird ab heute zum Beispiel auch schon an mehreren Orten neu vermessen, damit die Wasserstände besser berechnet werden können. Und daran kann man dann auch sehen, wie tief die Fahrrinne sein müsste.
0: Wirtschaft, das sind ja irgendwie auch wir. Also diese Probleme durch die niedrigen Wasserstände in den Flüssen, bekommt die nur so eine Ölmühle in Neuss zu spüren oder wie auch schon im Supermarkt?
1: Ja, nee, wir auch. Es könnte sein, dass es manche Sachen zwischendurch gar nicht mehr in den Regalen gibt, wenn die nicht so schnell geliefert werden können. Und das Ganze hat wohl auch Auswirkungen auf die Preise, wie immer, unter anderem für Benzin und Diesel. Simon Gerard Iglesias vom Institut der Deutschen Wirtschaft hat dazu das hier in den Tagesthemen gesagt.
3: Die Raffinerien am Rhein bekommen nicht mehr das Mineralöl, um es zu Benzin und Diesel zu produzieren. Und das ist in einer Lage, die ohnehin sehr angespannt ist, nicht nur an den Tankstellen. Auch die Verbraucherpreise sind ja in den letzten Jahren erheblich gestiegen. Und schlussendlich ist eben ein Niedrigwasser ein gesamtgesellschaftliches oder ein gesamtwirtschaftliches Problem, was sich in ganz vielen Facetten eben niederschlägt.
1: Ja, und bei den Spritpreisen ist die Lage aktuell ja eh ganz schön heikel.
0: So, Niedrigwasser gibt es aktuell nicht nur hier in Deutschland, sondern auch in vielen anderen europäischen Ländern. Da hat das vor allem Auswirkungen auf die Atomkraftwerke und auf die Kühlung. Und in Rumänien haben die jetzt tatsächlich, ja, würde ich mal sagen, richtig bold was gemacht, oder?
1: Ja, da gab es eine aufsehenerregende Maßnahme, damit ein Kernkraftwerk weiter gekühlt werden kann. Das passiert ja oft mit Flusswasser und funktioniert eben nur, wenn genug Wasser da ist. Deshalb hat die rumänische Armee gestern im Flussbett der Donau einen Felsen gesprengt. Der war durch die Dürre freigelegt und die Trümmer sollen jetzt mit Lastkähnen an eine andere Stelle in der Donau gebracht und dort versenkt werden, damit das Wasser da steigt. Dadurch soll wieder mehr Wasser zum Kühlen zum AKW kommen. Und wenn das alles nicht klappt, muss das Atomkraftwerk in Rumänien wahrscheinlich abgeschaltet werden. Und das wäre ziemlich heftig für das Land, denn das AKW produziert ein Fünftel vom Strom, der in Rumänien insgesamt gebraucht wird.
0: Niedrige Wasserstände haben nicht nur Folgen in Deutschland und für die Wirtschaft in Deutschland, sondern auch in anderen Ländern in Europa. Johanna Schmidt aus den Deutschlandfunk Nova Nachrichten hat euch einen Überblick gegeben. Hier kommt Sky Newman, Man of the House. Einen schönen guten Morgen euch. Es ist 7:42 Uhr am Dienstagmorgen.

0: Gleich 7.45 Uhr, Inga Gebauer jetzt mit Wissensnachrichten und mit der Social-Media-Nutzung und dem Einfluss auf Schulleistung.
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2: In vielen Ländern wird ja gerade diskutiert, ab welchem Alter Kinder Social Media nutzen dürfen. Eine neue Studie mit den Daten von rund 5000 italienischen Schülerinnen und Schülern zeigt jetzt, je früher Kinder ihr eigenes erstes Social-Media-Konto haben, desto schlechter sind ihre Noten in Mathe und in der Muttersprache Italienisch. Das Forschungsteam schreibt im Fachjournal Nature Human Behavior, Kinder, die schon mit 11 bei Social Media aktiv sind, schneiden in der Schule deutlich schlechter ab als andere, die erst mit 14 plus in Social Media einsteigen. Der Unterschied entspricht bis zu einem halben Schuljahr Lernrückstand. Die frühen Social-Media-Nutzenden wiederholten auch öfter eine Klasse. Nur in Englisch sind sie genauso gut wie der Durchschnitt, wahrscheinlich wegen der vielen englischsprachigen Social-Media-Inhalte. Die Forschenden vermuten, wer ständig durch die Apps abgelenkt ist, kann sich nicht gut aufs Lernen konzentrieren und hat auch nicht so viel Zeit dafür. Vielleicht überlastet die Menge an Informationen aber auch das Gehirn von Kindern. Übergewicht ist aus mehreren Gründen nicht gut für uns. Nach einer neuen Studie könnte es für deutlich mehr Krebsfälle verantwortlich sein als bisher angenommen. Frühere Untersuchungen kamen zu dem Schluss, dass zwischen 2% und 8% aller Krebserkrankungen mit zu hohem Körpergewicht zusammenhängen. Im Fachmagazin Cancer Communications schreiben Forschende des Deutschen Krebsforschungszentrums jetzt aber, dass bis zu 11,5% auf Übergewicht zurückzuführen sein könnten. Besonders Bauchfett steigert demnach das Risiko. Denn dort werden verschiedene Signalmoleküle freigesetzt. Die beeinflussen dann an unterschiedlichen Stellen im Körper Prozesse beim Stoffwechsel. Unter anderem, wie Zellen wachsen und sich teilen. Dabei geht es um Abläufe, die auch zum Wachstum von Tumoren beitragen können. Die Studie deutet auch darauf hin, dass Frauen mit Übergewicht statistisch gesehen häufiger an Krebs erkranken als Männer mit Übergewicht.
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0: Die Leoniden. I still feel, habt ihr gehört. 7:52 Uhr am Dienstagmorgen. 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Urlaubszeit. Da gehört für viele inzwischen nicht nur Sonne dazu, Strand und Erholung, sondern auch ein Smartphone. Ob jetzt als Navi, als Reiseführer oder als Kamera für die besten Urlaubsfotos. Praktisch ist das auf jeden Fall. Gleichzeitig hängen wir dadurch natürlich auch im Urlaub schnell dauernd irgendwie am Display. Und eine aktuelle Umfrage zeigt, für viele ist nicht nur das Navigieren oder Fotos machen, sondern auch Posten auf Instagram oder TikTok längst fester Bestandteil des Urlaubs. Welche Rolle das Handy im Urlaub spielt und ob so eine Social-Media-Pause vielleicht eigentlich mal ganz gut tun würde, darüber habe ich oder spreche jetzt mit Livia Hoffmann aus dem Deutschland Nova Team, die ist bei mir in der Leitung. Livia, du hast dich auf den Straßen von München umgehört. Welche Rolle spielt denn das Handy bei den Leuten im Urlaub?
1: Ja, das ist ziemlich unterschiedlich. Ich habe einige Menschen getroffen, die gerade in München auch Urlaub machen. Für viele geht es darum, sich zurechtzufinden oder Urlaubsmomente festzuhalten.
2: Wir sind gerade im Urlaub und kommen aus Nähe Frankfurt und benutze ich eigentlich das Handy am meisten. Fotos machen, Videos und noch viele Infos, zum Beispiel, wo man hingeht, jetzt nach der Bus- und Bahnverbindung gucken. Ja.
3: Um Fotos zu machen. Ich nutze es eher, um so Inspiration zu nutzen oder um irgendwie, keine Ahnung, zu gucken, was du hast. Das ist eher, um so Inspiration zu nutzen oder um irgendwie, keine Ahnung, zu gucken, was so andere Leute auf Reisen machen.
4: Appen mit meinen Freunden und

0: Medien nutzen, sagen mehr als die Hälfte, das Posten von Bildern und Videos gehört für sie zum Urlaub dazu. Bei den 16- bis 29-Jährigen sind es sogar gut zwei Drittel.
1: Und haben Sie auch gesagt, warum das für Sie dazu gehört? Also warum das so wichtig ist vielen Menschen?
0: Ja, das hat mehrere Gründe. Viele wollen natürlich Freunde und Familie teilhaben lassen oder Erinnerungen festhalten. Social Media ist aber eben auch eine Bühne, auf der wir zeigen, wie schön, spannend oder besonders unser Leben gerade ist. Das sieht man auch an dieser Bitkom-Umfrage. Knapp die Hälfte wünscht sich viel Aufmerksamkeit für die eigenen Urlaubsbeiträge. Gut ein Viertel sagt sogar offen, damit auch andere neidisch machen zu wollen. Ebenso viele haben sich für ein Foto oder Video auch schon mal in Gefahr gebracht. Und die Plattformen beeinflussen nicht nur, wie wir den Urlaub zeigen, sondern auch, wohin wir reisen. Fast 60% haben dort schon eine Reiseidee gefunden und gleichzeitig war mehr als die Hälfte von dem Ort enttäuscht, weil er im Netz deutlich schöner aussah als in der Realität.
1: Nochmal zurück zum Anfang. Eigentlich sind sich vermutlich die meisten einig, im Urlaub ist eigentlich eher so Abschalten angesagt und das Handy mal zur Seite zu legen. Gibt es da irgendwelche Ideen, wie einem das gut gelingen kann?
0: Ja, das habe ich die Menschen auf der Straße auch gefragt und das sind ihre Tipps.
2: Vielleicht die Mitmenschen, die mit denen unterwegs sind und die sollen am besten darauf hinweisen, dass die zu viel am Handy sind und man soll die Zeit miteinander in der Zeit genießen.
3: Ganz viele Aktivitäten planen über den Tag. Wenn man gut beschäftigt ist, muss man nicht ans Handy gehen.
4: Vielleicht mal ein Buch lesen.
5: Ich soll probieren, von der Umgebung zu genießen und tolle Dinge tun und ja, mit Menschen sein, dass man lieb ist, weil dann hat man eine tolle Zeit und dann muss man nicht viel auf die Handy gucken.
0: Ja, so eine Pause kann tatsächlich gut tun. Das sagt auch die Wissenschaft. Man schläft besser, hat weniger Angst und zeigt weniger depressive Symptome.
1: Livia Hofmann hat sich angeschaut, wie ihr das macht mit Social Media, mit dem Smartphone im Urlaub. Und ihr könnt euch ja uns auch nochmal sagen, wie ihr das so handhabt. 030 8503 8503 ist unsere Nummer bei WhatsApp oder ihr schreibt direkt über den Player in der Deutschlandfunk-App. Social Media im Urlaub, muss das sein, um die anderen neidisch zu machen? Oder lasst ihr das Handy auch gerne mal beiseite liegen? Danke, Livia.

Tofu und Roseboy, Shade of Blue habt ihr gehört hier bei Deutschlandfunk Nova. Wir haben es fast 8 Uhr, gleich nach den Nachrichten werden wir heute reden über einen nationalen Hitzeschutzplan für Deutschland. Den gibt es nämlich noch gar nicht. Der soll für 2027 jetzt mal so langsam angegangen werden. Das sagen zumindest Informationen aus dem Bundesumweltministerium. Aber auf der anderen Seite, wenn du dann erst einen Plan hast und der noch umgesetzt werden muss,

0: kann es ja auch 2028, 2029 werden mit der Umsetzung. Die Hitze ist auf jeden Fall jetzt schon da. Was sonst noch wichtig wird heute, das weiß Matthias Wurms. Der ist im Studio und hat die News dabei. Jetzt haben wir es gleich 8 Uhr und den Überblick gibt euch jetzt kurz und kompakt.
1: Guten Morgen.
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3: Die EU-Innenminister beraten heute über Konsequenzen aus dem Migrantenandrang auf die spanische Nordafrika-Exklave Ceuta. Nach Angaben der irischen Ratspräsidentschaft soll es in der Videokonferenz darum gehen, wie in Zukunft massenhafte und unkontrollierte Grenzübertritte verhindert werden können. Die Ereignisse in Ceuta hatten zu diplomatischen Spannungen zwischen Spanien und anderen EU-Ländern geführt. In der vergangenen Woche waren zehntausende Menschen von Marokko in das angrenzende Ceuta gekommen. Viele umschwammen die Grenzanlagen. Die genauen Hintergründe werden noch diskutiert, unter anderem welche Rolle Marokko dabei spielte oder Falschinfos auf Social Media nach einem spanischen Gerichtsurteil zur Nichtabweisung von Migranten. Innerhalb der Regierungsparteien CDU, CSU und SPD wird weiter über Änderungen an der Rentenreform diskutiert. Dabei geht es um die abschlagsfreie Rente nach 45 Beitragsjahren, die sogenannte Rente mit 63. Mehrere Ministerpräsidentinnen und Ministerpräsidenten von CDU und SPD forderten, sie beizubehalten. Der neue Unionsfraktionschef Thorsten Frei hat dagegen dem Sender Welt TV gesagt, es gebe keinen Verhandlungsspielraum. Wenn die Vorschläge der Rentenkommission nicht vollständig umgesetzt würden, könne die gesamte Rentenreform scheitern. Rentenkommissionsmitglied Martin Werding bezeichnete die Rente mit 63 als Sonderregel für Arbeitnehmer, die überdurchschnittlich viel verdienten. Der Wirtschaftswissenschaftler sagte dem Magazin Kapital, die Rentenkommission habe sich bemüht, alle Gruppen einigermaßen gleich zu belasten. Eine Gruppe wieder herauszunehmen, würde das gesamte Paket sprengen. In einem Waldgebiet in den Niederlanden nahe der deutschen Grenze ist ein Brand ausgebrochen. Die Feuerwehr ist mit einem Großaufgebot im Naturschutzgebiet Rossmolen in der Provinz Limburg im Einsatz. Die Flammen haben sich nach Angaben der Behörden inzwischen auf einen Quadratkilometer ausgebreitet. Ein Campingplatz mit etwa 300 Urlaubern wurde geräumt und der Zugverkehr unterbrochen. Ein Behördensprecher sagte, der Wind fache die Flammen immer wieder an. Wegen der Trockenheit könne sich das Feuer schnell ausbreiten. Hitze und Dürre führen gerade in vielen europäischen Ländern zu Waldbränden. Außerdem haben viele Flüsse wie Donau und Rhein teils historisch niedrige Wasserstände. Dadurch können viele Schiffe gar nicht mehr oder nur mit viel weniger Ladung fahren. Die Hälfte der US-Bundesstaaten geht rechtlich gegen die jüngsten Zölle vor, die Präsident Donald Trump angeordnet hat. 25 von Demokraten geführte Bundesstaaten haben beim US-Gericht für internationalen Handel in New York Klage eingereicht. Trump hatte Ende Juli Zölle in Höhe von 10-12,5% gegen Länder und Bündnisse wie die Europäische Union verhängt. Zur Begründung erklärte er dieses Mal, die USA würden damit gegen mit Zwangsarbeit hergestellte Waren vorgehen. Mehrere von Trump unter anderen Begründungen verhängte Zölle wurden schon von Gerichten untersagt. Die US-Regierung musste deshalb mehrere Milliarden US-Dollar an Unternehmen zurückzahlen.
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3: Im Nordosten und Osten gibt es schon Schauer und Gewitter, später auch im Rest des Landes. Und die können teils kräftig ausfallen mit Unwettergefahr durch Starkregen, orkanartige Böen und Hagel. Und es bleibt heiß mit maximal 30 bis 38 Grad.
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0: Es ist gerade heiß in Deutschland zum wiederholten Male und auch nicht das erste Mal in den vergangenen Jahren. Und da verwundert es doch schon so ein bisschen, dass Deutschland keinen nationalen Hitzeschutzplan hat. Also es gibt Kommunen, es gibt Bundesländer, die einen haben, aber einen nationalen, so wie in Frankreich zum Beispiel, den gibt's nicht. 2027 soll einer kommen. Was in dem drin steht und wie schnell der dann umgesetzt werden kann, das klären wir nach zwei Songs hier bei Deutschlandfunk Nova. Guten Morgen euch.
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0: Empire of the Sun Alive habt ihr gehört. Hier ist Deutschlandfunk Nova, 8.10 Uhr am Dienstagmorgen. Auch diese Woche habt ihr bei uns in den Nachrichten gehört, wieder Extremwerte in Sachen Hitze. Die belastet uns gesundheitlich und auch wirtschaftlich. Und die Frage, die dann immer wieder auftaucht, ist, wie sehr hat unsere Bundesregierung diese Belastung durch Hitze im Blick? Man könnte denken, gar nicht so sehr, denn Jochen Flassbart, der ist Staatssekretär im Bundesumweltministerium, der hat am Sonntag in einem ZDF-Interview das hier gesagt.
1: Einen nationalen Aktionsplan haben wir im Augenblick noch nicht. Ich glaube, die Lektion, die wir aus diesem Sommer gelernt haben, ist, nächsten Sommer brauchen wir auch einen nationalen Aktionsplan, der dann alles aus den Ländern zusammenbündelt.
0: Ja, vielleicht hätte man aber auch schon aus den vergangenen Sommern lernen können und schon längst einen nationalen Hitzeschutzplan haben können. Einige Länder und Kommunen haben zumindest einen. Was soll der dann im nächsten Jahr bringen und was steht überhaupt drin in so einem Hitzeschutzplan? Das besprechen wir jetzt mit Katharina Thoms, die ist für uns als Korrespondentin im Hauptstadtstudio in Berlin. Diesen Sommer gibt's noch keinen. Warum nicht? Warum haben wir keinen nationalen Hitzeschutzplan?
2: Weil das tatsächlich Sache der Länder und der Städte und Gemeinden ist. Also das ist eine Regelung sozusagen, da müsste man das Grundgesetz erstmal ändern. Was es durchaus gibt, ist die Vorgabe vom Bund, dass die Länder, Kommunen, dass sie das machen sollen. Und ja, du hast es ja gesagt, dass ungefähr die Hälfte der Bundesländer hat sich da auch schon auf den Weg gemacht und hat einen oder es arbeitet gerade einen aus. Auch bei vielen Städten und Gemeinden passiert schon einiges. Das heißt aber eben nicht, dass es überall toll ist und vor allem weiß man bei ganz vielen Kommunen auch gar nicht so richtig, vielleicht nennen die das einfach nur anders, haben die überhaupt einen. Da ist also das, was man weiß, ist eher ein kleiner Teil, gerade bei den Städten und Gemeinden, dass sie sich da auf den Weg gemacht haben. Also es ist noch ein ziemlicher Flickenteppich.
0: So, und wenn es jetzt dann aber 2027 einen geben soll, einen nationalen Hitzeschutzplan und den es bisher nicht gibt, dann wird jetzt noch das Grundgesetz geändert oder wie soll das laufen?
2: Das muss tatsächlich vorher passieren, ganz genau. Das hat auch das Bundesumweltministerium schon mehrmals jetzt angekündigt, dass sie das vorhaben. Aber wir wissen alle, Grundgesetzänderungen, das ist eine Zweidrittelmehrheit, die da nötig ist. Dann müsste man nämlich sagen, das ist eine Gemeinschaftsaufgabe des Bundes und dann kann der Bund auch Vorgaben machen. Aber dann kommt eben auch dieses Prinzip, wer bestellt, bezahlt dazu.
0: Das wäre ein Gamechanger, so ein nationaler Hitzeschutzplan. Also wären dann ganz andere Sachen möglich in Sachen Hitzeschutz und alles wird viel besser werden. Also wie wird das konkret aussehen?
2: Also was man machen kann, das ist eigentlich lange bekannt. Da gibt es eine lange Liste zum Beispiel von der Weltgesundheitsorganisation. Da geht's los von sowas wie Sprühnebel in der Fußgängerzone. Haben wir vielleicht auch schon mal, also ich habe zum Beispiel im Spanienurlaub ganz häufig gesehen im Sommer. Dann kann man aber auch sagen, okay, wir bauen unsere Stadt mittel- und langfristig um zu einer grünen Schwammstadt. Grüne Fassaden, Dächerbegrünung, Regenwasser wird besser gespeichert, sodass man es eben auch, wenn man es braucht, wieder abgeben kann. Oder man schafft kühle, offen, öffentliche Orte, listet die auf, Bäume werden gepflanzt. Es geht aber auch um sowas, das macht Frankreich zum Beispiel, da kommen die Postleute vorbei und klingeln bei älteren Leuten oder vulnerablen Gruppen und gucken in der Hitze, geht's ihnen gut, haben sie genug zu trinken. Es geht auch um Weiterbildung, zum Beispiel in sozialen Einrichtungen, Schulen, aber auch Kitas, Pflegeheime, dass die eben nochmal besser geschult werden, worauf muss ich eigentlich achten in der Hitze und letztlich sowas wie Infokampagnen. Also die Liste ist extrem lang und dann ist eben die Frage, wie das dann geregelt werden würde in so einem nationalen Hitzeschutz.
0: Ja, und vielleicht ist ja auch die Frage, wie das alles bezahlt würde, weil alles, was du gerade erzählt hast, das würde ja Geld kosten, oder?
2: Ganz genau. Das ist auch jetzt schon das Problem. Das Geld reicht ja immer nicht. Und die Kommunen haben eben ja auch schon diesen Sommer gesagt, naja, wir brauchen eben mehr Geld. Da hat der Bund gesagt, einerseits eben Gemeinschaftsaufgabe, wir können nur umständlich mit bestimmten Programmen Geld geben. So sagt es das Bundesumweltministerium. Das ist gar nicht so einfach. Auf der anderen Seite gibt es ja dieses Geld aus dem Sondervermögen, also die Schulden letztlich, die ja auch 100 Milliarden den Ländern und den Kommunen zur Verfügung stehen und daraus könnten die sich ja bedienen. Aber da ist ja natürlich keine Vorgabe, damit sollen die ja ganz viel bezahlen und die sagen dann eben natürlich auch, ja okay, wir haben so viel zu tun, können wir jetzt nicht sozusagen immer priorisieren oder sie tun es halt eben auch einfach nicht. Das wäre natürlich mit so einem nationalen Plan anders, da könnte man konkretere Vorgaben machen.
0: Sag uns ganz kurz noch zum Schluss, dieser nationale Hitzeschutzplan. Expertinnen und Experten sind sich einig, der wäre sinnvoll. Auf der anderen Seite hast du schon gesagt, dafür brauchen wir eine Grundgesetzänderung, dafür braucht es eine Zweidrittelmehrheit im Bundestag. Haben wir 2027 so einen nationalen Hitzeschutzplan oder eher nicht?
2: Also ich würde noch ein Fragezeichen dahinter machen. Sagen wir es mal so, der Kanzler, da habe ich gestern mal bei der Regierung nachgefragt, da war jetzt noch keine riesengroße Begeisterung zu hören. Wir gucken uns das mal an.
0: Ein nationaler Hitzeschutzplan. Jochen Flassbart aus dem Bundesumweltministerium sagt, den brauchen wir 2027, aber einfach wird das nicht. Danke für die Infos. Katharina Thoms, guten Tag für dich.
2: Danke.
0: Das ist Phoebe Bridgers, Lost Boys. Guten Morgen.

0: Roosevelt habt ihr gehört. Lovers heißt der Track. Hier ist Deutschlandfunk Nova um 8.22 Uhr am Dienstagmorgen. Hier kommen die wichtigsten Themen des Tages. Ceuta, die spanische Exklave auf dem afrikanischen Kontinent. Da waren viele Menschen aus Marokko hin geflüchtet. Einige von ihnen sind auch gestorben. In der Europäischen Union diskutiert man vor allem über die Sicherheit der europäischen Außengrenzen. Heute treffen sich deswegen die Innenminister der Länder der Europäischen Union in Brüssel. Wir schauen nach Deutschland. Da wird seit einiger Zeit wieder über den Wehrdienst gesprochen. Und der kommt jetzt auch in einer Light-Version. Was wir damals auch abgeschafft haben, als der ganz grundsätzliche Wehrdienst abgeschafft wurde, war der Zivildienst. Aber auch der soll jetzt wieder kommen. Welche Pläne die Bundesregierung da hat, das klären wir gleich hier nach den Nachrichten bei Deutschlandfunk Nova. Wir müssen auch kurz aufs Wetter schauen. Im Nordosten und Osten gibt es jetzt schon Schauer und Gewitter, sonst erstmal sonnig. Aber dann ziehen überall Wolken auf und es kommen immer mehr Gewitter dazu. Es sind Unwetter möglich, die sind teils kräftig. Es gibt Starkregen, es gibt orkanartige Böen, es gibt Hagel. Passt gut auf euch auf, auch weil es heiß wird wieder. Maximal 30 bis 38 Grad. Und dann lohnt heute noch ein Blick nach Michigan in den USA, in den Bundesstaat. Da entscheiden die Demokraten heute, wer sich von denen bewirbt für einen Sitz im Senat bei den Midterms dann im November. Und die Demokraten würden den Senatssitz in Michigan gerne behalten. Den haben sie nämlich aktuell. Die Frage ist nur, mit welcher Kandidatin, mit welchem Kandidaten gelingt das am besten? Zur Auswahl stehen ein ziemlich linker und eine eher moderate. Und Bettina Klein, unsere Korrespondentin in Washington, hat uns heute Morgen schon erklärt, dass es wieder mal die Kernfrage, um die es gerade bei den Demokraten geht. Mit welchen Mitteln kann man Donald Trump schlagen? Also muss man dem Populisten Trump auch einen linken Populisten entgegensetzen? Oder kann man gegen den eher gewinnen, wenn man so bei den moderaten Wählerinnen und Wählern in der Mitte punktet?
1: Das ist eben genau auch ein Argument, was jetzt eben von den Unterstützern von Al-Said kommt, nach dem Motto: Wir haben euch vertraut und wir haben das Establishment gewählt, wir haben die Institution gewählt und was haben wir bekommen? Trump 2.
0: Al-Said, das ist der linke Kandidat, der sich da in Michigan zur Wahl stellt und der sagt, hey Leute, mit der moderaten, mit der Light-Version haben wir es ein paar Mal versucht, das hat nicht funktioniert, nehmt mich. Die ganze Geschichte gibt es gleich nach den Nachrichten hier bei Deutschlandfunk Nova. Das ist Muna, Wanna Be Her. Guten Morgen.

0: Post Monday Sunburn. Immer schön eincremen. Was sonst noch wichtig ist heute, weiß Britta Wagner. Die hat den Überblick in Sachen News. Es wird 8.30 Uhr. Hallo.
1: Hallo.
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1: Die Bundesregierung bereitet einem Medienbericht zufolge einen neuen Zivildienst vor. Das Familienministerium hat der Bild bestätigt, dass das Ganze nach der Sommerpause öffentlich vorgestellt werden soll. Der Zivildienst war weggefallen, als die Wehrpflicht im Jahr 2011 ausgesetzt wurde. Stattdessen gibt es seitdem den Bundesfreiwilligendienst. Seit Anfang des Jahres gilt allerdings ein neuer Wehrdienst. Wenn sich nicht genügend Freiwillige finden, kann der Bundestag eine sogenannte Bedarfswehrpflicht beschließen. Mehr zu dem neuen Zivildienst auch gleich hier im Programm bei Deutschlandfunk Nova. Die UN-Minister beraten heute über Konsequenzen aus dem Migrantenandrang auf die spanische Nordafrika-Exklave Ceuta. Nach Angaben der irischen Ratspräsidentschaft soll es in der Videokonferenz darum gehen, wie in Zukunft massenhafte und unkontrollierte Grenzübertritte verhindert werden können. Die Ereignisse in Ceuta hatten zu diplomatischen Spannungen zwischen Spanien und anderen EU-Ländern geführt. Letzte Woche waren zehntausende Menschen von Marokko in das angrenzende Ceuta gekommen. Viele umschwammen die Grenzanlagen. Die genauen Hintergründe werden noch diskutiert, unter anderem welche Rolle Marokko dabei spielte oder Falschinfos auf Social Media nach einem spanischen Gerichtsurteil zur Nichtabweisung von Migranten. Im westafrikanischen Benin beginnt heute das Weltsozialforum. Das ist vor 25 Jahren als Gegenentwurf zum Weltwirtschaftsforum im Schweizer Luxusort Davos entstanden. Die erste Ausgabe wurde 2001 in Brasilien organisiert. Der damalige Slogan »Eine andere Welt ist möglich« wurde später zum offiziellen Leitmotiv des Weltsozialforums. Auch dieses Mal soll es um mehr weltweite Solidarität, globale Gerechtigkeit und Demokratie gehen und auch um Dekolonialisierung und die Folgen des Klimawandels. Der Austragungsort, die Wirtschaftsmetropole Cotonou in Benin, ist bewusst ausgewählt worden. In Westafrika gibt es für Teilnehmende aus dem globalen Süden weniger Visaprobleme als zum Beispiel in Europa. Die Organisatoren erwarten rund 50.000 Teilnehmende aus 150 Ländern. Viele Veranstaltungen finden auch hybrid statt. Außerdem gibt es drei Karawanen, die das Weltsozialforum in die Dörfer der Umgebung bringen.
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1: Boris Nadjeschdin ist ein bekannter Gegner von Russlands Präsident Wladimir Putin. Jetzt hat Nadjeschdin seine Heimat verlassen. Er hat ein Video gepostet, das ihn in Paris zeigt. Er sagt, dass er lebt und in Freiheit ist. Nadjeschdin war letzten Monat kurze Zeit im Gefängnis. Ihm wurde Extremismus vorgeworfen. Danach sagte der Oppositionelle, dass er doch nicht bei der russischen Parlamentswahl im September antritt. Er wolle seine Anhängerinnen und Anhänger nicht unnötig in Gefahr bringen. Viele, die Russlands Regierung kritisieren, sind ins Ausland geflohen, weil ihnen in der Heimat lange Haftstrafen drohen. Nur noch wenige Oppositionelle sind dort und sie sagen, dass die Unterdrückung schlimmer wird.
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1: Im Nordosten und Osten gibt es schon jetzt Schauer und Gewitter. Sonst ist es erstmal sonnig, aber dann ziehen Wolken auf und es kommen immer mehr Gewitter dazu. Die sind teils kräftig. Es gibt Unwettergefahr durch Starkregen, orkanartige Böen und Hagel. Das alles so maximal 30 bis 38 Grad.
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0: Manche wollten einfach nicht zum Bund, für andere war es die beste Zeit ihres Lebens. Und dann gibt es noch die Leute, die einfach nur dachten, mein Gott, ich will arbeiten, ich will studieren, ich will mich doch nicht mit dem Zivildienst aufhalten. Der wurde abgeschafft, genauso wie der Wehrdienst. Aber der Wehrdienst Light ist zurück und die Bundesregierung, ihr habt es gerade in den Nachrichten bei Britta gehört, denkt wohl auch über eine Wiedereinführung des Zivildienstes nach. Wie der aussehen würde, vermutlich auch in einer Light-Version, das klären wir nach einem Song hier bei Deutschlandfunk Nova.
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0: Die Linda Lindas, Once Upon a Time, und das ist genau unser Stichwort. Wir schauen in die Vergangenheit. Bis 2011 mussten alle Männer in Deutschland zur Bundeswehr, kann man sich kaum noch dran erinnern. Und wer das nicht wollte zur Bundeswehr, der musste Zivildienst machen, zum Beispiel im Krankenhaus oder im Pflegeheim. 2011 wurde das abgeschafft und seit diesem Jahr gibt es aber wieder einen neuen freiwilligen Wehrdienst. Und jetzt wird berichtet, dass auch der Zivildienst wieder kommen soll. Wir sprechen drüber mit Johanna Schmidt aus den Deutschlandfunk Nova Nachrichten bei mir in der Leitung. Johanna, was ist da dran?
1: In einem Bericht der Bild-Zeitung steht, dass die Bundesregierung schon länger die Grundlagen für einen neuen Zivildienst vorbereitet. Das Bildungsministerium hat dafür offenbar in den letzten Monaten 23 große Verbände und Organisationen befragt. Und zwar dazu, ob sie genug Kapazitäten hätten für Leute, die keinen Wehrdienst machen wollen. Ein Sprecher vom Ministerium hat der Bild die Pläne bestätigt. Offiziell soll das Ganze dann nach der Sommerpause vorgestellt werden.
0: Und diese Verbände haben wie auf die Abfrage reagiert?
1: Ja, 22 von 23, also fast alle, haben laut dem Bericht gesagt, dass sie grundsätzlich dazu bereit sind, Angebote zu machen. Also da ist wohl eine große Bereitschaft da und auch die Möglichkeiten gibt es wohl.
0: Auf der anderen Seite muss man ja sagen, es gibt ja die Möglichkeit, sich sozial zu engagieren. Also anstatt eines Zivildienstes kann man ja auch den Bundesfreiwilligendienst machen, oder?
1: Genau, und der ist für jeden gedacht, egal wie alt, Nebenberuf oder Schule, da kann man sich fürs Allgemeinwohl einsetzen, zum Beispiel eben klassisch im Krankenhaus, aber zum Beispiel auch beim Umweltschutz oder in Sportvereinen. Und wie ein neuer möglicher Zivildienst aussehen könnte, also ob man den zum Beispiel auch in einem Sportverein machen könnte und wie lange der gehen soll, das ist noch nicht bekannt.
0: So, diese neue Wehrpflicht, die ist ja gar nicht so eine richtige Pflicht, sondern mehr so eine freiwillige Sache. Wenn jetzt laut über einen Zivildienst, also über eine Alternative nachgedacht wird, könnte es sein, dass dann auch eine Wehrpflicht wiederkommt?
1: Ja, den Zivildienst gibt es ja für Wehrdienstverweigerer. Aktuell würde ein Zivildienst also nicht gebraucht, denn der Wehrdienst ist ja, wie du schon gesagt hast, freiwillig. Gerade werden alle 18-Jährigen angeschrieben, um sie in Listen zu erfassen. Männer müssen den Fragebogen ausfüllen, Frauen dürfen. Ab Mitte nächsten Jahres soll es dann Musterungen geben. Falls es aber nicht genug Freiwillige gibt, könnte es wieder eine Pflicht für junge Menschen geben, zur Bundeswehr zu gehen. Oder wie gesagt, dann eben einen Zivildienst zu machen.
0: Und wenn sich zu wenige melden, dann könnte aus der Freiwilligkeit auch ganz schnell eine Pflicht werden, oder?
1: Ja, es gab zwar immer wieder Berichte, dass sich schon viele junge Menschen bereit erklärt haben, den Wehrdienst zu machen. Und es gibt laut Bundesverteidigungsministerium auch deutlich mehr Bewerbungen für eine militärische Laufbahn im Vergleich zu letztem Jahr. Es fehlen aber trotzdem weiter Tausende. Und das ist ein Problem, denn die Bedrohungen werden ja nicht weniger. Vor allem aus Russland. Das Verteidigungsministerium sagt, dass sich das russische Militär auf eine militärische Auseinandersetzung mit der NATO vorbereitet. Und deshalb gibt es ja auch Vorgaben von der NATO. Die Bundeswehr muss in den nächsten Jahren auf jeden Fall größer werden, so dass es am Ende ca. 260.000 Soldatinnen und Soldaten gibt. Das steht auch in der Militärstrategie, die Verteidigungsminister Boris Pistorius im April vorgestellt hat.
0: Also eigentlich bräuchte Deutschland mehr Soldaten, auf der anderen Seite gibt es aber immer mehr Kriegsdienstverweigerer.
1: Ja, da sind die Zahlen stark angestiegen, seit es den neuen Wehrdienst gibt, obwohl er ja freiwillig ist. In den ersten 6 Monaten dieses Jahres haben fast 6.000 Leute einen Antrag auf Kriegsdienstverweigerung gestellt, berichtet das Redaktionsnetzwerk Deutschland. Die wollen wohl schon mal vorsorglich klarstellen, wir wollen nicht zur Bundeswehr und im Ernstfall nicht in den Krieg ziehen, falls es wieder eine Wehrpflicht geben sollte. Für die wäre dann der Zivildienst eben die Alternative.
0: Die Bild-Zeitung berichtet, dass die Bundesregierung einen neuen Zivildienst vorbereitet. Wie der aussehen könnte und was dahinter stecken könnte, das hat euch Johanna Schmidt erzählt aus den Deutschlandfunk Nova Nachrichten. Vielen Dank dafür. Das ist Ariana Grande. Hate that I made you love me. Guten Dienstagmorgen euch.

0: Ariana Grande, gerade in den USA auf Tour. Ihre Ankündigung nach der Tour, eine Pause zu machen, ein bisschen Ruhe sich zu holen, nicht immer unter Beobachtung sein zu wollen, hat für einiges an Aufregung gesorgt. Gestern hat sie dann in Chicago nochmal gesagt, regt euch nicht auf, das war lange geplant, ich brauche einfach mal eine kleine Pause. Hier kommen die Wissensnachrichten um 8.44 Uhr mit Inga Gebauer.
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2: Der Klimawandel sorgt für einen Rückgang der Erträge bei der Reisernte. Und der ist möglicherweise mehr als doppelt so stark, wie man bisher dachte. Das lässt eine neue Studie in den Science Advances vermuten. Das Forschungsteam hat in sein Berechnungsmodell die Auswirkungen von Hitzewellen eingebaut. Es sagt, entscheidend ist, dass es durch den Klimawandel inzwischen längere Zeiträume mit Tageshöchsttemperaturen über 30 Grad Celsius gibt. Ein einziger solcher Tag mehr als durchschnittlich in einer Anbauperiode kann den Reisertrag um bis zu knapp 2% senken. Entsprechend große Verluste drohen in einer Hitzewelle mit mehreren sehr heißen Tagen. Besonders betroffen sind laut Studie die großen Reisanbauregionen in Süd- und Südostasien. Die Forschenden warnen, wenn dort Reis immer teurer wird, können sich viele ärmere Menschen ihr wichtigstes Grundnahrungsmittel nicht mehr leisten. Das Team empfiehlt deshalb die Entwicklung von hitzetoleranten Reissorten, aber auch, dass weniger Lebensmittel als Tierfutter angebaut werden. Ob jemand psychische Probleme bekommt, das kann möglicherweise schon in der Kindheit erkannt werden. Und zwar durch eine automatisierte Sprachanalyse. Das schreibt ein US-Forschungsteam im Fachmagazin Nature Mental Health. Das Team hat längere Interviews geführt mit mehr als 200 Kindern zwischen 9 und 13 Jahren. Dabei ging es um unterschiedliche Themen, auch um belastende Ereignisse. Anschließend wurden die Interviewaufnahmen ausgewertet mit verschiedenen Sprachmodellen. Die Forschenden sagen, bei allen Modellen konnte der sprachliche Stil der Kinder zuverlässig vorhersagen, wie sich ihre psychische Gesundheit in den nächsten 6 Jahren entwickelt. Das heißt, Satzbau und verwendete Wörter lieferten Hinweise auf spätere psychische Probleme, zum Beispiel auf die Entwicklung einer Angststörung oder einer Depression. Solche Erkrankungen entstehen häufig während des Heranwachsens und sind schwer zu behandeln, wenn sie sich einmal etabliert haben. Deshalb ist es wichtig, so früh wie möglich ein Erkrankungsrisiko zu erkennen, sagen die Forschenden.
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0: Phoenix, Listomania habt ihr gehört. 8:50 wird's, hier ist Deutschlandfunk Nova. Einen schönen guten Morgen euch. Wir schauen in die USA, genauer in den Bundesstaat Michigan. Da entscheidet sich heute, wer für die Demokratische Partei sich um einen Senatssitz bewirbt. Die haben den Demokraten schon, die würden den auch gerne behalten. Die Frage ist, wie kriegt man das am besten hin, den zu behalten gegen Donald Trump und die Republikanische Partei? Er mit so einem linken Kandidaten, wie es Abdul El-Sayed ist.
1: All right, who here believes we gotta get money out of politics? Who believes we gotta put money back in pockets? And who here knows it is time for Medicare for all?
0: Abdul El-Sayed, eher so vom linken Spektrum mit populistischen Zügen, oder macht man es moderat aus der Mitte und versucht so Trump zu schlagen mit Haley Stevens?
2: I am Michigan's most effective fighter. I am the daughter of small business owners and the only non-millionaire running for US Senate. My parents taught me the value of hard work.
0: Ja, die kommt eher so aus der Mitte und mit der Erzählung von harter Arbeit und dass sie eine von den Amerikanerinnen und Amerikanern ist. Im Prinzip verdichtet sich da in Michigan gerade eine Frage, ja, die sich die Demokraten in den vergangenen Jahren öfter gestellt haben. Wie schlägt man Donald Trump? Wir haben kurz vor der Sendung heute mit Bettina Klein gesprochen, unserer Korrespondentin in Washington, und haben sie nochmal gebeten, uns zu erzählen, warum diese Zwischenwahl in Michigan so wichtig ist und wir drüber reden.
3: Also die Demokraten wollen bei den Zwischenwahlen im November nicht nur die Mehrheit im Repräsentantenhaus holen, was einfacher ist, als die im Senat zu bekommen. Das ist schwieriger. Sie müssen dazu nicht nur alle Sitze halten, die sie jetzt schon haben im Senat, sie müssen auch noch mehrere dazu gewinnen und dürfen keinen an die Republikaner verlieren. Aus Sicht des Parteiestablishments wäre genau das aber die Gefahr mit dem eher linken Kandidaten Abdul El-Sayed. Gleichzeitig wird sich bei den Vorwahlen am Dienstag eben auch zeigen, also heute, ob dieser Parteiflügel überhaupt im großen Maßstab Wähler anzieht oder eher abschreckt. Und das ist natürlich bedeutsam für den Kurs der Demokraten jetzt in der nächsten Zeit insgesamt.
0: Um diesen Senatssitz bei den Demokraten kämpfen Haley Stevens, eher moderat, und der gerade schon von dir erwähnte Abdul El-Sayed, ein Linker. Wie links ist er denn?
3: Naja, er nennt sich selber progressiv. Er gehört nicht den demokratischen Sozialisten Amerikas an, wird von denen aber unterstützt. Unter anderem Bernie Sanders ist assoziiert mit denen. Und die vertreten teilweise wirklich Ideen, die sehr revolutionär sind, also die auf jeden Fall nicht mehrheitsfähig sind. Er selbst sagt von sich, er sei kein Sozialist, sondern ein Kapitalist. Und der Feind des Kapitalismus sei eben nicht die Regierung, sondern sei eine Monopolbildung und auch eine Art Oligarchensystem. Und beides würde man inzwischen in den USA sehen. Das ist ganz interessant. Er vertritt eine sehr israelkritische Haltung. Das gewinnt aber immer mehr Zuspruch, gerade bei jüngeren Wählern. Und zwar seit dem Gaza-Krieg ist das so und jetzt auch mit dem Iran-Krieg. Das ist innerhalb der Demokratischen Partei sehr umstritten. Aber wie gesagt, da gibt es ein gewisses Momentum bei der jüngeren Wählerschaft, wie man auch bei dem New Yorker Bürgermeister jetzt gerade gesehen hat. Und aus Sicht des Demokratischen Partei-Establishments, sag ich mal, also die etablierten Leute im Kongress und auch im Bundesstaat, die glauben, dass sie eben, wenn er die Vorwahlen heute gewinnt, diesen Senatssitz verlieren werden an die Republikaner, weil er eben doch zu weit an der Seite des politischen Spektrums eben seine Ideen voranbringen will.
0: Und Haley Stevens, die Kandidatin des Partei-Establishments bei den Demokraten, die ist eben nicht so drauf, sondern ein bisschen moderater unterwegs.
3: Genau, also die gilt als klassische moderate Demokratin, in der politischen Mitte angesiedelt. Sie hat für Barack Obama gearbeitet, für Hillary Clinton. Sie ist eine große Unterstützerin Israels. Sie hat sehr viel Geld für Werbekampagnen von dieser israelisch-amerikanischen Organisation APEC übrigens erhalten, weshalb ihr Konkurrent sozusagen sie auch sehr stark angegriffen hat. Aber die gilt aus Sicht des sogenannten Partei-Establishments eigentlich als die einzige Lösung, wie man diesen Senatssitz in Michigan behalten kann. Ob das wirklich so kommt und vor allen Dingen, wenn er heute gewählt werden wird, dann erwarte ich noch einige Diskussionen, weil es da wirklich auch in gewisser Weise um den Kurs der Demokratischen Partei geht. Weil man kann sagen, Wahlen werden nicht an den Rändern gewonnen in den USA, sondern immer bei Unabhängigen, bei Wechselwählern in der Mitte des politischen Spektrums. Auf der anderen Seite schaffen die Ränder es eben, siehe Tea Party übrigens damals 2010, es eben doch auch viele Wähler zu mobilisieren und sich am Ende dann eben doch auch voranzuarbeiten in einer Partei, auch wenn man das beides nicht direkt vergleichen kann miteinander. Aber ähnliche Diskussionen sehe ich jetzt hier auch schon auf die Demokraten zukommen.
0: Und eigentlich ist das ja auch eine alte Geschichte bei den Demokraten. Und im Endeffekt haben sie sich immer für den Moderaten, Kandidaten entschieden. Aber nur Joe Biden hat die Wahl gewonnen, oder?
3: Ja, genau.

0: Ob sich so ein Erfolg wiederholen lassen wird in Michigan, ist zu bezweifeln. Aber so ein bisschen gibt es natürlich die Tendenz und insbesondere eben bei jüngeren Generationen, die diesem Flügel, dem linken Flügel der Partei, doch ein ziemliches Momentum in den letzten Monaten beschert haben.
1: In Michigan entscheiden die Demokraten heute darüber, mit welchem Kandidaten, welcher Kandidatin sie am liebsten Donald Trump und die Republikanische Partei bei den Senatswahlen für die Midterms besiegen wollen. Infos kamen von Bettina Klein für uns als Korrespondentin in Washington. Das Gespräch haben wir vor der Sendung aufgezeichnet. Hier ist Dermot Kennedy. Turnstile heißt der Track. 8:56 Uhr gleich, einen guten Dienstagmorgen.

0: Dermot Kennedy Turnstile heißt der Track, den ihr gerade gehört habt. Wir bewegen uns zielsicher zu auf 9 Uhr, also auf die Uhrzeit. Und Matthias Wurms, ein paar Studios weiter, hat wichtige Infos zu dieser Uhrzeit, nämlich die News um 9. Hi, guten Morgen. Guten Morgen.
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2: Die EU-Innenminister beraten heute in einer Videokonferenz über Konsequenzen aus dem Migrantenandrang auf die spanische Nordafrika-Exklave Ceuta. Es soll darum gehen, wie massenhafte und unkontrollierte Grenzübertritte verhindert werden können. Mehrere EU-Länder hatten Spanien für das Geschehen mitverantwortlich gemacht und gefordert, das Land aus dem Schengen-Raum auszuschließen, also wieder Grenzkontrollen einzuführen. Der Grünen-Europaabgeordnete Erik Marquardt nannte das im Deutschland

0: Rundfunk populistisch, weil Ceuta zwar zu Spanien gehört, aber nicht zum Schengen-Raum. Außerdem gäbe es keine Hinweise darauf, dass sich Menschen aus Marokko nur wegen der spanischen Asylpolitik auf den Weg gemacht hätten. Stattdessen seien vor allem Jugendliche durch Desinformationen dazu motiviert worden. In der vergangenen Woche waren zehntausende Menschen von Marokko in das angrenzende Ceuta gekommen. Viele umschwammen die Grenzanlagen. Jetzt wird unter anderem darüber diskutiert, ob Schlepper gezielt Falschinfos auf Social Media gepostet haben, nach einem spanischen Gerichtsurteil zur Nichtabweisung von Migranten. In der Straße von Hormuz ist wieder ein Handelsschiff angegriffen worden. Die britische Behörde zur Sicherheit der Schifffahrt meldete, dass ein Frachter vor der Küste des Oman von einem unbekannten Geschoss getroffen wurde. Zu möglichen Schäden oder Verletzten gibt es noch keine Informationen. Die Straße von Hormuz ist wichtig für den Transport von Öl und Gas aus den Golfstaaten. Iranische Streitkräfte haben in der Meerenge seit Beginn des Kriegs Ende Februar immer wieder Schiffe angegriffen. Nach Aussage von US-Präsident Donald Trump gibt es gerade wieder Verhandlungen mit dem Iran. Die iranische Führung hat das allerdings bisher nicht bestätigt. In einem Waldgebiet in den Niederlanden nahe der deutschen Grenze ist ein Brand ausgebrochen. Die Feuerwehr ist mit einem Großaufgebot im Naturschutzgebiet der Rossmolen in der Provinz Limburg im Einsatz. Die Flammen haben sich nach Angaben der Behörden inzwischen auf einen Quadratkilometer ausgebreitet. Ein Campingplatz mit etwa 300 Urlaubern wurde geräumt und der Zugverkehr in der Region unterbrochen. Ein Behördensprecher sagte, der Wind fache die Flammen immer wieder an und wegen der Trockenheit könne sich das Feuer schnell ausbreiten. Hitze und Dürre führen gerade in vielen europäischen Ländern zu Waldbränden. Außerdem haben viele Flüsse wie Donau und Rhein teils historisch niedrige Wasserstände. Dadurch können viele Schiffe gar nicht mehr oder nur mit viel weniger Ladung fahren. Oft ist auch nicht mehr genug Wasser in den Flüssen, um die Reaktoren von Atomkraftwerken zu kühlen, zum Beispiel in Rumänien. Dort hier hat die Armee jetzt einen Felsen in der Donau gesprengt. Die Trümmer sollen an einer anderen Stelle im Fluss versenkt werden, um dort den Wasserstand zu erhöhen. Das Ziel ist, mehr Wasser zu einem Kraftwerk im Osten des Landes zu leiten. Der rumänische Verteidigungsminister sagte, wenn das nicht klappt, muss das Atomkraftwerk am Donnerstag ganz abgeschaltet werden. Es produziert ein Fünftel des Stroms, der in Rumänien gebraucht wird. Wegen des Strommangels haben zwei große Autohersteller in Rumänien schon ihre Produktion unterbrochen.
1: Das Wetter.
0: Im Nordosten und Osten geht's schon mit Schauern und Gewittern los. Später gibt's die auch im Rest des Landes und sie können teils kräftig ausfallen. Es gibt Unwettergefahr durch Starkregen, orkanartige Böen und Hagel und es bleibt heiß mit maximal 30 bis 38 Grad.
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2: Und auch wenn er heute einiges an Wasser runterkommt, das wird lange nicht reichen, dass die Flüsse wieder so richtig gut befahrbar werden für Schiffe. Also zum Beispiel der Rhein oder die Donau. Niedrigwasser haben wir gerade in Deutschland und das hat Auswirkungen auf die Wirtschaft. Was für welche klären wir nach zwei Songs hier bei Deutschlandfunk Nova.
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0: 9:09 Brockhoff habt ihr gehört. Erste Reihe. Hier ist Deutschlandfunk Nova, 9:09. Es ist wieder heiß und trocken hier in Deutschland. Das habt ihr vermutlich mitbekommen. Und das heißt nicht für uns was, sondern auch für die Flüsse. Erstmal keine Entspannung. Das Wasser steht extrem niedrig, im Rhein sogar historisch niedrig. Und diese Woche rechnen Fachleute damit, dass die Wasserstände sogar noch mal weiter sinken. Der Bundesverkehrsminister, der neue Steffen Bilger, hat deshalb jetzt Expertinnen und Experten zu einem Krisentreffen eingeladen. Und über das habe ich heute Morgen gesprochen mit Johanna Schmidt aus den Deutschlandfunk Nova Nachrichten. Als erstes wollte ich wissen, was die da alles besprechen.
1: Ja, das Treffen ist für übermorgen in Bonn geplant und da soll es darum gehen, was man kurzfristig gegen die heftig niedrigen Pegelstände machen kann, aber auch langfristig und auch, wie man am besten damit umgeht. Verkehrsminister Steffen Bilger hat gesagt, dass wir es hier zwar gewohnt sind, dass die Flüsse manchmal Niedrigwasser haben, aber dass es jetzt eben besonders früh im Jahr ist, vor allem im Rhein, aber zum Beispiel auch in der Donau und das ist auch für Unternehmen ziemlich heikel.
0: Weil einfach weniger Waren transportiert werden können.
1: Genau, und zwar wirklich massiv weniger. Oft können die Schiffe nur ungefähr ein Viertel von dem aufladen, was sonst geht. Denn wenn mehr drauf ist, sind die Schiffe natürlich schwerer und könnten dann auf Grund laufen. Von diesem Problem ist zum Beispiel eine Ölmühle in Neuss bei Düsseldorf betroffen. Die stellt Pflanzenöle her. Der Geschäftsführer hat in der Tagesschau gesagt, dass sie gerade auf die Lieferung von 30.000 Tonnen Raps warten.
2: Im Normalfall würden wir dafür ca. 15 Binnenschiffe benötigen. Jetzt ist es so, dass wir in den nächsten Tagen 60 Binnenschiffe beladen und die hier erwarten und dann schnellstmöglich entladen müssen.
1: Und dadurch gehen die Kosten für die Unternehmen natürlich auch stark nach oben. Wirtschaftsfachleute warnen deshalb, wenn das Niedrigwasser und die Probleme dadurch länger bleiben, könnte die Wirtschaftsleistung gedrückt werden. Heißt, im dritten Quartal könnte das Bruttoinlandsprodukt um 0,1-0,2% sinken.
0: Aber was kann man denn grundsätzlich machen? Also Niedrigwasser an sich, haben wir eben schon gehört, ist ja nichts Neues. Da muss es doch irgendwas geben, was helfen kann.
1: Ja, Verkehrsminister Bilger hat gesagt, dass es schon seit 2022 eine 6-Wochen-Vorhersage gibt und eine 14-Tage-Wasserstandsprognose. Außerdem gibt es ein Niedrigwasser-Informationssystem für ein deutschlandweites Bild der Lage. Das Verkehrsministerium fördert laut Bilger außerdem, dass Güterschiffe umgerüstet werden, damit sie besser in niedrigem Wasser fahren können. Damit soll dann verhindert werden, dass die Unternehmen in solchen Extremsituationen zum Beispiel mehr auf Lkw statt auf Schiffe setzen. Bei dem Treffen übermorgen soll es jetzt darum gehen, wie Schiffe noch weiter umgerüstet werden könnten und darum, wie Fahrrinnen in den Flüssen noch tiefer gemacht werden könnten. Der Rhein in Nordrhein-Westfalen wird ab heute zum Beispiel auch schon an mehreren Orten neu vermessen, damit die Wasserstände besser berechnet werden können. Und daran kann man dann auch sehen, wie tief die Fahrrinne sein müsste.
0: Wirtschaft, das sind ja irgendwie auch wir. Also diese Probleme durch die niedrigen Wasserstände in den Flüssen, bekommt die nur so eine Ölmühle in Neuss zu spüren oder wie auch schon im Supermarkt?
1: Ja, nee, wir auch. Es könnte sein, dass es manche Sachen zwischendurch gar nicht mehr in den Regalen gibt, wenn die nicht so schnell geliefert werden können. Und das Ganze hat wohl auch Auswirkungen auf die Preise, wie immer, unter anderem für Benzin und Diesel. Simon Gerard Iglesias vom Institut der Deutschen Wirtschaft hat dazu das hier in den Tagesthemen gesagt.
3: Die Raffinerien am Rhein bekommen nicht mehr das Mineralöl, um es zu Benzin und Diesel zu produzieren. Und das ist in einer Lage, die ohnehin sehr angespannt ist, nicht nur an den Tankstellen. Auch die Verbraucherpreise sind in den letzten Jahren erheblich gestiegen. Und schlussendlich ist eben ein Niedrigwasser ein gesamtgesellschaftliches oder ein gesamtwirtschaftliches Problem, was sich in ganz vielen Facetten eben niederschlägt.
1: Ja, und bei den Spritpreisen ist die Lage aktuell ja eh ganz schön heikel.
0: Die niedrigen Wasserstände haben gerade Folgen in Deutschland und in anderen Ländern in Europa auch. Am Donnerstag gibt es eine Krisensitzung vom Verkehrsminister Steffen Bilger und Fachleuten. Was dabei rauskommt, hört ihr dann hier bei Deutschlandfunk Nova. Gerade habt ihr gehört, Johanna Schmidt aus den Deutschlandfunk Nova Nachrichten.
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0: Anaïs sagt, ciao Baby, vielleicht habt ihr euch auch schon verabschiedet, zum Beispiel in den Urlaub, Sonne, Strand, Erholung, da wollen wir so ein bisschen runterkommen, nicht die ganze Zeit mit dem Smartphone rumscrollen eigentlich. Auf der anderen Seite, so ein Smartphone dabei haben im Urlaub ist ja auch ganz praktisch, kann man als Navi benutzen, als Reiseführer oder als Kamera einfach für die besten Urlaubsfotos. Irgendwie sind wir da in so einem Zwiespalt. Einerseits wollen wir uns halt erholen, nicht so viel Smartphone nutzen, dann machen wir es irgendwie doch. Eine aktuelle Umfrage zeigt, für viele ist Posten zum Beispiel auf Instagram oder TikTok auch längst fester Teil des Urlaubs. Welche Rolle spielt das Handy im Urlaub? Livia Hofmann aus dem deutschen Nova-Team hat sich in München auf der Straße umgehört. Welche Leute das Handy wie nutzen?
1: Ja, das ist ziemlich unterschiedlich. Ich habe einige Menschen getroffen, die gerade in München auch Urlaub machen. Für viele geht es darum, sich zurechtzufinden oder Urlaubsmomente festzuhalten.
2: Wir sind gerade im Urlaub und kommen aus Nähe Frankfurt und benutze ich eigentlich das Handy am meisten. Fotos machen, Videos und noch viele Infos, zum Beispiel, wo man hingeht, jetzt nach der Bus- und Bahnverbindung gucken, ja.
3: Um Fotos zu machen. Ich nutze es eher, um so Inspiration zu nutzen oder um irgendwie, keine Ahnung, zu gucken, was so andere Leute auf Reisen machen.
4: App mit meinen Freunden und auf die sozialen Media zu gucken.
1: Ja, das fand ich ganz interessant, weil fast alle gesagt haben, dass sie im Urlaub eher wenig auf Social Media posten. Ich habe mir dazu eine aktuelle Studie angeschaut, die zu einem anderen Ergebnis kommt.
0: Waren vielleicht auch sozial erwünschte Antworten. Was ist denn rausgekommen bei dieser Studie?
1: Ja, die Umfrage stammt vom Digitalverband Bitkom. Befragt wurden mehr als 1000 Menschen ab 16 Jahren in Deutschland. Bei denjenigen, die Urlaub machen und soziale Medien nutzen, sagen mehr als die Hälfte, das Posten von Bildern und Videos gehört für sie zum Urlaub dazu. Bei den 16- bis 29-Jährigen sind es sogar gut zwei Drittel.
0: Und haben Sie auch gesagt, warum das für Sie dazugehört? Also warum das so wichtig ist vielen Menschen?
1: Ja, das hat mehrere Gründe. Viele wollen natürlich Freunde und Familie teilhaben lassen oder Erinnerungen festhalten. Social Media ist aber eben auch eine Bühne, auf der wir zeigen, wie schön, spannend oder besonders unser Leben gerade ist. Das sieht man auch an dieser Bitkom-Umfrage. Knapp die Hälfte wünscht sich viel Aufmerksamkeit für die eigenen Urlaubsbeiträge. Gut ein Viertel sagt sogar offen, damit auch andere neidisch machen zu wollen. Ebenso viele haben sich für ein Foto oder Video auch schon mal in Gefahr gebracht. Und die Plattformen beeinflussen nicht nur, wie wir den Urlaub zeigen, sondern auch, wohin wir reisen. Fast 60% haben dort schon eine Reiseidee gefunden und gleichzeitig war mehr als die Hälfte von dem Ort enttäuscht, weil er im Netz deutlich schöner aussah als in der Realität.
0: Nochmal zurück zum Anfang. Eigentlich sind sich vermutlich die meisten einig, im Urlaub ist eigentlich eher so Abschalten angesagt und das Handy mal zur Seite zu legen. Gibt es da irgendwelche Ideen, wie einem das gut gelingen kann?
1: Ja, das habe ich die Menschen auf der Straße auch gefragt und das sind ihre Tipps.
2: Vielleicht die Mitmenschen, die mit denen unterwegs sind und die sollen am besten darauf hinweisen, dass die zu viel am Handy sind und man soll die Zeit miteinander in der Zeit genießen.
3: Ganz viele Aktivitäten planen über den Tag. Wenn man gut beschäftigt ist, muss man nicht ans Handy gehen.
5: Vielleicht mal ein Buch lesen.
4: Ich soll probieren, von der Umgebung zu genießen und tolle Dinge tun und ja, mit Menschen sein, dass man lieb ist, weil dann hat man eine tolle Zeit und dann muss man nicht viel auf die Handy gucken.
1: Ja, so eine Pause kann tatsächlich gut tun. Das sagt auch die Wissenschaft. Man schläft besser, hat weniger Angst und zeigt weniger depressive Symptome.
0: Die meisten von uns würden im Urlaub gerne auf Smartphone verzichten bzw. Social Media weniger nutzen. Eine aktuelle Umfrage legt nahe, wenigen von uns gelingt das. Livia Hofmann aus dem Deutschen Nova-Team hat sich auf der Straße umgehört. Hier kommen die Vacations. Hey, es ist Urlaubszeit. Next Exit, Urlaub. 9:24 Uhr. Guten Morgen euch.

0: Müll und Big Pig haben schön kollaboriert. Sweet heißt der Track. 39 ist es jetzt. Britta Wagner hat die News. Alles, was wichtig ist an diesem Dienstagmorgen. Hi, guten Morgen.
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2: Die EU-Innenminister beraten heute in einer Videokonferenz über Konsequenzen aus dem Migrantenandrang auf die spanische Nordafrika-Exklave Ceuta. Es soll darum gehen, wie massenhafte und unkontrollierte Grenzübertritte verhindert werden können. Mehrere EU-Länder hatten Spanien für das Geschehen mitverantwortlich gemacht und gefordert, das Land aus dem Schengen-Raum auszuschließen, also wieder Grenzkontrollen einzuführen. Der grünen Europaabgeordnete Erik Marquardt nannte das im Deutschlandfunk populistisch, weil Ceuta zwar zu Spanien gehört, aber nicht zum Schengen-Raum. Außerdem gäbe es keine Hinweise darauf, dass sich Menschen aus Marokko nur wegen der spanischen Asylpolitik auf den Weg gemacht hätten. Stattdessen seien vor allem Jugendliche durch Desinformation dazu motiviert worden. Die US-Regierung hat laut Medienberichten mehrere große KI-Unternehmen für heute zu einem Treffen ins Weiße Haus eingeladen, um über freiwillige Sicherheitstests zu sprechen. Mit dabei sind die KI-Unternehmen Anthropic und OpenAI, die Facebook-Mutter Meta und Google. Hintergrund sind Vorfälle bei Anthropic und OpenAI, deren KI-Modelle waren in IT-Systeme anderer Firmen eingedrungen. Das hat die Sorge ausgelöst, dass sich KI selbstständig machen könnte und dass immer leistungsfähigere künstliche Intelligenz verstärkt für Cyberangriffe genutzt werden könnte. Angesichts der Trockenheit warnen Landwirte vor einem Einbruch bei der Lebensmittelproduktion und vor steigenden Preisen. Die Europäische Union hat ihre Ernteerwartungen schon gesenkt und laut dem Hessischen Bauernverband haben Viehbetriebe Probleme, genügend Futter zu beschaffen, weil Wiesen nicht nachwachsen. Der niedersächsische Berufsverband Landvolk erklärte, Trockenheit und Hitze könnten dauerhaft zu deutlich geringeren Erträgen führen. Auch aus anderen europäischen Ländern kommen Warnungen. Laut dem französischen Gemüseverband könnten dieses Jahr durch Hitze, Dürre und Waldbrände Mais, Gemüse und Getreide im Wert von mehreren 10 Millionen Euro verloren gehen. In Spanien sagt das Landwirtschaftsministerium voraus, dass die Getreideernte von 24 Millionen Tonnen auf etwa 18,5 zurückgehen wird.
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2: In China hat offenbar das geheime Sommertreffen der Staats- und Parteiführung begonnen im Badeort Beideiche. Der Stabschef von Präsident Xi Jinping hat dort Wissenschaftler getroffen. Das gilt als Indiz für den Beginn der traditionellen Klausur. Die Regierung in Peking bestätigt das Treffen nie offiziell. Über Wochen gibt es Funkstille. Gleichzeitig gibt es hohe Sicherheitsvorkehrungen in dem Küstenort, der mit dem Schnellzug in etwa 1,5 Stunden von Peking aus erreichbar ist. Chinesische Staatsmedien vergleichen Beideiche gern mit dem Land des US-Präsidenten in Camp David oder dem russischen Sochi. Früher galt die Sommerklausur als wichtige Gelegenheit für aktuelle und pensionierte Parteikader, hinter den Kulissen die Regierungspolitik zu beeinflussen. Laut Beobachtern lässt sich der mächtige Präsident Xi Jinping aber kaum noch von anderen reinreden.
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2: Im Nordosten und Osten gibt es schon jetzt Schauer und Gewitter. Sonst ist es erstmal sonnig, aber dann ziehen Wolken auf und es kommen immer mehr Gewitter dazu. Die sind teils kräftig. Es gibt Unwettergefahr durch Starkregen, orkanartige Böen und Hagel. Das alles bei maximal 30 bis 38 Grad.
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0: Im Umweltministerium ist man sich sicher, angesichts der Hitze in diesem Jahr 2026, wir brauchen für 2027 spätestens einen nationalen Hitzeschutzplan. Also nicht irgendwelche Konzepte, die sich Kommunen oder Bundesländer überlegen, sondern wir brauchen was deutschlandweites. Problem ist nur, dafür bräuchte es eine Grundgesetzänderung. Wie wahrscheinlich es ist, dass es trotzdem klappt, das klären wir nach einem Song hier bei Deutschlandfunk Nova.
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0: Tommy Richman, Changes, habt ihr gehört. Hier ist Deutschlandfunk Nova, 9.37 Uhr am Dienstagmorgen. Auch diese Woche haben wir in Sachen Hitze wieder Extremwerte in Deutschland. Die Hitze belastet uns gesundheitlich, wirtschaftlich auch. Und die Frage, die immer wieder auftaucht, ist, hat die Bundesregierung das eigentlich so richtig im Blick? Jochen Flassbart, der ist Staatssekretär im Bundesumweltministerium, der hat am Sonntag im ZDF ein Interview gegeben und hat zugegeben, dass es in Deutschland gar keinen nationalen Aktionsplan in Sachen Hitze gibt.
1: Einen nationalen Aktionsplan haben wir im Augenblick noch nicht. Ich glaube, die Lektion, die wir aus diesem Sommer gelernt haben, ist, nächsten Sommer brauchen wir auch einen nationalen Aktionsplan, der dann alles aus den Ländern zusammenbündelt.
0: Ja, den allerdings bis zum nächsten Sommer zu haben, das wird gar nicht leicht. Das haben wir gelernt heute im Gespräch mit Katharina Thoms, die für uns als Korrespondentin im Hauptstadtstudio in Berlin ist. Als erstes wollten wir von ihr wissen, warum gibt es denn überhaupt noch nicht diesen nationalen Hitzeschutzplan?
2: Weil das tatsächlich Sache der Länder und der Städte und Gemeinden ist. Also das ist eine Regelung sozusagen, da müsste man das Grundgesetz erstmal ändern. Was es durchaus gibt, ist die Vorgabe vom Bund, dass die Länder, Kommunen, dass sie das machen sollen. Und ja, du hast es ja gesagt, dass ungefähr die Hälfte der Bundesländer hat sich da auch schon auf den Weg gemacht und hat einen oder arbeitet gerade einen aus. Auch bei vielen Städten und Gemeinden passiert schon einiges. Das heißt aber eben nicht, dass es überall toll ist und vor allem weiß man bei ganz vielen Kommunen auch gar nicht so richtig, vielleicht nennen die das einfach nur anders, haben die überhaupt einen, also das, was man weiß, ist eher ein kleiner Teil, gerade bei den Städten und Gemeinden, dass sie sich da auf den Weg gemacht haben, also es ist noch ein ziemlicher Flickenteppich.
0: So, und wenn es jetzt dann aber 2027 einen geben soll, einen nationalen Hitzeschutzplan und den es bisher nicht gibt, dann wird jetzt noch das Grundgesetz geändert oder wie soll das laufen?
2: Das muss tatsächlich vorher passieren, ganz genau. Das hat auch das Bundesumweltministerium schon mehrmals jetzt angekündigt, dass sie das vorhaben. Aber wir wissen alle, Grundgesetzänderungen, das ist eine Zweidrittelmehrheit, die da nötig ist. Dann müsste man nämlich sagen, das ist eine Gemeinschaftsaufgabe des Bundes und dann kann der Bund auch Vorgaben machen. Aber dann kommt eben auch dieses Prinzip, wer bestellt, bezahlt dazu.
0: Das wäre ein Gamechanger, so ein nationaler Hitzeschutzplan. Also wären dann ganz andere Sachen möglich in Sachen Hitzeschutz und alles wird viel besser werden. Also wie wird das konkret aussehen?
2: Also was man machen kann, das ist eigentlich lange bekannt. Da gibt es eine lange Liste zum Beispiel von der Weltgesundheitsorganisation. Da geht's los von sowas wie Sprühnebel in der Fußgängerzone. Haben wir vielleicht auch schon mal, also ich habe zum Beispiel im Spanienurlaub ganz häufig gesehen im Sommer. Dann kann man aber auch sagen, okay, wir bauen unsere Stadt mittel- und langfristig um zu einer grünen Schwammstadt. Grüne Fassaden, Dächerbegrünung, Regenwasser wird besser gespeichert, sodass man es eben auch, wenn man es braucht, wieder abgeben kann. Oder man schafft kühle öffentliche Orte, listet die auf, Bäume werden gepflanzt. Es geht aber auch um sowas, das macht Frankreich zum Beispiel, da kommen die Postleute vorbei und klingeln bei älteren Leuten oder vulnerablen Gruppen und gucken in der Hitze, geht's ihnen gut, haben sie genug zu trinken. Es geht auch um Weiterbildung, zum Beispiel in sozialen Einrichtungen, Schulen, aber auch Kitas, Pflegeheime, dass die eben nochmal besser geschult werden, worauf muss ich eigentlich achten in der Hitze und letztlich sowas wie Infokampagnen. Also die Liste ist extrem lang und dann ist eben die Frage, wie das dann geregelt werden würde in so einem nationalen Hitzeschutz.
0: Ja, und vielleicht ist ja auch die Frage, wie das alles bezahlt würde, weil alles, was du gerade erzählt hast, das würde ja Geld kosten, oder?
2: Ganz genau. Das ist auch jetzt schon das Problem. Das Geld reicht ja immer nicht. Und die Kommunen haben eben ja auch schon diesen Sommer gesagt, naja, wir brauchen eben mehr Geld. Da hat der Bund gesagt, einerseits eben Gemeinschaftsaufgabe. Wir können nur umständlich mit bestimmten Programmen Geld geben. So sagt es das Bundesumweltministerium. Das ist gar nicht so einfach. Auf der anderen Seite gibt es ja dieses Geld aus dem Sondervermögen, also die Schulden letztlich, die ja auch 100 Milliarden den Ländern und den Kommunen zur Verfügung stehen. Und daraus könnten die sich ja bedienen. Aber da ist ja natürlich keine Vorgabe. Damit sollen die ja ganz viel bezahlen und die sagen dann eben natürlich auch, ja okay, wir haben so viel zu tun, können wir jetzt nicht sozusagen immer priorisieren oder sie tun es halt eben auch einfach nicht. Das wäre natürlich mit so einem nationalen Plan anders, da könnte man konkretere Vorgaben machen.
0: Sag uns ganz kurz noch zum Schluss, dieser nationale Hitzeschutzplan. Expertinnen und Experten sind sich einig, der wäre sinnvoll. Auf der anderen Seite hast du schon gesagt, dafür brauchen wir eine Grundgesetzänderung, dafür braucht es eine Zweidrittelmehrheit im Bundestag. Haben wir 2027 so einen nationalen Hitzeschutzplan oder eher nicht?
2: Also, ich würde noch ein Fragezeichen dahinter machen. Sagen wir es mal so, der Kanzler, da habe ich gestern mal bei der Regierung nachgefragt, da war jetzt noch keine riesengroße Begeisterung zu hören. Wir gucken uns das mal an.
0: Ob das klappt mit dem Hitzeschutzplan, unklar. Zumindest haben wir uns mal erklären lassen, was der bringen könnte. Von Katharina Thoms für uns im Hauptstadtstudio in Berlin. Das Ganze war ein Mitschnitt von heute Morgen. Jetzt sind wir wieder live mit I Am, Don't Save Me.

0: Hi Em, don't save me. Es ist 9.45 Uhr. Wo sind die Wissensnachrichten? Hier, Inga Gebauer.
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2: Essen mit viel Protein ist gerade voll im Trend, weil es satt macht und beim Muskelaufbau helfen kann. Dabei ist die Forschungslage, was die gesundheitlichen Auswirkungen angeht, gar nicht so klar. Ein Wissenschaftsteam aus den USA hat rund 350 Studien zu Ernährung mit wenig Protein neu ausgewertet und schreibt im Fachjournal Cell Press Blue, vor allem für Menschen, die kaum Sport machen, bringt eine proteinarme Ernährung oft mehr. Einen besseren Stoffwechsel, weniger Körperfett und einen stabileren Blutzucker. Das zeigte sich auch bei Tieren und bei männlichen Tieren verlängerte eine eiweißarme Ernährung laut einigen Studien sogar das Leben. Ein Grund dafür, ein niedriger Proteinspiegel in der Zelle startet einen Selbstreinigungsprozess und der schützt vorm Altern. Wichtig scheint auch, welche Aminosäuren die Proteinzufuhr enthält. Bei den Aminosäuren Isoleucin und Valin gab es positive Gesundheitseffekte, wenn man weniger davon aß, bei der Aminosäure Leucin dagegen nicht. Stell dir vor, du bist in einer Videokonferenz mit deinem Chef und ein paar Kolleginnen und Kollegen, aber du sprichst die ganze Zeit nur mit KI-generierten Fakes, ohne was zu merken. Vor solchen Deepfakes warnt die Fraunhofer-Gesellschaft und arbeitet daran, Betrugsversuche bei Videokonferenzen in Echtzeit zu erkennen. Das Beispiel ist übrigens einem Finanzdirektor aus Singapur tatsächlich so passiert. Er überwies Betrügern knapp 500.000 US-Dollar und hatte viel Glück, weil das Geld später sichergestellt werden konnte. Fachleute der Fraunhofer-Gesellschaft sagen, dass Videokonferenzen für die Deepfake-Erkennung eine Herausforderung sind, weil die Bild- und Tonqualität schwankt. Detektoren dürfen sich davon nicht ablenken lassen. Entwickelt wird gerade eine KI-basierte Software. Sie soll gerade bei sicherheitskritischen Videocalls dauerhaft prüfen, wie wahrscheinlich ein Deepfake ist. Trainiert wird das selbstlernende System mit echten und manipulierten Audio- und Videodaten. Die KI lernt so, Unterschiede selbstständig zu erkennen.
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9:51 Uhr, das war der Morgen bei Deutschlandfunk Nova. Ab 10 übernimmt hier Nick Potthoff, bringt euch gut informiert durch den Vormittag. Ich bin raus, morgen hören wir uns wieder. Macht gut, vorher noch unter anderem Fred again.

0: Ist ein schlechter Tag für Siggi, denn es ist Dienstag. Das heißt, es ist wirklich noch ganz, ganz lange Zeit bis zum nächsten Montag. 10 Uhr Hammers an diesem Dienstag. Matthias Wurms ist für uns am Start. Schönen guten Morgen.
1: Hallo Nick.
0: Mit der aktuellen Nachrichtenlage für euch am Dienstag.
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3: Wegen der aktuellen Hitzewelle hat die Klimaschutzbewegung Fridays for Future zu Protesten aufgerufen. Für übermorgen ist eine Demo vor dem Bundeskanzleramt in Berlin geplant unter dem Motto "Wo bleibt der Hitzeplan?". Fridays for Future fordert unter anderem einen bundesweiten Hitzeschutzplan, um für künftige Hitzewellen gewappnet zu sein. Dazu gehörten flächendeckende Warnsysteme und eine ganzheitliche Anpassung. Außerdem müsse der Plan auch Bereiche wie die Land- und Forstwirtschaft und die Gesundheitsversorgung einschließen. Hitzeschutzpläne gibt es inzwischen zwar in vielen Städten und Gemeinden, aber noch nicht bundesweit. Landwirte warnen, dass durch Dürre und Hitze die Lebensmittelproduktion einbrechen könnte. Das könnte zu steigenden Preisen

0: führen. Die Europäische Union hat ihre Ernteerwartungen schon gesenkt. Und laut dem Hessischen Bauernverband haben Viehbetriebe Probleme, genügend Futter zu beschaffen, weil Wiesen nicht nachwachsen. Der niedersächsische Berufsverband Landvolk erklärte, Trockenheit und Hitze könnten dauerhaft zu deutlich geringeren Erträgen führen. Auch aus anderen europäischen Ländern kommen Warnungen. Laut dem französischen Gemüseverband könnten dieses Jahr durch Hitze, Dürre und Waldbrände Mais, Gemüse und Getreide im Wert von mehreren 10 Millionen Euro verloren gehen. In Spanien sagt das Landwirtschaftsministerium voraus, dass die Getreideernte von 24 Millionen Tonnen auf etwa 18,5 Millionen Tonnen zurückgehen wird. Die Bundesregierung bereitet einem Medienbericht zufolge einen neuen Zivildienst vor. Das Familienministerium hat bestätigt, dass er nach der Sommerpause öffentlich vorgestellt werden soll. 23 große Verbände und Organisationen seien gefragt worden, ob sie Kapazitäten für Wehrdienstverweigerer hätten, falls die Wehrpflicht wieder eingeführt würde. Fast alle Organisationen hätten das bejaht. Der Zivildienst war weggefallen, als die Wehrpflicht im Jahr 2011 ausgesetzt wurde. Stattdessen gibt es seitdem den Bundesfreiwilligendienst. Seit Anfang des Jahres gilt aber ein neuer Wehrdienst und wenn sich nicht genügend Freiwillige finden, kann der Bundestag eine sogenannte Bedarfswehrpflicht beschließen. Im westafrikanischen Benin beginnt heute das Weltsozialforum. Das ist vor 25 Jahren als Gegenentwurf zum Weltwirtschaftsforum in Davos entstanden. Die erste Ausgabe wurde 2001 in Brasilien organisiert und der damalige Slogan »Eine andere Welt ist möglich« wurde später zum offiziellen Leitmotiv des Weltsozialforums. Auch dieses Mal soll es um mehr weltweite Solidarität, globale Gerechtigkeit und Demokratie gehen und auch um Dekolonialisierung und die Folgen des Klimawandels. Der Austragungsort, die Wirtschaftsmetropole Cotonou in Benin, ist bewusst gewählt worden, denn in Westafrika gibt es für Teilnehmende aus dem globalen Süden weniger Visaprobleme als zum Beispiel in Europa. Die Organisatoren erwarten rund 50.000 Teilnehmende aus 150 Ländern. Viele Veranstaltungen finden auch hybrid statt. Außerdem gibt es 3 Karawanen, die das Weltsozialforum in die Dörfer der Umgebung bringen.
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0: Im Nordosten und Osten gibt's schon seit dem Morgen Schauer und Gewitter, später dann auch im Rest des Landes und die können teils kräftig ausfallen mit Unwettergefahr durch Starkregen, orkanartige Böen und Hagel und es bleibt heiß mit 30 bis 38 Grad.
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2: Tag zusammen, schönen Dienstag auch. Ihr habt gehört, es bleibt heute heiß, selbst wenn es irgendwo bewölkt ist, ist es dann ziemlich schwül. Die Luftfeuchtigkeit ist sehr, sehr hoch, Matthias. Ich finde es wahnsinnig unangenehm.
3: Ja, hier drinnen geht's ja gerade, oder?
2: Ja, hier drinnen geht's. Ich darf hier aber nur 4 Stunden bleiben, wurde mir gesagt.
3: Okay, und ich habe jetzt gleich Feierabend. Was mache ich bloß?
2: Ja, du suchst dir das nächste kalte Studio hier. Vielleicht gibt es ja noch eins, was dich aufnimmt.
3: Es gibt immer was zu tun.
2: Du bleibst einfach hier im Sender und sagst es.
3: Super Idee.
2: Ich verrat's keinem, ihr verratet's keinem. Schönen Dienstag.
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0: Deutschlandfunk Nova ist hier. Wenn ihr bei euch eine Lampe 24 Stunden anhabt, dann wisst ihr, ey, die frisst irgendwie wahrscheinlich viel Strom. Und das merkt ihr dann vielleicht auch in eurer Stromrechnung, wenn es viele Lampen sind. Ein lustiges Bild von euch bei ChatGPT nochmal bearbeiten lassen. Es kostet euch vielleicht erstmal nichts, sein, ihr habt ein Abo-Modell, aber es kostet auch Strom. Und zwar ziemlich viel davon. OpenAI, Google, Microsoft, Meta, die brauchen super viel Strom für die ganzen KI-Sachen, die da laufen. Und da reichen erneuerbare Energien offenbar nicht aus. Viele der Firmen setzen wieder mehr auf fossile Brennstoffe. Und Meta, der Insta-Mutterkonzern, der ist inzwischen sogar aus einer globalen Klimaschutzinitiative ausgetreten, weil sie die CO2-Ziele nicht einhalten können. Meine Kollegin, Tech-Autorin Martina Schulte, die hat sich damit beschäftigt. Martina, was ist denn das für eine Initiative, aus der Meta da ausgestiegen ist?
1: Ja, das ist die Initiative RE100 von einer so einer britischen NGO, die heißt Climate Group. Und die wollen eben weltweit Unternehmen zu mehr Klimaschutz bewegen. Ziemlich erfolgreich sind die. Über 400 große Firmen machen da eigentlich mit. Und all diese Unternehmen haben sich eben verpflichtet, bis zu einem bestimmten Punkt ihren gesamten Energiebedarf aus erneuerbaren Energien zu decken. Ja, und Meta ist dieser Initiative eben auch vor 10 Jahren beigetreten. Vor 5 Jahren haben die dann gesagt, wir haben das Ziel erreicht. Doch jetzt eben Kurskorrektur. Meta kann und will die Kriterien von RE100 offenbar nicht mehr erfüllen und wurde dann eben jetzt eben auch als Mitglied ausgeschlossen.
0: Dabei hatten sie die Ziele ja sogar mal erreicht. Also was genau hat jetzt zum Ausschluss von Meta geführt?
1: Ja, dass Meta sich eben von Energieversorgern neue Gaskraftwerke bauen lassen will. Allein 7 Stück für sein geplantes Mega-Rechenzentrum Hyperion in Louisiana. Hyperion soll laut dem Wirtschaftsdienst Bloomberg unfassbare $250 Milliarden kosten. Boah. In der Endausbaustufe. Und die Gaskraftwerke für dieses Projekt sollen laut dem Fachportal Recharge News eine Leistung von mehr als 5 Gigawatt haben.
0: Bei Gigawatt bin ich so ein bisschen raus. Das musst du mir vielleicht nochmal einordnen. Wie viel ist das?
1: Das ist auch unfassbar viel, mal zum Vergleich. Also so ein deutscher 3-Personen-Haushalt, Durchschnittshaushalt verbraucht rund 3500 Kilowattstunden im Jahr. Das heißt, mit diesen 5 Gigawatt von Metas geplanten Gaskraftwerken in Louisiana könntest du rund 12,5 Millionen deutsche Haushalte im Jahr mit Energie versorgen. Also fast halb Deutschland. Ja. Mit so einer Rieseninvestition in Gas kann Meta natürlich jetzt nicht mehr sagen, ja, wir setzen hier zu 100% auf Erneuerbare. Wobei man eben auch dazu sagen muss, auch vorher hat Meta sich nicht wirklich zu 100% direkt mit erneuerbaren Energien eingedeckt. Meta hat sein früheres Klimaziel auch nur durch den Zukauf von sogenannten Klimaschutzzertifikaten erreicht. Also Geld zum Beispiel für Umweltprojekte bereitgestellt, die an anderer Stelle dann wieder CO2 einsparen und binden.
0: Okay, jetzt gibt es natürlich auch noch andere große Tech-Firmen. Die setzen ja auch verstärkt auf KI. Wie sieht es bei denen aus?
1: Ja, die stehen alle vor dem gleichen Problem wie Meta im KI-Wettrennen. Auch deren geplante KI-Großrechenzentren benötigen unvorstellbare Mengen an Energie. Und auch die setzen jetzt verstärkt auf Gas. Microsoft hat gerade ebenfalls den Bau von Gaskraftwerken vereinbart für ein KI-Rechenzentrum in Texas, gemeinsam mit dem Energiekonzern Chevron, auch nicht gerade bekannt für erneuerbare Energien. Und die sollen eben mit 2,6 Gigawatt rund halb so groß werden, wie das eben von Meta. Auch Google prüft gerade den Bau von so einem riesen Gaskraftwerk für seinen Rechenzentrumskomplex Goodnight in Texas.
0: Okay, und was für Folgen hat jetzt das alles fürs Klima?
1: Also zum Beispiel allein dieses eine kleine Gaskraftwerk von Google in Texas soll, wenn es fertig ist, 4,5 Millionen Tonnen CO2 ausstoßen. Das wäre fast so viel wie ganz San Francisco. Und die Recherchen der Wire zeigen, dass die allein 11 geplante US-Gaskraftwerkprojekte für OpenAI, Meta und Microsoft insgesamt jährlich über 129 Millionen Tonnen Treibhausgase verursachen könnten. Und das ist einfach unvorstellbar. Das ist mehr als die Emissionen von Schweden, Norwegen und Dänemark zusammen.
0: Oh, heftig.
1: Ja. Und du musst dir halt eben auch vorstellen, dass diese Gasturbinen natürlich erhebliche Mengen an Stickoxiden ausstoßen. Feinstaub, flüchtige organische Verbindungen. Und wissenschaftliche Analysen zeigen eben auch, dass das Gesundheitsrisiko auch steigt für die Anwohner solcher Anlagen. Da steigen dann so Sachen wie Asthma, Herz-Kreislauf-Erkrankungen und so weiter.
0: Nachdem sie jahrelang so ein Image als grüne Pioniere aufgebaut haben, sagen die Tech-Konzerne wie Meta jetzt, ah, nee, beim KI-Rennen setzen wir eher auf fossile Energien, die natürlich wesentlich klimaschädlicher sind. Martina Schulte war das mit den Infos hier bei Deutschlandfunk Nova.

0: Na, wie geht's eurem Konto eigentlich? Wollt ihr jetzt schon ausschalten, weil ihr euch mit dem Stress gar nicht befassen wollt? Ich meine, es ist Monatsanfang. Ich hoffe, bei euch sieht's noch okay aus. Oder seid ihr eh so drin in all diesen Finanzthemen, im ETF-Game, habt so Kostenspar-Apps? Oder seid ihr wie Lea? Irgendwo dazwischen.
1: Ich war da eine Weile ganz doll im Game und ich hatte wirklich einen sehr krassen Überblick. Ich habe da getrackt. Ich wusste, welche Ausgaben ich habe. Ich wusste, welche Einnahmen ich habe. Ich hatte keine Schulden. Naja, das ging dann alles irgendwann so ein bisschen den Bach runter. Und jetzt gerade ist wirklich, also ich habe gerade überhaupt keinen Überblick.
0: Na, ich fühle es auf jeden Fall. Es ist mal so. Was Lea damals geholfen hat, war dranbleiben und über ihre Finanzen sprechen. Auch auf TikTok. Aber irgendwann hat es irgendwie schleifen lassen. Lea hat wieder mehr Geld ausgegeben, nicht mehr auf ihr Konto geschaut und kann sich einfach nicht mehr mit dem Thema auseinandersetzen.
1: Ich habe da so eine Blockade im Kopf, weil das klingt einfach wahnsinnig überfordernd, sich mit sowas auseinanderzusetzen. Wo lege ich das an? Und dann hier Aktien und dann ETFs und dann weiß ich nicht, was man da alles, Bitcoin im Zweifel noch. Da mache ich dicht und dann mache ich es halt irgendwie auch nicht.
0: Es gibt übrigens spannende Unterschiede beim Thema Finanzen und Aktien. Also in Deutschland besitzen 15% der Frauen Aktien, bei Männern sind es 25%. Und Ökonomin Alexandra Niesen-Rinzi von der Uni Mannheim, die sagt, gerade Frauen hadern mit dem Investieren und das hat strukturelle Gründe.
2: Ein wichtiger Aspekt ist, dass die Finanzmärkte traditionell sehr männlich geprägt sind. Also überwiegend Männer haben Aktien gehandelt und waren aktiv am Kapitalmarkt, während man da nur ganz wenige Frauen hatte, die da vielleicht auch als Vorbild hätten fungieren können.
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0: In meine Kneipe.
1: Von wegen, Lisbeth, sind in ihrer Kneipe. Und das um 10:30 am Morgen. Meine Güte, Britta Wagner, die ist noch bei uns bei der Arbeit. Guten Tag.
2: Ja, noch nicht in der Kneipe.
1: Ja, probiert uns jetzt erstmal eine Runde.
2: Biergarten vielleicht.
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2: Erstmal drei Themen in kurz. Die Bundesregierung bereitet einen neuen Zivildienst vor. Das Familienministerium hat bestätigt, dass er nach der Sommerpause offiziell vorgestellt werden soll. Fridays for Future hat wegen der Hitzewelle für übermorgen zu einer Demo vor dem Bundeskanzleramt aufgerufen. Die Klimaschutzbewegung fordert unter anderem einen bundesweiten Hitzeschutzplan. Und Landwirtschaftsorganisationen warnen angesichts von Dürre und Hitze vor schlechten Ernten und vor steigenden Preisen für Lebensmittel.
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2: Während es in Europa gerade heiß ist, gibt es in Neuseeland eine Kältewelle. Kalte Winde aus der Antarktis haben der neuseeländischen Südinsel eisige Temperaturen gebracht und Schnee bis runter auf Meereshöhe. In Dunedin, der zweitgrößten Stadt der Südinsel, raten die Behörden von unnötigen Fahrten ab, weil die Straßen vereist sind. Deshalb fahren auch keine Busse. In der Stadt fällt selten Schnee, maximal in den Vororten in den Hügeln. Dunedin hat laut Guinness-Buch der Rekorde die steilste Wohnstraße der Welt, die Baldwin Street, mit einem Gefälle von fast 35%. Da fahren jetzt sogar Leute mit Skiern runter, die sich über die ungewohnt kalten Temperaturen freuen. Einer der meistgesuchten schwedischen Verbrecher ist in Spanien festgenommen worden. Die spanische Polizei sagt, dass sie in Spezialkräfte nach tagelanger Beobachtung im katalonischen Nobelbadeort Sitges gefasst haben. Der Festgenommene soll eine wichtige Rolle bei der Bandengewalt in Schweden gespielt haben. Er soll unter anderem Minderjährige für Auftragsmorde ausgebildet und mit Waffen versorgt haben. Die schwedisch-spanischen Ermittlungen zu dem Fall liefen seit knapp einem Jahr. Der Mann soll auch enge Verbindungen zu einem Drogenbaron gehabt haben, der als Pablo Escobar von Schweden bekannt ist. Der war schon vor 2 Jahren ebenfalls in Sitges festgenommen worden. Inzwischen ist er in Schweden wegen groß angelegten Kokainschmuggels zu 9 Jahren Haft verurteilt worden. Zwei Sportfischer haben auf der Halbinsel Cape Cod in Massachusetts einen jungen Tigerhai an die Angel bekommen. Das ist soweit im Norden der US-Ostküste ungewöhnlich. Tigerhaie leben eigentlich viel weiter südlich, zum Beispiel in der Karibik. Ein Meeresbiologe aus Boston sagt aber, dass Tigerhaie im Nordosten der USA häufiger gesichtet werden. Anscheinend macht die Erderwärmung den Atlantik attraktiver für die Haie. Es könnte sogar sein, dass die Tigerhaie sich dort inzwischen fortpflanzen. In der Region werden auch immer mehr weiße Haie gesichtet. Wahrscheinlich, weil Robben dort häufiger werden, die Lieblingsbeute der weißen Haie.
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2: Nach und nach bekommt das ganze Land Schauer und Gewitter ab. Die fallen teils kräftig aus. Der Deutsche Wetterdienst warnt vor Unwettern mit heftigem Starkregen, orkanartigen Böen und Hagel. Es bleibt heiß mit 30 bis 38 Grad.
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1: Also wieder mal viel Spaß an euch bei der Outfit-Auswahl, dem gerecht zu werden, dass es richtig knallen könnte, aber heiß bleibt heute.

0: Deutschlandfunk Nova ist hier am Dienstag. Gleich gibt's hier Zimmer 90 für euch.
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0: Aber vorher Inga Gebauer.
2: In vielen Ländern wird ja gerade diskutiert, ab welchem Alter Kinder Social Media nutzen dürfen. Eine neue Studie mit den Daten von rund 5000 italienischen Schülerinnen und Schülern zeigt jetzt, je früher Kinder ihr erstes eigenes Social Media Konto haben, desto schlechter sind ihre Noten in Mathe und in der Muttersprache Italienisch. Das Forschungsteam schreibt im Fachjournal Nature Human Behavior, Kinder, die schon mit 11 bei Social Media aktiv sind, schneiden in der Schule deutlich schlechter ab als andere, die erst mit 14 plus in Social Media einsteigen. Der Unterschied entspricht bis zu einem halben Schuljahr Lernrückstand. Die frühen Social Media Nutzenden wiederholten auch öfter eine Klasse. Nur in Englisch sind sie genauso gut wie der Durchschnitt, wahrscheinlich wegen der vielen englischsprachigen Social Media Inhalte. Die Forschenden vermuten, wer ständig durch die Apps abgelenkt ist, kann sich nicht gut aufs Lernen konzentrieren und hat auch nicht so viel Zeit dafür. Über Nordrhein-Westfalen ist seit Montag ein fliegendes Labor unterwegs. Das Forschungszentrum Jülich hat einen Zeppelin voll mit Technik losgeschickt. 2 Wochen lang sammelt er Messdaten zu Luftqualität, Emissionen und zur Auswirkung des Klimawandels auf Wälder und die Atmosphäre. Nach Angaben des Forschungszentrums ist die langsame und stabile Flugweise des Zeppelins dabei ein Vorteil. Sie macht hochpräzise Messungen in niedriger Flughöhe möglich. So wird zum Beispiel ein neues Windmesssystem unter realen Bedingungen getestet. Außerdem werden Daten zu Gasen gesammelt, die nur in sehr geringen Konzentrationen in der Atmosphäre vorkommen, aber wichtige Hinweise auf biologische und chemische Prozesse liefern. Und mithilfe des Zeppelins werden auch bislang wenig erforschte Schadstoffquellen aus Wohnhäusern in Städten untersucht, um in Zukunft zum Beispiel die Luftqualität verbessern zu können. Wie Nachbarn uns inspirieren können beim Thema saubere Energie, haben sich Forschende in der Schweiz angeschaut. Dabei kam raus, dass die Solaranlage der Nachbarn eine Motivation sein kann, sich auch eine anzuschaffen. Die Forschenden berichten im Fachmagazin Journal of Public Economics, dass sie Daten unter anderem des Schweizer Energieamts ausgewertet haben. Wird eine neue Solaranlage installiert, steigt demnach die Wahrscheinlichkeit, dass benachbarte Haushalte in direkter Nähe ebenfalls eine Solaranlage anschaffen, um rund 20%. Auch die Wahrscheinlichkeit, sich ein Elektroauto anzuschaffen, erhöht sich. Und die Installation einer Solaranlage regt Nachbarn zum Energiesparen an. Vor allem, wenn sie nicht mit einer eigenen Solaranlage nachziehen. Dass die Solaranlagen zusätzliche positive Effekte auf das Energieverhalten in der Nachbarschaft haben, könnte nach Meinung der Studienmacher auch bei politischen Maßnahmen eine Rolle spielen. Zum Beispiel, welche Zuschüsse es bei der Anschaffung geben sollte.
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0: Alanis Morissette, Ironic bei Deutschlandfunk Nova. Seid ihr im Urlaub vielleicht jetzt im geilen Restaurant, irgendwo am Meer, ihr geht auf Toilette und dann kommt der Reflex. Smartphone raus, Insta checken, TikTok checken. Und irgendwie in der Situation doch völlig unnötig, oder? Weil viele sagen, im Urlaub will ich das Handy ja endlich mal weniger benutzen. Das hat auch unsere Reporterin Livia Hoffmann erlebt, als sie in München mal rumgefragt hat, ey, welche Rolle spielt denn das Smartphone für euch im Urlaub?
1: Wir sind gerade im Urlaub und kommen ja aus Nähe Frankfurt und benutze ich eigentlich das Handy am meisten, Fotos machen, Videos und noch viele Infos, zum Beispiel, wo man hingeht, jetzt nach der Bus- und Bahnverbindung routen, ja.
2: Um Fotos zu machen. Ich nutze es eher, um so Inspiration zu nutzen oder um irgendwie, keine Ahnung, zu gucken, was so andere Leute auf Reisen machen.
3: Appen mit meinen Freunden und auf die sozialen Medien zu gucken.
0: Na guck, da werden die sozialen Medien erwähnt, aber bei den meisten ist es ja so, ach, eher weniger. Naja Leute, eine aktuelle Umfrage zeigt, es ist schon eher anders, das sagt der Digitalverband Bitkom. Mehr als die Hälfte der Social-Media-Nutzenden sagt, Bilder und Videos posten, ey, das ist Teil vom Urlaubserlebnis für mich. So, meinen Freunden zeigen, was bei mir gerade so geht, ne? Und vor allem zeigt auch die Umfrage, knapp die Hälfte will auch Aufmerksamkeit für das, was sie da machen, für die eigenen Urlaubsbeiträge. Ein Viertel sagt sogar offen, ey, ich will andere neidisch machen. So, so ist es nämlich. Und auch ein Viertel sagt, ich habe mich sogar schon mal in Gefahr gebracht für Urlaubscontent. Das finde ich absolut wild, damit es vielleicht gar nicht erst so weit kommt, dass ihr irgendwie beim Selfie eine Klippe runterstürzt. Livia Hoffmann hat noch diese Tipps eingesammelt.
1: Vielleicht die Mitmenschen, die mit denen unterwegs sind, und die sollen am besten darauf hinweisen, dass die zu viel am Handy sind, und man soll die Zeit miteinander in der Zeit genießen.
4: Ganz viele Aktivitäten planen über den Tag. Wenn man gut beschäftigt ist, muss man nicht ans Handy gehen.
5: Vielleicht mal ein Buch lesen.
3: Ich soll probieren, von der Umgebung zu genießen und tolle Dinge tun. Und ja, mit Menschen sein, dass man lieb ist, weil dann hat man eine tolle Zeit und dann muss man nicht viel auf die Handy gucken.
0: Und so eine Pause kann tatsächlich gut tun. Reden wir ja immer wieder drüber bei Deutschlandfunk Nova. Das sagt auch die Wissenschaft. Man schläft besser, man hat weniger Angst, man hat im Schnitt weniger depressive Symptome. Und Leute, das Wichtigste ist, man bringt sich nicht in Gefahr, wenn man ein Selfie im Urlaub macht. Das heißt, wenn der Urlaub für euch noch ansteht, vielleicht macht ihr euch ja so ein paar Regeln, falls ihr das Handy weniger benutzen wollt. Wenn ihr Bock drauf habt, dann macht doch. Wer bin ich, euch aufzuhalten?

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0: Das ist Ali Neumann vom anderen Stern bei Deutschlandfunk Nova. Wir haben es gleich 11 Uhr an diesem Dienstag. Mathis Jungblut ist am Start für uns. Hallo Mathis.
1: Hallo.
0: Und sagt euch alles, was ihr so wissen müsst am Dienstag vorbereitet.
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3: Hitze und Trockenheit machen sich weiter an mehreren Flüssen in Deutschland bemerkbar. Bei Magdeburg ist der Pegel der Elbe auf 45 cm gesunken. Das ist so niedrig wie seit 2018 nicht mehr. Auch in Rhein und Donau gibt es gerade Niedrigwasser. In Kaub zwischen Koblenz und Wiesbaden liegt der Rheinpegel bei 24 cm. Das ist ein Rekordwert. In Ungarn drohte für kurze Zeit sogar die Komplettabschaltung eines AKW, das sein Kühlwasser aus der Donau bezieht. Die niedrigen Pegelstände in Deutschland haben Auswirkungen auf die Schifffahrt. Die Frachter können nicht mehr voll beladen werden, weil sie sonst auf Grund laufen können. Deswegen werden mehrere Fahrten unrentabel für die Unternehmen. Dass das Niedrigwasser schon so früh im Jahr Probleme macht, ist ungewöhnlich. Normalerweise ist das erst im Spätsommer der Fall. Innerhalb der Regierungsparteien CDU, CSU und SPD wird weiter über Änderungen an der Rentenreform diskutiert. Dabei geht es um die abschlagsfreie Rente nach 45 Beitragsjahren, die sogenannte Rente mit 63. Mehrere Ministerpräsidentinnen und Ministerpräsidenten von CDU und

0: und SPD fordern, sie beizubehalten. Der neue Unionsfraktionschef Thorsten Frey hat dagegen dem Sender Welt TV gesagt, es gebe keinen Verhandlungsspielraum. Wenn die Vorschläge der Rentenkommission nicht vollständig umgesetzt würden, könnte die gesamte Rentenreform scheitern. Die Rentenkommission bezeichnete die Rente mit 63 als Sonderregel für Arbeitnehmer, die überdurchschnittlich viel verdienen. Die Rentenkommission habe sich bemüht, alle Gruppen einigermaßen gleich zu belasten. Eine Gruppe wieder rauszunehmen, würde das gesamte Paket sprengen. Die Bundesregierung bereitet einen neuen Zivildienst vor. Das Familienministerium hat bestätigt, dass er nach der Sommerpause öffentlich vorgestellt werden soll. 23 große Verbände und Organisationen seien gefragt worden, ob sie Kapazitäten für Wehrdienstverweigerer hätten, falls die Wehrpflicht wieder eingeführt würde. Fast alle hätten das bejaht. Der Zivildienst war weggefallen, als die Wehrpflicht im Jahr 2011 ausgesetzt wurde. Stattdessen gibt es seitdem den Bundesfreiwilligendienst. Seit Anfang des Jahres gilt aber ein neuer Wehrdienst. Und wenn sich nicht genügend Freiwillige finden, kann der Bundestag eine sogenannte Bedarfswehrpflicht beschließen. Die Hälfte der US-Bundesstaaten geht rechtlich gegen die jüngsten Zölle vor, die Präsident Donald Trump angeordnet hat. 25 von Demokraten geführten Staaten haben beim US-Gericht für internationalen Handel in New York Klage eingereicht. Trump hatte Ende Juli Zölle in Höhe von 10-12,5% gegen Länder und Bündnisse wie die Europäische Union verhängt. Zur Begründung erklärte er, die USA würden damit gegen Zwangsarbeit hergestellte Waren vorgehen. Mehrere von Trump unter anderen Begründungen verhängte Zölle wurden schon von Gerichten untersagt. Die US-Regierung musste deshalb mehrere Milliarden US-Dollar an Unternehmen zurückzahlen.
1: Das Wetter.
0: Im Osten und im Nordosten gibt's schon jetzt Schauer und auch Gewitter. Nach und nach kommen auch sonst Wolken und immer mehr Gewitter auf. Die sind teils kräftig. Es gilt Unwettergefahr durch heftigen Starkregen, orkanartige Böen und auch Hagel. Maximal 30 bis 38 Grad heute.
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2: Ist, finde ich, immer nicht der sympathischste Satz, wenn man sagt, oh, den Film, den muss man im Kino sehen. Wo ich mir denke, ach, die meisten Filme kann man ja vielleicht sich doch auch mal zu Hause anschauen. Aber bei Die Odyssee stimmt's, glaube ich, schon. Ich habe ihn noch nicht im Kino gesehen. Ich komme noch nicht dazu. Das Ding geht 3 Stunden, die Zeit muss er erst mal finden. Aber dann gibt's ja auch noch Kino und Kino. Weil den Film so zu sehen, wie er gedreht worden ist, ist fast unmöglich. Dafür müsst ihr ins Ausland reisen. Unser Autor, der hat das gemacht. Wo er dafür hin musste und was daran dann so besonders ist, das hört ihr hier gleich.
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0: Nothing But Thieves Evolution bei Deutschlandfunk Nova. Die Odyssee von Christopher Nolan. Habt ihr den schon gesehen? Das haben euch vielleicht Freunde schon gefragt. Habt ihr den schon gesehen? So ein klassischer Film, wo viele sagen, müsst ihr gesehen haben, müsst ihr im Kino gesehen haben. Aber auch da gibt es verschiedene Versionen, weil der Film, der ist auf analogem 70mm IMAX-Film entstanden. Kein einziges Kino in Deutschland kann das so abspielen. Kein einziges. Weltweit gibt es nur eine Handvoll Säle, die passende Technik haben. Also viel Glück, einen davon zu finden. Einer davon ist in Prag und deshalb pilgern krasse Filmfans, auch aus Deutschland, nach Tschechien. Manche fahren da gern mal über 1000 Kilometer, um sich das so anzugucken, wie es gedreht worden ist. Deutschlandfunk Nova-Reporter Matthias von Lieben, der war mit dabei.
1: Ein Dienstagmorgen im Südosten von Prag. Es ist erst 8:45, doch in der Eingangshalle vom Flora-Kino herrscht schon ziemlich viel Trubel. Gleich geht's ja auch los. Die erste Vorstellung des Tages von Christopher Nolans, die Odyssee. Und zwar im analogen Filmformat IMAX 70mm. In der gesamten EU gibt es nur 3 Kinos, die die Technik dafür haben, ihn auch so zu zeigen. In Brüssel, Montpellier und eben in Prag. Und dafür ist sogar Publikum aus Deutschland angereist.
2: Also wir sind ja alle aus Cottbus gekommen, einfach mit Auto hierher. Ich wollte einfach das erste Mal diese Handwerkkunst so in einem Kinosaal erleben. Also vom Bild und vom Sound erwarte ich eigentlich schon, dass es komplett unvergleichlich ist.
1: Zwar hatte Nolan auch schon seinen Film Oppenheimer in IMAX 70mm gedreht, aber nur teilweise. Die Odyssee wurde als erster Spielfilm weltweit nun komplett in diesem Format gefilmt. Ein riesiger Aufwand. Seit dem Filmstart sollen schon Zuschauer aus 16 unterschiedlichen Ländern eigens nach Prag gereist sein. Karel Budík ist gerade der wichtigste Mitarbeiter im Flora-Kino. Während die meisten Kinos die analogen IMAX-Projektoren aus den 70er oder 80er Jahren bereits ausgebaut und verschrottet haben, hat man sie im Flora-Kino aufbewahrt. Nun erleben sie eine Renaissance. Eigentlich ist das das Beste, was wir haben. Das ist etwas, bei dem alle Vorführer einmal dabei sein wollen. Neben Karel Budík stehen im Vorführraum 2 große Abspielteller. Dazwischen hängt der fast 300 Kilogramm schwere und 18 Kilometer lange Filmstreifen. Er ist nicht 35 mm breit wie bei Standard-Analogfilmen, sondern mit 70 mm doppelt so breit. Bietet also deutlich mehr Platz für Bildinformationen. Bedeutet für die Zuschauer eine höhere Auflösung, feinere Details und weichere Übergänge. Mir gefällt die Farbwiedergabe hier wirklich auch sehr gut und ich hoffe, dass die Leute das auch zu schätzen wissen. Es ist einfach etwas anderes als das, was sie gewohnt sind. Und auch die Schärfe, das Bild ist schärfer. Ein riesiger Projektor zieht den Filmstreifen Bild für Bild durch sein Innenleben. Und zwar nicht vertikal, sondern horizontal. Dadurch wird die Bildhöhe fast verdoppelt. IMAX-Kinos haben daher auch eine deutlich größere Leinwand als die Standard-Kinosäle. Die leistungsstarken Projektionslampen erzeugen dabei enorme Hitze, weshalb die Technik kontinuierlich gekühlt werden muss. Im Inneren befinden sich 2 15.000 Watt Xenon-Lampen. Sie müssen mit Wasser gekühlt werden, denn dort drinnen ist es furchtbar heiß. In den Genuss dieser aufwendigen Projektion können Zuschauer zurzeit 4 bis 5 Mal am Tag kommen. Jede Vorstellung war bisher ausverkauft. Tickets gibt es für knapp 20 Euro. Auch die Vorstellung am Dienstagmorgen mal wieder ausverkauft. Als der Film zu Ende ist, strömen begeisterte Zuschauer aus dem Kinosaal.
2: Also es war mehr, als was ich erwartet habe. Es war wahrscheinlich das immersivste Kinoerlebnis, rein von der Technik her, was ich hatte, ja.
1: Auch in den nächsten Wochen bleibt das Kino in Prag ein Pilgerort für Filmfans aus ganz Europa. Aber Achtung, spontan sollte man sein Glück nicht versuchen, denn an Karten zu kommen ist fast unmöglich.
0: Wenn ihr den Film Die Odyssee so sehen wollt, wie er gedreht worden ist, müsst ihr in eins der wenigen Kinos auf der Welt, wo der so gezeigt wird. Ich habe mir aber sagen lassen, auch in anderen Kinos sieht er ganz gut aus. Matthias von Lieben war aber in Prag und hat sich das Ding im Original angeschaut.

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0: mega erfolgreiche Band aus Deutschland, auch wenn es immer nicht so klingt, finde ich. Das ist der neue Song gewesen, der Giant Rooks mit Slow Dance. Jetzt kommen wir zu einer der erfolgreichsten Girlgroups, die es jemals gab. Ist immer nicht deutsch. Die hießen übrigens mal Girls Time, als sie sich gegründet haben. Ihr kennt sie wahrscheinlich unter anderem Namen. Destiny's Child.
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0: Ich finde, man kennt ja die Songs bis heute, obwohl die ja, man muss es sagen, die sind uralt. Die Band hatte 4 Alben, das letzte ist 22 Jahre her, 2004. Und danach ging es auch solo weiter für Michelle Williams, Kelly Rowland und natürlich vor allem für Beyoncé. Die ist ein absoluter Weltstar geworden. Wisst ihr, wer damals der Manager von Destiny's Child war? Ihr Vater. Matthew Knowles. Ich finde, das macht dann auch nochmal Sinn, wenn man sowas hört, ne? Dass es quasi Know-how in der Familie gab, wie man Musik gut verarbeiten kann. Und wenn ihr Fans von Destiny's Child seid, die Musik vielleicht irgendwann mal für euch entdeckt habt, gute Nachrichten kommen von genau diesem Matthew Knowles, denn die Band, die feiert 30 Jahre Jubiläum. Also es gibt da ganz unterschiedliche Daten, wann die sich gegründet haben, wann es das erste Album gab, aber irgendwo steckt so ein 30-jähriges Jubiläum wohl da drin. Und das wird auf jeden Fall genutzt, um unveröffentlichtes Material rauszuhauen. Da geht es eher um Videomaterial. Es soll aber auch von 10 bis 15 Remixen was geben. Also 10 bis 15 Songs werden geremixed als House-Remix, als Urban-Remix, neue Destiny's Child-Songs quasi. Und da sind alle Originalmember mit an Bord. Soll alles im kommenden Monat kommen. Also mal gucken, Matthew Knowles hat das angekündigt, mal gucken, wie das klingen wird, Destiny's Child in 2026. Wir hören aber immer noch gern das Original, zum Beispiel vom vielleicht größten Hit von der Band, von Destiny's Child. Ich glaube, es ist der größte Hit, würde ich sagen. Survivor, hört ihr jetzt hier.

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1: Also wenn 10 bis 15 Songs geremixed werden, bin ich mir ziemlich sicher, dass der auch dabei sein wird im nächsten Monat. Destiny's Child mit Survivor war das bei Deutschlandfunk Nova. 11.30 Uhr haben wir es mittlerweile. Britta Wagner ist für uns am Start. Hi Britta.
2: Hallo.
1: Und erzählt euch Wissenswertes aus der Welt.
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2: Erstmal drei Themen in kurz. Die Pegelstände an mehreren Flüssen in Deutschland und Europa sind wegen Hitze und Trockenheit weiter sehr niedrig. Im Rhein bei Koblenz und in der Elbe bei Magdeburg gibt es neue Rekordtiefstwerte. Das macht Probleme beim Schiffsverkehr. Die Bundesregierung bereitet einen neuen Zivildienst vor. Das Familienministerium hat bestätigt, dass er nach der Sommerpause offiziell vorgestellt werden soll. Und Fridays for Future hat wegen der Hitzewelle für übermorgen zu einer Demo vor dem Bundeskanzleramt aufgerufen. Die Klimaschutzbewegung fordert unter anderem einen bundesweiten Hitzeschutzplan.
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2: Der Pazifikinselstaat Nauru wechselt seinen Namen zu Nauero. Wie die Regierung sagt, ist das eigentlich kein Wechsel, weil die Einheimischen ihren Landesnamen schon immer so ausgesprochen haben. International hatten viele aber Probleme mit der Aussprache. Der Pazifikinselstaat war ab 1888 eine deutsche Kolonie, später kam er unter australische Verwaltung. 1968 wurde er eine unabhängige Republik. Heute leben rund 12.000 Menschen auf der Koralleninsel. Auf der Website der UNO steht der neue alte Name Nauero bereits, genauso wie auf den Webseiten der Außenministerien von Australien und Neuseeland oder von US- und chinesischen Botschaften in der Region. Uganda hat am Wochenende ein Denkmal für einen Bruder von Israels Regierungschef Benjamin Netanyahu eingeweiht, für Jonathan Netanyahu. Der war 1976 als Soldat bei der israelischen Militäraktion zur Geiselbefreiung von Entebbe gestorben. Damals hatten palästinensische und linksextremistische deutsche Terroristen ein Air France-Flugzeug in die damalige ugandische Hauptstadt entführt. Sie hielten mehr als 100 israelische und jüdische Fluggäste als Geiseln fest und wollten damit palästinensische Gefangene freipressen. Israel schickte ein Spezialkommando, um die Geiseln zu befreien. Dabei starb Jonathan Netanyahu. Er gilt in Israel als Held. Zur Einweihung seines Denkmals jetzt lobte ihn auch Ugandas Militärchef als mutigen Soldaten, der Unschuldige für Terroristen rettete. Uganda und Israel haben heute sehr gute Beziehungen. In den 1970er Jahren unter Ugandas Diktator Idi Amin war es anders. Der soll die palästinensischen Flugzeugentführer zumindest teilweise unterstützt haben. In Kubas Hauptstadt Havanna schlafen immer mehr Menschen nachts an der berühmten Uferpromenade Malecón auf Decken und mit Schaumstoff als Kissen. Am Meer suchen sie Abkühlung vor der Sommerhitze und vor den ständigen Stromausfällen. Erst am Wochenende ist das kubanische Stromnetz wieder zusammengebrochen und der Strom kommt nur langsam zurück. Kubas Energiesystem gilt seit vielen Jahren als marode. Durch die US-Treibstoffblockade hat sich die Lage aber verschlimmert. Viele Menschen auf Kuba sind die Stromausfälle schon gewohnt. Jetzt verlieren einige aber allmählich die Hoffnung. Ein 30-Jähriger sagte der Nachrichtenagentur AP, dass er damit rechnet, schon bald wieder am Malecón übernachten zu müssen.
3: Das Wetter.
2: Nach und nach bekommt das ganze Land Schauer und Gewitter ab. Die fallen teils kräftig aus. Der Deutsche Wetterdienst warnt vor Unwettern mit heftigem Starkregen, orkanartigen Böen und Hagel. Es bleibt heiß mit 30 bis 38 Grad.
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1: Wenn ihr könnt, bleibt doch einfach drin. Wenn es bei euch jetzt vielleicht schüttet, einfach gar nicht rausgehen. Vielleicht ein bisschen Arbeitszeitbetrug und Radio hören. Aufräumen nebenbei. Lola Young hören mit Messi, das geht immer. Und so kommen wir alle durch den Tag. Und irgendwann ist es auch wieder kühler. Und regnet nicht. Und dann gehen wir alle wieder gemeinsam raus.

0: Ich habe jahrelang an der Kreuzung gewohnt. Da fuhren Güterzüge, da fuhren Straßenbahnen, da war eine Konzertlocation und drei Clubs, alle in Hörreichweite. Überlebt man alles trotzdem irgendwie nachts? Ich wusste nicht wie. Jetzt verstehe ich es ein bisschen mehr.
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2: Findet ihr es auch so überraschend, dass man manchmal trotz lauter Partymusik oder Straßenlärm schlafen kann? Forschende aus der Schweiz haben dafür vielleicht eine Erklärung gefunden. Sie schreiben im Fachjournal Current Biology, wenn wir einschlafen und langsam in die REM-Phase, also die Traumphase kommen, dann blendet unser Gehirn Geräusche von außen immer mehr aus. Konkret gibt es dann eine Umorganisation der Signalwege und dadurch erreichen Sinnesreize aus der Umwelt das Gehirn in dieser Schlafphase nicht mehr so leicht. Stattdessen lauscht das Gehirn stärker nach innen und verarbeitet Körpersignale wie den Herzschlag. Die Forschenden haben auch einen Index entwickelt, an dem man ablesen kann, wie stark das Gehirn externen Geräuschen oder Körpersignalen zuhört. Das könnte in Zukunft vielleicht helfen zu bewerten, ob jemand im Koma liegt oder noch minimal bei Bewusstsein ist. Nach Europa ist ein neues Virus eingeschleppt worden und das breitet sich jetzt auch bei Rindern in Süddeutschland aus. Die Folgen: Fieber, Durchfall und sinkende Milchleistung und es kann bei trächtigen Tieren zu Totgeburten und Fehlbildungen beim Nachwuchs führen. Das Virus wurde bei der Analyse von 4 Proben aus Baden-Württemberg festgestellt. Es gehört zu einer Gruppe, die vor allem in Afrika, Asien und Australien vorkommt. Nach Einschätzung des zuständigen Friedrich-Löffler-Instituts ist das Virus wahrscheinlich nicht auf den Menschen übertragbar. Das müsste jetzt aber genauer untersucht werden. Übertragen wird das Virus durch blutsaugende Gnitzen, das sind kleine Mücken. Weil die noch bis November aktiv sind, rechnen Fachleute damit, dass sich das Tiervirus möglicherweise schnell weiter verbreitet. Stell dir vor, du bist in einer Videokonferenz mit deinem Chef und ein paar Kolleginnen und Kollegen, aber du sprichst die ganze Zeit nur mit KI-generierten Fakes, ohne was zu merken. Vor solchen Deepfakes warnt die Fraunhofer-Gesellschaft und arbeitet daran, Betrugsversuche bei Videokonferenzen in Echtzeit zu erkennen. Das Beispiel ist übrigens einem Finanzdirektor aus Singapur tatsächlich so passiert. Er überwies Betrügern knapp 500.000 US-Dollar und hatte viel Glück, weil das Geld später sichergestellt werden konnte. Fachleute der Fraunhofer-Gesellschaft sagen, dass Videokonferenzen für die Deepfake-Erkennung eine Herausforderung sind, weil die Bild- und Tonqualität schwankt. Detektoren dürfen sich davon nicht ablenken lassen. Entwickelt wird gerade eine KI-basierte Software, die soll gerade bei sicherheitskritischen Videocalls dauerhaft prüfen, wie wahrscheinlich ein Deepfake ist. Trainiert wird das selbstlernende System mit echten und manipulierten Audio- und Videodateien. Die KI lernt so, Unterschiede selbstständig zu erkennen.
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1: Wir haben August, Leute, es hilft nichts. Ihr müsst jetzt mal so langsam eine Runde tanzen. Also damit ihr das einhaltet, was Fieber von euch will, beziehungsweise von sich selbst. Fieber will den ganzen Sommer nur tanzen, beziehungsweise einen Sommer lang nur tanzen. Das ist unser Lieblingslied heute. Gelegenheiten gibt es ja eigentlich genug, ne? Also auf Festivals, auf Open-Air-Events kann man doch alles mal machen. Vielleicht heute auch mal eine Runde im Regen, wenn der runterkommt. Oder ihr seid drin und tanzt, weil ihr merkt, oh, es kommt eine Erfrischung, es wird kühler und raus müsst ihr heute vielleicht nicht. Unser Lieblingslied ist schon ein paar Jahre alt. Also Fieber hat das vor 12 Jahren gemacht. Und wenn ihr fragt, wer ist denn die eigentlich? Das war so ein bisschen so eine Vorreiterin, was ich sag mal, Female Rap auf Deutsch angeht. Klar, seit den 90er Jahren gibt es da schon immer wieder gute, aber bei ihr gab es irgendwie nochmal so einen kleinen Push. Und heute? Es gibt ja super viele gute Rapperinnen in Deutschland, oder? Das Thema hat man zwar immer noch, aber man hat irgendwie gar kein Problem, mit Beispielen aufzuzählen. Und die da auch die Aufmerksamkeit kriegen, die sie endlich verdienen. Das war bei Fieber noch ein bisschen schwieriger, obwohl die unheimlich gut texten konnte. Das werdet ihr wahrscheinlich auch merken, bei einem Sommer lang nur tanzen, wo es natürlich jetzt irgendwie nicht nur darum geht, dass man irgendwie tanzen soll, sondern da steckt auch was Lebensphilosophisches drin, Leute. So ein bisschen so, ey, nutze den Tag, mach was Schönes, sei nicht immer so bierernst. Deswegen nehmt euch vielleicht mal die 3 Minuten 44 und tanzt mit Fieber eine Runde, oder wenn ihr nicht tanzen wollt, trinkt einfach nur einen Kaffee, entspannt euch ein bisschen. Fieber. Ein Sommer lang nur tanzen ist es.

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0: Deutschlandfunk Nova ist hier. 12 Uhr Mittag haben wir. Mathis Jungblut ist am Start für uns. Hi Mathis.
1: Hallo Nick.
0: Und hat alles, was ihr wissen müsst.
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3: In vielen Teilen in Europa gibt es gerade weiter Waldbrände. In den Niederlanden an der Grenze zu Nordrhein-Westfalen ist ein Feuer weiter nicht unter Kontrolle. Nach offiziellen Angaben ist es mittlerweile ungefähr 100 Hektar groß. Ein Sprecher sagte aber, dass der Wind etwas nachgelassen hat. Das helfe bei der Brandbekämpfung. Die Feuerwehr ist seit gestern mit 300 Kräften im Einsatz, auch mit Löschhubschraubern. Ein Campingplatz mit etwa 300 Urlaubern wurde geräumt. Waldbrände wüten gerade auch unter anderem noch in der Nähe von Athen in Griechenland. Da sind mehr als 500 Feuerwehrleute im Einsatz. Dort sollen heute Vormittag neue Feuer ausgebrochen sein. Hitze und Trockenheit machen sich weiter auch an mehreren Flüssen in Deutschland bemerkbar. Bei Magdeburg ist der Pegel der Elbe auf 45 Zentimetern gesunken. Das ist so niedrig wie seit 2018 nicht. Auch in Rhein und Donau gibt es gerade Niedrigwasser. In Kaub zwischen Koblenz und Wiesbaden liegt der Rheinpegel bei 24 Zentimetern. Das ist ein Rekordwert. In Ungarn droht für kurze Zeit sogar die Komplettabschaltung eines AKW, das sein Kühlwasser aus der Donau bezieht. Die niedrigen Pegelstände in Deutschland haben Auswirkungen auf die Schifffahrt. Die Frachter können nicht mehr voll beladen werden, weil sie sonst auf Grund laufen können. Deswegen werden manche Fahrten unrentabel für die Unternehmen. Dass das Niedrigwasser schon so früh im Jahr Probleme macht, ist ungewöhnlich. Normalerweise ist das erst im Spätsommer der Fall. In Deutschland sinkt die Anzahl der Brauereien.

0: immer weiter. Nach Angaben des Statistischen Bundesamtes gab es letztes Jahr noch knapp 1.400, fast 4% weniger als vorletztes Jahr. Diese Entwicklung ist nicht neu, schon seit Jahren sinkt die Anzahl der Brauereien und gleichzeitig auch der Bierabsatz. Der ist in Deutschland in den letzten 6 Jahren um fast 16% zurückgegangen. Den Statistikern zufolge gibt es in Bayern die meisten Brauereien, danach kommt Baden-Württemberg und Nordrhein-Westfalen. Die meisten sind aber eher klein und produzieren maximal 100.000 Liter Bier im Jahr. Großbrauereien gibt es in Deutschland nur wenige. Die US-Regierung hat laut Medienberichten mehrere große KI-Unternehmen für heute zu einem Treffen ins Weiße Haus eingeladen, um über freiwillige Sicherheitstests zu sprechen. Mit dabei sind die KI-Unternehmen Anthropic und OpenAI, die Facebook-Mutter Meta und auch Google. Hintergrund sind Vorfälle bei Anthropic und OpenAI. Deren KI-Modelle werden in IT-Systemen anderer Firmen eingedrungen. Das hat die Sorge ausgelöst, dass sich KI selbstständig machen könnte und dass immer mehr leistungsfähige KI verstärkt für Cyberangriffe genutzt werden könnten.
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0: Im Osten und im Nordosten gibt es jetzt schon viele Schauer und auch Gewitter. Nach und nach kommen jetzt aber überall Wolken und Gewitter auf. Die sind teils kräftig. Es gilt Unwettergefahr durch heftigen Starkregen, orkanartige Böen und auch Hagel ist drin. Maximal 30 bis 38 Grad.
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2: Hi, hi. Ich habe was für euch in der nächsten halben Stunde. Es geht um Konzerttickets. Wenn ihr, ich sag mal grob, Erfurt und Umgebung wohnt oder ihr sagen würdet, da würde ich für ein Konzert extra hinfahren, könnte interessant werden, so um 20 nach.
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0: Deutschlandfunk Nova ist hier. Ihr wollt sicher eine Sache nicht, wenn ihr im Flugzeug sitzt. Und das ist Rauch an Bord. Boah, ey. Glück in dem Fall, das Flugzeug war noch am Boden. Das war ein Airbus in Südkorea. Da kam Rauch aus dem Gepäckfach. Alle wurden evakuiert dann über Notrutschen. Ist ein halbes Jahr her. Man weiß aber auch, was schuld war. Eine defekte Powerbank. Und da muss man sagen, ist nicht der erste Zwischenfall der Art. Meine Kollegin und Tech-Reporterin Martina Schulte, die hat sich für uns mal damit beschäftigt. Martina, Fluggesellschaften, die warnen, die sprechen Verbote aus. Es sind diese Lithium-Ionen-Akkus tatsächlich so eine krasse Gefahr in Flugzeugen?
1: Ja, das sind sie. Und zwar eine wirklich sehr, sehr große Gefahr. Das kann man gar nicht genug betonen. Also laut der britischen Zivilluftfahrtbehörde CCA sind falsch verpackte Lithium-Ionen-Akkus inzwischen das größte Sicherheitsrisiko für Flugzeuge.
0: Krass.
1: Ja. Derzeit kommt es weltweit jede Woche zu durchschnittlich 2 Zwischenfällen mit solchen Batterien. Und allein in Deutschland gab es laut Auskunft des Luftfahrtbundesamts dieses Jahr bereits 6 gemeldete Vorfälle nur mit Powerbanks, also Rauchentwicklung, Überhitzung oder dass das Gerät sich irgendwie aufbläht. Und obwohl das alles so ist, wissen ein Drittel der Reisenden nicht, wie gefährlich diese Geräte sind. Das sagt zumindest die britische Zivilluftfahrtbehörde.
0: Aber was macht denn diese Akkus so gefährlich?
1: Naja, vor allen Dingen, dass die einfach so wahnsinnig schnell abfackeln können. Und das wiederum liegt vor allen Dingen an einem chemischen Prozess im Inneren, den man thermisches Durchgehen nennt. Also wenn nur eine Zelle in einem Akkublock zu stark erhitzt wird, zu stark erhitzt bedeutet über 80 Grad, führt das zu einer Kettenreaktion in den benachbarten Zellblöcken. Die heizen sich dann ebenfalls auf und dann so pop, pop, pop, pop, kann der Akku quasi kettenreaktionsmäßig in wenigen Minuten, ja, regelrecht explodieren. Ja. Und die häufigste Ursache für solche Akkubrände an Bord ist dabei, dass ein Gerät so in den Sitz reinrutscht und irgendwie eingequetscht wird. Hm. Ja. Und eine andere Sache, die die Powerbanks ebenso gefährlich macht, ist einfach die schiere Masse solcher Geräte an Bord. Also heute führt ein durchschnittlicher Passagier 4 Geräte mit Lithium-Akkus mit sich. Das macht jetzt, wenn du es hochrechnest, auf einen gut besetzten Airbus A380 2000 einzelne Batterien pro Flug.
0: Boah, ja, das ist viel. Das heißt, auch deswegen steigen vermutlich die Vorfälle jetzt so stark an.
1: Ja, ja, das denke ich auch. Also diese Meldungen über überhitzte und fehlerhafte Geräte, die haben sich ja in den vergangenen 3 Jahren vervielfacht. Und klar, wir schleppen einfach immer mehr solche Geräte mit uns rum, ne?
0: Und da gibt es ja aber unterschiedliche Akkus, muss man sagen, in unterschiedlichen Geräten, also Laptops, Smartphones, E-Zigaretten, die Powerbanks, wir haben darüber gesprochen. Sind die eigentlich also alle gleich gefährdet?
1: Nee, da gibt es tatsächlich Unterschiede. Also Smartphone-Batterien zum Beispiel, die gelten als relativ sicher. Warum? Weil die guten Hersteller, Premium-Hersteller, ein sehr leistungsfähiges Batteriemanagement da verbaut haben. Das heißt, die Stromzufuhr, die wird halt sofort gekappt, wenn das Gerät irgendwie überhitzt oder überladen ist. Aber bei Powerbanks oder bei so billigen E-Zigaretten, da ist es vergleichsweise gefährlich, weil die zum einen eben häufiger aus billigen Komponenten bestehen. Und die haben eben anders als die Handys eben nicht so eine eigene Temperatursteuerung. Und außerdem werden sie natürlich im Gepäck auch ziemlich krass beansprucht. Ne? Die werden lose in irgendwelche Taschen transportiert, sie fallen runter, werden vielleicht im Handgepäckfach dann auch noch irgendwie durch schwere Koffer gequetscht, die dann noch da draufgestellt werden. Also da ist ja alles Mögliche denkbar.
0: Und das ist wirklich, kann wirklich gefährlich werden. Wie reagieren denn die Fluggesellschaften?
1: Ja, zum einen, indem sie ihr Personal wirklich gezielt auf solche Vorfälle vorbereiten, zum Beispiel darin schulen, wie man solche Brände einhegt. Da kannst du nicht einfach nur einen Feuerlöscher draufhängen. Das wird dann noch in Wasser getaucht und dann gibt es noch spezielle Taschen, wo das reingesteckt wird. Das ist ein richtig krasses Prozedere. Und zum anderen reagieren Airlines eben auch mit Verboten. Also lose Ersatzakkus und Powerbanks sind halt mittlerweile im aufgegebenen Gepäck verboten und auch in der Kabine. Da darf man dann Anfang dieses Jahres nur noch 2 Powerbanks mitnehmen und die darf man dann auch während des Flugs nicht aufladen. Ja, und viele Fluggesellschaften, die gehen da sogar noch einen Schritt weiter. Also zum Beispiel bei der Lufthansa Group dürfen Powerbanks nicht ins Fach über den Sitzen, nur in die Sitztasche vor dir oder eben unter den Vordersitz oder am Körper mitgenommen werden.
0: Das sind auch schon mal gute Hinweise für uns. Aber was sollten wir vielleicht, wenn wir demnächst mal fliegen, tun und was auf jeden Fall nicht?
1: Ne, die wichtigste Regel ist einfach, Akkus immer nur ins Handgepäck, nicht in den Koffer. Und am besten halt eben auch so verstaut, dass man im Zweifelsfall, wenn da irgendwas schief geht, schnell drankommt. Ah. Und während des Flugs natürlich die Powerbank auslassen. Und ja, weil die Regeln von Airline zu Airline auch recht unterschiedlich sind, rät der ADAC noch, wer jetzt zum Beispiel unbedingt mit Powerbank fliegen will, sollte vor dem Flug bei der Airline checken, welche Einschränkungen bestehen.
0: Lithium-Ionen-Akkus können im Flugzeug ganz schön gefährlich sein. Warum und was Fluggesellschaften dagegen machen, hat uns Martina Schulte hier erklärt.

Deutschlandfunk Nova ist hier. Und wenn ihr auf ein Konzert wollt von einem Mann mit einer ganz, ganz besonderen Stimme, dann habe ich was für euch. Und zwar am Dienstag, den 25. 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Da ist er hier, Tyler Ballgame.

der tritt auf im Franz Mehlhose. 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Habe ich noch nie gehört. 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Und dann hört ihr diesen Song, Matter of Taste mit Sicherheit, aber auch den, den ich jetzt für euch spiele, Tyler Ballgame, I Believe in Love.

Baylor Ballgame. Er ist am 25. 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

0: Die Linda Lindas, Burning Out. 12.30 Uhr haben wir es. Doro Bergmann ist jetzt für uns am Start. Hallo Doro.
1: Hallo Nick.
0: Und sie hat die Nachrichtenlage aus der Welt kurz und kompakt für euch.
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3: Erstmal drei Themen in kurz. Die Bundesregierung bereitet einen neuen Zivildienst vor. Das Familienministerium hat bestätigt, dass es nach der Sommerpause offiziell vorgestellt werden soll. Fridays for Future hat wegen der Hitzewelle für übermorgen zu einer Demo vor dem Bundeskanzleramt aufgerufen. Die Klimaschutzbewegung fordert unter anderem einen bundesweiten Hitzeschutzplan. Und die EU-Innenminister beraten gerade über den Grenzschutz ihrer Mitgliedsländer. Es geht um Hilfen für den spanischen Außengrenzschutz und Maßnahmen gegen Falschinformationen auf Social Media.
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3: Matcha ist in, das zeigt sich auch an den japanischen Lebensmittelexporten. Die sind im ersten Halbjahr auf ein Rekordniveau gestiegen, auf fast 900 Milliarden Yen. Das sind rund 5 Milliarden Euro. Verglichen mit dem ersten Halbjahr letztes Jahr ist das ein Plus von gut 10%. Nach Angaben vom japanischen Agrarministerium war vor allem grüner Tee besonders gefragt. Neben Rindfleisch, Äpfeln und Reis. Die Exporte von grünem Tee, auch in Matcha-Pulverform, sind um mehr als 80% gestiegen. Wichtigste Ziele für japanische Lebensmittelexporte sind weiter die USA und China. Der Handel mit beiden Ländern wächst, obwohl China immer noch den Import von japanischen Meeresfrüchten aus Fukushima und anderen Regionen einschränkt. An der Südgrenze der USA laufen die Bauarbeiten zu einem von Donald Trumps Lieblingsprojekten, der Mauer zu Mexiko. Allerdings gibt es da jetzt Stress mit Farmern im Bundesstaat New Mexico wegen eines Streits um Wasser. Deswegen hat die Trump-Regierung angeordnet, dass die Mauerbauteams keine neuen Brunnen mehr bohren dürfen, um an Wasser unter anderem für Zement zu kommen. Die Farmer sagen, dass sie das Wasser für ihre Rinder brauchen und dass sie wegen der Dürre ihre Herden schon verkleinern mussten. Der Bundesstaat New Mexico wirft einigen Mauerbauteams vor, für die Brunnen keine staatliche Genehmigung eingeholt zu haben. Das Thema ist jetzt auch im Wahlkampf angekommen. Sowohl der republikanische als auch der demokratische Kongresskandidat beanspruchen die Lösung mit dem Brunnenbohrstopp für sich. In China hat offenbar das geheime Sommertreffen der Staats- und Parteiführung begonnen im Badeort Beidaiha. Der Stabschef von Präsident Xi Jinping hat dort Wissenschaftler getroffen. Das gilt als Indiz für den Beginn der traditionellen Klausur. Die Regierung in Peking bestätigt das Treffen nie offiziell und über Wochen gibt es Funkstille. Gleichzeitig gibt es hohe Sicherheitsvorkehrungen in dem Küstenort, der mit dem Schnellzug in etwa 1,5 Stunden von Peking aus erreichbar ist. Chinesische Staatsmedien vergleichen Beidaihe mit dem Landsitz des US-Präsidenten in Camp David oder dem russischen Sochi. Früher galt die Sommerklausur als wichtige Gelegenheit für aktuelle und pensionierte Parteikader, hinter den Kulissen die Regierungspolitik zu beeinflussen. Laut Beobachtern lässt sich der mächtige Präsident Xi Jinping aber kaum noch von anderen reinreden.
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3: Nach und nach bekommt das ganze Land Schauer und Gewitter ab. Die fallen teils kräftig aus. Der Deutsche Wetterdienst warnt vor Unwettern mit heftigem Starkregen, orkanartigen Böen und Hagel. Es bleibt heiß mit 30 bis 38 Grad.
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0: Hi, hi, schönen Dienstag euch. Wir machen hier weiter, auch wenn es bei euch regnet. Guck mal, das ist so Klavier wie so Regentropfen, die bei euch vielleicht für Abkühlung sorgen.

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1: Gesagt, zwei Tickets haben wir hier für Tyler Ballgame. Der ist am 25. August in Erfurt in Franz Mehlhose. Großartiger Location-Name. Und Jörg, du darfst auf jeden Fall hin. Der hat Bock auf Tyler Ballgame. Ich glaube, wird ein geiles Konzert. Der hat eine unfassbare Stimme. Und die wird da zur Geltung kommen. Im Franz Mehlhose. Vielleicht schaffe ich es eines Tages auch dahin. Jörg, dann sehen wir uns vielleicht da. Nicht bei Tyler Ballgame. Vielleicht dann wann anders. Ich glaube, bis dann schaffe ich es nicht. Aber du darfst dahin zu Tyler Ballgame. Herzlichen Glückwunsch.
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3: Narzissmus, Psychopathie, Machiavellismus, so heißen drei Persönlichkeitseigenschaften, die in unserer Gesellschaft nicht besonders erwünscht sind. Trotzdem leben viele Menschen mit diesen Eigenschaften in einer Beziehung. Eine Forschungsgruppe, unter anderem von der Uni Jena, hat sich an knapp 2000 Paaren angesehen, was das mit der Beziehung macht. Die Fachleute erklären, Narzisstinnen halten sich vor allem für besser als andere, Psychopathen sind oft impulsiv bis aggressiv und Machiavellis manipulieren strategisch. Es zeigte sich, wenn ein Partner einer dieser Eigenschaften hatte, war die Beziehungszufriedenheit geringer, es gab weniger Commitment, dafür mehr Streit. Am häufigsten war das bei Narzissmus der Fall. Auf der anderen Seite sorgte eine stabile Beziehung oft dafür, dass sich die narzisstischen, psychopathischen oder Machiavelli-Charakterzüge im Laufe der Zeit abmilderten. Wie Nachbarn uns inspirieren können beim Thema saubere Energie, das haben sich Forscher in der Schweiz angeschaut. Dabei kam raus, dass die Solaranlage des Nachbarn eine Motivation sein kann, sich auch eine anzuschaffen. Die Forscher berichten im Fachmagazin Journal of Public Economics, dass sie Daten unter anderem des Schweizer Energieamts ausgewertet haben. Wird eine neue Solaranlage installiert, steigt demnach die Wahrscheinlichkeit, dass benachbarte Haushalte in direkter Nähe ebenfalls eine Solaranlage anschaffen. Um rund 20%. Auch die Wahrscheinlichkeit, sich ein Elektroauto anzuschaffen, erhöht sich. Und die Installation einer Solaranlage regt Nachbarn zum Energiesparen an, vor allem, wenn sie nicht mit einer eigenen Solaranlage nachziehen. Dass die Solaranlagen zusätzliche positive Effekte auf das Energieverhalten in der Nachbarschaft haben, könnte nach Meinung der Studienmacher auch bei politischen Maßnahmen eine Rolle spielen, zum Beispiel bei der Frage, welche Zuschüsse es bei der Anschaffung geben sollte. Essen mit viel Protein ist gerade voll im Trend, weil es satt macht und weil es beim Muskelaufbau helfen kann. Dabei ist die Forschungslage, was die gesundheitlichen Auswirkungen angeht, nicht so klar. Ein Wissenschaftsteam aus den USA hat rund 350 Studien zur Ernährung mit wenig Protein neu ausgewertet und schreibt im Fachjournal Cell Press Blue, vor allem für Menschen, die kaum Sport machen, bringt eine proteinarme Ernährung oft mehr. Einen besseren Stoffwechsel, weniger Körperfett und einen stabileren Blutzucker. Das zeigte sich auch bei Tieren, zumindest bei männlichen Tieren, verlängert eine eiweißarme Ernährung laut einigen Studien das Leben. Ein Grund dafür, ein niedriger Proteinspiegel in Körperzellen startet einen Selbstreinigungsprozess und der schützt vom Altern.
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0: Deutschlandfunk Nova ist hier. Im Altenheim arbeiten. Ein Jahr lang. Oder bei der Behindertenhilfe. Das kann eine richtig prägende Zeit sein, nach der Schule, bevor man eine Ausbildung macht oder in ein Studium geht. Und das war früher häufig so. Im Zivildienst. Jetzt gibt's ja seit diesem Jahr wieder einen Wehrdienst, der ist freiwillig, stand jetzt. Und jetzt wird berichtet, dass auch ein neuer Zivildienst kommen soll. Johanna Schmidt aus unserer Nachrichtenredaktion, die hat sich das mal genauer angesehen.
1: In einem Bericht der Bild-Zeitung steht, dass die Bundesregierung schon länger die Grundlagen für einen neuen Zivildienst vorbereitet. Das Bildungsministerium hat dafür offenbar in den letzten Monaten 23 große Verbände und Organisationen befragt. Und zwar dazu, ob sie genug Kapazitäten hätten für Leute, die keinen Wehrdienst machen wollen. Ein Sprecher vom Ministerium hat der Bild die Pläne bestätigt. Offiziell soll das Ganze dann nach der Sommerpause vorgestellt werden.
0: 22 von 23 der befragten Verbände und Organisationen, die haben übrigens laut dem Bericht gesagt, sie sind grundsätzlich schon bereit, Angebote zu machen. Und diese Pläne für so einen neuen Zivildienst, die könnten auch ein erster Hinweis dafür sein, dass die Bundesregierung über eine Wehrpflicht nachdenkt. Denn
1: aktuell würde ein Zivildienst also nicht gebraucht, denn der Wehrdienst ist ja freiwillig. Gerade werden alle 18-Jährigen angeschrieben, um sie in Listen zu erfassen. Männer müssen den Fragebogen ausfüllen, Frauen dürfen. Ab Mitte nächsten Jahres soll es dann Musterungen geben. Falls es aber nicht genug Freiwillige gibt, könnte es wieder eine Pflicht für junge Menschen geben, zur Bundeswehr zu gehen oder wie gesagt dann eben einen Zivildienst zu machen.
0: Dass es am Ende auf eine Wehrpflicht wieder hinausläuft, ist nicht ganz unwahrscheinlich, weil sich einfach gerade zu wenige freiwillig melden.
1: Und das ist ein Problem, denn die Bedrohungen werden ja nicht weniger. Vor allem aus Russland. Das Verteidigungsministerium sagt, dass sich das russische Militär auf eine militärische Auseinandersetzung mit der NATO vorbereitet. Und deshalb gibt es ja auch Vorgaben von der NATO. Die Bundeswehr muss in den nächsten Jahren auf jeden Fall größer werden, so dass es am Ende ca. 260.000 Soldatinnen und Soldaten gibt. Das steht auch in der Militärstrategie. Die Verteidigungsminister Pistorius im April vorgestellt hat.
0: Es gibt auch gleichzeitig schon immer mehr Kriegsdienstverweigerer. In den ersten 6 Monaten dieses Jahr haben fast 6.000 Leute einen Antrag auf Kriegsdienstverweigerung gestellt. Das sagt das Redaktionsnetzwerk Deutschland. Die wollen wohl schon mal vorsorglich klarstellen. Wir wollen nicht zur Bundeswehr. Wir wollen auch im Ernstfall nicht in den Krieg ziehen. Falls es wieder eine Wehrpflicht geben sollte. Und für genau die wäre dann der Zivildienst eine mögliche Alternative. Mal gucken, wie das Thema nach der Sommerpause weitergeht.

0: John Butler, King of California. 13 Uhr haben wir es. Das heißt, wir gucken mal auf die aktuelle Nachrichtenlage an diesem Dienstag. Das machen wir mal wieder mit Mathis Jungblut, der ist jetzt da. Hi Mathis.
1: Hallo.
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1: Die Bundesregierung will einen neuen Zivildienst einführen und daran gibt es Kritik von der Opposition. Linken-Chefin Ines Schwertner sagte den Zeitungen der Funke-Gruppe, dass junge Leute keine Lückenbüßer für einen Sozialstaat sind, der kaputt gespart wurde. Die FDP kritisierte, dass die Bundesregierung es nicht schaffe, die Bundeswehr attraktiv zu machen. Nach eigenen Angaben trifft die Bundesregierung gerade Vorkehrungen für einen Zivildienst, falls die Wehrpflicht wieder eingeführt wird. Das hängt davon ab, wie viele junge Menschen sich gerade für den neuen Wehrdienst melden, den es seit Anfang des Jahres gibt. Viele Sozialverbände hatten gesagt, dass sie einen neuen Zivildienst unterstützen. Der soll dann für Menschen eine Option sein, die den Wehrdienst verweigern wollen. In vielen Teilen in Europa gibt es gerade weiter Waldbrände. In den Niederlanden an der Grenze zu Nordrhein-Westfalen ist ein Feuer weiter nicht unter Kontrolle. Nach offiziellen Angaben ist es mittlerweile ungefähr 100 Hektar groß. Ein Sprecher sagte aber, dass der Wind etwas nachgelassen hat, das helfe bei der Brandbekämpfung. Die Feuerwehr ist seit gestern mit 300 Kräften im Einsatz, auch mit Löschhubschraubern. Ein Campingplatz mit etwa 300 Urlaubern wurde geräumt. Waldbrände wüten gerade unter anderem noch in der Nähe von Athen in Griechenland. Da sind mehr als 500 Feuerwehrleute im Einsatz. Dort sollen heute Vormittag wieder neue Feuer ausgebrochen sein. Wegen der Waldbrände im Süden Europas und auch der aktuellen Hitzewelle in Deutschland hat die Klimaschutzbewegung Fridays for Future zu Protesten aufgerufen. Für übermorgen ist eine Demonstration vor dem Bundeskanzleramt in Berlin geplant unter dem Motto "Wo bleibt der Hitzeplan?". Fridays for Future fordert unter anderem einen bundesweiten Hitzeschutzplan, um für künftige Hitzewellen gewappnet zu sein. Dazu gehörten flächendeckende Warnsysteme und eine ganzheitliche Anpassung.

0: Außerdem müsse der Plan auch Bereiche wie die Land- und Forstwirtschaft und die Gesundheitsversorgung einschließen. Hitzeschutzpläne gibt es inzwischen zwar in vielen Städten und Gemeinden, aber noch nicht bundesweit. In der Straße von Hormuz ist wieder ein Handelsschiff angegriffen worden. Die britische Behörde zur Sicherheit der Schiffsfahrt meldet, dass ein Frachter vor der Küste des Oman von einem unbekannten Geschoss getroffen wurde. Zu möglichen Schäden oder Verletzten gab es noch keine Informationen. Die Straße von Hormuz ist wichtig für den Transport von Öl und Gas aus den Golfstaaten. Iranische Streitkräfte haben in der Meerenge seit Beginn des Jahres immer wieder Schiffe angegriffen. Nach Aussagen von US-Präsident Donald Trump gibt es gerade aber wieder Verhandlungen mit dem Iran. Die iranische Führung hat das allerdings bisher noch nicht bestätigt.
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0: Im Norden und im Nordosten gibt es schon jetzt gerade Schauer und auch Gewitter. Die breiten sich nach und nach aus. Dann sind die Gewitter auch teils kräftig. Es gilt zum Teil Unwettergefahr durch heftigen Starkregen, orkanartige Böen und auch Hagel. 30 bis 38 Grad. Morgen gibt es dann zuerst einen Mix aus Sonne und Wolken. Dann in der Mitte in Richtung Osten Schauer und Gewitter. Höchstwerte zwischen 28 und 37 Grad.
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2: Wir sind im August angekommen in der Urlaubszeit und ihr hört, das Wetter spielt komplett verrückt. Und dann ist auch noch diese Woche Blitzermarathon. Es gibt genügend Gründe, vorsichtig zu fahren, wenn man das Wetter hört. Aber es könnte euch auch so eine Überraschung drohen, so links und rechts. In den USA ist das einigen Autofahrern passiert. Was genau da los war, was ein Baum damit zu tun hat, ihr hört es in so 15 Minuten.
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Seid lieber vorsichtig, sonst werdet ihr verraten vom Baum. So, wenn ihr auf dem Weg in den Urlaub seid, am Auto, nicht zu viel Gas geben, Handy weg, wenn ihr die Hände am Steuer habt. Jetzt denkt ihr, was für ein Baum, wovon spricht der da, warum soll der uns verraten? Ja, in New Jersey haben Polizisten mal was Neues gemacht. Da hat einer sich als Baum verkleidet. Der stand so am Straßenrand, das sieht so lustig aus, es gibt Fotos davon. Das hat die Polizei bei Facebook gepostet, das sieht wirklich aus wie beim Karneval. Also, ich sag mal so, gibt bessere Verkleidung. Sieht aus wie so eine Art Wald-Chewbacca. Und der hat Autos gecheckt, also darauf, ob die Fahrer ihr Handy am Steuer benutzen. Und wenn, wurde es schön angehalten. Da war noch ein Kollege dabei, der hatte ein T-Shirt an, da stand drauf, not a cop, also kein Polizist. Und da waren viele Leute so, ah ja, das klingt doch vertrauenswürdig. Da hat man schon anscheinend nicht aufgepasst, wenn die einem nicht aufgefallen sind. Ja, und die haben in 6 Stunden 74 Fahrer erwischt. Und das ist irgendwie ganz cool, weil es eine ernste Message ist. Habt die Hände bitte nicht am Handy, wenn ihr am Steuer noch die Hände habt. Und gleichzeitig aber das so ein bisschen lustig verpackt. Leute, diese Woche ist nämlich übrigens auch Blitzermarathon in Deutschland. Ich will euch nur mal vorwarnen, was die Kollegen sich vielleicht so einfallen lassen könnten, um euch zu erwischen, ne? Wenn ihr zu schnell fahrt. Also, ich sage ja nicht, fahrt wie ihr wollt, aber achtet vielleicht drauf, was so am Straßenrand rumläuft und rumsteht. Wenn euch ein Wald-Chewbacca komisch vorkommt, checkt mal, ob ihr vielleicht zu schnell unterwegs seid. Sonst könntet ihr in eine Unterhaltung hineingezogen werden. In den USA war das so, da hat ein Polizist sich einfach als Baum verkleidet, um Leute auffliegen zu lassen, die ihr Handy am Steuer benutzt haben. Und ich denke, wenn man das einmal so erwischt wurde, ne, dann macht man das nicht nochmal. Also vor Wald-Chewbacca hätte ich persönlich große Angst. Dann lieber Handy weg.

0: Deutschlandfunk Nova ist hier. Das Virus breitet sich schnell aus im Osten der Demokratischen Republik Kongo. Es geht um Ebola. Wir haben schon öfters darüber berichtet. Es sind seit April über 3600 Fälle und über 1580 sind tödlich verlaufen. Eine der schlimmsten Epidemien, die das Land je erlebt hat. Vor allem betroffen sind Frauen. Ich spreche über die Situation im Land jetzt mit Caroline Imlau. Sie ist Korrespondentin für die Region und derzeit in Nairobi. Caroline, warum lässt sich diese Ausbreitung nicht eindämmen, sondern dieses Virus breitet sich im Vergleich mit anderen Ebola-Epidemien einfach weiter so schnell aus?
1: Das hat ganz unterschiedliche Gründe. Zum einen kursieren allerlei Verschwörungstheorien und halten sich auch sehr hartnäckig. Der Westen habe das Virus erfunden, damit Pharmakonzerne gute Geschäfte machen könnten. Mhm. Andere glauben auch daran, dass die Menschen mit Symptomen verhext seien oder deuten die Symptome falsch, weil die Krankheit hat ja ähnliche Symptome wie etwa Malaria oder Grippe. Und es gibt trotz aller Versuche, die Informationen über Ebola zu verbessern, immer noch so ein großes Wissensdefizit in der Bevölkerung. Die Gesundheitsstationen sind auch völlig überlastet. Man muss sich das dort nicht vorstellen wie eine Quarantänestation in Deutschland. Häufig liegen die Infizierten in einfachen Bretterbuden. Auch das führt nicht gerade dazu, dass die Leute da unbedingt so schnell hinwollen. Mhm. Das betroffene Gebiet ist auch unheimlich schwer zugänglich. Viele Menschen erreichen die Stationen gar nicht erst. Es gibt eine schwierige Sicherheitslage mit Rebellen. Und dann gibt es eben auch noch viele Vertriebene, die ganz andere Sorgen haben als Ebola. Nämlich die leiden auch Hunger.
0: Gibt es denn aber irgendwelche Wege, um dieses Virus einzudämmen, damit es also auch nicht irgendwie noch andere Länder ergreift?
1: Naja, diese Woche sind gerade in Bunia auch Versuche in Sachen Impfstoff und Behandlung laufen da. Aber bis man da eine vernünftige... Es dauert Wochen. Man muss aber auch sagen, natürlich kann man auch Ebola mit dieser Variante eindämmen. Das hat Uganda gezeigt. Letzte Woche hat sich das Land ja, da waren ja einige Fälle am Anfang, ne, von Gesundheitsmitarbeitern, die über die Grenze gegangen sind. Das ist ja alles da ganz offiziell, die WHO vorschreibt, dann braucht man 42 Tage Wartezeit, bis man sich für Ebola frei erklären darf, hat es doch insgesamt gezeigt, dass das Nachbarland die Sache besser im Griff hat. Und in Südsudan gab es ja auch noch keinen einzigen Fall. Wir hoffen dann auch, dass das so bleibt.
0: Wir haben in den letzten Monaten auch davon gehört, dass Gesundheitszentren angegriffen wurden, Menschen erst sehr spät ins Krankenhaus gehen, wenn die Symptome schon sehr schlimm sind. Du hast am Anfang auch gesagt, es gibt Verschwörungstheorien. Warum ist das Vertrauen auch in die Hilfe nach wie vor nicht da?
1: Naja, man muss sich mal vorstellen, das betroffene Gebiet Ituri war vor dem Ausbruch von der Welt völlig vergessen. Aber auch die Regierung selbst kümmert sich wenig um die Bevölkerung dort. Ich hatte ja schon gesagt, da sind auch permanent Rebellen unterwegs und die internationalen Hilfsgelder wurden gekürzt, was ja auch die Informationskampagnen im Vorfeld reduziert hat. Ja, viele Menschen da sind auch nicht... kaum vorstellen, dass das Vertrauen in Behörden, die ja so oft auch den Menschen gegenüber versagt haben, oder auch ausländischen Helfern in wenigen Wochen auf einmal hergestellt werden kann.
0: Jetzt ist die Sterblichkeit ja sehr hoch bei Ebola, fast 50%. Ich habe auch gelesen, vor allem Schwangere haben ja kaum Überlebenschancen bei einer Infektion. Also isolieren kann man die ja vermutlich nicht. Wie wird denen geholfen?
1: Ja, also das Schlimme ist, dass gerade die Schwangeren die Gesundheitsstation meiden aus Angst vor Ansteckung. Und ganz unabhängig von einer möglichen Ebola-Erkrankung hat sich so die Sterblichkeit und durch Geburtskomplikationen seit dem Ausbruch verdoppelt. Im Vergleich zu vorher suchten nur noch ungefähr jede sechste Frau professionelle Hilfe in der Schwangerschaft. In den Gesundheitsstationen werden Erkrankte, auch Schwangere, natürlich isoliert. Aber ich hatte ja schon gesagt, das sind ganz einfache Holzhütten. Mhm. Und die Situation zu Hause ist natürlich oft die Frage, denn wenn die dann im Krankenhaus sind. Also es ist sehr komplex und deshalb auch so schwierig in den Griff zu kriegen.
0: Das sagt Caroline Imlau, unsere Korrespondentin für die Region. Und derzeit in Nairobi im Osten der Demokratischen Republik Kongo breitet sich Ebola weiter sehr schnell aus. Eine der schlimmsten Epidemien, die das Land je erlebt hat. Es gab ein paar Verbindungsspratzer. Es lag nicht an eurem Radio, es lag an uns.

0: Florence and the Machine mit Hunger. 13.31 Uhr haben wir es mittlerweile. Doro Bergmann ist am Start für uns. Hi Doro.
1: Hallo Nick.
0: Und berichtet aus der Welt für euch.
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1: Erstmal drei Themen in kurz. Die Bundesregierung bereitet einen neuen Zivildienst vor. Das Familienministerium hat bestätigt, dass er nach der Sommerpause vorgestellt werden soll. Kritik kommt unter anderem von der Opposition. Junge Leute seien keine Lückenbüßer für das, ihrer Meinung nach, kaputtgesparte Sozialsystem. Die Pegelstände an mehreren Flüssen in Deutschland und Europa sind wegen Hitze und Trockenheit weiter sehr niedrig. Im Rhein bei Koblenz und in der Elbe bei Magdeburg gibt es neue Rekordtiefstwerte. Das macht Probleme beim Schiffsverkehr. Und die EU-Innenminister haben über den Grenzschutz ihrer Mitgliedsländer beraten. Dabei ging es um Hilfen für den spanischen Außengrenzschutz und Maßnahmen gegen Falschinformationen auf Social Media.
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1: Gold kommt in fast jedem Elektrogerät vor. Es ist ein hervorragender Leiter und rostet nicht. Einmal verbaut ist es aber nur schwer wieder herauszulösen. Bei dem britischen Staatsunternehmen Royal Mint, das normalerweise Münzen prägt, haben sie ein Geschäft daraus gemacht. Alte Telefone der britischen Zentralbank werden dort auseinandergenommen und die wertvollen Rohstoffe wie Gold, aber auch Tantal und Kupfer gerettet. Aus dem Gold werden dann neue Schmuckstücke gefertigt, die unter der Marke 886 laufen, benannt nach dem Jahr, in dem die Münzprägeanstalt Royal Mint gegründet wurde. Das Verfahren, um das Gold zu recyceln, ist das Patent einer kanadischen Firma. Laut Royal Mint ist es energieeffizient und das Lösungsmittel kann mehrfach verwendet werden. Insgesamt wird weltweit weiter sehr wenig Elektroschrott gesammelt und recycelt. Laut Zahlen der UNO gerade mal gut 22%. Einer der meistgesuchten schwedischen Verbrecher ist in Spanien festgenommen worden. Die spanische Polizei sagt, dass ihn Spezialkräfte nach tagelanger Beobachtung im katalonischen Nobelbadeort Sitges gefasst haben. Der Festgenommene soll eine wichtige Rolle bei der Bandengewalt in Schweden gespielt haben. Er soll unter anderem Minderjährige für Auftragsmorde ausgebildet und mit Waffen versorgt haben. Die schwedisch-spanischen Ermittlungen liefen seit knapp einem Jahr. Der Mann soll auch enge Verbindungen zu einem Drogenbaron gehabt haben, der als Pablo Escobar von Schweden bekannt ist. Der war schon vor 2 Jahren ebenfalls in Sitges festgenommen worden. Inzwischen ist er in Schweden wegen groß angelegten Kokainschmuggels zu 9 Jahren Haft verurteilt worden. Während es in Europa gerade heiß ist, gibt es in Neuseeland eine Kältewelle. Kalte Winde aus der Antarktis haben der neuseeländischen Südinsel eisige Temperaturen gebracht und Schnee bis runter auf Meereshöhe. In Dunedin, der zweitgrößten Stadt der Südinsel, raten die Behörden von unnötigen Fahrten ab, weil die Straßen vereist sind. Deshalb fahren auch keine Busse. In der Stadt fällt selten Schnee, maximal in den Vororten, in den Hügeln. Dunedin hat laut Guinness Buch der Rekorde die steilste Wohnstraße der Welt, die Baldwin Street, mit einem Gefälle von fast 35%. Da fahren jetzt sogar Leute mit Skiern runter, die sich über die ungewohnt kalten Temperaturen freuen.
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1: Nach und nach bekommt das ganze Land Schauer und Gewitter ab. Die fallen teils kräftig aus. Der Deutsche Wetterdienst warnt vor Unwettern mit heftigem Starkregen, orkanartigen Böen und Hagel. Es bleibt heiß bei 30 bis 38 Grad. Morgen wird es kaum kühler. Es geht los mit Sonne oder Wolken. Dann ziehen von der Mitte aus wieder Schauer und Gewitter in Richtung Osten.
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0: Eben waren wir bei Florence in the Machine. Jetzt die nächste geile Stimme für euch. Kann es nicht anders sagen. Sky Newman.

0: Guck mal, ein Song, der verspricht, was er im Titel sagt. Yard Act ist das mit We Make Hits.
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2: Welche Tiere verbreiten die Samen von Pflanzen? Da denken selbst Fachleute meist erstmal an Vögel und Säugetiere wie Affen, die Früchte fressen und dann die Samen mit ihrem Kot an einem anderen Ort ausscheiden, wo sie dann keimen können. Doch auch ganz andere Tiere helfen auf diese Weise Pflanzen sich zu vermehren, und zwar wirbellose Tiere wie Schnecken, Würmer oder Käfer. Ein internationales Forschungsteam hat systematisch Studien aus der ganzen Welt ausgewertet und dazu einen Artikel im Fachmagazin Trends in Plant Science veröffentlicht. Es kommt zu dem Schluss, die Leistung der Wirbellosen wird beim Samenverbreiten bislang in der Biologie unterschätzt. Ein beteiligter japanischer Forscher ist zum Beispiel begeistert von einer Krabbe aus seiner Heimat. Das ist eine Süßwasserkrabbe und die kann dort in einer Nacht mehr als 1000 Samen fressen. Später scheidet sie die in ihrer feuchten Erdhöhle wieder aus. Dort sind die Samen zum einen geschützt und sie haben dann auch beste Bedingungen zum Keimen. Findet ihr es auch so überraschend, dass man manchmal trotz lauter Partymusik oder Straßenlärm schlafen kann? Forscher aus der Schweiz haben dafür vielleicht eine Erklärung gefunden. Sie schreiben im Fachjournal Current Biology: Wenn wir einschlafen und langsam in die REM-Phase, also in die Traumphase kommen, blendet unser Gehirn Geräusche von außen immer mehr aus. Konkret gibt es dann eine Umorganisation der Signalwege und dadurch erreichen Sinnesreize aus der Umwelt das Gehirn in dieser Schlafphase nicht mehr so leicht. Stattdessen lauscht das Gehirn stärker nach innen und verarbeitet Körpersignale wie den Herzschlag. Nach Europa ist ein neues Virus eingeschleppt worden und das breitet sich jetzt auch bei Rindern in Süddeutschland aus. Die Folgen? Fieber, Durchfall und sinkende Milchleistung. Und es kann bei trächtigen Tieren zu Totgeburten und Fehlbildungen des Nachwuchses führen. Das Virus wurde bei der Analyse von 4 Proben aus Baden-Württemberg festgestellt. Es gehört zu einer Gruppe von Viren, die vor allem in Afrika, Asien und Australien vorkommt. Nach Einschätzung des zuständigen Friedrich-Löffler-Instituts ist das Virus wahrscheinlich nicht auf den Menschen übertragbar. Das müsse jetzt aber genauer untersucht werden. Übertragen wird es durch blutsaugende Gnitzen, das sind kleine Mücken. Und weil die noch bis November aktiv sind, rechnen Fachleute damit, dass sich das Tiervirus möglicherweise erstmal noch schnell weiterverbreitet.
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0: Das ist Baumgart, mein Babe bei Deutschlandfunk Nova. Ab 14 Uhr geht's hier weiter mit Lena Mempel. Da geht's unter anderem auch um Social-Media-Nutzung bei Jugendlichen, bei Kindern. Jetzt ist auch gerade Urlaubszeit, Lena. Und du hast mir gesagt, du bist ja richtig konsequent. Du hattest Social-Media-Detox.
1: Ja, einen unfreiwilligen, ja. Aber dann doch am Ende ganz schön. Ich war in Dänemark. Eigentlich ein Land mit sehr gutem Netz, muss man dazu sagen. Also selbst im tiefsten Wald. Außer man kommt in einem alten Hexenhaus unter, so wie wir. Wir wussten nicht, als wir das gebucht haben. Und wir dachten auch, die Unterkunft hat WLAN, weil man guckt gar nicht mehr. Man geht halt einfach davon aus, ne?
0: Wird schon WLAN geben.
1: Gab keinen Router. Und tatsächlich war es so, in dem Moment, wo man dieses Grundstück betreten hat, also drumherum ging es noch, wenn man so die Straße hochgelaufen ist, war da 5G. Aha. Aber sobald man das Grundstück betreten hat, nichts. Keine Balken, gar nicht.
0: Krass.
1: Ja. Und irgendwann haben wir uns dann so diese Broschüren, die Menschen so machen für ihre Unterkünfte und so, angeguckt.
0: Ja.
1: Naja, und der Mensch, mit dem ich da war, meinte so, Lena, das liest du besser nicht. So, Gott, was ist hier passiert? Welches Verbrechen? Tatsächlich war das ein Forsthaus aus dem 16. Jahrhundert.
0: Aha.
1: Und da soll angeblich die letzte Hexe Dänemarks gewohnt haben.
0: Oha.
1: Die wohl leider auch verbrannt worden ist. Ja. Also eine Frau, die verbrannt worden ist, weil ihr Mann fremdgegangen ist, by the way.
0: So hat man das damals gelöst.
1: Ja, naja.
0: Unfassbar.
1: Und wir glauben, dass sie da noch so rumgespuckt hat und wahrscheinlich das Netz weggezaubert hat. Und eine Freundin von mir hat auch gesagt, ey, du wolltest doch so mal in Flugmodus gehen als dein verordneter dänischer Flugmodus. Ich kann sagen, die 2 Wochen haben extrem gut getan. Ihr könnt uns auch gerne schreiben, ne? 030 8503 8503. Ich teile die Unterkunft gerne mit euch, wenn ihr das auch mal braucht.
0: Das ist sehr gut. Erzwungen ist auch schon wieder die Detox. Das ist gut. Man nimmt sich's oft vor, aber das dann wirklich durchzuziehen. Einfach mal das Netz wegnehmen. Das ist eine drastische Option, aber jetzt bist du wieder top erholt auf jeden Fall.
1: Ich bin glücklich.
0: Ja, da könnt ihr die glückliche und top erholte Lena Mempel ab 14 Uhr hier hören. Jetzt hast du wieder Social Media. Lena, ich nehme an, du hast es da nicht weiter durchgezogen.
1: Nee, aber ich greife tatsächlich immer noch weniger zum Handy.
0: So.
1: Du hast ein bisschen drin. Noch 2-3 Tage ist noch Urlaubs-Lena am Start.
0: Ah, und das könnt ihr genießen ab 14 Uhr. Lena Mempel hier für euch. Und morgen Vormittag ist dann wieder Markus Dichmann am Start. Hier ist Olivia Rodrigo jetzt Drop Dead. Und danach gibt es noch Lady Gaga.

0: Lady Gaga habt ihr gehört bei uns bei Deutschlandfunk Nova. 14 Uhr ist es jetzt und Mathis Jungblut ist da. Hi Mathis.
1: Hallo Lena.
0: Mathis hat die News für uns.
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3: Die Bundesregierung will einen neuen Zivildienst einführen. Daran gibt es Kritik von der Opposition. Linken-Chefin Ines Schwertner sagte den Zeitungen der Funke-Gruppe, dass junge Leute keine Lückenbüßer für einen Sozialstaat sind, der kaputt gespart wurde. Die FDP kritisiert, dass die Bundesregierung es nicht schaffe, die Bundeswehr attraktiv zu machen. Nach eigenen Angaben trifft die Bundesregierung gerade Vorkehrungen für einen neuen Zivildienst, falls die Wehrpflicht wieder eingeführt wird. Das hängt davon ab, wie viele junge Menschen sich gerade für den neuen Wehrdienst melden, den es seit Anfang des Jahres gibt. Viele Sozialverbände hatten gesagt, dass sie einen neuen Zivildienst begrüßen. Der soll dann für Menschen eine Option sein, die den Wehrdienst verweigern wollen. Die Hitzewelle in Deutschland sorgt auch heute an vielen Orten wieder für hohe Temperaturen. Es drohen aber auch weitere Unwetter. Zum Teil gab es gestern Abend schon welche, zum Beispiel in Thüringen. Da gab es Starkregen, Hagel und Orkanböen. Bäume wurden umgeweht, Straßen überschwemmt. Außerdem fiel kurz der Strom aus. Der Deutsche Wetterdienst sprach von einer Superzelle, ein schweres, langes Gewitter mit einem sich drehenden Aufwind. In NRW stürzten gestern Bäume auf Bahngleise, deswegen gibt es bis jetzt immer noch Probleme im Nah- und Fernverkehr. In Hamburg war ein Baum auf einen Bus gestürzt. 7 Menschen mussten von der Feuerwehr befreit werden. Heute drohen Unwetter vor allem im Südwesten. Da könnte es Hagel und Starkregen geben. Wegen der Waldbrände im Süden Europas und der Hitzewelle in Deutschland hat die Klimaschutzbewegung Fridays for Future zu Protesten aufgerufen. Für übermorgen ist eine Demo vor dem Bundeskanzleramt in Berlin geplant, unter dem Motto: Wo bleibt der Hitzeplan? Fridays for Future fordert unter anderem einen bundesweiten Hitzeschutzplan, um für künftige Hitzewellen gewappnet zu sein. Dazu gehören flächendeckende Warnsysteme und eine ganzheitliche Anpassung. Außerdem müsse der Plan auch Bereiche wie die Land- und Forstwirtschaft und die Gesundheitsversorgung einschließen. Hitzeschutzpläne gibt es inzwischen zwar in vielen Städten und Gemeinden, aber noch nicht bundesweit. Im westafrikanischen Benin beginnt heute das Weltsozialforum. Das ist vor 25 Jahren als Gegenentwurf zum Weltwirtschaftsforum im Schweizer Luxusort Davos entstanden. Die ersten Ausgaben wurden 2001 in Brasilien organisiert. Der damalige Slogan "Eine andere Welt ist möglich" wurde später zum offiziellen Leitmotiv des Weltsozialforums. Auch dieses Mal soll es um mehr weltweite Solidarität, globale Gerechtigkeit und Demokratie gehen. Und auch um Dekolonisierung und die Folgen des Klimawandels. Der Austragungs

0: Ort, die Wirtschaftsmetropole Cotonou in Benin, ist bewusst ausgewählt. In Westafrika gibt es für Teilnehmende aus dem globalen Süden weniger Visaprobleme als zum Beispiel in Europa. Die Organisatoren erwarten rund 50.000 Teilnehmenden aus 150 Ländern. Viele Veranstaltungen finden auch hybrid statt.
1: Das Wetter.
0: Im Nordosten zum Teil starke Gewitter, die sind im Laufe des Tages auch woanders möglich. Auch unwetterartig dann in der Mitte, im Osten und im Süden extreme Hitze, 30 bis 38 Grad. Morgen wird es dann kaum kühler mit 28 bis 37 Grad. Es geht los mit Sonne und Wolken, dann ziehen von der Mitte aus wieder Schauer und Gewitter in Richtung Osten.
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2: Hi. Social-Media-Verbot hin, Social-Media-Verbot her. Hier wird ja gerade viel über eine Altersgrenze bei Insta, TikTok und Co. diskutiert bei uns in Deutschland. Australien hat die beispielsweise schon. Es gibt viele, viele Argumente, Pro und Contra. Und die Pro-Seite hat jetzt allerdings eine ziemlich überzeugende Studie auf ihrer Seite. Was genau da rausgefunden wurde, das gucken wir uns hier gleich genauer an.
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0: LaRue. Hört er hier mit einem neuen Song. Cabin Fever ist das. Das Album kommt dann im Herbst. Deutschlandfunk Nova ist hier. Komplett verbieten oder vielleicht zumindest eine Altersgrenze einführen, so ab 14 vielleicht. Über Social Media und ob Kinder und Jugendliche da uneingeschränkten Zugang haben sollen oder nicht, da gibt es viele, viele unterschiedliche Meinungen und Perspektiven drauf. Aber dass extreme Nutzung der Socials für Kinder und Jugendliche gefährlich sein kann, da sind sich die meisten mittlerweile einig drüber. In Deutschland nutzt mehr als die Hälfte aller Kinder unter 14 mehrmals in der Woche Social Media. Und eine neue Studie aus Italien, die hat sich da jetzt so einen Teilaspekt rausgegriffen und mal untersucht, wie sich eine frühe Social-Media-Nutzung auf die Leistung in der Schule auswirken kann. Mein Kollege Alex Böhle, der hat sich die Studie angeguckt und dröselt die jetzt mit uns auf. Also Alex, ich frage mal polemisch, werden die Leistung von Kindern bei der Social-Media-Nutzung dann schlechter in der Schule?
1: Ja, ob die Leistungen jetzt tatsächlich von Social Media schlechter werden, das kann die Studie nicht eindeutig sagen. Aber dass sie schlechter werden, das sieht jetzt schon so aus. Die Studie hat gezeigt, dass je früher sich ein Kind einen eigenen Social Media Account angelegt hat, die Noten dann später schlechter wurden.
0: Also, ich ziehe es mal weiter durch, dann doch Social Media verbieten.
1: Ja, soweit wollten die Forschenden sich jetzt doch nicht wagen. Aber, und das fordern ja eigentlich alle, sie wollen schon, dass besser aufgeklärt wird, und zwar so früh wie möglich.
0: Macht es denn einen Unterschied, ob ich mir meinen Account mit 10, mit 13 oder dann halt erst mit 15 anlege?
1: Ja, das zeigen diese Daten jetzt zumindest. Also SchülerInnen, die erst in der 9. Klasse einen Account angelegt haben, haben dann in der 10. Klasse bessere Noten gehabt als SchülerInnen, die schon dann zum Beispiel in der 5. Klasse sich einen angelegt haben. Und dieser Effekt, der wurde sogar mit der Zeit noch stärker. Also dann bei der Untersuchung in der 10. Klasse wurden die Noten noch mal schlechter, als man erwarten könnte. In der 8. Klasse war der Unterschied noch gar nicht so groß.
0: An welchen Punkten haben die das überhaupt untersucht?
1: Ja, die AutorInnen haben zwei Grundlagen für ihre Daten verwendet. Also zum Vergleich der Noten haben sie auf die italienische Lernstandserhebung geschaut. Sowas gibt es ja auch hier in Deutschland. Damit vergleicht das italienische Bildungsministerium die Noten zu bestimmten Zeitpunkten. In dem Fall nämlich in den Klassen 2, 5, 8 und 10. Und das machen die mit standardisierten Tests. Also es geht wirklich rein um die schulische Leistung, die dann mit Noten gemessen werden kann. Und zwar verglichen haben sie die Fächer Italienisch, also die Muttersprache der Kinder, die Mathe und die Noten in Englisch. Und in zwei der drei Fächern haben die SchülerInnen dann signifikant schlechter performt, wenn sie sich früh einen Social-Media-Account angelegt haben.
0: Na, lass mich mal raten, ne? Mit TikTok und so, in Englisch waren die bestimmt besser.
1: Ja, besser waren sie jetzt auch nicht, aber auch nicht schlechter tatsächlich. Bei den Tests wurde dann so Hör- und Leseverstehen in Englisch überprüft und das macht man ja auf Social Media praktisch die ganze Zeit. Und die Vermutung ist deshalb, dass die Noten nicht schlechter geworden sind. Genau untersuchen können Sie das aber gar nicht.
0: Okay, das ist jetzt der Teil mit den Noten. Aber wie haben Sie denn rausgefunden, wie viel Social Media die Jugendlichen benutzen?
1: Ja, da muss ich noch einmal klarstellen, Sie haben tatsächlich nicht untersucht, wie viel Social Media benutzt wird, also die reine Screentime zum Beispiel, sondern nur, wann der erste eigene Social Media Account angelegt wurde. Und das hängt dann natürlich wieder mit verschiedenen Sachen zusammen. Also wie präsent das Smartphone dann wegen Social Media im Alltag ist. Schauen Sie dann morgens direkt nach dem Aufwachen schon drauf oder abends im Bett nochmal. Und da gibt es ja auch schon länger Hinweise, dass allein die Anwesenheit des Smartphones das Denken negativ beeinflusst.
0: Und das haben Sie dann einfach erfragt?
1: Ja, kann man so sagen. Die haben einen Fragebogen erstellt. Und Fachleute auf dem Gebiet sagen aber, dass das ein gutes Forschungsdesign ist. Weil wenn du jetzt mal selber überlegst, wie viel Zeit du tatsächlich am Handy verbracht hast, dann wird es vielleicht schwierig. Außerdem lügen die Befragten dann manchmal oder haben auch einfach den Eindruck, dass sie gar nicht so viel Zeit damit verbracht haben. Aber der erste eigene Social-Media-Account, das wissen die meisten dann doch sehr gut. Die Forschenden sprechen da von einem sogenannten Landmark-Event.
0: Ja, stimmt. Also das weiß ich auch noch gut, wie das bei mir war. Und ich sag mal so, meine Eltern wussten nichts davon. Da hat sich dann noch mal mehr eingeprägt. Was heißt denn dieses Ergebnis jetzt?
1: Ja, so eine direkte Kausalität kann die Studie jetzt nicht beweisen zwischen Social Media und Schulnoten. Es spielen ja auch immer noch andere Faktoren, wie zum Beispiel das soziale Umfeld, eine riesige Rolle. Aber so eine Altersbegrenzung, wie du vorhin auch schon gesagt hast, zum Beispiel ab 14, da wären die Forschenden auf jeden Fall dafür.
0: Eine neue Studie aus Italien hat untersucht, wie sich frühe Social-Media-Nutzung auf die Leistung in der Schule auswirken kann. Und alles, was ihr darüber wissen müsst, habt ihr gehört von meinem Kollegen Alex Böhle hier bei Deutschlandfunk Nova.

0: wirklich fantastisches Sad Girl Pop-Album rausgehauen. Daughter from Hell heißt es, wo sie so ihr Aufwachsen, ihre Teenie-Zeit verarbeitet. Und das war ein Song daraus, Hit the Wall. Der gehört bei uns bei Deutschlandfunk Nova. Eine tolle Idee haben und dann damit so richtig cashen und ausgesorgt haben für ein ganzes Leben. Bestimmt hattet ihr auch schon Momente, wo ihr davon geträumt habt. Vielleicht saßt ihr auch so mit Freunden in einer Bar und habt so richtig so ausgemalt, wie toll das alles werden könnte. Naja, aber wenn man es wirklich mal anfängt, kommt da erstmal ein ziemlicher Bürokratie-Albtraum. Denn ein Unternehmen zu gründen, das ist alles andere als easy. Sky und Wilhelmine Böhme, die haben genau das erlebt. Mit 20 haben sie zusammen ihr erstes eigenes Startup gegründet. Das war eine KI-Lernhilfe für SchülerInnen. Die Bundesregierung will mit einer neuen Startup-Strategie dieses Gründen, was die beiden mühsam gemacht haben, jetzt vereinfachen. Und ein Hauptpunkt ist Bürokratieabbau durch Digitalisierung. Klingt irgendwie so ein bisschen sperrig, deshalb haben wir das Ganze besprochen. In unserem Podcast Unboxing News, da haben wir diese Strategie mal mit Fachleuten gecheckt und auch mit Gründer Sky über seine Struggles gesprochen.
1: Wir haben fast 7 Wochen auf unseren Handelsregisterauszug gewartet. Das bedeutet 7 Wochen, in denen wir quasi weder richtig operieren konnten, wo wir keine Zahlung entgegennehmen konnten. Und das war so das Schwierigste. Also wirklich die Gewerbegründung abgeben bis hin zu, wir sind wirklich ein Unternehmen.
0: Der Bürokratie-Turbo, wie es so schön heißt, soll da helfen. Automatisieren, bündeln, digitalisieren. Auch Gründer, die weiter wachsen wollen, sollen profitieren. Scale-up nennt man das. Sie sollen dann einfacher an Kapital kommen.
1: Also wir sind kurz vor der Scale-up-Phase. Das kommt für uns ziemlich, ziemlich passend. Dadurch, dass es jetzt quasi auch mehr Kapital gibt für Privatanleger oder auch für Stiftungen, die Startups investieren, da ist einfach mehr Geld da.
0: Insgesamt schlägt die Bundesregierung 150 Maßnahmen in dieser Strategie vor und auch, wenn die Bürokratie bis jetzt so ein großes Problem ist, auch Andreas Kuckertz von der Uni Hohenheim, der sieht beim Kapital den größten Hebel. Er denkt, dass
2: das größte Potenzial sicherlich in der Idee der Kapitalrente steckt. Also das ist ja die Idee, dass die Deutschen in Zukunft zusätzlich in ihre Altersvorsorge investieren und diese zusätzlichen Gelder dann eben auch in Teilen, in kleinen Teilen eben in Startups investiert wird.
0: Warum Andreas Kuckertz so denkt und was er davon hält, dass die Regierung in Zukunft auch Rüstungs-Startups pushen will, das hört ihr bei Unboxing News und außerdem erzählt euch da auch Sky davon, wie er überhaupt auf seine Gründeridee gekommen ist. 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

0: 14:30 ist es jetzt. Zeit rauszugucken in die Welt, was da so los ist. Und das machen wir zusammen mit Doro Bergmann. Hallo Doro.
1: Hi Lena.
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1: Erstmal drei Themen in kurz. Die Bundesregierung bereitet einen neuen Zivildienst vor. Das Familienministerium hat bestätigt, dass er nach der Sommerpause vorgestellt werden soll. Kritik kommt unter anderem von der Opposition. Junge Leute seien keine Lückenbüßer für das ihrer Meinung nach kaputtgesparte Sozialsystem. Die Pegelstände an mehreren Flüssen in Deutschland und Europa sind wegen Hitze und Trockenheit weiter sehr niedrig. Im Rhein bei Koblenz und in der Elbe bei Magdeburg gibt es neue Rekordtiefstwerte. Das macht Probleme beim Schiffsverkehr. Und in Deutschland sinkt die Anzahl der Brauereien immer weiter. Nach Angaben des Statistischen Bundesamtes gab es letztes Jahr noch knapp 1.400, fast 4% weniger als vorletztes Jahr.
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1: Vor einer griechischen Insel ist ein Boot mit einer großen Menge illegal gefangener Korallen entdeckt worden. Laut den griechischen Behörden haben die Korallen einen Wert von etwa 800.000 Euro. Die Ermittelnden gehen davon aus, dass die mutmaßlichen Diebe das nicht zum ersten Mal gemacht haben. Darauf deutet das Equipment an Bord hin. Das Boot fuhr unter italienischer Flagge. Die Besatzung wurde festgenommen. Die meisten Korallen sind in der EU streng geschützt. Wilderer hält das nicht ab, denn der Handel ist lukrativ. Unter anderem wird Schmuck daraus gemacht. Als besonders wertvoll gilt die rote Koralle, die deshalb auch sehr gefährdet ist. Eine Studie aus dem Jahr 2023 hat sich das mal konkret für ein Meeresschutzgebiet vor Spanien angeschaut. Heraus kam, dass 60% der Biomasse an roten Korallen durch Wilderei verloren gegangen ist. Korallen im Mittelmeer leiden außerdem wie fast überall auf der Welt unter den Folgen des Klimawandels. Zwei Sportfischer haben auf der Insel Cape Cod in Massachusetts einen jungen Tigerhai an die Angel bekommen. Das ist soweit im Norden der US-Ostküste ungewöhnlich. Tigerhaie leben eigentlich viel weiter südlich, zum Beispiel in der Karibik. Ein Meeresbiologe aus Boston sagt aber, dass Tigerhaie im Nordosten der USA häufiger gesichtet werden. Anscheinend macht die Erderwärmung den Atlantik attraktiver für die Haie. Es könnte sogar sein, dass die Tigerhaie sich dort inzwischen fortpflanzen. In der Region werden noch immer mehr weiße Haie gesichtet. Wahrscheinlich, weil Robben dort häufiger werden, die Lieblingsbeute der weißen Haie. Der Pazifik-Inselstaat Nauru wechselt seinen Namen zu Nauero. Wie die Regierung sagt, ist das eigentlich kein Wechsel, weil die Einheimischen ihren Landesnamen schon immer so ausgesprochen haben. International hatten viele aber Probleme mit der Aussprache. Unter Englischsprachigen war auch Nauru sehr verbreitet. Der Pazifik-Inselstaat war ab 1888 eine deutsche Kolonie. Später kam er unter australische Verwaltung. 1968 wurde er eine unabhängige Republik. Heute leben rund 12.000 Menschen auf der Koralleninsel.
2: Das Wetter.
1: Nach und nach bekommt das ganze Land Schauer und Gewitter ab. Die fallen teils kräftig aus. Der Deutsche Wetterdienst warnt vor Unwetter mit heftigem Starkregen, orkanartigen Böen und Hagel. Es bleibt heiß mit 30 bis 38 Grad. Morgen wird es kaum kühler. Es geht los mit Sonne oder Wolken. Dann ziehen von der Mitte aus wieder Schauer und Gewitter Richtung Osten.
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0: Für ein Konzert oder sogar für ein Festival in eine andere Stadt, in ein anderes Land, haben viele von euch bestimmt schon gemacht. Aber für einen Kinofilm passiert gerade. Ganz, ganz viele fahren nach Prag. Warum? Hört ihr in der nächsten halben Stunde.

0: Franz aus L.A. hört er hier bei Deutschlandfunk Nova. Water the Flowers. Claire kommt aus einer sehr musikalischen Familie. Das hört man ja öfter bei KünstlerInnen, dann denkt man immer so, ja, Papa war Klavierlehrer, aber bei ihr ist es wirklich krass. Und zwar hat sie Wurzeln in Island. Ihr Vater ist ein isländischer Komponist und die Oma, die war sogar eine isländische Opernsängerin.
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2: Brände bekämpfen ist körperlich anstrengend und gefährlich. Für Feuerwehrleute ist körperliche Fitness unter anderem deswegen wichtig. Ein internationales Forschungsteam hat die körperliche Fitness von rund 800 Feuerwehrleuten in den USA näher untersucht. Die gehörten zu rund 100 Crews und bei der Analyse der Daten aus jährlichen Tests kam raus, es waren die Crews im Schnitt fitter, die auch fitte Chefs hatten. Das gilt zumindest dann, wenn ein Team sowohl einen Lieutenant als auch einen Captain hatte, also zwei mögliche Vorbilder. Bei Crews mit nur einer direkten Führungskraft war der statistische Zusammenhang nicht nachweisbar. Einer der beteiligten Forscher sagt, es hilft für die Fitness in den Feuerwehrteams, wenn Führungskräfte zusammen mit ihrer Crew trainieren und Fitnessroutinen einhalten. Die Erderwärmung führt dazu, dass weniger Reis zu ernten ist. Und dieser Effekt ist möglicherweise mehr als doppelt so krass, wie man bisher dachte. Das lässt eine neue Studie in den Science Advances vermuten. Ein Forschungsteam hat in seinem Berechnungsmodell die Auswirkungen von Hitzewellen eingebaut. Es sagt, entscheidend ist, dass durch den Klimawandel inzwischen längere Zeiträume mit Tageshöchsttemperaturen von über 30 Grad Celsius am Start sind. Ein einziger solcher Tag mehr als durchschnittlich in einer Anbauperiode kann den Reisertrag um bis zu 2% senken. Entsprechend große Verluste drohen dann bei einer Hitzewelle mit mehreren sehr heißen Tagen. Besonders betroffen sind laut der Studie die großen Reisanbauregionen in Süd- und Südostasien. Die Forschenden warnen, wenn dort Reis immer teurer wird, können sich viele ärmere Menschen ihr wichtigstes Grundnahrungsmittel nicht mehr leisten. Das Team empfiehlt die Entwicklung von hitzetoleranten Sorten, aber auch, dass weltweit weniger Anbauflächen genutzt werden, um Tierfutter anzubauen. Narzissmus, Psychopathie und Machiavellismus, so heißen drei Persönlichkeitseigenschaften, die in unserer Gesellschaft nicht besonders erwünscht sind. Trotzdem leben viele Menschen mit diesen Eigenschaften in einer Partnerschaft. Eine Forschungsgruppe, unter anderem von der Uni Jena, hat sich an knapp 2000 Paaren angesehen, was das mit der Beziehung macht. Die Fachleute erklären, Narzisstinnen erhalten sich oft vor allem besser als andere, Psychopathen sind oft impulsiv bis aggressiv und Machiavellis manipulieren strategisch. Es zeigte sich, wenn ein Partner einer dieser Eigenschaften hatte, war die Beziehungszufriedenheit geringer, es gab weniger Commitment, dafür mehr Streit. Am häufigsten war das bei Narzissmus der Fall. Auf der anderen Seite sorgte eine stabile Beziehung oft dafür, dass sich die narzisstischen, psychopathischen oder Machiavelli-Charakterzüge im Laufe der Zeit abmilderten.
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0: die seit den frühen 2000ern Radiomoderatoren und Moderatoren mit ihrem Bandnamen immer wieder zum Stolpern bringt. Ich versuch's. Die Scissor Sisters aus New York, Take Your Mama, habt ihr gehört bei uns bei Deutschlandfunk Nova. Vielleicht wart ihr am Wochenende ja im Kino und habt die Odyssee schon gesehen. Das ist ja der neue Epos von Christopher Nolan. Läuft ja gerade wirklich richtig gut in den Kinos. Also die Vorstellungen sind oft ausverkauft. Und dann gibt es ja auch noch Menschen, denen reicht es gar nicht, einfach ins Kino zu gehen und sich diesen Film zu geben. Denn es ist so ein bisschen besonders. Christopher Nolan hat die Odyssee auf IMAX 70mm Film gedreht. Also analog mit ganz speziellen Kameras. Und dieses Format, das zeigen nur ganz, ganz wenige Kinos auf der Welt. Und eins davon, das ist in Prag. Und dahin pilgern die Fans jetzt in Scharen. Unser Korrespondent in Tschechien, Matthias von Lieben, der hat auch eins der wenigen Tickets ergattert und war dabei.
1: Ein Dienstagmorgen im Südosten von Prag. Es ist erst 8:45, doch in der Eingangshalle vom Flora-Kino herrscht schon ziemlich viel Trubel. Gleich geht's ja auch los. Die erste Vorstellung des Tages von Christopher Nolans, die Odyssee. Und zwar im analogen Filmformat IMAX 70mm. In der gesamten EU gibt es nur 3 Kinos, die die Technik dafür haben, ihn auch so zu zeigen. In Brüssel, Montpellier und eben in Prag. Und dafür ist sogar Publikum aus Deutschland angereist.
2: Also wir sind ja alle aus Cottbus gekommen, einfach mit Auto hierher. Ich wollte einfach das erste Mal diese Handwerkkunst so in einem Kinosaal erleben. Also vom Bild und vom Sound erwarte ich eigentlich schon, dass es komplett unvergleichlich ist.
1: Zwar hatte Nolan auch schon seinen Film Oppenheimer in IMAX 70mm gedreht, aber nur teilweise. Die Odyssee wurde als erster Spielfilm weltweit nun komplett in diesem Format gefilmt. Ein riesiger Aufwand. Seit dem Filmstart sollen schon Zuschauer aus 16 unterschiedlichen Ländern eigens nach Prag gereist sein. Karel Budík ist gerade der wichtigste Mitarbeiter im Flora-Kino. Während die meisten Kinos die analogen IMAX-Projektoren aus den 70er oder 80er Jahren bereits ausgebaut und verschrottet haben, hat man sie im Flora-Kino aufbewahrt. Nun erleben sie eine Renaissance. Eigentlich ist das das Beste, was wir haben. Das ist etwas, bei dem alle Vorführer einmal dabei sein wollen. Neben Karel Budík stehen im Vorführraum 2 große Abspielteller. Dazwischen hängt der fast 300 Kilogramm schwere und 18 Kilometer lange Filmstreifen. Er ist nicht 35 mm breit wie bei Standard-Analogfilmen, sondern mit 70 mm doppelt so breit. Bietet also deutlich mehr Platz für Bildinformationen. Bedeutet für die Zuschauer eine höhere Auflösung, feinere Details und weichere Übergänge. Mir gefällt die Farbwiedergabe hier wirklich auch sehr gut und ich hoffe, dass die Leute das auch zu schätzen wissen. Es ist einfach etwas anderes als das, was sie gewohnt sind. Und auch die Schärfe, das Bild ist schärfer. Ein riesiger Projektor zieht den Filmstreifen Bild für Bild durch sein Innenleben. Und zwar nicht vertikal, sondern horizontal. Dadurch wird die Bildhöhe fast verdoppelt. IMAX-Kinos haben daher auch eine deutlich größere Leinwand als die Standard-Kinosäle. Die leistungsstarken Projektionslampen erzeugen dabei enorme Hitze, weshalb die Technik kontinuierlich gekühlt werden muss. Im Inneren befinden sich 2 15.000 Watt Xenon-Lampen. Sie müssen mit Wasser gekühlt werden, denn dort drinnen ist es furchtbar heiß. In den Genuss dieser aufwendigen Projektion können Zuschauer zurzeit 4 bis 5 Mal am Tag kommen. Jede Vorstellung war bisher ausverkauft. Tickets gibt es für knapp 20 Euro. Auch die Vorstellung am Dienstagmorgen mal wieder ausverkauft. Als der Film zu Ende ist, strömen begeisterte Zuschauer aus dem Kinosaal.
2: Also es war mehr, als was ich erwartet habe. Es war wahrscheinlich das immersivste Kinoerlebnis, rein von der Technik her, was ich hatte, ja.
1: Auch in den nächsten Wochen bleibt das Kino in Prag ein Pilgerort für Filmfans aus ganz Europa. Aber Achtung, spontan sollte man sein Glück nicht versuchen, denn an Karten zu kommen ist fast unmöglich.
0: Aber ihr könnt es durchaus versuchen, wenn ihr die Odyssee von Christopher Nolan, den neuen Film, so sehen wollt, wie der Regisseur das angedacht hat, nämlich auf IMAX 70mm Film. Geht in ganz wenigen Kinos auf der Welt, unter anderem in Prag. Und unser Tschechien-Korrespondent Matthias von Lieben war bei einer Vorstellung dabei.
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0: Luna Morgenstern. Hört ihr hier bei uns bei Deutschlandfunk Nova. Gold heißt der Song. 15 Uhr ist es jetzt. Heißt, wir gucken raus in die Welt, was da so los ist. Und das machen wir zusammen mit Mathis Jungblut. Hi Mathis.
1: Hallo Lena.
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1: Letzte Woche waren innerhalb von kurzer Zeit um die 70.000 Migranten aus Marokko nach Ceuta gekommen, einer Exklave, die zu Spanien gehört, aber in Nordafrika liegt. Sie wollten aufs europäische Festland, wurden aber abgewiesen. Trotzdem gab es Kritik am spanischen Grenzschutz, zum Beispiel aus Italien. Heute haben sich deswegen die EU-Innenministerinnen und Innenminister getroffen. Sie zeigten sich dabei geschlossen und sicherten Spanien Unterstützung zu. Außerdem will sich die EU in Zukunft besser auf solche Krisen vorbereiten, mit zum Beispiel Frühwarnsystemen. Warum plötzlich so viele Menschen gleichzeitig nach Ceuta gekommen sind und dachten, sie könnten in die EU einreisen, ist nicht weiter ganz klar. Viele sind wegen Gerüchten auf Social Media gekommen. Ein Geheimdienstexperte der CDU sagt, dass unter anderem Russland hinter den Fake News stecken könnte, um die EU zu spalten. Solche hybriden Angriffe habe es in der Vergangenheit schon häufiger gegeben. Die Bundesregierung will einen neuen Zivildienst einführen. Daran gibt es Kritik von der Opposition. Linken-Chefin Ines Schwertner sagte den Zeitungen der Funke-Gruppe, dass junge Leute keine Lückenbüßer für einen Sozialstaat sind, der kaputt gespart wurde. Die FDP kritisierte, dass die Bundesregierung es nicht schaffe, die Bundeswehr attraktiv zu machen. Nach eigenen Angaben trifft die Bundesregierung gerade Vorkehrungen für einen neuen Zivildienst, falls die Wehrpflicht wieder eingeführt wird. Das hängt davon ab, wie viele junge Menschen sich gerade für den neuen Wehrdienst melden, den es seit Anfang des Jahres gibt. Viele Sozialverbände hatten gesagt, dass sie einen neuen Zivildienst einführen wollen. Der soll dann für Menschen eine Option sein, die den Wehrdienst verweigern wollen. Landwirte warnen, dass durch Dürre und Hitze die Lebensmittelproduktion einbrechen könnte. Das könnte zu steigenden Preisen führen. Die Europäische Union hat ihre Ernteerwartungen schon gesenkt und laut dem Hessischen Bauernverband haben Viehbetriebe Probleme, genügend Futter zu beschaffen, weil Wiesen nicht nachwachsen. Der niedersächsische Berufsverband Landvolk erklärte, Trockenheit und Hitze könnten dauerhaft zu deutlich geringeren Erträgen führen. Auch aus anderen europäischen Ländern kommen Warnungen. Laut dem französischen Gemüseverband könnten dieses Jahr durch Hitze, Dürre und Waldbrände Mais, Gemüse und Getreide im Wert von mehreren 10 Millionen Euro verloren gehen. In Spanien sagt das Landwirtschaftsministerium voraus, dass die Getreideernte von 24 Millionen Tonnen auf etwa 18,5 Millionen Tonnen zurückgehen.

0: wird. Die Hälfte der US-Bundesstaaten geht rechtlich gegen die jüngsten Zölle vor, die Präsident Donald Trump angeordnet hat. 25 von Demokraten geführten Staaten haben beim US-Gericht für internationalen Handel in New York Klage eingereicht. Trump hatte Ende Juli Zölle in Höhe von 10-12,5% gegen Länder und Bündnisse wie die EU verhängt. Zur Begründung erklärte er dieses Mal, die USA würden damit gegen mit Zwangsarbeit hergestellte Waren vorgehen. Mehrere von Trump unter anderen Begründungen verhängten Zölle wurden schon von Gerichten untersagt. Die US-Regierung musste deshalb mehrere Milliarden US-Dollar an Unternehmen zurückzahlen.
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0: Im Norden und auch im Nordosten zum Teil starke Gewitter. Die sind im Laufe des Tages auch woanders möglich, auch unwetterartig. In der Mitte, im Osten und im Süden gibt es extreme Hitze, 30-38 Grad. Morgen wird es dann kaum kühler. Es geht los mit Sonne und Wolken, dann ziehen Schauer und Gewitter in Richtung Osten.
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2: Tickets, Eintrittskarten. Die kauft man fürs Kino, fürs Theater, vielleicht auch für ein Konzert. Aber für eine Techno-Party? Da gibt's doch so irgendeinen verwischten Stempel aufs Handgelenk an der Clubtür, wenn man überhaupt reinkommt in den Laden. Und dann geht's los. Und das macht ja auch dieses Gefühl von Exklusivität und Underground irgendwie auch aus, ne? Dass halt jetzt nicht jeder Horst Dieter mit seinem QR-Code da antanzen kann und reinkommt. Beziehungsweise machte es aus, denn immer mehr Techno-Clubs, die verkaufen jetzt Online-Tickets. Warum machen die das und was macht das wiederum mit der Clubkultur? Sprechen wir hier gleich drüber.
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0: Glückeli, habt ihr gehört, bei uns bei Deutschlandfunk Nova mit Happy Now. In Berliner Clubs war lange klar, ob man reinkommt oder nicht. Das entscheidet sich dann in diesem einen Moment an der Tür. Und wenn der Türsteher oder die Türsteherin einen durchlässt, dann wird an der Abendkasse bezahlt, meistens in Bar. So war das zumindest in meinen wildesten Feierjahren. Inzwischen gibt's aber für immer mehr Partyreihen in Techno-Clubs auch Vorverkaufstickets online. Seit vergangenem Jahr sogar für viele Partys im legendären Berghain, eigentlich ja das Paradebeispiel, für stundenlang umsonst Schlange stehen, weil der Türsteher dann am Ende doch Nein sagt. Warum die Clubs das machen und was das für uns als Feiernde bedeutet, das hat Deutschlandfunk Nova-Reporterin Christina Plett recherchiert. Christina, das klingt ja erstmal mega. Ich hole mir online ein Ticket für eine Party im Berghain und weiß dann, cool, Samstagabend gehe ich feiern. Kann ich mir sogar in den Kalender eintragen, ja? Aber wie ist das wirklich? Habe ich mit so einem Vorverkaufsticket eine Garantie, dass ich reinkomme in den Club?
1: Ehrlich gesagt, nein. Die Clubs wollen schon noch ihre Türpolitik beibehalten und deswegen schreiben sie beim Online-Ticketkauf immer dazu, dass ein Vorverkaufsticket keinen Einlass garantiert. Ob du eher reinkommst, wenn du ein Ticket hast, das ist irgendwie schwer zu sagen.
0: Was sagen denn Clubs und Verantwortliche so dazu?
1: Eine Selekteurin hat mir gesagt, dass sie bei Leuten mit Ticket eigentlich genauso streng war wie sonst. Denn die Selektion soll ja unter anderem sicherstellen, dass der Club ein Safer Space ist und bleibt. Ich glaube allerdings schon, dass man mit einem Ticket die Wahrscheinlichkeit reinzukommen ein bisschen erhöht, weil ein Ticket kann ja ein Zeichen dafür sein, dass jemand sich tatsächlich für die Musik interessiert oder sich als Teil dieser Community fühlt. Eine Veranstalterin von einer Flinterparty hat mir dazu gesagt, es kaufen sich meistens eh nur Leute aus unserer Community Tickets.
0: Aber darf ein Club mich eigentlich überhaupt abweisen an der Tür, wenn ich mir schon ein Ticket gekauft habe? Also das Geld habe ich ja schon gezahlt, ne?
1: Grundsätzlich schon. Das hat mir Jakob Steinbruck-Wicki erklärt. Er ist Fachanwalt für Verwaltungsrecht und hat sich schon öfter mit Clubs beschäftigt. Er meint, da gäbe es juristisch eine Debatte.
2: Insgesamt ist es so, dass das Hausrecht durchaus bei den BetreiberInnen verbleibt. Starre Grenze dafür wird sein, dass keine Diskriminierung entstehen darf.
0: Da wird ja auch immer wieder drüber diskutiert, ne, was die Türpolitik in Clubs so angeht.
1: Genau, aber ob beim Abweisen Rassismus oder andere Diskriminierung eine Rolle spielt und ob sich das überhaupt klar trennen lässt, ist natürlich total schwer zu sagen. Der Jurist hat mir auch noch drei Punkte genannt, mit denen sich ClubbetreiberInnen rechtlich absichern können. Einmal sollten die Tickets nicht personalisiert sein, dann sollte ausdrücklich erwähnt werden, dass der Zutritt zur Veranstaltung nicht garantiert ist und wird man abgewiesen, dann sollte ein sachlicher Grund genannt und der Ticketpreis zurückerstattet werden.
0: Okay, soweit die Theorie. Aber wie sieht es in der Praxis aus? Halten sich Clubs an diese Empfehlung?
1: Beim Berghain zum Beispiel, ja. Ich habe mir da neulich erst ein Ticket gekauft und da wurde mir schon auf der Website deutlich der Hinweis angezeigt, dass man abgewiesen werden kann und in dem Fall sein Geld zurückbekommt. Auf dem Ticket steht kein Name und andere Clubs machen es ähnlich. Rückerstattung heißt aber nicht immer, dass man dann direkt an der Tür sein Geld zurückbekommt. Eine Freundin ist zum Beispiel letztens nicht in einen Club gekommen, trotz Ticket. Die Türsteherin hat ihre Tickets dann gescannt und meinte, sie bekäme das Geld in 3 bis 5 Werktagen erstattet. Das heißt, du kriegst deine 25 Euro von der Samstagnacht frühestens am Mittwoch wieder auf dein Konto.
0: Also das klingt zum einen sehr nach Aufwand und auch irgendwie für Clubs wahnsinnig bürokratisch. Warum machen die Clubs das seit Jahren so?
1: Es erhöht die Planbarkeit für beide Seiten. Also als Club weiß man dann grob, wie voll es wird und wie lange die Party gehen könnte. Das hilft dabei, Schichten zu planen und Kosten zu sparen. Und der Vorverkauf ist auch eine zusätzliche Einnahmequelle, auch dann, wenn Menschen nämlich trotz Ticket nicht erscheinen. Bei den Gästen wiederum erwarten vor allem TouristInnen und die Gen Z zunehmend, dass es Tickets gibt. Das hat mir zumindest ein Veranstalter erzählt, der nach 9 Jahren erstmals einen Vorverkauf anbietet. Trotz der Restunsicherheit gibt so ein Ticket ja eine gewisse Verbindlichkeit und oft muss man auch noch weniger Schlange stehen.
0: Ein Vorverkaufsticket für den Club. Das gibt's immer mehr. Warum Berliner Techno-Clubs und auch andere Veranstalter das machen, das hat uns Deutschlandfunk Nova reportiert.

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0: Neu von den Tränen aus Chemnitz. Chrom im Wald. Habt ihr gehört? Hier bei Deutschland von Nova. Guckt mal um euch rum. Wo überall gerade, ist eine kleine Suchaufgabe, Lithium-Ionen-Akkus sind. Also bei mir hier schon mal safe im Handy und auch in der Smartwatch, die ich umhabe. Und unterwegs ist bei mir oft auch noch eine Powerbank zum Beispiel am Start. Da sind auch welche drin, ihr merkt schon, ne? Ohne die könnten wir so unser tägliches Leben eigentlich gar nicht mehr bestreiten. Aber wenn Lithium-Ionen-Akkus kaputt gehen, dann sind die richtig gefährlich, ganz besonders, wenn das in einem Flugzeug passiert. Zum Beispiel vor kurzem an Bord von einem A321 in Südkorea. Da hat eine Powerbank angefangen zu brennen. Ein Glück war das Flugzeug noch unten, also alle raus, über Notrutschen, ganz, ganz schnell. Denn schon wenige Minuten später hat der ganze Rumpf gebrannt. Und Deutschlandfunk Nova Tech-Reporterin Martina Schulte, die hat nochmal recherchiert und uns gesagt, falsch verpackte Lithium-Ionen-Akkus, die sind mittlerweile das größte Sicherheitsrisiko für Flugzeuge.
1: Derzeit kommt es weltweit jede Woche zu durchschnittlich 2 Zwischenfällen mit solchen Batterien. Und allein in Deutschland gab es laut Auskunft des Luftfahrtbundesamts dieses Jahr bereits 6 gemeldete Vorfälle nur mit Powerbanks, also Rauchentwicklung, Überhitzung oder dass das Gerät sich irgendwie aufbläht.
0: Boah, dass so ein Gerät sich aufbläht, das ist so eine Powerbank, das hatte ich auch nach dem letzten Umzug. Ich wusste gar nicht, wohin damit. War ich auch ganz schön beunruhigt, weil diese Akkus können einfach wahnsinnig schnell in Brand geraten. Und das liegt an einem chemischen Prozess im Inneren des Akkus.
1: Wenn nur eine Zelle in einem Akkublock zu stark erhitzt wird, zu stark erhitzt bedeutet über 80 Grad, führt das zu einer Kettenreaktion in den benachbarten Zellblöcken. Die heizen sich dann ebenfalls auf. Und dann so pop, pop, pop, pop, kann der Akku quasi kettenreaktionsmäßig in wenigen Minuten ja regelrecht explodieren.
0: Am häufigsten passiert das, wenn solche Akkus, zum Beispiel in einer Powerbank, zu stark eingequetscht werden. Also zum Beispiel, wenn sie im Flugzeug zwischen die Sitze rutschen oder im Gepäckfach so ein Koffer drauf gestapelt wird. Dazu sind die Akkus in Powerbanks häufig auch aus nicht so hochwertigen Materialien hergestellt und haben dann eben im Gegensatz zu Handys auch keine eigene Temperatursteuerung. Und deswegen gelten für Akkus und eben besonders für Powerbanks spezielle Regeln, wenn ihr sie im Flugzeug mitnehmen wollt.
1: Lose Ersatzakkus und Powerbanks sind halt mittlerweile im aufgegebenen Gepäck verboten und auch in der Kabine. Da darf man dann Anfang dieses Jahres nur noch 2 Powerbanks mitnehmen und die darf man dann auch während des Flugs nicht aufladen. Ja, und viele Fluggesellschaften, die gehen da sogar noch einen Schritt weiter, also zum Beispiel bei der Lufthansa Group dürfen Powerbanks nicht ins Fach über den Sitzen, nur in die Sitztasche vor dir oder eben unter den Vordersitz oder am Körper mitgenommen werden.
0: Okay, das ist jetzt auf jeden Fall nochmal ein Aufhänger, sich da am besten genau zu informieren. Wenn ihr demnächst vielleicht in den Urlaub fliegt oder auch beruflich mit dem Flugzeug unterwegs seid und einfach nochmal checken, welche Regeln da für Powerbanks und Co. gelten, denn die können echt gefährlich werden und dann, wenn sowas passiert, wird es erstmal nichts mit dem Fliegen. Deutschlandfunk Nova Tech-Reporterin Martina Schulte hat uns die Hintergründe dafür erklärt.

0: Sensational. Von Wiz the MC habt ihr gehört bei uns bei Deutschlandfunk Nova. 15:30 ist es gleich und Doro Werkmann ist da. Hi Doro.
1: Hallo Lena.
0: Doro sagt uns jetzt, was gerade so los ist in der Welt.
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1: Erstmal drei Themen in kurz. Die EU-Innenminister haben über den Vorfall in Ceuta letzte Woche beraten. Von dort wollten über 70.000 Migranten aufs europäische Festland. Fast alle wurden abgewiesen. Die EU hat versprochen, Spanien weiter beim Grenzschutz zu unterstützen. Die Bundesregierung bereitet einen neuen Zivildienst vor. Das Familienministerium hat bestätigt, dass er nach der Sommerpause vorgestellt werden soll. Kritik kommt unter anderem von der Opposition. Junge Leute seien keine Lückenbüßer für das ihrer Meinung nach kaputtgesparte Sozialsystem. Und im Saarland sind Spezialkräfte zu einem Großeinsatz ausgerückt, weil sie vermuten, dass ein Mann radioaktives Material hortet. Eine Gefahr für die Bevölkerung bestehe aber laut Polizei nicht.
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1: Leonardo DiCaprio und Jeff Bezos haben eine neue Initiative zum Artenschutz gestartet. Sie sagen, dass 200 Millionen Dollar dafür bereitgestellt wurden. Das Geld kommt jeweils zur Hälfte von den Stiftungen der beiden Prominenten. Es soll über mehrere Jahre verteilt werden und 100 akut vom Aussterben bedrohte Arten retten. Dazu gehören unter anderem der Goldkronen-Zifaka, ein Lemur aus Madagaskar und die mexikanische Cozumel-Erntemaus, die ausschließlich auf einer Insel vor der Halbinsel Yucatan lebt. Laut den Organisatoren hat jemand noch nie so viel Geld in ein einzelnes Projekt für den Artenschutz gestellt. Fachleute weisen darauf hin, dass es nicht reicht, einzelne Arten zu schützen. Wichtig ist auch, sich um die Ökosysteme als Ganzes zu kümmern. Uganda hat ein Denkmal für einen Bruder von Israels Regierungschef Benjamin Netanyahu eingeweiht, für Jonathan Netanyahu. Der war 1976 als Soldat bei der israelischen Militäraktion zur Geiselbefreiung von Entebbe gestorben. Damals hatten palästinensische und linksextremistische deutsche Terroristen ein Air France-Flugzeug in die frühere ugandische Hauptstadt entführt. Sie hielten mehr als 100 israelische und jüdische Fluggäste als Geiseln fest und wollten damit palästinensische Gefangene freipressen. Israel schickte ein Spezialkommando, um die Geiseln zu befreien. Dabei starb Jonathan Netanyahu. Er gilt in Israel als Held. Zur Einweihung seines Denkmals jetzt lobte ihn auch Ugandas Militärchef als mutigen Soldaten, der Unschuldige vor Terroristen rettete. Uganda und Israel haben heute sehr gute Beziehungen. In den 1970er Jahren unter Ugandas Diktator Idi Amin war es anders. Der soll die palästinensischen Flugzeugentführer zumindest teilweise unterstützt haben. In Kubas Hauptstadt Havanna schlafen immer mehr Menschen nachts an der berühmten Uferpromenade Malecón auf Decken und mit Schaumstoff als Kissen. Am Meer suchen sie Abkühlung vor der Sommerhitze und vor den ständigen Stromausfällen. Erst am Wochenende ist das kubanische Stromnetz wieder zusammengebrochen und der Strom kommt nur langsam zurück. Kubas Energiesystem gilt seit vielen Jahren als marode. Durch die US-Treibstoffblockade hat sich die Lage aber verschlimmert. Viele Menschen auf Kuba sind Stromausfälle schon gewohnt. Jetzt verlieren einige aber allmählich die Hoffnung. Ein 30-Jähriger sagte der Nachrichtenagentur AP, dass er damit rechnet, bald wieder am Malecón übernachten zu müssen.
2: Das Wetter.
1: Teils starke Gewitter im Osten und Südwesten, ansonsten teils extreme Wärmebelastung, 30 bis 38 Grad. Morgen wird es kaum kühler, es geht los mit Sonne oder Wolken, dann ziehen von der Mitte aus wieder Schauer und Gewitter Richtung Osten.
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3: Und zusammen. Flown war hier durch den Dienstagnachmittag. Jetzt mit Brockhoff. Und Blue Star.

0: in die Songs von Millennium Kid. Da kann man sich immer so richtig schön reinstrudeln, sowohl musikalisch als auch textlich. Auch in diesem neuen Song hier. Wie du heißt er? Vielleicht habt ihr euch mal gefragt, Millennium Kid, warum heißt der so? Es ist wirklich super simpel. Ich habe es gerade nachgelesen. Der ist am 1. Januar 2000 geboren. Also wirklich am ersten Tag im neuen Jahrtausend. Und das hat er sich dann sozusagen angeeignet, seinen eigenen Geburtstag. Und daraus seinen Bandprojektnamen gemacht, Millennium Kid.
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2: Beim Artenschutz gibt es eine gute Nachricht aus Ost- und Zentralafrika. Dort leben inzwischen wieder mehr als 1000 Berggorillas in Schutzgebieten. Das meldet die Internationale Union zur Bewahrung der Natur, die IUCN. In den 1980er Jahren gab es zwischenzeitlich nur noch knapp 620 Berggorillas. Die Erhöhung möglich gemacht haben jahrelange Schutzprogramme. Fachleute sprechen von einer der größten Erfolgsgeschichten im Artenschutz. Weniger positiv sieht die Entwicklung bei nahen Verwandten aus, nämlich bei den östlichen Flachlandgorillas. Ihre Bestände sind in den letzten 20 Jahren massiv zurückgegangen, um mehr als die Hälfte. Es gibt nur noch weniger als 7000 der Tiere. Gründe sind unter anderem Wilderei, Abholzung und bewaffnete Konflikte in ihrer Heimat, der Demokratischen Republik Kongo. Es war erst das dritte Baby weltweit, dem mit einer neuartigen Operationsmethode geholfen werden konnte. Der Sohn einer Frau in London ist nach einem BBC-Bericht erfolgreich operiert worden, noch vor der Geburt, im Mutterleib. Bei dem Jungen war eine Gastroschisis festgestellt worden. Das ist eine Fehlbildung, bei der sich der Darm außerhalb des Körpers entwickelt. Heute ist Theo 5 Monate alt und gesund. Der komplexe Eingriff fand in einer Kinderklinik in Texas in den USA statt, im Rahmen einer klinischen Studie. Das Chirurgie-Team legte dabei die Gebärmutter der Mutter frei, um dann den Darm zurück in den Körper des Jungen zu verlagern. Bisher wird bei Gastroschisis kurz nach der Geburt operiert. Es folgt dann ein wochenlanger Aufenthalt auf der Intensivstation und künstliche Ernährung über eine Sonde. Schwere Fälle können tödlich enden. Verläuft die Studie weiter positiv, dann hoffen Fachleute, dass die Operation vor der Geburt bei schweren Fällen zur Standardmethode wird. Findet ihr es auch so überraschend, dass man manchmal trotz lauter Partymusik oder Straßenlärm schlafen kann? Forscher aus der Schweiz haben dafür vielleicht eine Erklärung gefunden. Sie schreiben im Fachjournal Current Biology: Wenn wir einschlafen und langsam in die REM-Phase, also in die Traumphase kommen, dann blendet unser Gehirn Geräusche von außen immer mehr aus. Konkret gibt es dann eine Umorganisation der Signalwege und dadurch erreichen Sinnesreize aus der Umwelt das Gehirn in dieser Schlafphase nicht mehr so leicht. Stattdessen lauscht das Gehirn stärker nach innen und verarbeitet Körpersignale wie den Herzschlag. Die Forschenden haben auch einen Index entwickelt, an dem man ablesen kann, wie stark das Gehirn externen Geräuschen oder Körpersignalen zuhört. Das könnte in Zukunft vielleicht helfen zu bewerten, ob jemand im Koma liegt oder doch noch minimal bei Bewusstsein ist.
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0: Neue Musik von den Leoniden aus Kiel hört ihr hier bei uns bei Deutschlandfunk Nova. I Still Feel. Alle gegen Spanien. Das war so ein bisschen der Eindruck aus der EU in den letzten Tagen, nachdem über 70.000 Menschen, so die aktuellen Zahlen, in der spanischen Enklave Ceuta angekommen sind, in der Hoffnung auf ein besseres Leben in der EU. Der Umgang der spanischen Regierung mit dieser absoluten Ausnahmesituation, der hatte zwischen den Staaten der EU wirklich zu Streit geführt über Grenzschutz, Schengen und Europas Migrationspolitik. In einem offenen Brief haben 22 EU-Staaten ein Sondertreffen eingefordert. Auch Deutschland war da dabei. Dieses Sondertreffen, das hat heute stattgefunden und Brüssel-Korrespondentin Annabel Brockhus hat das für uns beobachtet. Annabel, was war von dieser massiven Kritik an der spanischen Regierung heute noch zu hören?
1: Wenig, ehrlicherweise. Also die Reaktion nach dem Innenministertreffen waren so, dass man Spanien gelobt wurde dafür, wie es die Menschen zurück nach Marokko gebracht hat, wie man da mit der marokkanischen Regierung auch zusammengearbeitet hat, dass von den 72.000 Menschen, die vergangene Woche nach Ceuta gekommen sind, jetzt nur noch 2.000 da sind, also 70.000 zurückgegangen sind. Dänemark hat zum Beispiel gesagt, sie seien sehr zufrieden mit Spaniens Umgang mit der Situation. Und Dänemark war ja neben Italien ein sehr großer Kritiker, hat auch diesen Brief der 22 Staats- und Regierungschefs mit initiiert, den du schon erwähnt hast, wo ja vor allem die spanische Innenpolitik auch mitverantwortlich gemacht wurde für die Situation vergangene Woche. Spaniens Innenminister Fernando Grande Malasca selbst hat heute nach dem Treffen auch von einem konstruktiven Klima gesprochen. Insofern war von Kritik an der spanischen Regierung heute kaum noch was zu hören. Aber gleichzeitig muss man sagen, die halt natürlich noch so ein bisschen nach.
0: Und du hast ja auch gerade schon Dänemark als einen großen Kritiker angesprochen und auch Italien. Lass uns nochmal auf Italien gucken. Premierministerin Meloni, die hatte wieder sogar Grenzkontrollen im Luft- und Seeverkehr aus Spanien eingeführt. Also die haben wirklich massiv Kritik geübt. War das heute nochmal Thema?
1: So, von dem, was ich bis jetzt gehört habe, war das nicht nochmal Thema. Die Innenminister haben sich da einfach sehr geschlossen, solidarisch gezeigt mit Spanien rückblickend. Und der italienische Innenminister soll gesagt haben bei dem Treffen heute, dass Spanien das nicht persönlich nehmen soll, dass Italien die Grenzkontrollen verschärft hat und dass das nicht gegen Spanien direkt gerichtet sein soll. Aber es wurde natürlich in den direkten Zusammenhang gestellt vergangene Woche. Und das muss man auch noch sagen, fälschlicherweise in den direkten Zusammenhang gestellt, weil Italien hat ja argumentiert, wir brauchen diese Grenzkontrollen, damit die Menschen aus Ceuta nicht in Italien ankommen. Aber man muss einfach dazu immer wieder sagen, Ceuta gehört nicht zum Schengen-Raum. Das heißt, die Menschen könnten gar nicht ohne weiteres auf das europäische Festland. Und Italien teilt sich auch keine direkte Grenze mit Spanien. Insofern wäre der Weg dann auch nochmal weiter. Aber es ist auch einfach niemand aus Ceuta von diesen 72.000 Menschen in den Schengen-Raum überhaupt gekommen. Gleichzeitig fand ich auch interessant, dass heute es aber auch nicht wirklich darum ging, ob man diese Grenzkontrollen, die verschärft wurden, ob man die jetzt wieder, ja, ich sag mal, entschärfen will.
0: Das, was in Ceuta passiert ist, war ja eine absolute Ausnahmesituation, auch ein Stresstest, so beschreiben das manche. Welche Lehren ziehen die EU-Staaten daraus jetzt?
1: Also die Aufarbeitung läuft noch, was da genau eigentlich passiert ist. Welche Hinweise es vorher gegeben hat, welche Schleusernetzwerke zum Beispiel agiert haben könnten, wer Falschinformationen verbreitet hat, auch auf Social Media. Und das ist natürlich eine wichtige Grundlage, um dann Lehren zu ziehen. Aber die EU-Staaten oder die Innenminister haben heute schon gesagt, sie wollen ein Frühwarnsystem.
0: Annabelle?
1: Beobachten, was da passiert. Ja,
0: ah, okay.
1: Hörst du mich?
0: Wir haben den letzten Satz leider nicht gehört, da hat unsere Leitung irgendwie das Frühwarnsystem dabei.
1: Ja, das tut mir leid, genau das Frühwarnsystem. Da geht es vor allem dann um Social Media, um da zu gucken, was wird eigentlich gepostet, von wem, wie verbreiten sich da Hinweise, in welche Richtung, um dann vielleicht auch besser vorbereitet werden zu können. Ansonsten geht es um das, um was es immer geht, nämlich die Außengrenzen zu stärken, abzuschieben, die Schleuser zu bekämpfen. einige Länder wie Italien und Österreich haben dann heute auch nochmal gesagt, wir brauchen auch mehr Abkommen mit Drittstaaten, um zum Beispiel auch in diesen Drittstaaten dann Asylzentren aufzubauen. Das ist dann der Hintergedanke, dass die Menschen gar nicht in die EU fliehen, um einen Asylantrag zu stellen, sondern an dieses dritte Land. Und so ein bisschen die Situation, ich sag mal, in Europa beruhigt. Was ich auch noch interessant war, die Innenminister haben heute darüber gesprochen, dass sie die Kommunikation verbessern wollen, dass sie sich besser koordinieren wollen und dass sie auch einstimmiger kommunizieren wollen in solchen Situationen. Das ist natürlich sehr bemerkenswert, weil das in den letzten Tagen schon sehr auseinanderging.
0: Die EU-Länder haben heute in einem Sondertreffen über den Vorfall in Ceuta gesprochen und demonstrieren jetzt wieder Einigkeit, so bewertet das unsere Brüssel-Korrespondentin Annabel Brockhus hier bei Deutschland. Funk Nova. Robin hört er jetzt. Into the Sun.

0: Dermot Kennedy. Hört er hier bei uns? Kommt aus Irland. Und das hier ist Turnstile bei Deutschlandfunk Nova. 16 Uhr ist es jetzt. Wir gucken raus in die Welt, was es da so für News gibt, zusammen mit Mattes Jungblut. Hi Mattes.
1: Hallo Lena.
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3: Letzte Woche waren innerhalb von kurzer Zeit um die 70.000 Migranten aus Marokko nach Ceuta gekommen. Eine Exklave, die zu Spanien gehört, aber in Nordafrika liegt. Sie wollten aufs europäische Festland, wurden aber abgewiesen. Trotzdem gab es Kritik am spanischen Grenzschutz, zum Beispiel aus Italien. Heute haben sich deswegen die EU-Innenministerinnen und Innenminister getroffen. Sie zeigten sich dabei geschlossen und sicherten Spanien Unterstützung zu. Außerdem will sich die EU künftig besser auf solche Krisen vorbereiten, unter anderem mit Frühwarnsystemen. Warum plötzlich so viele Menschen gleichzeitig nach Ceuta gekommen sind und dachten, sie könnten in die EU einreisen, ist weiter nicht ganz klar. Viele sind wegen Gerüchten auf Social Media gekommen. Künstliche Intelligenz kann die Produktivität von Unternehmen steigern. Die Befürchtung von vielen ist aber auch, dass dadurch bestimmte Arbeitsplätze nicht mehr gebraucht werden. Die Weltbank hat das jetzt mal genauer untersucht und sagt, besonders betroffen sind Arbeitnehmer in einkommensstarken Ländern wie Deutschland und den USA. Das Risiko einer Automatisierung ihrer Arbeit ist mehr als dreimal so hoch wie in Ländern mit geringerem Einkommen, wie zum Beispiel Äthiopien oder Uganda. Knapp 14% der Arbeitsplätze in reicheren Ländern sind nach Ansicht der Weltbank von KI gefährdet. Die Weltbank sagt aber auch, KI kann die Produktivität bei 16% der Jobs in Entwicklungsländern steigern. Die Hitzewelle in Deutschland sorgt auch heute an vielen Orten wieder für hohe Temperaturen. Es drohen aber auch weitere Unwetter. Zum Teil gab es die gestern Abend schon, zum Beispiel in Thüringen. Da gab es Starkregen, Hagel und Orkanböen. Bäume wurden umgeweht, Straßen überschwemmt, außerdem fiel kurz der Strom aus. Der Deutsche Wetterdienst sprach von einer Superzelle, ein schweres, langes Gewitter mit einem sich drehenden Aufwind. Im NRW stürzten Bäume auf Bahngleise, deswegen gab es zum Teil bis heute Nachmittag noch Probleme im Nah- und Fernverkehr. In Hamburg war ein Baum auf einen Bus gestürzt, 7 Menschen mussten von der Feuerwehr befreit werden. Heute drohen Unwetter vor allem im Südwesten, da drohen Unwetter mit Hagel und Starkregen. Im Saarland sind Spezialkräfte zu einem Großeinsatz ausgerückt, weil sie vermuten, dass ein Mann radioaktives Material hortet. Eine Gefahr für die Bevölkerung besteht aber laut Polizei nicht. Nach ersten Erkenntnissen handelt es sich um Gesteinsmaterial, das von sich aus radioaktive Strahlung hat. Laut Polizei könnte das Gestein außerdem mit Schwermetallen verunreinigt sein. Wo das Material gefunden wurde, ist noch nicht klar. Die Polizei prüft jetzt, worum und um welche Menge es sich genau handelt. Eine Festnahme gab es zunächst nicht. An dem Einsatz sind nach Polizeiangaben auch Feuerwehr- und Strahlenschutzbehörden beteiligt.
2: Das Wetter.
3: Teils starke Gewitter im Osten und im Südwesten. Ansonsten teils extreme Wärmebelastung, 30 bis 38 Grad. Morgen wird es dann kaum kühler mit 28 bis 37 Grad. Es geht los.

0: mit Sonne und Wolken, dann ziehen von der Mitte aus wieder Schauer und Gewitter in Richtung Osten auf.
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2: Hier ist es schon richtig heiß. Aber in Griechenland, da ist die Lage echt chaotisch. Die Feuerwehr, die kämpft dagegen über 70 Waldbrände gleichzeitig. Aus ganz Europa sind Feuerwehrleute zur Unterstützung da. Aber Griechenland hat auch kleine, speziell entwickelte Satelliten da im Einsatz. Die kommen zum Beispiel aus München. Und wie die bei der Brandbekämpfung helfen sollen, da gucken wir hier gleich mal drauf.
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0: Ihr habt gewählt. 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Il Civetto. Lazy Tage.
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0: The Beaches aus Toronto. Blame Bread habt ihr gehört bei uns bei Deutschlandfunk Nova. In Griechenland, da gibt es schon seit Jahren jeden Sommer schlimme Waldbrände. Auch jetzt gerade, das habt ihr vielleicht mitbekommen, diesen extremen Brand westlich von Athen. Zehntausende Hektar sind verbrannt. Das ist die Größe von Sylt ungefähr. Und das Feuer ist immer noch nicht unter Kontrolle. Zwei Einsatzkräfte sind gestorben, hunderte Häuser sind zerstört. Dabei haben die griechischen Behörden eigentlich in so eine Art Frühwarnsystem investiert, das helfen soll, Wald- und Feldbrände super früh zu erkennen, damit es eben nicht zu solchen riesigen Bränden kommt. Dazu gehören Satelliten, Drohnen und auch Hunderoboter. Wie das Ganze funktioniert und warum es doch nicht immer schützt, darüber spreche ich jetzt mit Moritz Pompel, unserem Korrespondenten in Athen. Moritz, wie kann denn der Blick aus dem All mit Satellitentechnik helfen, einen Waldbrand zu erkennen, wenn er noch total klein ist?
1: Ja, also die Idee kam auf, als man im Mai im Grunde die vier ersten Satelliten, die vier ersten eigenen mit Wärmebildkameras ausgestattet in den Orbit geschickt hat. Die umkreisen seitdem die Erde und senden Daten an das Hellenic Space Center in Athen. Und dort kann man angeblich Brände aus dem All entdecken, die nur so klein sind wie ein Auto, auch in ganz entlegenen Gebieten. Die Idee ist dann, dass man die Feuerwehr vor Ort informiert, dass die sofort dahin fährt und schaut, ob es wirklich brennt. Und darüber hinaus können die Satelliten auch andere Daten liefern, zum Beispiel zum Füllungsstand von Stauseen, ob da genügend Löschwasser drin ist oder wie sich Brände wahrscheinlich ausbreiten werden.
0: Jetzt klappt es ja scheinbar nicht immer. Also der Brand westlich von Athen oder auch der auf Kreta, die konnten nicht rechtzeitig entdeckt werden. Also wie zuverlässig ist diese Satellitenüberwachung von möglichen Brandherden?
1: Also ich glaube, das Problem war gar nicht so sehr, dass man diesen Brand jetzt, den großen westlich von Athen oder auch den auf Kreta letzte Woche, nicht rechtzeitig entdeckt hat, sondern dass einfach ein extremer Wind geherrscht hat, teilweise orkanartig, und dass dadurch die Löscharbeiten sehr, sehr schwierig waren. Man konnte nicht mal mehr mit Löschflugzeugen und Hubschraubern aufsteigen. Das heißt, eine Garantie sind diese Satelliten natürlich auch nicht. Sie sind ein Baustein, dass man Feuer bestmöglich verhindern oder sehr, sehr schnell eindämmen kann. Aber die Erkenntnis ganz klar in diesen Tagen ist, auch wenn die Bedingungen für Waldbrände so perfekt sind, wie sie jetzt eben in diesen Tagen waren, dann hilft selbst die beste Vorbereitung nur bedingt.
0: Griechenland setzt da ja aber auch weiter auf moderne Technik. Nicht nur Satelliten, sondern auch Drohnen oder Roboterhunde könnten zumindest künftig eingesetzt werden. Erklär uns mal bitte erstmal, was sind diese Roboterhunde, Hunderoboter, und wie soll das dann in Kombi mit Drohnen vor potenziellen Waldbränden schützen?
1: Ja, also Drohnen werden bereits eingesetzt. Griechenland hat mehr als 100 Waldbranddrohnen im Einsatz. Auch die, wie die Satelliten, sind mit Wärmebildkameras ausgestattet. Zum Beispiel rund um Athen. Das sind Einsatzteams vor Ort in den Parks zum Beispiel und lassen tagsüber zumindest permanent diese Drohnen steigen. Wir waren tatsächlich letztes Jahr bei einem Dreh dort vor Ort, und in dem Augenblick, in dem wir gedreht haben mit dem Team, haben die ein Feuer mit der Drohne entdeckt. Die Daten gehen dann auch hier in die Einsatzzentrale und die können dann sofort ausrücken. Bei diesen Roboterhunden oder Hunderobotern, wie auch immer man die nennen will, das Ganze ist ein Pilotprojekt in Athen. Die Idee ist, dass diese Hunde eigenständig durch die Parks laufen, auch teilweise in sehr steilem Gelände, und dort nach gefährlichem Müll suchen, der einen Brand auslösen könnte, oder auch nach illegalen Grills zum Beispiel. Und die Kameras, die diese Hunde an sich tragen, die senden dann die Bilder ins Einsatzzentrum, und dann könnten eben menschliche Helfer dorthin eilen und das Schlimmste verhindern, so die Idee.
0: Dieses ja doch sehr moderne Waldbrand-Frühwarnsystem von Griechenland, das könnte möglicherweise auch für andere Länder, gerade in Südeuropa, interessant sein, die ja auch Probleme mit Waldbränden haben. Wie ist da deine Einschätzung? Hat das Potenzial?
1: Also fest steht, je anfälliger die Natur durch den Klimawandel wird für Waldbrände, desto entscheidender ist, glaube ich, eine umfassende Vorsorge. Denn trotz der schweren Brände jetzt auch dieses Jahr hier in Griechenland, ist Griechenland eigentlich bisher relativ gut durch die Waldbrandsaison gekommen, auch im Vergleich zu anderen Jahren, wo sehr viel mehr Fläche abgebrannt ist. Man hat sich noch mal besser aufgestellt, eben auch mit solcher Technik. Und das ist ja nicht nur was sich auf südliche Länder beschränkt, sondern auch in Deutschland werden Waldbrände zunehmend zum Problem werden, weil es auch dort immer trockener und wärmer wird. Und da lohnt sich auf jeden Fall auch ein Blick nach Griechenland, die da technisch schon einiges ausprobiert haben.
0: Griechenland hat in modernste Technik investiert, um Waldbrände früh zu erkennen und zu bekämpfen. Wie genau das funktioniert und warum es trotzdem wieder zu schlimmen Feuern kommen kann, das hat uns Moritz Pompel, unser Korrespondent in Athen, erklärt. Hier bei Deutschlandfunk Nova. Tommy Richmond hört er jetzt mit Changes.

0: Die Sportfreunde Stüller haben 30-jähriges Bandjubiläum. Und das ist ein Song von denen, ein Kompliment. Habt ihr gehört bei uns, bei Deutschlandfunk Nova. So ein Gedanke, den ich wirklich in den letzten Tagen viel habe, weil ich im Urlaub war, ist, wenn man einmal wieder so in sein Urlaubs-Ich reingefunden hat, das ist das Allerschönste, oder? Also wie wir einfach so flowen können, abschalten, die ungestressteste Version unseres Selbst sind. Ich bin dann auch wirklich so, Handy, keine Ahnung, ist so irgendwo. Weiß ich nicht. Liegt, glaube ich, noch im Auto, weil wir ja navigieren mussten. Also so ist es zumindest bei mir und den Menschen, mit denen ich reise. Und ich genieße das extrem. Aber ich war auch schon mit Menschen unterwegs, bei denen ist es ganz anders. Bei denen heißt Urlaub, dass das Insta-Game so richtig hochfährt. Noch schnell irgendwie Foto vom Sonnenuntergang posten, Stories teilen, gucken, wer die gesehen hat und so. Aber viele sagen ja eigentlich, im Urlaub will ich weniger aufs Handy schauen, mehr im Jetzt in der realen Welt sein, hat auch unsere Reporterin Livia Hofmann erlebt, als sie Menschen in München gefragt hat, wie das bei denen so ist mit dem Smartphone im Urlaub.
1: Wir sind gerade im Urlaub und kommen aus der Nähe Frankfurt und benutze ich eigentlich das Handy am meisten, Fotos machen, Videos und noch viele Infos, zum Beispiel, wo man hingeht, jetzt nach der Bus- und Bahnverbindung buchen, ja.
2: Um Fotos zu machen. Ich nutze es eher, um so Inspiration zu nutzen oder um irgendwie, keine Ahnung, zu gucken, was so andere Leute auf Reisen machen.
3: App mit meinen Freunden und auf die sozialen Media zu gucken.
0: Also die meisten sagen, dass sie eher weniger auf den Socials unterwegs sind. Eine aktuelle Umfrage des Digitalverbands Bitkom zeichnet allerdings ein anderes Bild. Mehr als die Hälfte der Social-Media-Nutzerinnen und Nutzer sagt, dass Bilder und Videos posten für sie Teil des Urlaubserlebnisses ist. Das gehört dazu. Bei den unter 30-Jährigen sind sogar noch mehr Menschen. Hat mehrere Gründe. Viele wollen natürlich Freunde und Familie teilhaben lassen an diesen besonderen Momenten. Social Media ist ja aber auch ein Highlight-Reel unseres Lebens. Machen wir uns nichts vor. Da zeigen wir, wie schön, spannend und besonders wir und unsere Tage, unser Leben gerade sind. Und das sieht man auch an dieser Bitkom-Umfrage. Ja, knapp die Hälfte wünscht sich viel Aufmerksamkeit für die eigenen Urlaubsbeiträge. Gut ein Viertel sagt sogar offen, damit auch andere neidisch machen zu wollen. Und ebenso viele haben sich für ein krasses Foto oder ein Video schon mal in Gefahr gebracht. Gibt ja richtig so krasse Fotospots und so. Damit es gar nicht erst so weit kommt, hat Livia Hofmann noch mal diese Tipps in München eingesammelt.
1: Vielleicht die Mitmenschen, die mit denen unterwegs sind, und die sollen am besten darauf hinweisen, dass die zu viel am Handy sind, und man soll die Zeit miteinander in der Zeit genießen.
4: Ganz viele Aktivitäten planen über den Tag. Wenn man gut beschäftigt ist, muss man nicht ans Handy gehen.
5: Vielleicht mal ein Buch lesen.
3: Ich soll probieren, von der Umgebung zu genießen und tolle Dinge tun und ja, mit Menschen sein, dass man lieb ist, weil dann hat man eine tolle Zeit und dann muss man nicht viel auf die Handy gucken.
0: Oh, es mit den Menschen machen, mit denen man da ist, die man lieb hat und da einfach im Moment eine super Zeit haben. Ja, so eine Pause kann tatsächlich gut tun, das sagt auch die Wissenschaft, man schläft besser, hat weniger Angst und wenn man so mit depressiven Episoden, Verstimmungen zu tun hat, hat man auch da weniger Symptome. Und ey, ihr Lieben, das läuft euch ja auch nicht weg, ne? Also man kann ja schöne Fotos machen, dann Handy wieder irgendwie in den Rucksack schmeißen. Und wenn man wieder da ist in diesem ganzen stressigen Alltag, kann man ja so einen Urlaubspost auch noch absetzen, oder? Muss ja nicht alles immer in Realtime geteilt werden.

0: Savvy Kabu habt ihr gehört mit Soulmate. 16:30 ist es. Deutschlandfunk Nova ist hier zusammen mit Doro Bergmann. Hi Doro.
1: Hallo Lena.
0: Doro hat die News für uns jetzt hier.
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1: Erstmal drei Themen in kurz. Die Pegelstände an mehreren Flüssen sind wegen Hitze und Trockenheit weiter sehr niedrig. Das gefährdet laut Fachleuten auch das deutsche Wirtschaftswachstum. Weil gerade so wenig Wasser im Rhein ist, gäbe es außerdem ein Nord-Süd-Gefälle beim Spritpreis. Die EU hat Spanien Unterstützung zugesichert bei der Grenzsicherung in der Exklave Ceuta. Ende letzter Woche waren in kurzer Zeit über 70.000 Menschen dorthin gekommen und wollten aufs europäische Festland. Und in Deutschland sinkt die Anzahl der Brauereien immer weiter. Nach Angaben des Statistischen Bundesamtes gab es letztes Jahr noch knapp 1.400, fast 4% weniger als vorletztes Jahr.
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1: An der Südgrenze der USA laufen die Bauarbeiten zu einem von Donald Trumps Lieblingsprojekten, der Mauer zu Mexiko. Allerdings gibt es da jetzt Stress mit Farmern im Bundesstaat New Mexico wegen eines Streits um Wasser. Deswegen hat die Trump-Regierung angeordnet, dass die Mauerbauteams keine neuen Brunnen mehr bohren dürfen, um an Wasser unter anderem für Zement zu kommen. Die Farmer sagen, dass sie das Wasser für ihre Rinder brauchen und dass sie wegen der Dürre ihre Herden schon verkleinern mussten. Der Bundesstaat New Mexico wirft einigen Mauerbauteams vor, für die Brunnen keine staatliche Genehmigung eingeholt zu haben. Das Thema ist jetzt auch im Wahlkampf angekommen. Sowohl der republikanische als auch der demokratische Kongresskandidat beanspruchen die Lösung mit dem Brunnenbohrstopp für sich. In China hat offenbar das geheime Sommertreffen der Staats- und Parteiführung begonnen im Badeort Beidaihe. Der Stabschef von Präsident Xi Jinping hat dort Wissenschaftler getroffen. Das gilt als Indiz für den Beginn der traditionellen Klausur. Die Regierung in Peking bestätigt das Treffen nie offiziell und über Wochen gibt es Funkstille. Gleichzeitig gibt es hohe Sicherheitsvorkehrungen in dem Küstenort, der mit dem Schnellzug in etwa 1,5 Stunden von Peking aus erreichbar ist. Chinesische Staatsmedien vergleichen Beidaihe mit dem Landsitz des US-Präsidenten in Camp David oder dem russischen Sotschi. Früher galt die Sommerklausur als wichtige Gelegenheit für aktuelle und pensionierte Parteikader hinter den Kulissen die Regierungspolitik zu beeinflussen. Laut Beobachtern lässt sich der mächtige Präsident Xi Jinping aber kaum noch von anderen reinreden. In einer kleinen Gemeinde bei Vicenza im Norden Italiens steht ein Fake-Amphitheater, das Besucherinnen und Besucher mal als echte antike Stätte verkauft wurde. Der Betrug ist längst aufgedeckt und der Täter im Gefängnis. Aber das falsche Theater steht immer noch und der Abriss wird teuer. Laut La Repubblica geht es um Kosten von 300 bis 500.000 Euro, bis alles mal so ist, wie es mal war. Der Bürgermeister will verhindern, dass das an der Gemeinde hängen bleibt. Er lässt jetzt prüfen, ob der Verursacher haftbar gemacht werden kann. Der verbüßt aktuell noch eine 2-jährige Haftstrafe. Der Mann ist inzwischen 69 Jahre alt. Er hatte sein falsches Amphitheater vor 10 Jahren gebaut und dafür viel Aufwand betrieben. Ein Teil eines Waldes wurde gerodet und Steine und Beton so bearbeitet, dass sie alt aussahen. Vor Touristen behauptete er, die Anlage nach einem Erdrutsch entdeckt zu haben. 40 Euro verlangte der Mann für den Eintritt.
2: Das Wetter.
1: Teils starke Gewitter im Osten und Südwesten, ansonsten teils extreme Wärmebelastung, 30 bis 38 Grad. Morgen wird es kaum kühler, es geht los mit Sonne oder Wolken, dann ziehen von der Mitte aus wieder Schauer und Gewitter Richtung Osten.
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3: Es ist ja wirklich sehr, sehr warm, deshalb können wir euch nicht wirklich empfehlen, Sport zu machen.
4: Aber vielleicht so eine kleine Runde tanzen. 2:33. Ich glaube, das ist erlaubt. Vor allem, wenn es da, wo ihr gerade seid, vielleicht nicht so warm ist. Ihr könnt ja auch nur Kopfnicken. Zu Iconer Pop und dem neuen Track. Butterfly Feelings.

0: ganz ehrlich, die klingen doch weder nach Leuten, die sich über die Kirche kennengelernt haben, noch nach Leuten, die erstmal zusammen irgendwie so einen Jazz-Talentwettbewerb gewonnen haben. Ist aber tatsächlich so bei den Bandmitgliedern von Half Alive. Das ist so ein bisschen die Gründungsgeschichte. Und die habt ihr hier gerade gehört mit Sublime Miau bei Deutschlandfunk Nova.
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2: Welche Tiere verbreiten die Samen von Pflanzen? Da denken selbst Fachleute meist erstmal an Vögel und dann Säugetiere wie Elefanten, Affen oder so, die Früchte fressen und dann Samen mit ihrem Kot an einem anderen Ort ausscheiden, wo sie dann keimen können. Doch auch ganz andere Tiere helfen auf diese Weise, Pflanzen sich zu vermehren. Und zwar wirbellose Tiere wie Schnecken, Würmer oder Käfer. Ein internationales Forschungsteam hat systematisch Studien aus der ganzen Welt ausgewertet und dazu einen Artikel im Fachmagazin Trends in Plant Science veröffentlicht. Es kommt zum Schluss: Die Leistung der Wirbellosen beim Samenverbreiten wurde bislang in der Ökologie unterschätzt. Einer der beteiligten japanischen Forscher ist begeistert von einem Beispiel aus seiner Heimat. Eine Süßwasserkrabbe dort kann in einer Nacht mehr als 1000 Samen fressen. Später scheidet sie die in ihrer feuchten Erdhöhle wieder aus. Dort sind die Samen geschützt und haben beste Bedingungen zum Keimen. In vielen Ländern wird ja gerade diskutiert, ab welchem Alter Kinder Social Media nutzen dürfen. Eine neue Studie mit den Daten von rund 5000 italienischen Schülerinnen und Schülern zeigt jetzt, je früher Kinder ihr erstes Social Media Konto haben, desto schlechter sind ihre Noten in Mathe und in der Muttersprache Italienisch. Das Forschungsteam schreibt im Journal Nature Human Behavior, Kinder, die schon mit 11 bei Social Media aktiv sind, schneiden in der Schule deutlich schlechter ab als andere, die erst mit 14 oder älter in Social Media einsteigen. Der Unterschied entspricht bis zu einem halben Schuljahr Lernrückstand. Die frühen Social Media Nutzenden wiederholten auch tendenziell eher eine Klasse. Die Forschenden vermuten, wer ständig durch die Apps abgelenkt ist, kann sich nicht so gut aufs Lernen konzentrieren oder hat auch schlicht nicht so viel Zeit dafür. Wegen der Erderwärmung wird weniger Reis geerntet. Der Effekt ist möglicherweise mehr als doppelt so heftig, wie man bisher dachte. Das lässt eine neue Studie im Magazin Science Advances vermuten. Das Forschungsteam hat in sein Berechnungsmodell die Auswirkungen von Hitzewellen eingebaut. Durch den Klimawandel wird es inzwischen an mehr Tagen über 30 Grad Celsius heiß. Ein einziger zusätzlicher Hitzetag kann den Reisertrag um bis zu knapp 2% senken. Entsprechend große Verluste drohen in einer Hitzewelle mit mehreren sehr heißen Tagen. Besonders betroffen sind laut Studie die großen Reisanbauregionen in Süd- und Südostasien. Die Forschenden warnen, wenn dort Reis immer teurer wird, können sich viele ärmere Menschen ihr wichtigstes Grundnahrungsmittel nicht mehr leisten. Für mehr Ernährungssicherheit empfiehlt das Team, hitzetolerante Reissorten zu züchten und dass weniger Felder für den Anbau von Tierfutter genutzt werden.
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0: einmal Indie Disco aus den späten 2000ern. Metric habt ihr gehört hier bei Deutschlandfunk Nova. Help, I'm Alive kam 2009 raus. Diese Epidemie, die entwickelt sich wirklich zu einer der schlimmsten, die das Land jemals erlebt hat. Die Rede ist vom Ebola-Virus. Das hat den Osten der Demokratischen Republik Kongo wirklich fest im Griff. Seit April gibt es mehr als 3.600 bestätigte Fälle. Mehr als 1.500 davon sind tödlich verlaufen. Und das Virus, das breitet sich weiterhin schnell aus. Woran das liegt, das hat uns Caroline Imlau erklärt. Sie ist unsere Korrespondentin für die Region und sie ist derzeit in Nairobi.
1: Zum einen kursieren allerlei Verschwörungstheorien und halten sich auch sehr hartnäckig. Der Westen habe das Virus erfunden, damit Pharmakonzerne gute Geschäfte machen könnten. Andere glauben auch daran, dass die Menschen mit Symptomen verhext sein oder deuten die Symptome falsch, weil die Krankheit hat ja ähnliche Symptome wie etwa Malaria oder Grippe.
0: Es gibt einfach eine große Lücke beim Wissen über Ebola in der Bevölkerung, das hat Caroline gesagt. Und dazu kommt diese ganze grundsätzliche Situation im Land und speziell auch die in den Gesundheitsstationen. Die sind nämlich völlig überbelastet und auch nicht mit Quarantänestationen zu vergleichen, wie wir die beispielsweise aus Deutschland kennen.
1: Häufig liegen die Infizierten in einfachen Bretterbuden. Auch das führt nicht gerade dazu, dass die Leute da unbedingt so schnell hinwollen. Das betroffene Gebiet ist auch unheimlich schwer zugänglich. Viele Menschen erreichen die Station gar nicht erst. Es gibt eine schwierige Sicherheitslage mit Rebellen. Und dann gibt es eben auch noch viele Vertriebene, die ganz andere Sorgen haben als Ebola. Nämlich, die leiden auch Hunger.
0: Insgesamt ist die Sterblichkeit bei Ebola sehr hoch und besonders aussichtslos ist die Situation für Schwangere. Die haben kaum Überlebenschancen, wenn sie sich infiziert haben. Und selbst wenn sie nicht infiziert sind, da hat sich die Lage für sie aktuell deutlich verschlechtert.
1: Und das Schlimme ist, dass gerade die Schwangeren die Gesundheitsstation meiden aus Angst vor Ansteckung. Und ganz unabhängig von einer möglichen Ebola-Erkrankung hat sich so die Sterblichkeit durch Geburtskomplikationen seit dem Ausbruch verdoppelt. Im Vergleich zu vorher suchten nur noch ungefähr jede sechste Frau professionelle Hilfe in der Schwangerschaft.
0: Ein Hoffnungsschimmer mit Blick auf die Lage im Kongo ist vielleicht die Situation im Nachbarland, in Uganda. Da scheint es aktuell gelungen zu sein, den Ausbruch dieser Ebola-Variante, den es da auch gab, einzudämmen. Die Behörden, die haben letzte Woche das Land für Ebola-frei erklärt. Und auch im Kongo selbst laufen gerade Versuche in Sachen Impfstoff und Behandlung der Infizierten. Aber Stand jetzt ist die Lage eben noch sehr, sehr schlimm. Wie genau die Lage ist mit der Ebola-Epidemie in der Demokratischen Republik Kongo, das hat uns unsere Korrespondentin Caroline Imlau berichtet. Hier bei Deutschlandfunk Nova.

0: Jake Buck hört er hier bei Deutschlandfunk Nova. Feels like the sunshine. 17 Uhr ist es. Nicola Trenz ist da und sagt uns, was gerade so los ist in der Welt. Hi Nicola.
1: Hallo Lena, hi.
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3: Letzte Woche waren innerhalb von kurzer Zeit um die 70.000 Migranten aus Marokko nach Ceuta gekommen. Eine Exklave, die zu Spanien gehört, aber in Nordafrika liegt. Sie wollten aufs europäische Festland, wurden aber abgewiesen. Trotzdem gab es Kritik am spanischen Grenzschutz, zum Beispiel aus Italien. Heute gab es deswegen einen Videocall der EU-Innenministerinnen und Minister. Sie zeigten sich dabei geschlossen und sicherten Spanien Unterstützung zu. Außerdem will sich die EU in Zukunft besser auf solche Krisen vorbereiten mit Frühwarnsystemen. Warum plötzlich so viele Menschen gleichzeitig nach Ceuta gekommen sind und dachten, sie könnten in die EU einreisen, ist weiter nicht ganz klar. Viele sind wegen Gerüchten auf Social Media gekommen. Die Bundesregierung will nach jahrelanger Pause wieder einen Zivildienst einführen. Daran gibt es Kritik von der Opposition. Linken-Chefin Ines Schwertner sagte den Zeitungen der Funke-Gruppe, dass junge Leute keine Lückenbüßer für einen Sozialstaat sind, der kaputt gespart würde. Nach eigenen Angaben trifft die Bundesregierung gerade Vorkehrungen für den Zivildienst, falls die Wehrpflicht wieder eingeführt wird. Das hängt davon ab, wie viele junge Menschen sich gerade für den neuen Wehrdienst melden, den es seit Anfang des Jahres gibt. Viele Sozialverbände hatten auf Anfrage der Bundesregierung gesagt, dass sie einen neuen Zivildienst anbieten könnten. Der soll dann für Menschen eine Option sein, die den Wehrdienst verweigern wollen. Hitze und Trockenheit machen sich weiter an mehreren Flüssen in Deutschland bemerkbar. Bei Magdeburg ist der Pegel der Elbe auf 45 cm gesunken. Das ist so niedrig wie seit 2018 nicht mehr. In Rhein und Donau gibt es auch gerade Niedrigwasser. In Kaub zwischen Koblenz und Wiesbaden liegt der Rheinpegel bei 24 cm. Das ist ein Rekordwert. In Ungarn sind große Teile eines Atomkraftwerks abgeschaltet, weil das sein Kühlwasser aus der Donau bezieht. Die niedrigen Pegelstände in Deutschland haben Auswirkungen auf die Schifffahrt. Die Frachter können nicht mehr voll beladen werden, weil sie sonst auf Grund laufen könnten. Deswegen werden manche Fahrten unwirtschaftlich für die Unternehmen. Dass das Niedrigwasser schon so früh im Jahr Probleme macht, ist ungewöhnlich. Normalerweise ist das erst im Spätsommer der Fall. In Deutschland sinkt die Anzahl der Brauereien immer weiter. Nach Angaben des Statistischen Bundesamts gab es letztes Jahr noch knapp 1400, fast 4% weniger als vorletztes Jahr. Diese Entwicklung ist nicht neu. Schon seit Jahren sinkt die Anzahl der Brauereien und gleichzeitig auch der Bierabsatz. Der ist in Deutschland in den letzten 6 Jahren um fast 16% zurückgegangen. Den Statistikern zufolge gibt es in Bayern die meisten Brauereien. Danach kommen Baden-Württemberg und Nordrhein-Westfalen. Die meisten sind eher klein und produzieren maximal 100.000 Liter Bier im Jahr. Großbrauereien gibt es in Deutschland nur wenige.
2: Das Wetter.
3: Teils starke Gewitter im Osten und Südwesten, ansonsten teils extreme Wärmebelastung bei 30 bis 38 Grad. Morgen wird es kaum kühler, es geht los mit Sonne oder Wolken. Dann ziehen von der Mitte aus wieder Schauer und Gewitter in Richtung Osten.
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0: Seit ich gestern einmal nachgerechnet habe, wie viele Sommertage wir dieses Jahr noch haben, habe ich leider die ganze Zeit so einen kleinen nervigen Countdown im Kopf. Heute sind es nur noch 50, falls ihr euch das gefragt habt, dann ist 23. September. Das zieht einen so ein bisschen runter, weil so diese ganze Urlaubsfestival-Draußenzeit, die ist schon anders schön. Aber wenn wir schon mal so rüberschmulen in den Herbst-Winter 2026, dann ist der voller Konzerthighlights auf der Deutschlandfunk Nova Präsentationsliste. Zum Beispiel steht da die Tour von Zimmer 90. Und für die Tour von dieser wundervollen Band schenken wir euch gleich Tickets.
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Charlie XCX hat gerade eine sehr produktive Phase. Schon wieder ein Album rausgehauen. Music, Fashion, Film heißt es. Und daraus habt ihr einen Song gehört hier bei uns bei Deutschlandfunk Nova. Wink, wink. Und jetzt, ihr Lieben, ist es an der Zeit, mein Danke zu sagen. Danke an den Jazz-Klavierlehrer von Joscha und Finn aus Stuttgart. Joscha und Finn aus Stuttgart, die kennt ihr tatsächlich. Aber wahrscheinlich eher unter einem anderen Namen. Nämlich unter dem Namen Zimmer 90. Makes me wanna dance. Zimmer 90, eine der Bands, die wir wirklich von Anfang an begleiten hier bei Deutschlandfunk Nova. Aber so ehrlich sind wir auch, nicht so lange wie der Klavierlehrer der beiden. Zum einen hat er sie zusammengebracht, weil sie so ganz ähnlich waren von ihrer Art. Vom Typ her nichts geübt bei der Unterrichtsstunde, aber immer einen neuen Song mit so in der Hosentasche mit in die Stunde gebracht quasi. Ja, und als Finn und Joscha dann zusammen Songs geschrieben haben, da fand besagter Klavierlehrer das, was sie sich so da ausgedacht haben, zusammen so gut, dass er gesagt hat, ey, ihr könnt das nicht einfach nur hier hinter verschlossenen Türen machen, ihr braucht einen Spotify-Account. Und dann hat er den sogar angelegt. Inzwischen steht bei besagtem Spotify-Account eine Zahl von über 1 Million monatlichen Hörern und Hörerinnen. Die beiden sind extrem erfolgreich, gerade auch für eine deutsche Band. Die spielen Konzerte und Festival-Gigs wirklich rund um den Globus. Und jetzt im Dezember spielen sie auch mal wieder eine Tour in Europa und auch in Deutschland. 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Am Mittwoch, den 2. Dezember im Karlstor Bahnhof. 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Oder in der Deutschlandfunk-App geht's auch. Da könnt ihr uns auch schreiben, wenn ihr da in den Live-Player geht. Dann könnt ihr uns schreiben, warum ihr hin wollt zum Zimmer 90 Konzert in Heidelberg am 2. Dezember oder eben per WhatsApp 030 8503 8503. Freuen uns auf eure Nachrichten und hören jetzt erstmal Zimmer 90 mit einem neuen Song. Der ist richtig groovy. Summer Nights. 030 8503 8503.

Zimmer 90 sind das, mit dem neuen Song Summer Nights. Und Zimmer 90 kommen auf Tour im November und im Dezember. Wir präsentieren die Tour, wir hier von Deutschlandfunk Nova. Und wir haben jetzt Tickets für euch für das Konzert in Heidelberg. Das ist am 2. Dezember im Karlstor Bahnhof. Die könnt ihr euch jetzt klar machen mit einer Nachricht per WhatsApp 030 8503 8503 oder ihr könnt auch in der Deutschlandfunk-App, wenn ihr uns da gerade hört, könnt ihr uns schreiben im Live-Player. Da gibt es so ein Feld dafür. Meldet euch doch gerne rein und macht euch die Tickets klar für Zimmer 90 am 2. Dezember in Heidelberg.

0: finde ja, das klingt so krass nach Sommer. Vielleicht auch wegen dem Titel, ne? C'est la vie. Hat sowas von französischem Laissez-faire. Die Dagny, die das singt, die kommt aber aus Norwegen, aus Tromsø. Ganz genau genommen. Habt ihr gehört bei uns, bei Deutschlandfunk Nova? Wir nehmen euch ja extrem gerne mit zu Konzerten von euren, von unseren Lieblingsbands. Und eine dieser Bands ist Zimmer 90. Kam auch schon ein Auf-der-Bühne-Konzert bei uns gespielt, im Kammermusiksaal in Köln. Das sind immer so ganz intime Konzertabende. Und jetzt sind Zimmer 90 aber richtig auf Europa-Tour. Im Herbst, Winter und spielen auch in vielen, vielen deutschen Städten. Wir präsentieren die Tour, unter anderem das Konzert in Heidelberg am 2. Dezember im Karlstor Bahnhof. Und dahin möchte Kevin, der hat uns eine Sprachnachricht geschickt an die 030 8503 8503.
1: Liebes Social Nova Team, ich liebe Zimmer 90. Ich freue mich immer, wenn die Musik spielt. Und ich würde mich total freuen, wenn ich zusammen mit meiner Frau auf das Konzert in Heidelberg gehen würde. Das wäre ganz toll. Vielen Dank.
0: Also das ist ja schon mal stark. Ne? Da tanzen, er liebt die Band, aber Kevin hat noch so ein Argument, wo wir dann einfach auch einfach nur sagen müssen, na gut, Kevin, also da, was sollen wir machen?
1: Ich habe nämlich heute Geburtstag und das wäre ein so tolles Geburtstagsgeschenk für mich.
0: Na, Happy Birthday, Kevin. Da hast du dein Geburtstagsgeschenk. Beschenkst du dich quasi selbst und deine Frau gleich mit. Ihr geht zu Zimmer 90 am 2.12. in Heidelberg. Viel, viel Spaß euch. Tanzt schön, feiert einfach noch eine Runde. Alle anderen, die hier geschrieben haben, das hat nicht geklappt. Nicht traurig sein, wir präsentieren ja die ganze Tour und ihr habt hier immer wieder Chancen auf Tickets bis Dezember und November ist ja noch ein bisschen. Meek jetzt mit Beautiful Freaks.

0: The Wombats aus Liverpool, Can't Say No, habt ihr gehört, bei uns bei Deutschlandfunk Nova. 17:30 haben wir es jetzt, wir gucken raus in die Welt, was es da so für News gibt, zusammen mit Doro Werkmann. Hi Doro.
1: Hallo Lena.
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1: Erstmal drei Themen in kurz und knapp. Die Pegelstände an mehreren Flüssen sind wegen Hitze und Trockenheit weiter sehr niedrig. Das gefährdet laut Fachleuten auch das deutsche Wirtschaftswachstum. Weil gerade so wenig Wasser im Rhein ist, gäbe es außerdem ein Nord-Süd-Gefälle beim Spritpreis. Die EU hat Spanien Unterstützung zugesichert bei der Grenzsicherung in der Exklave Ceuta. Ende letzter Woche waren in kurzer Zeit über 70.000 Menschen dorthin gekommen und wollten aufs europäische Festland. Und im Saarland sind Spezialkräfte zu einem Großeinsatz ausgerückt, weil sie vermuten, dass ein Mann radioaktives Material hortet. Eine Gefahr für die Bevölkerung besteht aber laut Polizei nicht.
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1: Chinas Regierung hat neue Regeln für autonome Fahrzeuge angekündigt. Sie richten sich laut dem zuständigen Ministerium an die Hersteller. Die sollen unter anderem Systeme entwickeln, die jederzeit checken, ob der Fahrer bzw. die Fahrerin in der Lage ist, das Steuer zu übernehmen. In China sind autonom fahrende Autos grundsätzlich erlaubt, allerdings so, dass der Fahrer jederzeit eingreifen können muss. Vollkommen autonom sind teilweise schon Taxis unterwegs, dann überwacht aber noch ein Mensch die Fahrt aus der Ferne. Letztes Jahr hatte es in China einen schweren Unfall mit einem Autopiloten gegeben. Drei Studentinnen kamen ums Leben. Infos dazu kamen damals nur schleppend raus. Über Unfälle mit Autopiloten gibt es in China allgemein wenig Meldungen. Es ist unklar, ob so wenig Unfälle vorkommen oder die staatliche Zensur Berichte unterdrückt. Matcha ist in, das zeigt sich auch an den japanischen Lebensmittelexporten. Die sind im ersten Halbjahr auf ein Rekordniveau gestiegen, auf fast 900 Milliarden Yen. Das sind rund 5 Milliarden Euro. Verglichen mit dem ersten Halbjahr letztes Jahr ist das ein Plus von gut 10%. Nach Angaben vom japanischen Agrarministerium war vor allem grüner Tee besonders gefragt, neben Rindfleisch, Äpfeln und Reis. Die Exporte von grünem Tee, auch in Matcha-Pulverform, sind um mehr als 80% gestiegen. Wichtigste Ziele für japanische Lebensmittelexporte sind weiter die USA und China. Der Handel mit beiden Ländern wächst, obwohl China immer noch den Import von japanischen Meeresfrüchten aus Fukushima und anderen Regionen einschränkt. Einer der meistgesuchten schwedischen Verbrecher ist in Spanien festgenommen worden. Die spanische Polizei sagt, dass ihn Spezialkräfte nach tagelanger Beobachtung im katalonischen Nobelbadeort Sitges gefasst haben. Der Festgenommene soll eine wichtige Rolle bei der Bandengewalt in Schweden gespielt haben. Er soll unter anderem Minderjährige für Auftragsmorde ausgebildet und mit Waffen versorgt haben. Die schwedisch-spanischen Ermittlungen liefen seit knapp einem Jahr.
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1: Der Deutsche Wetterdienst warnt in Teilen von Baden-Württemberg vor schweren Gewittern mit Hagel, extrem heftigem Starkregen und orkanartigen Böen. Auch sonst im Südwesten, in der Mitte und im Nordosten teils kräftige Gewitter und weitere Unwetter möglich. Temperaturen noch 29 bis 38 Grad, an der Ostsee kühler. Morgen gibt es zuerst einen Mix aus Sonne und Wolken, dann ziehen von der Mitte in Richtung Osten wieder Schauer und Gewitter auf. Höchstwerte dann 28 bis 37 Grad.
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3: und mit dem aktuellen Mega-Hit von Kitschkrieg und Blumengarten. Gut genug.

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0: So schön euphankolisch, dieser Song. This Nuts mit Defibrillator. Wenn ihr euch jetzt denkt, was soll das euphankolisch? Das stammt aus einem Buch vom Autor Benedikt Wells. Heartland heißt es. Es geht auch viel um Musik und wie die einen prägt. Auf jeden Fall hat der dieses Wort erfunden, soweit ich das weiß. Dieser Zusammenschluss aus Euphorie und Melancholie. Und der Grund, warum ich das jetzt bringe, ist, weil dieser Song auf eine wahre Geschichte zurückgeht. Nämlich tatsächlich um einen Freund von jemandem aus der Band, der erfahren hat, dass er eine Krankheit hat, wo er nicht mehr lange leben wird. Und statt, dass sie irgendwie alle in kompletter Trauer versunken sind da im Umfeld, haben die gesagt, okay, dann schmeißen wir jetzt ein richtig, richtig großes Fest und feiern einfach, dass du noch da bist und dass du das miterleben kannst. Und das muss ein ähnlich euphankolischer Moment gewesen sein.
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2: Was macht wirklich glücklich? Eine polnische Forscherin hat zusammen mit Kollegen weltweit nach Antworten gesucht. Ihre Studie mit Daten von mehr als 97.000 Menschen aus 66 Ländern kommt zu dem Schluss, für das Glück in einer Gesellschaft ist es nicht nur wichtig, dass einzelne Menschen jeweils im Alleingang danach streben, zufrieden zu sein. Entscheidend ist stattdessen eher, wie gut Menschen füreinander sorgen. Die Forschenden nennen mehrere zentrale Faktoren: gleiche Rechte und gesellschaftliche Offenheit, Vertrauen in Demokratie und Menschenrechte, die Sicherung von Grundbedürfnissen wie Wohnen und Gesundheit, funktionierende Institutionen sowie gute soziale Beziehungen, zum Beispiel zu den Nachbarn. Laut der Studie im Journal of Positive Psychology sind Gesellschaften im Schnitt glücklicher, wenn sie fair, inklusiv und hilfsbereit sind. Essen mit viel Protein ist gerade voll im Trend, weil es satt macht und beim Muskelaufbau helfen kann. Dabei ist die Forschungslage, was die gesundheitlichen Auswirkungen angeht, nicht so klar. Ein Wissenschaftsteam aus den USA hat rund 350 Studien zur Ernährung mit wenig Protein neu ausgewertet und schreibt im Fachjournal Cell Press Blue: Vor allem für Menschen, die kaum Sport machen, bringt eine proteinarme Ernährung oft mehr, einen besseren Stoffwechsel, weniger Körperfett und einen stabileren Blutzucker. Das zeigte sich auch bei Tieren, zumindest bei männlichen Tieren, verlängert eine eiweißarme Ernährung laut einigen Studien das Leben. Ein Grund dafür: ein niedriger Proteinspiegel in Körperzellen startet einen Selbstreinigungsprozess und der schützt offenbar vorm Altern. Wer eine Katze hat und in die Stadt zieht, steht vor der Frage, kann ich die Katze da noch rauslassen oder gewöhne ich sie ans Leben in der Wohnung? Wie schwierig es für Menschen ist, aus einer Freigängerkatze eine Wohnungskatze zu machen, das haben Forschende aus Neuseeland und Australien in einer kleinen Studie untersucht. Teilgenommen haben knapp 90 Leute mit Katzen. Viele hatten am Anfang Sorgen, wie gut es ihren Katzen drinnen ergeht. Die ersten Wochen waren offenbar zum Teil anstrengend. Jüngere Katzen gewöhnten sich schneller ans Leben drinnen als ältere. Am Ende haben aber mehr als zwei Drittel der Leute angegeben, dass sie die Umstellung einfacher fanden als gedacht. Die Halterinnen und Halter der Stubentiger gaben an, dass sie jetzt weniger Sorgen um die Sicherheit ihrer Katze haben. Und die meisten erleben ihre Katze inzwischen als zufrieden.
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0: Car Crash heißt der Song. Kommt von Kids with Buns.
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0: Es gibt nicht genug Sommer. Das ist zumindest die Perspektive von Fiverr. Diese Tage, wo wir zu knallblauem Himmel aufwachen und direkt wissen, das wird so ein krass schöner Tag heute. Einfach, weil wir nur so durchs Leben flowen können, in T-Shirt und Shorts. Die sind einfach zu wenige.

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1: Ein Sommer lang nur tanzen heißt dieser Song. Der ist jetzt 12 Jahre alt. Keine Ahnung, wie vielen von euch jetzt so bei über 35 Grad an den ein oder anderen Orten nach tanzen ist. Das ist schon mit der Klimakrise auf jeden Fall nochmal anders geworden. Aber so als Mindset, weniger mit Arbeit stressen und mehr genießen, resoniert es vielleicht doch gerade sehr mit euch. Unser Lieblingslied, Fiverr, einen Sommer lang nur tanzen.

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Nothing But Thieves mit Evolution habt ihr gehört bei uns bei Deutschlandfunk Nova. Gleich ist es 18 Uhr, das heißt, ich mache mich hier vom Acker und meine Kollegin Caro Nieder übernimmt und bringt euch in den Abend. Mein Name ist Lena Mempel. Ich sag schon mal ciao mit den Parcels. Think about it. Habt einen schicken Abend.

0: Das waren die Parcels und das hier ist Nicola Trenz. Hi.
1: Hello, hi.
0: Nicola hat jetzt um 18 Uhr ein Update aus der Welt für uns.
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1: Letzte Woche waren innerhalb von kurzer Zeit um die 70.000 Migranten aus Marokko nach Ceuta gekommen. Eine Exklave, die zu Spanien gehört, aber in Nordafrika liegt. Sie wollten aufs europäische Festland, wurden aber abgewiesen. Trotzdem gab es Kritik am spanischen Grenzschutz, zum Beispiel aus Italien. Heute gab es deswegen einen Videocall der EU-Innenministerinnen und Minister. Sie zeigten sich dabei geschlossen und sicherten Spanien Unterstützung zu. Außerdem will sich die EU in Zukunft besser auf solche Krisen vorbereiten, mit Frühwarnsystemen zum Beispiel. Warum plötzlich so viele Menschen gleichzeitig nach Ceuta gekommen sind und dachten, sie könnten in die EU einreisen, ist weiter nicht ganz klar. Viele sind wegen Gerüchten auf Social Media gekommen. Früher gab es für junge Männer eine Wehrpflicht und für diejenigen, die nicht zur Bundeswehr wollten, einen Zivildienst, zum Beispiel im Rettungsdienst, Pflegeheim oder im Umweltschutz. Jetzt erarbeitet die Bundesregierung einen neuen Zivildienst, für den Fall, dass wieder ein Pflichtwehrdienst kommen könnte. Genauere Pläne will sie nach der Sommerpause vorstellen. Kritik kommt von Sozialverbänden. Zum Beispiel der Sozialverband Deutschland sagt, die Bundesregierung soll eher das freiwillige Engagement stärken, statt auf Zwang zu setzen. Von der Diakonie hieß es, eine Dienstverpflichtung sei keine passende Antwort auf die Herausforderungen des Fachkräftemangels. Auch die Caritas setzt eher aufs Ehrenamt. Wenn der Zivildienst aber kommen sollte, stellt sie sich nach eigenen Angaben nicht quer. Der Innenausschuss des Bundestags hat über Konsequenzen aus dem islamistischen Anschlag am Rande des Christopher Street Day in Berlin beraten. Die Grünen-Fraktion sieht weiterhin Aufklärungsbedarf. Es seien noch viele Fragen offen, sagte der innenpolitische Sprecher Marcel Emmerich. Bundesinnenminister Alexander Dobrindt habe eine Chronologie der Ereignisse und des Behördenhandelns zugesagt, die aber bisher nicht vorgelegt. An der Videokonferenz nahmen Dobrindt und auch Vertreter von Sicherheitsbehörden teil. Bei dem Anschlag vor etwas mehr als einer Woche war eine Frau getötet und mehr als 30 Menschen verletzt worden. Die Polizei identifizierte als Täter einen 21-Jährigen, der sich islamistisch radikalisiert hatte und als Gefährder bekannt war. Landwirte warnen, dass durch Dürre und Hitze die Lebensmittelproduktion einbrechen könnte. Das könnte zu steigenden Preisen führen. Die Europäische Union hat ihre Ernteerwartungen schon gesenkt und laut dem Hessischen Bauernverband haben Viehbetriebe Probleme, genügend Futter zu beschaffen, weil Wiesen nicht nachwachsen. Der niedersächsische Berufsverband Landvolk erklärte, Trockenheit und Hitze könnten dauerhaft zu deutlich geringeren Erträgen führen. Auch aus anderen europäischen Ländern kommen Warnungen. Laut dem französischen Gemüseverband könnten dieses Jahr durch Hitze, Dürre und Waldbrände Mais, Gemüse und Getreide im Wert von mehreren 10 Millionen Euro verloren gehen.
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1: Der Deutsche Wetterdienst warnt in Teilen von Baden-Württemberg und Sachsen vor schweren Gewittern mit Hagel, extrem heftigem Starkregen und orkanartigen Böen. Auch sonst im Südwesten, in der Mitte und im Nordosten teils kräftige Gewitter und weitere Unwetter möglich. Temperaturen heute noch 29 bis 28 Grad, nur an der Ostsee kühler. Morgen gibt es zuerst einen Mix aus Sonne und Wolken, dann ziehen von der Mitte in Richtung Osten wieder Schauer und Gewitter auf, Höchstwerte dann 28 bis 37 Grad.
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0: Hi! Ich weiß nicht, ob ihr in den letzten Tagen mal einen Fluss hier in Deutschland gesehen habt, aber wenn ja, wird euch sicher auch ein bisschen schocking aufgefallen sein, wie wenig Wasser da drin ist. Also hier in Köln zum Beispiel im Rheinauhafen, da liegen die Schiffe, ne, so kleine Boote, teilweise wirklich auf dem Boden, weil das Wasser einfach weg ist. Das ist schon krass. Wir gucken uns das Ganze gleich mal hier genauer an. Wir haben ja schon gehört, wirtschaftlich hat das natürlich einen Einfluss, aber was ist denn zum Beispiel mit den Tieren, mit Fischen? Hört er gleich hier in so 5 Minuten.
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0: Die Linda Linders, habt ihr gerade gehört, hier bei Deutschlandfunk Nova mit Burning Out. Und ich glaube, ein Burnout haben auch langsam unsere Flüsse hier in Deutschland, ne? Ich meine zum Beispiel Rhein, Donau oder Mosel, wenn ihr da jetzt mal die letzten Tage wart oder auch einfach die Bilder gesehen habt, das sieht schon krass aus. Normalerweise sind das riesengroße Flüsse mit Unmengen an Wasser und jetzt sieht man da aber auch ganz viel Kieselsteine, verdorrte Gräser und Boote, die auf dem Trockenen liegen. Also ich finde das schon erschreckend, findet auch Biologin Tanja Bergfeld-Wiedermann.
1: Einfach an den Fluss zu kommen und zu denken, wo ist denn heute der Wasserstand? Das gibt's ja nicht, wie weit das Ufer sich zurückgezogen hat, wie klein der Fluss geworden ist. Und wir reden hier vom Rhein oder ne, von einem wirklich großen Fluss in Deutschland.
0: Sie forscht zur Wassertemperatur und Algen in Gewässern an der Bundesanstalt für Gewässerkunde. Und das aktuelle Niedrigwasser und die hohen Temperaturen im Rhein machen Tanja Bergfeld-Wiedermann echt Sorgen.
1: Wir hatten ja dieses Jahr schon Temperaturen über 29 Grad. Jetzt muss man wissen, es gibt so eine Richtlinie, die heißt 25 Grad. Ab der wird es für Fische fischkritisch. Also, und wir sind deutlich drüber. Und das nicht nur einen Tag, sondern wirklich über längere Zeit.
0: Ja, für die Tiere im Rhein und den anderen Flüssen bedeutet das gerade, dass dieser Sommer zum Überlebenskampf geworden ist. 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

0: Die Odyssee von Christopher Nolan, da haben wir mittlerweile alle zumindest von mitbekommen von dem Film, oder? Wird ja gerade absolut gehypt. Wenn wir den Film jetzt aber so sehen wollen, wie er technisch gefilmt wurde, müssen wir ins Ausland fahren, weil der Film ist auf einem extra breiten analogen Filmstreifen gefilmt und den kannst du nur in einem analogen IMAX 70mm Kino angucken und das gibt es in Deutschland eben nicht. Passt ja an sich aber ganz gut, dass man für Odyssee dann erstmal eine Reise antreten muss. Zum Beispiel können wir da nach Prag. Da steht eins der wenigen Kinos, das weltweit diesen Film im Originalformat zeigen kann. Tickets sind natürlich heiß begehrt, aber unser Korrespondent in Tschechien, Matthias von Lieben, der hat sich eins ergattert, war da und uns natürlich davon erzählt.
1: Ein Dienstagmorgen im Südosten von Prag. Es ist erst 8:45, doch in der Eingangshalle vom Flora-Kino herrscht schon ziemlich viel Trubel. Gleich geht's ja auch los. Die erste Vorstellung des Tages von Christopher Nolans, die Odyssee. Und zwar im analogen Filmformat IMAX 70mm. In der gesamten EU gibt es nur 3 Kinos, die die Technik dafür haben, ihn auch so zu zeigen. In Brüssel, Montpellier und eben in Prag. Und dafür ist sogar Publikum aus Deutschland angereist.
2: Also wir sind ja alle aus Cottbus gekommen, einfach mit Auto hierher. Ich wollte einfach das erste Mal diese Handwerkkunst so in einem Kinosaal erleben. Also vom Bild und vom Sound erwarte ich eigentlich schon, dass es komplett unvergleichlich ist.
1: Zwar hatte Nolan auch schon seinen Film Oppenheimer in IMAX 70mm gedreht, aber nur teilweise. Die Odyssee wurde als erster Spielfilm weltweit nun komplett in diesem Format gefilmt. Ein riesiger Aufwand. Seit dem Filmstart sollen schon Zuschauer aus 16 unterschiedlichen Ländern eigens nach Prag gereist sein. Karel Budík ist gerade der wichtigste Mitarbeiter im Flora-Kino. Während die meisten Kinos die analogen IMAX-Projektoren aus den 70er oder 80er Jahren bereits ausgebaut und verschrottet haben, hat man sie im Flora-Kino aufbewahrt. Nun erleben sie eine Renaissance. Eigentlich ist das Beste, was wir haben. Das ist etwas, bei dem alle Vorführer einmal dabei sein wollen. Neben Karel Budík stehen im Vorführraum 2 große Abspielteller. Dazwischen hängt der fast 300 Kilogramm schwere und 18 Kilometer lange Filmstreifen. Er ist nicht 35 mm breit wie bei Standard-Analogfilmen, sondern mit 70 mm doppelt so breit. Bietet also deutlich mehr Platz für Bildinformationen. Bedeutet für die Zuschauer eine höhere Auflösung, feinere Details und weichere Übergänge. Mir gefällt die Farbwiedergabe hier wirklich auch sehr gut und ich hoffe, dass die Leute das auch zu schätzen wissen. Es ist einfach etwas anderes als das, was sie gewohnt sind. Und auch die Schärfe, das Bild ist schärfer. Ein riesiger Projektor zieht den Filmstreifen Bild für Bild durch sein Innenleben. Und zwar nicht vertikal, sondern horizontal. Dadurch wird die Bildhöhe fast verdoppelt. IMAX-Kinos haben daher auch eine deutlich größere Leinwand als die Standard-Kinosäle. Die leistungsstarken Projektionslampen erzeugen dabei enorme Hitze, weshalb die Technik kontinuierlich gekühlt werden muss. Im Inneren befinden sich 2 15.000 Watt Xenonlampen. Sie müssen mit Wasser gekühlt werden, denn dort drinnen ist es furchtbar heiß. In den Genuss dieser aufwendigen Projektion können Zuschauer zurzeit 4 bis 5 Mal am Tag kommen. Jede Vorstellung war bisher ausverkauft. Tickets gibt es für knapp 20 Euro. Auch die Vorstellung am Dienstagmorgen mal wieder ausverkauft. Als der Film zu Ende ist, strömen begeisterte Zuschauer aus dem Kinosaal.
2: Also es war mehr, als was ich erwartet habe. Es war wahrscheinlich das immersivste Kinoerlebnis, rein von der Technik her, was ich hatte, ja.
1: Auch in den nächsten Wochen bleibt das Kino in Prag ein Pilgerort für Filmfans aus ganz Europa. Aber Achtung, spontan sollte man sein Glück nicht versuchen, denn an Karten zu kommen ist fast unmöglich.
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0: 18:30 ist es. Wir gucken jetzt zusammen mit Doro Werkmann, was aktuell in der Welt los ist. Hi Doro.
1: Hallo Caro.
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3: Erstmal drei Themen in kurz und knapp. Die EU hat Spanien Unterstützung zugesichert bei der Grenzsicherung in der Exklave Ceuta. Ende letzter Woche waren in kurzer Zeit über 70.000 Menschen dorthin gekommen und wollten aufs europäische Festland. Die Pegelstände an mehreren Flüssen sind wegen Hitze und Trockenheit weiter sehr niedrig. Das gefährdet laut Fachleuten auch das deutsche Wirtschaftswachstum. Und der deutsche Aktienindex DAX steht so hoch wie nie. Der Optimismus der Anleger kommt unter anderem durch Hoffnungen darauf, dass die Straße von Hormuz bald wieder für die Schifffahrt nutzbar sein könnte.
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3: Leonardo DiCaprio und Jeff Bezos haben eine neue Initiative zum Artenschutz gestartet. Sie sagen, dass 200 Millionen Dollar dafür bereitgestellt wurden. Das Geld kommt jeweils zur Hälfte von den Stiftungen der beiden Prominenten. Es soll über mehrere Jahre verteilt werden und 100 akut vom Aussterben bedrohte Arten retten. Dazu gehören unter anderem der Goldkronen-Zifaka, ein Lemur aus Madagaskar, und die mexikanische Cozumel-Erntemaus, die ausschließlich auf einer Insel vor der Halbinsel Yucatan lebt. Laut den Organisatoren hat jemand noch nie so viel Geld in ein einzelnes Projekt für den Artenschutz gesteckt. Fachleute weisen darauf hin, dass es nicht reicht, einzelne Arten zu schützen. Wichtig ist auch, sich um die Ökosysteme als Ganzes zu kümmern. Während es in Europa gerade heiß ist, gibt es in Neuseeland eine Kältewelle. Kalte Winde aus der Antarktis haben der neuseeländischen Südinsel eisige Temperaturen gebracht und Schnee bis runter auf Meereshöhe. In Dunedin, der zweitgrößten Stadt der Südinsel, raten die Behörden von unnötigen Fahrten ab, weil die Straßen vereist sind. Deshalb fahren auch keine Busse. In der Stadt fällt selten Schnee, maximal in den Vororten in den Hügeln. Zwei Sportfischer haben auf der Halbinsel Cape Cod in Massachusetts einen jungen Tigerhai an die Angel bekommen. Das ist soweit im Norden der US-Ostküste ungewöhnlich. Tigerhaie leben eigentlich viel weiter südlich, zum Beispiel in der Karibik. Ein Meeresbiologe aus Boston sagt aber, dass Tigerhaie im Nordosten der USA häufiger gesichtet werden. Anscheinend macht die Erderwärmung den Atlantik attraktiver für die Haie. Es könnte sogar sein, dass die Tigerhaie sich dort inzwischen fortpflanzen. In der Region werden auch immer mehr weiße Haie gesichtet. Wahrscheinlich, weil Robben dort häufiger werden, die Lieblingsbeute der weißen Haie.
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3: Der deutsche Wetterdienst warnt im Süden, in der Mitte und im Osten teils vor schweren Gewittern mit Hagel, heftigem Starkregen und orkanartigen Böen. Auch sonst teils kräftige Gewitter und weitere Unwetter möglich. Temperaturen noch 29 bis 38 Grad, an der Ostsee etwas kühler. Morgen gibt es zuerst einen Mix aus Sonne und Wolken. Dann ziehen von der Mitte in Richtung Osten wieder Schauer und Gewitter auf. Höchstwerte dann 28 bis 37 Grad.
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0: Nabend. Seit diesem Jahr gibt's ja in Deutschland wieder einen neuen freiwilligen Wehrdienst. Und jetzt gibt's Berichte darüber, dass auch der Zivildienst wiederkommen soll. Und das soll auch noch ein erster Hinweis dafür sein, dass die Bundesregierung über eine Wehrpflicht nachdenken würde. Also ganz viel könnte, hätte, sollte. Wir klären das gleich mal hier in so 6 Minuten.
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0: mit Ich weiß es nicht hier bei Deutschlandfunk Nova. Erinnert ihr euch noch an die Wehrpflichtzeit? Bis 2011 mussten alle Männer in Deutschland zur Bundeswehr. Oder wer das eben nicht wollte, musste Zivildienst machen. Zum Beispiel im Krankenhaus, Pflegeheim. Das wurde dann vor 15 Jahren eben abgeschafft. Und seit diesem Jahr gibt es aber wieder einen neuen freiwilligen Wehrdienst. Und jetzt heißt es, dass auch der Zivildienst wiederkommen soll. Johanna Schmidt aus unserer Nachrichtenredaktion hat sich die Berichte dazu mal genauer angeschaut.
1: In einem Bericht der Bild-Zeitung steht, dass die Bundesregierung schon länger die Grundlagen für einen neuen Zivildienst vorbereitet. Das Bildungsministerium hat dafür offenbar in den letzten Monaten 23 große Verbände und Organisationen befragt. Und zwar dazu, ob sie genug Kapazitäten hätten für Leute, die keinen Wehrdienst machen wollen. Ein Sprecher vom Ministerium hat der Bild die Pläne bestätigt. Offiziell soll das Ganze dann nach der Sommerpause vorgestellt werden.
0: Ja, und interessanterweise haben 22 von 23 der befragten Verbände und Organisationen gesagt, dass sie grundsätzlich dazu bereit sind, Angebote zu machen. Und diese wahrscheinlichen Pläne für so einen neuen Zivildienst könnten wohl auch ein erster Hinweis dafür sein, dass die Bundesregierung über eine Wehrpflicht nachdenkt.
1: Aktuell würde ein Zivildienst also nicht gebraucht, denn der Wehrdienst ist ja freiwillig. Gerade werden alle 18-Jährigen angeschrieben, um sie in Listen zu erfassen. Männer müssen den Fragebogen ausfüllen, Frauen dürfen. Ab Mitte nächsten Jahres soll es dann Musterungen geben. Falls es aber nicht genug Freiwillige gibt, könnte es wieder eine Pflicht für junge Menschen geben, zur Bundeswehr zu gehen oder wie gesagt dann eben einen Zivildienst zu machen.
0: Dass es am Ende wirklich wieder auf eine Wehrpflicht hinausläuft, ist nicht ganz unwahrscheinlich, weil sich bislang einfach noch zu wenige freiwillig für den Wehrdienst melden.
1: Und das ist ein Problem, denn die Bedrohungen werden ja nicht weniger. Vor allem aus Russland. Das Verteidigungsministerium sagt, dass sich das russische Militär auf eine militärische Auseinandersetzung mit der NATO vorbereitet. Und deshalb gibt es ja auch Vorgaben von der NATO. Die Bundeswehr muss in den nächsten Jahren auf jeden Fall größer werden, so dass es am Ende ca. 260.000 Soldatinnen und Soldaten gibt. Das steht auch in der Militärstrategie, die Verteidigungsminister Boris Pistorius im April vorgestellt hat.
0: Ja, und es gibt einerseits zu wenig Leute, die sich freiwillig melden und gleichzeitig gibt es jetzt schon immer mehr Kriegsdienstverweigerer. In den ersten 6 Monaten, also von diesem Jahr, haben fast 6.000 Leute einen Antrag auf Kriegsdienstverweigerung gestellt. Das berichtet das Redaktionsnetzwerk Deutschland. Also die wollen wohl schon mal vorsorglich klarstellen, wir wollen nicht zur Bundeswehr und im Ernstfall nicht in den Krieg ziehen, falls es wieder eine Wehrpflicht geben sollte. Für die wäre dann der Zivildienst zum Beispiel die Alternative.

0: Destiny's Child. Auch schon lange nicht mehr gehört, den Song Independent Women. Part 1 war das hier bei Deutschlandfunk Nova. So, jetzt seid ihr mal alle bitte ehrlich. Wie oft wurdet ihr schon an der Clubtür abgelehnt? Vielleicht auch vor allem in einem Techno-Club in Berlin, weil da passiert das ja bekanntermaßen mal öfter. Also ich kann euch sagen, mir ist das auch schon passiert. Ich bin zum Beispiel ins Berghain nicht reingekommen oder auch ins Watergate nicht, also auch ein Technoladen, den es jetzt leider nicht mehr gibt. Manchmal ist das ja auch wirklich einfach random. Mal darfst du rein, mal darfst du nicht. Inzwischen bieten aber immer mehr Techno-Clubs Vorverkaufstickets an. Seit letztem Jahr gibt es solche Tickets sogar auch für Partys im Berghain. Aber ich meine, Berghain ist ja bekannt dafür, dass die eine harte Tür haben. Kann man die also mit so einem Ticket jetzt einfach übergehen? Vorbei an der Schlange und garantiert rein in den Club, weil man hat sich ein Ticket gekauft. Nee, so einfach ist es dann doch nicht.
1: Die Clubs wollen schon noch ihre Türpolitik beibehalten und deswegen schreiben sie beim Online-Ticketkauf immer dazu, dass ein Vorverkaufsticket kein Einlass garantiert. Eine Selekteurin hat mir gesagt, dass sie bei Leuten mit Ticket eigentlich genauso streng war wie sonst, denn die Selektion soll ja unter anderem sicherstellen, dass der Club ein Safer Space ist und bleibt. Ich glaube allerdings schon, dass man mit einem Ticket die Wahrscheinlichkeit reinzukommen ein bisschen erhöht, weil ein Ticket kann ja ein Zeichen dafür sein, dass jemand sich tatsächlich für die Musik interessiert oder sich als Teil dieser Community fühlt. Eine Veranstalterin von einer Flinterparty hat mir dazu gesagt, es kaufen sich meistens eh nur Leute aus unserer Community Tickets.
0: Ja, das hat sich für uns Deutschlandfunk Nova-Reporterin Christina Plett angeguckt. Aber die Frage ist ja auch so ein bisschen jetzt mal rein rechtlich. Ich habe mir ein Ticket gekauft, dann stehe ich an dieser Clubtür und werde abgewiesen. Ist das überhaupt so möglich? Dazu hat unsere Reporterin Christina mal bei einem Fachanwalt für Verwaltungsrecht nachgefragt. Und der sagt, ja, grundsätzlich ist das schon möglich. Aber es gibt da juristisch wohl auch eine Debatte. Weil an sich bleibt erstmal das Hausrecht beim Club. Die juristische Grenze, die ist aber dann erreicht, wenn man zum Beispiel aus diskriminierenden Gründen nicht rein darf. Also wird man abgewiesen, dann sollte halt ein sachlicher Grund genannt werden. Also bei mir war es zum Beispiel, nee, für dich heute leider nicht. Ich weiß jetzt nicht, wie sachlich da der Grund ist. Muss man dann wahrscheinlich individuell gucken. Aber der Ticketpreis, der sollte dann auf jeden Fall zurückerstattet werden. Das kann aber dauern.
1: Rückerstattung heißt aber nicht immer, dass man dann direkt an der Tür sein Geld zurückbekommt. Eine Freundin ist zum Beispiel letztens nicht in einen Club gekommen, trotz Ticket. Die Türsteherin hat ihre Tickets dann gescannt und meinte, sie bekäme das Geld in 3 bis 5 Werktagen erstattet. Das heißt, du kriegst deine 25 Euro von der Samstagnacht frühestens am Mittwoch wieder auf dein Konto.
0: Ja, die Frage dabei ist ja auch so ein bisschen bei all diesem zusätzlichen Aufwand. Ne? Der Club muss sich ja jetzt auch darum kümmern, zum Beispiel, dass das Geld zurückkommt. Warum machen das Clubs überhaupt?
1: Es erhöht die Planbarkeit für beide Seiten. Also als Club weiß man dann grob, wie voll es wird und wie lange die Party gehen könnte. Das hilft dabei, Schichten zu planen und Kosten zu sparen. Und der Vorverkauf ist auch eine zusätzliche Einnahmequelle, auch dann, wenn Menschen nämlich trotz Ticket nicht erscheinen. Bei den Gästen wiederum erwarten vor allem TouristInnen und die Gen Z zunehmend, dass es Tickets gibt. Das hat mir zumindest ein Veranstalter erzählt, der nach 9 Jahren erstmals einen Vorverkauf anbietet. Trotz der Restunsicherheit gibt so ein Ticket ja eine gewisse Verbindlichkeit und oft muss man auch noch weniger Schlange stehen.
0: Clubs machen das jetzt also wohl immer öfter, dass sie Vorverkaufstickets anbieten. Das heißt aber nicht, dass man safe reinkommt. Also ich glaube, Berghain wird die harte Tür, diese ominöse, wahrscheinlich behalten. Deutschlandfunk Nova ist hier. Hi!

0: 19 Uhr ist es, zusammen mit Nicola Trenz schauen wir was. 19 Uhr ist es, zusammen mit Nicola Trenz schauen wir, was aktuell in der Welt los ist. Hi Nicola.
1: Hallo Caro, hi.

0: den Dreiklang aus Geopolitik, Geldpolitik und Unternehmenszahlen als Treiber für die Anleger. Letzte Woche waren innerhalb von kurzer Zeit um die 70.000 Migranten aus Marokko nach Ceuta gekommen. Das ist eine Exklave, die zu Spanien gehört, aber auf dem nordafrikanischen Kontinent liegt. Sie wollten aufs europäische Festland, wurden aber abgewiesen. Trotzdem gab es Kritik am spanischen Grenzschutz aus anderen europäischen Ländern. Heute gab es deswegen einen Videocall der EU-Innenministerinnen und Minister. Sie zeigten sich dabei geschlossen und sicherten Spanien Unterstützung zu. Außerdem will sich die EU in Zukunft besser auf solche Krisen vorbereiten, mit Frühwarnsystemen zum Beispiel. Warum so viele Menschen gleichzeitig plötzlich nach Ceuta gekommen sind und dachten, sie könnten in die EU einreisen, ist weiter nicht ganz klar. Viele sind wegen Gerüchten auf Social Media gekommen. Früher gab es für junge Männer die Wehrpflicht und für diejenigen, die nicht zur Bundeswehr wollten, einen Zivildienst, zum Beispiel im Rettungsdienst, Pflegeheim oder im Umweltschutz. Jetzt erarbeitet die Bundesregierung einen neuen Zivildienst für den Fall, dass ein Pflichtwehrdienst kommen könnte. Genauere Pläne will sie nach der Sommerpause vorstellen. Kritik kommt von Sozialverbänden. Zum Beispiel der Sozialverband Deutschland sagt, die Bundesregierung soll eher das freiwillige Ehrenamt stärken, statt auf Zwang zu setzen. Von der Diakonie hieß es, eine Dienstverpflichtung sei keine passende Antwort auf die Herausforderungen des Fachkräftemangels. Auch die Caritas setzt eher aufs Ehrenamt. Wenn der Zivildienst aber kommen sollte, stellt sie sich nach eigenen Angaben nicht quer. Im saarländischen St. Ingberg hat es einen Großeinsatz der Polizei wegen einer möglichen Gefahr durch radioaktives Material gegeben. Eine Gefahr für die Öffentlichkeit gab es nach aktuellem Stand laut Polizei aber nicht. Die Polizei reagierte mit dem Einsatz auf Hinweise, dass ein Mann in seinem Haus Gesteinsmaterial hortet, das von sich aus radioaktive Strahlung hat. Spezialkräfte durchsuchten das Haus, sie stellten Strahlung fest und es wurde für unbewohnbar erklärt. Jetzt wird noch ein zweites Anwesen geprüft. Mehr Infos will das Innenministerium in Saarbrücken morgen bekannt geben.
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0: Der Deutsche Wetterdienst warnt im Süden, in der Mitte und im Osten vor teils schweren Gewittern mit Hagel, heftigem Starkregen und orkanartigen Böen. Auch sonst teils kräftige Gewitter und weitere Unwetter sind möglich. Temperaturen noch 29 bis 38 Grad, an der Ostsee ist es kühler. Morgen, da gibt es zuerst einen Mix aus Sonne und Wolken. Dann zieht von der Mitte in Richtung Osten wieder ein Mix aus Schauern und Gewittern auf. Höchstwerte dann bei 28 bis 37 Grad.
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2: Hallöchen. Sollte es für Kinder und Jugendliche ein Social-Media-Verbot geben? Diese Frage wird ja immer wieder diskutiert. Frankreich zum Beispiel ist das erste EU-Land, das ein solches Social-Media-Verbot für Kinder und Jugendliche unter 15 Jahren eingeführt hat. Ab 1. September gilt das dann, also ja in einem knappen Monat. Wie fändet ihr das für Deutschland? Soll es das hier geben? Schreibt mir doch mal eine WhatsApp an die 030 8503 8503. Warum wir da jetzt nochmal gerade jetzt drüber sprechen, weil es gibt eine neue Studie aus Italien, die sich mal die schulische Leistung von Kindern und Jugendlichen angeschaut hat, die eben schon früh einen Social-Media-Account hatten. Und Spoiler, sieht nicht ganz so gut aus. Auf die Studie schauen wir hier gleich genauer in so 6 Minuten. Und eure Meinung schickt ihr mir jetzt rüber per WhatsApp an die 030 8503 8503. Social-Media-Verbot für Kinder und Jugendliche, ja oder nein?
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0: Sollte es für Social Media eine Altersgrenze geben, zum Beispiel Instagram, TikTok, sowas erst ab 14 Jahren zum Beispiel. Darüber wird ja immer wieder diskutiert, nicht nur bei uns. Was ich ganz spannend finde, in Deutschland sind tatsächlich mehr als die Hälfte aller Kinder unter 14 Jahren mehrmals in der Woche auf Social Media unterwegs. Und das ist wohl, man kann sich eigentlich denken, auch nicht so geil für die schulische Leistung. Jetzt kam raus, je früher ein Kind sich einen Social-Media-Account macht, desto schlechter wurden die Noten in der Schule später. Das zeigt eine neue Studie aus Italien.
1: Ja, ob die Leistungen jetzt tatsächlich von Social Media schlechter werden, das kann die Studie nicht eindeutig sagen. Aber dass sie schlechter werden, das sieht jetzt schon so aus.
0: Das sagt Deutschlandfunk Nova-Reporter Alex Böhle. Der hat sich die Studie für uns mal genauer angeguckt. Es macht wohl eben einen Unterschied, ob Jugendliche sich jetzt mit 10, 13 oder 15 einen Account bei Instagram, TikTok oder sowas holen.
1: Also SchülerInnen, die erst in der 9. Klasse einen Account angelegt haben, haben dann in der 10. Klasse bessere Noten gehabt als SchülerInnen, die schon dann zum Beispiel in der 5. Klasse sich einen angelegt haben. Und dieser Effekt, der wurde sogar mit der Zeit noch stärker. Also dann bei der Untersuchung in der 10. Klasse wurden die Noten noch mal schlechter, als man erwarten könnte. In der 8. Klasse war der Unterschied noch gar nicht so groß.
0: Ja, für ihre Forschung haben die Autoren und Autorinnen der Studie zwei Grundlagen für ihre Daten verwendet. Einmal zum Vergleich der Noten haben sie auf die italienische Lernstandserhebung geschaut.
1: Damit vergleicht das italienische Bildungsministerium die Noten zu bestimmten Zeitpunkten. In dem Fall nämlich in den Klassen 2, 5, 8 und 10. Und das machen die mit standardisierten Tests. Also es geht wirklich rein um die schulische Leistung, die dann mit Noten gemessen werden kann. Und zwar verglichen haben sie die Fächer Italienisch, also die Muttersprache der Kinder, die Mathe und die Noten in Englisch. Und in zwei der drei Fächern haben die SchülerInnen dann signifikant schlechter performt, wenn sie sich früh einen Social-Media-Account angelegt haben.
0: Ja, und ihr könnt euch vorstellen, der zweite Datensatz hat dann eben abgefragt, ab wann die Kinder und Jugendlichen ihren Account schon hatten. In Englisch haben sie tatsächlich nicht schlechter performt. Und da wird jetzt vermutet, dass sie ja eben früher und schon früh auf Social Media unterwegs waren. Und da ist man ja durchgehend mit Englisch in Kontakt. Also wer in Englisch gute Noten haben will, der sollte sich Social Media holen, der Rest vielleicht eher nicht. Dass Jugendliche aber jetzt wirklich wegen ihrer Social Media Accounts schlechtere Noten hatten, also dass da eine direkte Kausalität vorliegt, das konnten die Forschenden jetzt nicht eindeutig beweisen. Aber eben, dass schulische Leistungen mit extremer Social-Media-Nutzung schlechter werden, das konnten sie schon zeigen. Und deswegen fänden die Forschenden eine Altersgrenze für Social-Media eben auch gut. Deutschlandfunk Nova ist hier. Ich

Ring My Bell von Aitch, habt ihr gerade gehört, hier bei Deutschlandfunk Nova. Ist ein ganz neuer Track. Ich meine, man kann da ja auch frei interpretieren, was das heißt, ne? Du kannst meine Klingel läuten. Wissen wir alle nicht, was das bedeutet. Deutschlandfunk Nova ist hier. Ich wünsche euch einen schönen Dienstagabend.

0: kopiere einfach deren Bandnamen, ne? Meine hässliche Clementine. My Ugly Clementine war das. Hier bei Deutschlandfunk Nova. Wir haben es jetzt 7:30. Das heißt, es ist Zeit für eine ganz neue, aktuelle Folge von unserem Nachrichtenpodcast Unboxing News. Jeden Tag schnappen wir uns da ja irgendwie Dinge, die uns aktuell bewegen, die in den Nachrichten vorkommen, wo wir irgendwie mal uns das genauer angucken wollen. Heute von meiner Kollegin Ilka Knigge eine Folge zum Niedrigwasser in den Flüssen.
1: Der größte Fluss Deutschlands ist gerade kaum wiederzuerkennen.
2: Und wir stehen hier im Rhein.
3: Und ich habe auch jetzt ein paar Fotos schon gemacht.
2: Also es ist jetzt nicht so, dass gar kein Wasser mehr da wäre. Da, wo meine Fingerspitze ist, da ist noch Wasser. Aber die Fahrrinne ist schon extrem eingeengt.
4: Tut uns ein bisschen weh für die Schifffahrt.
5: Man sollte auch wissen, wo man langfährt. Also man sollte die Fahrrinne genau kennen, wo das meiste Wasser ist, wo das wenigste Wasser ist.
2: Also ich würde mir spätestens jetzt, also wenn mich das Thema nicht interessieren würde, würde ich mir jetzt echt mal Sorgen machen.
1: Köln, Duisburg, Kaub, überall werden Rekorde für die niedrigsten je gemessenen Pegelstände gebrochen. Bundesverkehrsminister Steffen Bilger hat die VerkehrsministerInnen der Länder für Donnerstag zu einem Krisentreffen eingeladen. Wie sich unsere Flüsse verändern und welche Maßnahmen jetzt wirklich helfen können, das ist unser Thema heute.
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1: Hier bei Unboxing News hört ihr, was die Nachrichten, die uns jeden Tag erreichen, für Einzelne konkret bedeuten. Wir hören ihre Perspektiven und ordnen das Ganze ein. Heute ist Dienstag, der 4. August 2026. Nur noch 24 Zentimeter am Rheinpegel Kaub südlich von Koblenz. 66 Zentimeter in Köln. Und es sollen noch weniger werden. Zwar können Schiffe noch fahren, die Fahrrinne selbst ist deutlich tiefer, aber teilweise sind sie nur noch mit einem Fünftel der Ladung unterwegs. Heute wird der Rhein deshalb neu vermessen. Spezielle Schiffe prüfen auf der gesamten Flussstrecke, wie tief die Fahrrinne noch ist. ÖkonomInnen befürchten schon, das niedrige Wasser, zum Beispiel auch an der Elbe oder der Donau, könnte das Wirtschaftswachstum in Deutschland dieses Jahr komplett zunichte machen. Auch sie macht sich gerade Sorgen.
7: Ich muss sagen, es berührt mich sehr, wie wenig Wasser in unseren Flüssen ist. Ich denke, wir alle sind total gerne am Wasser und sind auch vom Wasser abhängig. Und die aktuellen Bedingungen sind einfach erschreckend.
1: Tanja Bergfeld-Wiedemann ist Biologin und forscht an der Bundesanstalt für Gewässerkunde in Koblenz. Sie untersucht, wie Flüsse sich verändern, wenn Trockenheit und Hitze die Pegel sinken lassen. Tanja, was erschreckt dich da gerade so?
7: Ja, tatsächlich dieses Niedrigwasser erstmal, ne? Einfach an den Fluss zu kommen und zu denken, wo ist denn heute der Wasserstand? Das gibt's ja nicht, wie weit das Ufer sich zurückgezogen hat, wie klein der Fluss geworden ist. Und wir reden hier vom Rhein oder ne, von einem wirklich großen Fluss in Deutschland.
1: Du forschst ja besonders zum Rhein. Gerade was jetzt Temperaturen und Algen angeht, wie sehr hat sich der Fluss denn aus deiner Sicht schon verändert?
7: Also erstmal ist auffällig, was wir für hohe Wassertemperaturen messen. Diese Wassertemperaturen, die haben natürlich ganz große Bedeutung für alle Lebewesen, die im Wasser leben, weil unser Umsatz ist ganz stark von der Wassertemperatur abhängig. Das heißt, alle Tiere brauchen plötzlich mehr Sauerstoff, weil sie bei höherer Temperatur leben. Ja, und das sieht man einfach, wie die Temperaturen und der Sauerstoffgehalt sich sehr verändern. Zusätzlich sehen wir auch am Rhein plötzlich ein Algenmaximum, was wir so noch nie erkannt haben und auch dachten, dass es gar nicht die Möglichkeit gäbe im Rhein, dass der Rhein schon viel sauberer wäre. Aber wenn sich die äußeren Bedingungen ändern, gibt es plötzlich auch ein Algenwachstum im August.
1: Mhm. Was hast du denn zuletzt so für Temperaturen gemessen, wo du jetzt gesagt hast, da war ich wirklich schockiert?
7: Ja, also wir hatten ja dieses Jahr schon Temperaturen über 29 Grad. Jetzt muss man wissen, es gibt so eine Richtlinie, die heißt 25 Grad, ab der wird es für Fische fischkritisch. Also, und wir sind deutlich drüber und das nicht nur einen Tag, sondern wirklich über längere Zeit.
1: Und du hast uns ja vorab erzählt, es können sich auch Algen verbreiten, die es vorher nicht gab, wie zum Beispiel in der Mosel?
7: Genau, Blaualgen. Die können giftig sein, die produzieren ein Toxin, ein Giftstoff. Das heißt schon, wenn man mit dem Hund am Wasser spazieren will und der Hund trinkt die Mosel, dann kann das wirklich für den Hund schädliche Auswirkungen haben. Also es ist total erschreckend, an einem wunderschönen Fluss entlang zu laufen und zu denken, all diese Blaualgen schlieren, all das ist überhaupt nicht gut.
1: Wie hängt das mit dem Niedrigwasser zusammen? Also ich glaube, alle können sich irgendwie erklären, dass natürlich eine Algenblüte bei einer höheren Wassertemperatur wahrscheinlicher ist. Aber wie ist da der Zusammenhang zu dem niedrigen Wasserstand?
7: Da muss man wissen, dass Blaualgen besonders langsam fließendes Wasser mögen. Also je mehr Niedrigwasser wir hier haben, umso langsamer fließt ein Fluss. Mhm. Gerade in der Mosel, die ist auch stark gestaut, haben wir immer mehr wie eine Art Seen, die aneinandergereiht werden. Also jede Stauhaltung bleibt halt sehr lange für sich. Und in diesen Seen gibt es dann wieder Bereiche, da können sich die Blaualgen sehr gut entwickeln.
1: Hast du in den letzten Jahren öfter solche Momente erlebt, wo du gedacht hast, okay, das ist neu, das gab es früher nicht, das alarmiert mich wirklich?
7: Das sind echt generell diese Extreme. Wir haben extremes Niedrigwasser, wir haben extreme Starkregen, wir haben extreme Hitzeperioden, extreme Wassertemperaturen. Und die Blaualge, die ist ein ganz deutliches Zeichen für uns, ne, zu sehen, dass hier durch den Klimawandel im Gewässer was wirklich schiefläuft.
1: Auch er möchte jetzt zeigen, dass er das verstanden hat. Steffen Bilger, gerade erst neu im Job des Verkehrsministers.
8: Und natürlich bin ich gleich konfrontiert mit den Auswirkungen des Niedrigwassers hier an der Donau, aber auch am Rhein. Ich habe deswegen auch für Donnerstag zu einem Spitzengespräch ins Ministerium eingeladen.
1: Die VerkehrsministerInnen der Länder sollen kommen. Sie schaut für uns auf das Treffen und auch darauf, wie es mit den Flüssen in Deutschland weitergehen könnte, bei all den Wetterextremen.
9: Hi, ich bin Katharina Thoms. Ich bin im Hauptstadtstudio des Deutschlandfunks zuständig für die Themen Klima, Umwelt, Energie und Landwirtschaft. Und ich glaube, da sind wir schon mittendrin im Thema, worüber wir eigentlich heute sprechen wollen.
1: Oh ja, sind wir. Wenn du jetzt gerade auf den Rhein schaust, vielleicht ja auch auf die Donau oder die Weser, lass uns mal drüber sprechen. Was ist da in diesem Jahr nochmal so anders als auch in anderen Dürrejahren?
9: Es ist einfach alles viel krasser, viel extremer. Ich muss manchmal an Italienurlaub denken, wo ausgetrocknete Flussbetten vor mir lagen. Und ich fand es damals schon shocking. Aber jetzt haben wir diese Bilder von Geröll am Rand, wo eigentlich Wasser fließen sollte, bei diesen ganz großen Flüssen, beim Rhein, bei der Donau. Wir sehen gleichzeitig so krasse Bilder wie in Rumänien, wo in der Donau Felsen gesprengt werden, damit das Wasser schneller fließt, damit es ein Atomkraftwerk kühlen kann. Oder wir haben täglich wirklich Meldungen beim Rhein über neue Negativrekorde, wie tief der Pegel jetzt wieder gesunken ist. Bis zum Ende der Woche, sagen Wetterexperten und Meteorologen, wird das wahrscheinlich noch auf 18 Zentimeter runtergehen. Bei Kaub ist eine wichtige Messstelle und eine Engstelle im Rhein. Also das sind einfach lauter Extreme, die wir in diesen Tagen hören.
1: Viele hören jetzt vielleicht ja von diesem Niedrigwasser und denken erstmal, ja, okay, alles klar, dann können Schiffe vielleicht schlechter fahren. Warum ist das viel zu kurz gedacht?
9: Wir haben zum Beispiel ja auch die Landwirtschaft, die ja auch viel Wasser aus Oberflächengewässern nimmt und die mit der Trockenheit durch die Hitze zu kämpfen hat. Also da kann es sich dann auf Ernten auswirken. Mhm. Wir haben Trinkwasser, was aus Oberflächengewässern entnommen wird, zum Beispiel auch aus dem Bodensee, bei dem geht der Pegel auch seit Wochen zurück. Das ist wirklich dramatisch. Und in den Bodensee fließen ja eigentlich viele Flüsse, und zwar die aus den Gletschern, aus den Bergen. Und da kommt viel zu wenig nach. Und Fische haben ein Riesenproblem dadurch, da zu überleben.
1: Merken wir das eigentlich jetzt schon irgendwo im Alltag, wo wir vielleicht gar nicht verstehen, dass es da einen Zusammenhang zum Niedrigwasser gibt?
9: Vor ein, zwei Wochen gab es schon so die ersten Appelle, ja, Wasser sparen, und in einigen Regionen wurde das auch reguliert. In München war ja ein ganz bekanntes Beispiel, dass man gesagt hat, man soll da nicht mehr in Rasen sprengen und so. Das wird jetzt eingeschränkt und verboten, und das hat jetzt nicht damit zu tun, dass wir kein Trinkwasser mehr haben oder das Grundwasser irgendwie weg ist, aber der Druck ist natürlich hoch, der Pegel sinkt, und gleichzeitig, wenn so eine starke Hitze ist, nutzen wir halt auch mehr Wasser. Es wird vielleicht häufiger geduscht oder so. Dann haben die Stadtwerke tatsächlich ein Riesenproblem, diesen Druck auf den Leitungen aufrechtzuerhalten. Und deswegen sagen auch die, wir müssen da gucken und unsere Nutzung anders regeln.
1: Wie schlimm ist es eigentlich, dass wir beide Extreme haben? Weil wir haben ja jetzt gerade zu wenig Wasser. Vor einigen Jahren haben wir aber auch schon gesehen, was das heißt, wenn wir zu viel haben, zum Beispiel bei der Ahrtal-Katastrophe.
9: Es ist letztlich eben der Klimawandel, der menschengemachte. Wir haben es jetzt hier noch nicht konkret erwähnt, aber das muss man einfach natürlich dazu sagen. Der sorgt dafür, dass wir immer häufiger und immer heftiger diese Extremwetter haben. Also wir haben eben diese Hitze, das Austrocknen der Flüsse, das Austrocknen der Böden auch und der Landwirtschaft. Dieses Wasser steigt aber auf, die Luft saugt es quasi auf in dieser Hitze, und das ist ja dann nicht weg, das kommt dann eben auch wieder runter. Und dann haben wir in Sommern manchmal eben Phasen wie zum Beispiel 2021, und dann kam halt so richtig heftig auf einmal, kam es von oben runter, und dann haben wir plötzlich das Hochwasserproblem. Dann werden aus Mini-Rinnsalen riesende, reißende tosende Bäche. Und ja, wenn wir da nicht gut drauf vorbereitet sind und vor allem die Natur nicht drauf vorbereitet ist, dann kriegen wir ein riesiges Problem.
1: Es hieß ja nach der Flutkatastrophe 2021, dass sich jetzt beim Umgang mit dem Wasser im Allgemeinen echt einiges ändern muss. Ist das denn passiert?
9: Also ich würde sagen, die Erfahrung macht dann doch in vielen Fällen schon klüger. Aber natürlich sind wir noch lange nicht da, wo wir sein müssten. Also wenn ich jetzt mal bei Rheinland-Pfalz erstmal bleibe, wo ja die Flut im Ahrtal eben ganz besonders verheerende Auswirkungen hatte, da hat man schon zum Beispiel gelernt, die Menschen besser zu warnen. Man hat bessere Datengrundlagen sich jetzt aufgebaut. Man hat auch Hochwasserschutzwände gebaut. Und ja, man hat auch Überflutungsflächen geschaffen und Rückhaltebecken. Da fängt man eben an. Aber das braucht eben viele Jahre Zeit. Und wichtig ist natürlich immer wieder die Versiegelung zurückzunehmen. Wenn wir dann nach Sachsen-Anhalt gucken, die haben mit Elbe-Hochwasser immer wieder zu tun gehabt. Da hat man zwar einerseits auch die Deiche ertüchtigt und teilweise eben höher gebaut, auf der anderen Seite hat man aber zum Beispiel die Mittelelbe auch renaturiert. Auenwiesen wurden wiederhergestellt, sodass das Wasser eben Platz hat, sich auszubreiten. Die Böden können das besser aufnehmen, weil die immer schon nass sind und dann eben auch darauf, ich sag mal in Anführungszeichen, vorbereitet sind. Und damit kann man dann eben auch bebaute Gegenden gut schützen bei Hochwasser.
1: Das heißt aber eigentlich, all diese Maßnahmen gegen Hochwasser, die würden uns in so einer Situation wie jetzt auch helfen.
9: Absolut, natürlich, weil wir haben ja dann Wasser, das gespeichert ist. Das ist ja der tolle Trick sozusagen, den die Natur sich da selber geschaffen hat. Denn wir haben dann eben auch für trockene Phasen mehr, auch wiedervernässte Moore zum Beispiel, ist ja auch ein großes Thema, was auch gefördert wird in der Bundespolitik, wo Wasser gespeichert werden kann, wo wir nicht so schnell trocken fallen, wie eben, ja, wenn man den Rhein ausbaggert und das Wasser dann schneller durchfließt, dann haben wir kurzfristig vielleicht eine Hilfe, aber mittel- und langfristig hilft uns das überhaupt nicht.
1: Der neue Verkehrsminister, der lädt ja jetzt zu einer Krisensitzung ein. Was kann denn so ein Treffen dann bringen?
9: Wahrscheinlich an konkreten Dingen gar nicht so wahnsinnig viel, sondern es geht darum, den Fokus natürlich erstmal darauf zu lenken. Ich glaube nicht, dass da jetzt die große Lösung präsentiert werden, aber vielleicht könnte es auch für diese Bundesregierung besonders ein Anfang sein, noch mehr eben den Fokus auch darauf zu richten, dass natürlicher Klimaschutz letztlich auch ein Schutz für die Wirtschaft ist, weil die Schäden, die gerade entstehen, die gehen halt in die Milliarden.
1: Wenn wir uns jetzt hier in 10 Jahren wieder sprechen würden, nehmen wir uns einfach mal an, woran würdest du merken, Deutschland hat sich da echt verbessert?
9: Ach, ich würde das daran merken, dass es so tolle Projekte wie die Havel-Renaturierung, die ich mir neulich in Sachsen-Anhalt angucken konnte, die echt ein Naturparadies ist und gleichzeitig eben Hochwasserschutz, dass es sowas noch viel mehr gibt, dass da viel getan und angeleiert worden ist. Und in Städten, wenn ich jetzt an die Hitze denke, dass da mehr entsiegelt wird, wieder mehr Bäume wachsen und grüne Fassaden und Bäume auf Häusern nicht nur so ein Wow, guck mal, in der einen Stadt gibt es dieses eine Haus mit dieser einen grünen Fassade, sondern dass das viel normaler wird und dass wir auch so ganz kleine Dinge an sowas denken wie ja, Sprühnebel in den Fußgängerzonen, so wie das zum Beispiel in Südspanien schon gang und gäbe ist, wenn es so richtig heiß ist.
1: Auch Biologin Tanja Bergfeld-Wiedemann sagt, wenn wir auf die nächsten 10 Jahre schauen und darauf, wie sich Flüsse wieder rein entwickeln könnten, dann ist es wichtig, was wir tun.
7: Die Flüsse werden ja von uns Menschen beeinflusst. Also wir können Entscheidungen treffen. Wenn wir weiter Schifffahrt wollen, dann müssen wir sie weiter vertiefen. Wir müssen sie aufstauen, sonst wird gar nicht genug Wasser im Fluss sein in der Zukunft. Aber insgesamt muss man sagen, wir müssen wirklich ernsthaft über Klimaanpassung unserer Flüsse nachdenken, damit Flüsse ökologisch lebendig bleiben und wir Menschen sie auch weiter nutzen und genießen können.
10: 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Hier geht's jetzt aber natürlich erstmal weiter mit Musik. Deutschlandfunk Nova ist hier. Ich bin Caro Nieder und ich wünsche euch einen wunderschönen Dienstagabend. Ingy ist das mit You Won't.

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habt ihr Bock auf einen kleinen Indie-Rave? Weil da habe ich die perfekte Band für euch. Die haben nämlich Freitag ein Album rausgebracht, was sie auch einfach Indie-Rave genannt haben, um uns ganz klar zu sagen, was uns auf diesem Album erwartet. Hören wir jetzt zusammen rein. Die Kites sind das mit Believing. Das ist der erste Song vom Album.

0: Uhr ist es, also Zeit nochmal ganz kompakt zu schauen, was aktuell in der Welt los ist. Jetzt mit Nicola Trenz. Hi.
1: Hallo Caro, hi.
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1: Wegen Hitze und Trockenheit haben viele deutsche Flüsse gerade so niedrige Wasserpegel wie selten zuvor. Das hat Folgen für die Wirtschaft. Transportschiffe können gerade etwa nur zu einem Fünftel beladen werden, damit sie flacher im Wasser liegen. Dadurch steigen Transportkosten und Lieferketten können durcheinander kommen. Die wichtigste deutsche Wasserstraße ist der Rhein. Zum Beispiel Getreide, Erze, Kohle und Ölprodukte werden darüber transportiert. Das Niedrigwasser führt da zu Preisunterschieden an der Tankstelle. Das Bundeskartellamt sagt, es gehe im Schnitt um 10 bis 11 Cent pro Liter Unterschied je nach Region. Auch für die Umwelt sind die niedrigen Wasserstände schlecht. Die Flüsse erwärmen sich dadurch überdurchschnittlich stark. Die Wasserqualität leidet und Tiere und Pflanzen verlieren ihren Lebensraum, sagt das Bundesumweltamt. Letzte Woche waren innerhalb von kurzer Zeit um die 70.000 Migranten aus Marokko nach Ceuta gekommen. Das liegt in Nordafrika, ist aber eine Exklave, die zu Spanien gehört. Die Menschen wollten aufs europäische Festland, Trotzdem gab es Kritik am spanischen Grenzschutz aus anderen europäischen

0: Aktienindex DAX steht so hoch wie nie. Der Optimismus der Anleger kommt wohl unter anderem durch Hoffnungen darauf, dass die Straße von Hormuz bald wieder für die Schifffahrt nutzbar sein könnte. Auch der Ölpreis ist gesunken. Der US-Finanzminister hat eine Einigung mit dem Iran für heute oder morgen in Aussicht gestellt. Außerdem stellen gerade viele Unternehmen ihre Bilanzen für das zweite Quartal vor. Ein Marktanalyst sieht deshalb den Dreiklang aus Geopolitik, Unternehmenszahlen und Geldpolitik als Treiber für die Anleger. Der DAX zeigt die Kurse der 40 größten Unternehmen im deutschen Aktienmarkt. In vielen Teilen von Europa gibt es weiter Waldbrände. In den Niederlanden, an der Grenze zu Nordrhein-Westfalen, kämpfen hunderte Feuerwehrleute mit Löschhubschraubern weiter gegen einen Waldbrand in einem Naturschutzgebiet. In Griechenland sind die Wald- und Buschbrände westlich von Athen weitgehend unter Kontrolle. Entwarnung gibt es aber noch nicht. Einzelne Brandherde gäbe es noch, sagte ein Polizeisprecher, und die könnten schnell wieder aufflammen. In Frankreich gelten weiter Warnungen vor Waldbränden. Die meisten Feuer sind aber unter Kontrolle. Angespannt sei die Situation noch in einer südfranzösischen Region, wo ein Brand wieder aufgeflammt ist. In Spanien hat sich die Lage im Vergleich zu den vergangenen Wochen weiter entspannt. Die Großbrände rund um Madrid lodern zwar teils noch, sind aber unter Kontrolle.
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0: Der Deutsche Wetterdienst warnt für Teile von Hessen und Sachsen vor teils extremen Unwettern. Auch sonst sind heute teils noch kräftige Gewitter mit Starkregen und Hagel möglich. Temperaturen haben wir von 28 bis 35 Grad. An der See ist es kühler. Morgen gibt es zuerst einen Mix aus Sonne und Wolken. Dann ziehen von der Mitte in Richtung Osten wieder Schauer und Gewitter auf. Bei Höchstwerten von 28 bis 37 Grad.
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2: Hi! No. Leute, es gibt gute Nachrichten. In Deutschland gehen die Menschen wieder mehr auf Konzerte. Die Zahlen sind jetzt gerade von der GEMA rausgekommen. Es gab 2025 über fast 270.000 Konzerte in Deutschland. Das heißt, 74,5 Millionen Besucher und Besucherinnen waren in Deutschland auf Konzerten unterwegs. Und das ist vor allem eine schöne Zahl, weil es sogar, also die Zahl größer ist, als sie vor Corona war. 2019 waren es nämlich nur 263.000 Konzerte. Jetzt sind es eben noch mal 4.000 mehr gewesen. Und das ist vor allem schön, weil während der Corona-Pandemie ist das ja alles schwieriger geworden. Die Konzertbranche hatte Probleme und jetzt sind diese Zahlen eben wieder besser. Was ich aber von euch jetzt natürlich erstmal wissen will, was war denn eigentlich euer Konzert in letzter Zeit? Also von mir aus auch aus 2025, von mir aus aber auch, was ihr dieses Jahr schon erlebt habt. Schreibt mir eine WhatsApp an die 030 8503 8503. Ich kann das ganz klar beantworten. Ich war auf dem Konzert von Rosalía im Frühjahr hier in Köln. Und es war einfach nicht nur das krasseste Konzert in diesem Jahr, sondern das krasseste Konzert, auf dem ich jemals war. Man kann es gar nicht in Worte fassen, weil es war ein Mix aus Oper, Theater, Ballett, Techno-Rave. Da ist einfach so viel passiert und Rosalía hat da ja eine krasse Performance hingelegt. Ich habe geweint, ich hatte Gänsehaut und ich muss sagen, ich bin normalerweise nicht so ein emotionaler Mensch, aber Rosalía hat mich gekriegt. Was war's bei euch? 030 8503 8503. Euer bestes Konzerterlebnis der letzten Zeit schickt da mir jetzt. 030 8503 8503.
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Deswegen muss ich euch natürlich von seinem neuen Projekt erzählen. Es ist doch einfach, also ich bin im Himmel, glaube ich. Fred Again hat ein neues Album rausgebracht, ein Mixtape, um genauer zu sein. Es heißt 9 Months and 50 Hours, also 9 Monate und 50 Stunden. Und es hat auch einen Grund, weil... Wo fange ich an? Ihr habt es vielleicht schon mitbekommen. Fred Again hat letztens einen 50-stündigen Livestream mit der Latin Mafia gemacht. Und zwar haben die sich quasi in Mexico City im Haus der Latin Mafia, also den drei Brüdern, die auch zusammen Mucke machen, eingesperrt. Auch der Bruder von Fred Again war noch mit dabei. Haben durchgehend Livestream gemacht, also auch während sie pennen und was weiß ich, was sie da alles gemacht haben. Vor allem haben sie aber Musik gemacht und haben quasi sie live gestreamt, wie sie ihr neues Mixtape zusammenstellen. Die 9 Monate kommen noch dazu, weil die 5 Jungs auch vorher schon zusammengearbeitet haben, Ideen ausgetauscht haben, weil ich glaube, in 50 Stunden ein komplettes Album zu machen, das dann auch wirklich gut ist, ist quasi unmöglich, aber sie haben es eben in diesen 50 Stunden produziert, zu Ende produziert. Wir können da ja mal so ein bisschen reinhören. Zum Beispiel hatten sie auch einen Chor quasi da. So, und das Krasse ist, als diese 50 Stunden rum waren, haben sie wenige Stunden später ein ausverkauftes Konzert gespielt. Also die haben quasi bekannt gegeben, Leute, unser Mixtape ist fertig, in 3 Stunden stehen wir damit auf der Bühne, in Mexiko dann natürlich. Und es war ausverkauft und es klang dann so. Da kriege ich doch direkt Gänsehaut. Ohne Scheiß. Ich liebe doch so Live-Konzerte einfach. Wenn alle zusammen singen, Spaß haben, gute Laune, sich freuen. Oh mein Gott, ich habe wirklich Gänsehaut jetzt mal ohne Scheiß. Hören wir doch in noch eins rein. Wie sie kreischen. Der Drop. Ja. Ich bin traurig, dass ich das verpasst habe. Also ich glaube, das war so ein Once-in-a-Lifetime-Moment. Aber Leute, wir können uns wenigstens freuen, dass sie in diesem Livestream dieses Mixtape fertig gemacht haben. Weil dann können wir zumindest auch hier im Radio da reinhören. Deutschlandfunk Nova ist hier und das sind die Latin Mafia zusammen mit Fred Again von ihrem neuen Album 9 Months and 50 Hours. Das ist Alvafro.

0: Ja, I was today years old, als ich rausgefunden habe, dass Will Ferrell einen Sohn hat und der krank gute Musik macht. Vielleicht nur mal eins zurückgesprungen, Will Ferrell, ne, der Schauspieler, den kennt man vor allem aus so, ich sag mal, klamaukigen Filmen, zum Beispiel Buddy, der Weihnachtself, der Knastcoach, bei Zoolander hat er mitgespielt, im Barbie-Film war er auch mit dabei. Also, wenn euch der Name nicht direkt was sagt, das Gesicht sagt euch auf jeden Fall was. Und Will Ferrell, der war jetzt im Podcast, ich glaube vor ein paar Wochen, bei Michelle Obama zu Gast und hat so wirklich den Proud Dad gespielt, weil er, Michelle Obama, den Song von seinem Sohn Magnus Ferrell vorgespielt hat.
1: So. Wow. He's got a groove going, right?

0: Right?
1: Oh my God.
0: Yeah.
1: How old are you?
0: 22.
1: Okay. Yeah.
2: Also ich würde mal sagen, wir können es raushören an den ganzen, oh wow, okay, wow, how old is he, wow, dass es Michelle Obama gefallen hat. Wenn ihr jetzt gerade so gedacht habt, irgendwie kommt mir der Song bekannt vor, den kenne ich doch. Ja, auf Social Media ist er natürlich auch schon viral gegangen. Sleep Talking heißt der, von Magnus Farrell. Aber man muss dazu noch sagen, Will Ferrell war nicht nur so der Proud Dad, der sagt, oh mein Gott, mein Sohn hier, guckt mal, hört mal, wie toll der ist. Sondern hat auch so einen Classic Dad Move gemacht und seinen Sohn ein bisschen blamiert vielleicht.
1: Proud Dad. So I love proud. It. Yes.
0: So proud. But this is this little five-year-old yeah. you met in the map room.
1: Oh, yeah?
0: Yeah. When they brought whoopee cushions?
1: Yeah, oh, God.
0: The boys brought whoopee cushions to the White House.
3: Oh, nice.
2: Ich weiß nicht, ob ihr es gerade so schnell verstanden habt, aber Magnus Farrell war wohl mit seinem Vater Will Farrell schon mal im Weißen Haus bei Obamas zu Gast, als er 5 Jahre alt war. Und Will Farrell hat jetzt eben erzählt, dass damals sein Sohn Furzkissen mit ins Weiße Haus gebracht hat. Also erst noch so, guck mal hier mein Sohn, wie toll. Der hat Furzkissen ins Weiße Haus gebracht. Magnus Farrell hört jetzt hier bei Deutschlandfunk Nova. Das ist A Sleep Talking. Der Hit, den der Proud Dad uns gezeigt hat.

Gracie Abrams Wardas mit Hit the Wall. Wir quatschen gerade über eure schönsten Konzertmomente. 030 8503 8503 ist die WhatsApp-Nummer zu mir ins Studio und hat sich Aniko gemeldet und geschrieben, einer meiner schönsten Konzertmomente war mit Cat in München. Das Cat kennt ihr auch von der Deutschlandfunk Nova Playlist. Ja, und Aniko schreibt noch dazu, das ging mir so unter die Haut. Was für eine feine Person. Wie süß, oder? Liebe Grüße, Aniko aus dem Starnberger Landkreis. Warum wir da heute drüber sprechen, ist ganz einfach. Es gibt neue Zahlen, dass die Menschen in Deutschland jetzt seit 2019, also in der Corona-Pandemie, gab es einen Einknick mit Konzertbesuchen, ganz klar. Und jetzt sind wir auf einem besseren Stand sogar als vor Corona. Insgesamt 267.000 Konzerte gab es 2025 hier in Deutschland. Und da waren mehr als 5 Millionen Menschen unterwegs. Also wenn das nicht mal ein Anlass ist, über die schönsten Konzertmomente zu sprechen. Im Städteranking gab es dann auch noch Konzertzahlen. In Berlin gab es die allermeisten Konzerte. Dann Hamburg 10.000, Berlin waren es übrigens 20.000 und in München 8.100. Aniko war ja auch bei Cat in München. Da würde ich sagen, bleiben wir mal im Münchner Raum und kriegen auch hier im Radio ein bisschen Konzertfeeling, nämlich mit Bilderbuch live aus München aus dem Jahr 2024 mit Soft Power. Deutschlandfunk Nova ist hier. Wenn ihr mir auch von eurem Konzerterlebnis erzählen wollt, 030 8503 8503, das ist die WhatsApp-Nummer zu mir ins Studio.

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Bilderbuch waren das mit Soft Power. Live aus München aus dem Jahr 2024. Wir sammeln gerade eure schönsten Konzertmomente der letzten Zeit. 030 8503 8503 ist die WhatsApp-Nummer zu mir ins Studio. Erzählt mir gerne von Konzerten, die euch so richtig mitgerissen habt, wo ihr immer noch Gänsehaut kriegt oder immer noch von träumt oder das einfach gern nochmal erleben würdet. 030 8503 8503. Schreibt da mir jetzt eure schönsten Konzerterlebnisse.

0: Leute, ich bin ja quasi FBI-Agentin für Musik.
1: Und ich weiß nicht, was der Plan ist.
0: Und in akribischer, stundenlanger Recherche habe ich rausgefunden, dass 01099 bald einen neuen Song rausbringen werden. Und zwar haben sie nämlich auf Instagram gepostet, einen kleinen Ausschnitt daraus.

Klingt typisch 1999, aber klingt typisch nice, oder? Ganz guter, danziger Beat auch wieder dabei. Naja, also mehr kann ich dazu jetzt leider auch noch nicht sagen. Wie gesagt, ich habe stundenlang recherchiert und diesen Instagram-Post gefunden. So lange müssen wir auf das zurückgreifen, was 1999 uns schon offiziell gegeben hat. Verschwendete Zeit ist das.

Wir sammeln gerade eure schönsten Konzertmomente, die ihr in letzter Zeit so erlebt habt. Tom aus Hamburg hat sich gemeldet. 030 8503 8503 ist die WhatsApp-Nummer zu uns ins Studio. Und der war vor gar nicht langer Zeit, nämlich im März in Hamburg, in der großen Freiheit bei Maximo Park.

Sekunde in Höchstform sofort das Publikum für sich eingenommen hat. Er hat wohl unfassbare Energie gehabt. So eine gelungene Mischung aus alten und neuen Songs wurden gespielt. Es gab auch mal politische Statements dazwischen. Und Tom schreibt auch, was wir auch selten erleben, Paul Smith sprach immer wieder Deutsch und das gar nicht schlecht. Also, da hat er wohl einen Top-Abend gehabt. Tom, schön, dass du uns davon erzählst. Tom schreibt auch, er könnte sich auch vorstellen, demnächst nach Schwerin zu fahren, weil da tritt Maximo Park wieder auf, damit er die einfach nochmal sehen kann. Was waren eure schönsten Konzertmomente, die ihr so in letzter Zeit erlebt habt? 030 8503 8503 ist die WhatsApp-Nummer zu mir ins Studio. Ich wünsche euch einen ganz tollen Dienstagabend.

0: LNA, I can see it. Habt ihr gehört hier?
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0: Wir haben ja hier den ganzen Abend eure schönsten Konzertmomente erlebt. 030 8503 8503. Da hat sich auch Markus aus Krefeld gemeldet und der hat so eine schöne Nachricht geschrieben, dass ich gesagt habe, das wird heute jetzt der letzte Song. Er war nämlich die letzten drei Male bei Auf der Bühne mit dabei. Das ist ja immer hier bei uns in Köln eine Konzertveranstaltung, wo wir Artists auf die Bühne stellen und ihr for free dabei sein könnt. Und er schreibt, und jedes Mal ist er erstaunt, dass wir es mit dieser kleinen Wundertüte immer wieder schaffen, Acts zu präsentieren, die einen sofort begeistern. Er schreibt, ich bin von Hä, wer zum Paul Wetz Ultra geworden. Deswegen, Markus, danke für die schönen Worte. Das ist Paul Wetz für dich. Will noch nicht heim. Ich muss jetzt aber heim. Deswegen euch noch einen schönen Abend.

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1: Um 21 Uhr mit Nicola Trenz. Die EU-Staaten wollen nach dem plötzlichen Andrang von Migranten nach Ceuta in der letzten Woche die sozialen Netzwerke aufmerksamer beobachten, als Frühwarnsystem für Migrationsbewegungen. Plattformen spielten wohl eine wichtige Rolle dafür, dass rund 72.000 Menschen in wenigen Tagen in die Stadt Ceuta kamen. Ceuta liegt in Nordafrika und grenzt an Marokko, gehört aber zu Spanien. Laut der spanischen Regierung sind rund 70.000 Migranten inzwischen zurück in Marokko. 75 Tote sind bisher geborgen worden. Viele Migranten berichten, sie seien durch Videos und Nachrichten auf die angeblich offene Grenze und eine Weiterreise aufs spanische Festland aufmerksam gemacht worden. Die Innenminister der EU tauschten sich heute in einer digitalen Sondersitzung dazu aus. Die Staaten wollen auch ihre Kommunikation besser und einheitlicher machen und damit bewusst Falschinformationen im Netz entgegenwirken. EU-Kommissar Magnus Brunner sagte, Menschenschmuggler hätten bewusst Falschinfos verbreitet und Menschen so gezielt instrumentalisiert. Er verwies auf laufende Ermittlungen von spanischen Behörden und Europol. Wegen Hitze und Trockenheit haben viele deutsche Flüsse so niedrige Wasserpegel wie selten zuvor. Das hat Folgen für die Wirtschaft. Transportschiffe können gerade etwa nur zu einem Fünftel beladen werden, damit sie flacher im Wasser liegen. Dadurch steigen Transportkosten und Lieferketten kommen durcheinander. Die wichtigste deutsche Wasserstraße ist der Rhein. Zum Beispiel Getreide, Erze, Kohle und Ölprodukte werden darüber transportiert. Das Niedrigwasser führt dazu Preisunterschieden an der Tankstelle. Das Bundeskartellamt sagt, es gehe im Schnitt um 10 bis 11 Cent pro Liter Unterschied. Je nach Region. Früher gab es für junge Männer die

0: statt auf Zwang zu setzen. Von der Diakonie hieß es, eine Dienstverpflichtung sei keine passende Antwort auf die Herausforderungen des Fachkräftemangels. Auch die Caritas setzt eher aufs Ehrenamt. Wenn der Zivildienst aber kommen sollte, stellt sie sich nach eigenen Angaben nicht quer. Künstliche Intelligenz kann die Produktivität von Unternehmen steigern. Die Befürchtung von vielen ist aber auch, dass dadurch bestimmte Arbeitsplätze nicht mehr gebraucht werden. Die Weltbank hat das jetzt genauer untersucht und sagt, besonders betroffen sind Arbeitnehmer in einkommensstarken Ländern wie Deutschland und den USA. Das Risiko einer Automatisierung ihrer Arbeit ist mehr als dreimal so hoch wie in Ländern mit geringem Einkommen, wie etwa Äthiopien oder Uganda. Knapp 14% der Arbeitsplätze in reicheren Ländern sind nach Ansicht der Weltbank von KI gefährdet. Die Weltbank sagt aber auch, KI kann die Produktivität bei 16% der Jobs in Entwicklungsländern steigern.
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0: Der Deutsche Wetterdienst warnt für Teile von Sachsen vor teils extremen Unwettern. Auch sonst sind teils kräftige Gewitter mit Starkregen und Hagel möglich. Die Temperaturen noch 28 bis 35 Grad. An der See, da ist es kühler. Morgen gibt es erstmal einen Mix aus Sonne und Wolken. Von der Mitte her ziehen dann später in Richtung Osten wieder Schauer und Gewitter bei Höchstwerten von 28 bis 37 Grad.
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2: Christine, würdest du sagen, Schlafapnoe ist eine verborgene Volkskrankheit?
3: Ja, also zumindest legen Zahlen aus verschiedenen Ländern nahe, dass viele Menschen nächtliche Atemaussetzer haben und davon nichts wissen.
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2: Wir sprechen heute über Schlafapnoe, über Atemaussetzer, die im Schlaf auftreten und den Schlaf stören, aber eben nicht nur den, sondern auch tagsüber spüren Betroffene die Folgen. Christine, es ist eine Schlafstörung, über die wir hier bei Überschlafen schon ganz lange mal reden wollen. Jetzt machen wir es endlich. Was bringst du mit an Studien, an Erkenntnissen aus der Schlafforschung?
3: Wir schauen uns heute an, wie es überhaupt zu solchen nächtlichen Atemaussetzern kommt, welche Faktoren auch das Risiko erhöhen, dass man sowas hat und wie man Schlafapnoe eigentlich auch behandeln kann.
2: Und in unserem Mythencheck geht es heute um den Zusammenhang von Schlafapnoe und Schnarchen und die Frage, ob alle Betroffenen von Schlafapnoe auch schnarchen. Und damit hi bei Überschlafen. Wir sprechen hier jede Woche über ein neues Schlafthema. Ein Drittel unseres Lebens schlafen wir, ja? Grund genug, um unserem Schlaf diesen Podcast hier zu widmen, mit wissenschaftlichen Fakten und Hintergründen natürlich, immer auf dem neuesten Stand der Forschung. Und die kommen von Dr. Christine Blume, Schlafforscherin und Schlaftherapeutin an der Uni Basel und den Universitären Psychiatrischen Kliniken in Basel. Hi Christine.
3: Ja, hi. Und du bist Ilka Knigge, wie immer an meiner Seite. Und du bist Moderatorin und Wissenschaftsjournalistin.
2: Christine, lass uns drüber sprechen, wie mir als betroffene Person eigentlich auffällt, da stimmt was nicht. Und ich dann erfahre, dass es Schlafapnoe ist. Was merke ich so über Tag, was mich hellhörig machen sollte?
3: Du merkst, du wachst am Morgen total oft mit Kopfschmerzen auf, die dann aber im Laufe des Vormittags verschwinden. Und du merkst auch, dein Mund, der ist meistens beim Aufwachen total ausgetrocknet. Dazu bist du tagsüber sehr müde. Du hast das Gefühl, dein Schlaf, der ist überhaupt nicht erholsam. Und beim Aufwachen fühlst du dich echt oft wie gerädert. Du kannst dich nach dem Tag auch schlechter konzentrieren. Du hast das Gefühl, du bist reizbarer. Und manchmal passiert es dir auch, dass du ungewollt einfach einschläfst. Besonders in langweiligen Meetings oder wenn du zum Beispiel mit dem Bus von der Arbeit nach Hause fährst und so ein bisschen geschaukelt wirst, dann schläfst du manchmal einfach ein.
2: Okay, trockener Mund, Kopfschmerzen, worauf weist das alles hin? Also was passiert in der Nacht?
3: Deine Atmung, die setzt in der Nacht immer wieder fast komplett aus. Das nennt man Apnoen. Also wenn die Atmung aussetzt oder es zumindest deutlich reduziert, was dann auch dazu führt, dass der Sauerstoffgehalt im Blut absinkt. Und der Grund dafür ist, wenn wir uns jetzt im Schlaf entspannen und die Muskelspannung auch im Bereich von Hals und Rachen sinkt, dann fallen die oberen Atemwege immer wieder in sich zusammen. Also die oberen Atemwege, das ist vereinfacht so der Luftweg von der Nase oder dem Mund bis zum Eingang der Luftröhre. Und bei der Schlafapnoe, da kann sich dieser Luftweg und besonders der Bereich hinter dem weichen Gaumen, das ist da, wo das Zäpfchen dranhängt, und auch hinter der Zunge, dieser Bereich, der kann enger werden oder sogar fast komplett in sich zusammenfallen. Und dann verengt oder verschließt sich

0: der Weg, den eben die Luft beim Einatmen nehmen muss. Die Folge? Die Atmung setzt aus. Für deinen Körper bedeutet all das einfach einen riesen Stress. Denn auch wenn du jetzt als Mensch gar nicht unbedingt was davon mitbekommst, dein Körper, der überwacht zu jeder Sekunde des Tages ganz, ganz genau, wie deine Atmung funktioniert. Ist ja auch klar, weil die ist einfach super wichtig. Und wenn dann der Sauerstoffgehalt im Blut sinkt und der Kohlensäuregehalt steigt und deine Atemmuskulatur irgendwie verzweifelt versucht, dich zum Einatmen zu bringen, dann herrscht in deinem Körper wirklich totaler Alarmzustand. Es kommt dann zu einer Weckreaktion, manchmal wachst du sogar ganz auf. Und das macht der Körper, weil dann steigt die Muskelspannung wieder. Und wenn die Muskelspannung dann wieder steigt, dann gehen auch die Atemwege wieder auf und du kannst endlich wieder atmen. Aber klar ist auch, dieses wiederholte Aufwachen und die Weckreaktionen, die stören den Schlaf und sorgen eben dann dafür, dass der nicht erholsam ist und du am Morgen das Gefühl hast, boah, das war irgendwie gar nichts.
1: Mhm. Wer ist in so einer Situation mein erster Ansprechpartner?
0: Ganz klar, der Hausarzt oder die Hausärztin ist in so einem Fall die erste Ansprechperson, auch weil du vielleicht gar nicht weißt, was es ist. Also du merkst ja nur, also wenn ich morgens aufstehe, dann habe ich Kopfschmerzen, mein Mund ist trocken und ich fühle mich einfach gar nicht gut. Das heißt, da braucht man dann schon echt einen fachlichen Blick drauf, der vielleicht auch dann sagt, in diese Richtung müssen wir mal schauen. Das könnte auch eine Schlafapnoe sein.
1: Und bei einem trockenen Mund am Morgen würde man da ja auch gar nicht unbedingt drauf kommen.
0: Nee.
1: Wie werde ich dann untersucht?
0: Erstmal macht die Ärztin eine Anamnese, bei der du deine Symptome schilderst. Und ganz wichtig ist da zum Beispiel auch, dass du ihr sagst, wenn du Gewicht zugenommen hast. Also manchmal passiert es einfach im Leben. Das kann nämlich auch ein wichtiger Hinweis sein, denn ein höheres Körpergewicht ist ein Risikofaktor für eine Schlafapnoe. Sie schaut dir dann auch bestimmt in den Hals, um zu sehen, wie weit oder eng dein Halsrachenbereich so ist und ob du zum Beispiel vergrößerte Mandeln hast. Auch das kann etwas sein, was zu Apnoen führt. Vielleicht gibt sie dir auch einen Fragebogen. Da musst du dann angeben, ob du laut schnarchst, ob du tagsüber oft müde oder erschöpft bist, ob du einen hohen Blutdruck hast, ob du ein Mann oder eine Frau bist und wie alt du bist, weil auch die Hormone spielen eine Rolle. Also Männer haben öfter Schlafapnoe als Frauen und auch mit höherem Alter tritt es öfter auf und noch eine Reihe anderer Sachen. Und dieser Fragebogen, der gibt dann eine erste Einschätzung, wie wahrscheinlich es ist, dass du Atemaussetzer im Schlaf hast. Und für alle Hörerinnen und Hörer, den Fragebogen haben wir euch auch in der Online-Version in den Shownotes verlinkt. Ja, und dann wirst du, je nachdem, was das Ergebnis ist, vielleicht auch für eine Untersuchung angemeldet, bei der deine Atmung in der Nacht überwacht wird. Das kann eine Untersuchung im Schlaflabor sein, also ganz klassisch. Du gehst dahin und schläfst dort eine Nacht. Aber es kann auch sein, dass du dafür erstmal so ein Messgerät mit Kabeln und so mit nach Hause bekommst. Und dann machst du diese Untersuchung zu Hause in der Nacht in deinem eigenen Bett.
1: Okay, das ist also so der ganz, ganz typische Fall. Lass uns mal darüber sprechen, ob es noch andere Symptome gibt, die jetzt vielleicht gar nicht unbedingt in jedem Fall auftreten. Was könnte das noch sein?
0: Also starkes Schnarchen ist auf jeden Fall so ein Symptom. Und der Fragebogen, über den wir gerade gesprochen haben, der fragt zum Beispiel nach Schnarchen, das lauter ist als Sprechen oder so laut, dass man es durch eine geschlossene Tür hören kann. Also das ist definiert als starkes Schnarchen, wenn man das so hört. Aber auch so das Gefühl, nachts manchmal wirklich fast zu ersticken. Das kann auf Schlafapnoe hindeuten. Auch ein übermäßiger Speichelfluss in der Nacht, also dass man vielleicht das Gefühl hat, dann, boah, das ganze Kopfkissen ist irgendwie nass. Oder das ist einfach zu viel. Also ein bisschen ist ja normal, aber es ist irgendwie zu viel, was da an Speichel kommt. Und auch das Gefühl, nachts irgendwie zu oft zur Toilette zu müssen, also zweimal oder öfter, auch das kann ein Symptom sein.
1: Was genau bedeutet diese Einschlafneigung am Tag? Du hast es eben so beschrieben, dass man eher in so wirklich nicht so spannenden Situationen dann so wegschläft. Du meintest Meeting oder Bus. Du hast eben beschrieben, es gibt so eine Einschlafneigung am Tag. Also wenn eine Situation irgendwie nicht so spannend ist, dann kann es sein, dass man einfach wegpennt?
0: Ja, also entweder das oder es fällt dir einfach sehr, sehr schwer, wach zu bleiben und du musst da echt so ein bisschen kämpfen. Und zwar, obwohl du jetzt rein von der Dauer her sogar eigentlich genügend geschlafen hast. Also es ist auch so dieses Gefühl, Das kann irgendwie eigentlich gar nicht sein. Und auch diese Schläfrigkeit während des Tages, die erfasst man meistens dann in der Schlafmedizin mit einem Fragebogen, zum Beispiel der sogenannten Epworth-Schläfrigkeitsskala. Da musst du dann sagen, wie wahrscheinlich es ist, dass du in verschiedenen Situationen ungewollt einschlafen würdest, zum Beispiel im Lesen oder beim Fernsehen oder als Beifahrer in einem Auto oder wenn man irgendwie im Theater oder Kino ganz ruhig sitzt. Und was wichtig ist, man kann diese Schlafapnoe auch ohne diese Einschlafneigung am Tag haben. Also das ist zwar durchaus häufig, dass diese Einschlafneigung besteht oder das ist auch vielleicht das, wo Betroffene merken, also das ist was mich beeinträchtigt, aber prinzipiell kann die Schlafapnoe auch ohne diese Tagesschläfrigkeit auftreten. Und da sind wir jetzt auch bei unserer Einstiegsfrage, ob das eine verborgene oder so eine stille Volkskrankheit ist, weil eben viele gar nicht wissen oder gar nicht merken, dass sie das haben. Also wenn die Tagesschläfrigkeit dazukommt, dann ist es irgendwie offensichtlicher, aber ja, es kann auch wirklich im Verborgenen vorkommen.
1: Sprechen wir eigentlich, wenn wir uns diese Einschlafneigung angucken, auch von sowas wie Sekundenschlaf? Das kennen ja die meisten vielleicht auch so als Risiko beim Autofahren.
0: Ja, also auch dafür steigt das Risiko mitunter als Folge der Schlafapnoe sehr deutlich an. Und je nachdem ist es auch wirklich was, wo man dann zum schlafmedizinischen Kontext auch mal sagen muss, sie dürfen jetzt kein Auto mehr fahren. Oder bei Leuten, die zum Beispiel berufsmäßig viel auf den Straßen unterwegs sind, wo man sagen muss, nee, wir müssen sie jetzt einfach krank schreiben.
1: Ja, das ist auch einfach wirklich gefährlich, stelle ich mir vor. Wie lang sind eigentlich diese Atemaussetzer in der Nacht?
0: Also in den Kriterien steht, dass sie mindestens 10 Sekunden dauern müssen. Aber durchschnittlich ist es eher so, dass diese Ereignisse so 20 bis vielleicht auch 25 Sekunden dauern.
1: Und wie häufig kommt das vor, wenn wir jetzt so von einer Nacht sprechen?
0: Das ist ganz verschieden. Es tritt umso häufiger auf, je schwerer die Schlafapnoe ist. In der Schlafmedizin berechnet man dann, wie viele Apnoen und sogenannte Hypopnoen pro Stunde Schlaf durchschnittlich auftreten. Also Apnoen heißt, da ist die Atmung sehr stark reduziert und setzt wirklich fast aus. Und Hypopnoen, das ist so, die Atmung ist etwas reduziert. Und gleichzeitig fällt aber auch noch der Sauerstoffgehalt im Blut ab oder man hat auch so kurze Weckreaktionen. Also das unterscheidet man so. Heißt auch, die Atmung muss nicht irgendwie komplett aussetzen, sondern es gibt eben auch so diese, in Anführungszeichen, leichtere Form mit den Hypopnoen.
1: Ja.
0: Und die rechnet man zusammen und schaut sich dann an, okay, wie viele von diesen Apnoen und Hypopnoen treten durchschnittlich pro geschlafener Stunde auf. Und dann hat man so einen Wert und wir nennen den Apnoe-Hypopnoe-Index oder ganz kurz AHI.
1: Kompliziert, ja.
0: Genau. Und den kann man eben jetzt nehmen, um den Schweregrad der Schlafapnoe zu berechnen. Wenn dieser Wert zwischen 5 und 15 liegt, also 5 bis 15 Apnoen oder Hypopnoen pro Stunde Schlaf, dann ist es definiert als eine leichte Schlafapnoe. 15 bis 30 ist so eine mittelschwere Schlafapnoe und ab 30 Apnoen oder Hypopnoen pro Stunde ist es wirklich auch eine schwere Schlafapnoe.
1: Ja.
0: Also gibt es nochmal diese Unterscheidung.
1: Das muss man sich mal klar machen, so ne 30 Mal in einer Stunde, also in jeder zweiten Minute, so jetzt mal einfach mal grob gerechnet, man kann das wahrscheinlich so jetzt nicht direkt sagen, aber im Prinzip in der Hälfte der Minuten hat man so ein Ereignis, ja, wo einfach die Atmung fast aussetzt. Das ist schon viel, ne?
0: Ja, und ich meine, das hört ja nicht auf bei 30, sondern du hast manchmal auch Patientinnen und Patienten, die haben 45 oder 60 oder 70.
1: Ja.
0: Und da kann man sich, glaube ich, sehr gut vorstellen, was für ein enormer Stress das einfach wirklich für den Körper ist, wenn da ja, mindestens eine 2 Minuten, aber manchmal auch öfter echt totaler Alarm im Körper herrscht.
1: Ja.
0: Und der Körper einfach sagt, hey, da stimmt jetzt gerade was gar nicht.
1: Jetzt hast du eben gesagt, es gibt als Reaktion manchmal so ein Arousal, ne? So einen kurzen Aufwachmoment, damit man einfach wieder beginnt zu atmen. Erinnern sich Betroffene daran?
0: Also an so ein Arousal, also eine Weckreaktion, die aber jetzt nicht unbedingt zum vollständigen Erwachen führt, erinnert man sich eigentlich nicht, nee. Und dazu muss man vielleicht auch wissen, also so ein Arousal, der ist an sich erstmal gar nichts Krankhaftes. Das haben alle Menschen im Schlaf und meistens weiß man vielleicht auch gar nicht, woher das in dem Moment kommt. Also wenn wir auch im Schlaflabor uns so Schlafdaten von Patientinnen und Patienten anschauen, dann ist es oft so, ah, schau, da ist ein Arousal, ah, da ist noch einer. Und du weißt gar nicht, woher das kommt. In einer Schlaflaboruntersuchung, jetzt aber bei einem Menschen mit Schlafapnoe. Da kann man dann natürlich genau sehen, wie oft so eine Weckreaktion, so ein Arousal in Zusammenhang mit Problemen bei der Atmung auftritt. Und das ist dann natürlich auch nochmal ein wichtiger Hinweis, wenn man sagt, oh ja, schau, also auch fast jede Apnoe oder so ist auch mit so einem Arousal verknüpft. Das ist dann auch nochmal ein wichtiger Hinweis.
1: Boah, das klingt so stressig. Können eigentlich Fitnessuhren oder andere Schlaftracker Hinweise liefern, die vielleicht auch dabei helfen können, so eine Schlafapnoe zu erkennen?
0: Ja, und ich würde fast sagen, nicht nur das. Also es gibt eine Fitnessuhr, deren Funktion zur Erkennung von Schlafapnoe sogar von der US-amerikanischen Arzneimittelbehörde FDA seit einiger Zeit als Medizinprodukt zugelassen ist. Also so gut funktioniert das. Wie genau die Uhr das macht, das ist ein Betriebsgeheimnis. Da kann man ja immer nicht so reinschauen in diese Blackbox. Aber es werden dafür wohl so kleinste Bewegungen am Handgelenk gemessen von dieser Uhr, die man ja am Handgelenk trägt. Und diese kleinsten Bewegungen, die hängen mit Veränderungen des normalen Atemmusters im Schlaf zusammen. Und das funktioniert wohl erstaunlich gut.
1: Interessant.
0: Also klar ist auch irgendwie diese Funktion, die kann keine Diagnose stellen, aber wenn man über mehrere Nächte immer wieder Hinweise auf so eine mittelgradige bis schwere Schlafapnoe hat oder wenn diese Funktion das eben feststellt, dann bekommen die NutzerInnen eine Benachrichtigung, dass sie mal einen Arzttermin vereinbaren sollen.
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1: Wir müssen über Schnarchen sprechen und den Zusammenhang mit der Schlafapnoe. Du hast eben schon gesagt, Menschen, die Schlafapnoe haben, schnarchen oft sehr laut. Mhm. Und da gibt es so das Kriterium, dass man sich anschaut, wie laut es ist, ob man das durch die Tür hört oder nicht. Mhm. Aber auf manchen Webseiten kann man lesen, alle Menschen mit Schlafapnoe würden schnarchen. Stimmt das? Oder ist es ein Mythos?
0: Das ist ein Mythos. Auch wenn es vermutlich das ist, worüber sich BettpartnerInnen oder auch MitbewohnerInnen oder sogar Nachbarn am ehesten beschweren, nur 50-60% der Menschen mit Schlafapnoe schnarchen laut Studien regelmäßig. Und gewöhnliches Schnarchen, das muss man ja auch noch dazu sagen, ist so häufig in der Bevölkerung als alleiniges Merkmal, hat das deshalb in der Diagnostik wenig Wert oder ein bisschen plakativ formuliert. Man sollte niemanden ins Schlaflabor schicken, nur weil sie oder er jetzt stark schnarcht, wenn keine anderen Hinweise darauf vorliegen, dass es eine Schlafapnoe sein könnte.
1: Dann kommen wir doch mal dazu. Wie viele Menschen sind denn eigentlich betroffen von Schlafapnoe, wenn wir uns zum Beispiel Deutschland anschauen oder auch weltweit?
0: Ja, eine ganz groß angelegte Studie hat im Jahr 2019 geschätzt, dass in Deutschland 60% der Menschen zwischen 30 und 69 Jahren, also das sind 3 von 5 Personen, mindestens eine leichte Schlafapnoe haben.
1: Wow.
0: Ein Drittel, also 30%, hat sogar so viele Atemaussetzer, dass die Betroffenen eine mittelschwere bis schwere Apnoe haben. Also das sind nur Schätzungen, aber wir gehen mal einfach davon aus, dass die schon Hand und Fuß haben. Und das ist auch so ein Muster, das bestätigt sich in anderen Studien.
1: Ja, Wahnsinn, das sind ja unfassbar viele Leute. Ja.
0: Weltweit schätzt die Studie, dass knapp 1 Milliarde Menschen mindestens eine leichte Schlafapnoe haben könnte. Das wäre knapp jeder 10. Mensch. Und ja, das sind natürlich irre große Zahlen. Und genau deshalb gibt es aber auch Forschende, die sagen, dass man die Kriterien für eine Diagnose möglicherweise anpassen muss. Also dass es einfach zu streng ist und man deshalb was, was gar nicht krankhaft ist, plötzlich zur Krankheit erklärt.
1: Mhm.
0: Für diese Perspektive würde auch sprechen, dass der Zusammenhang mit Folgeerkrankungen, die es bei der Schlafapnoe durchaus gibt, aber dass der Zusammenhang mit diesen Folgeerkrankungen wie zum Beispiel Diabetes oder Bluthochdruck und anderen Erkrankungen auch erst eigentlich ab einer mittelgradigen Apnoe deutlich ansteigt. Da kann man sich natürlich fragen, so eine leichte Apnoe, die kommt super häufig vor, vielleicht merken auch viele davon gar nichts und ja, das kommt im Schlaflabor immer wieder vor, dass das so ein Zufallsbefund eigentlich ist.
1: Mhm.
0: Die Betroffenen haben davon nicht so richtig was gemerkt, merken auch nicht richtig was von der Behandlung. Was macht man da?
1: Ja.
0: Genau, und da gibt es eben Stimmen, die sagen, wir überdiagnostizieren das.
1: Können wir denn eigentlich sagen, wie viele Menschen wissen, dass sie eine Schlafapnoe haben von den Betroffenen jetzt?
0: Da habe ich gute Daten aus England gefunden, leider aber nicht für Deutschland. Und in England, da war es im Jahr 2019 so, dass 1,4% der Bevölkerung eine diagnostizierte Schlafapnoe hatten. Geschätzt wird aber, dass eigentlich fast 5% diese Diagnose haben müssten.
1: Mhm.
0: Und auch für Deutschland geht man davon aus, dass viele Menschen davon nichts wissen. aber eben auch, weil sie vielleicht davon gar nichts merken.
1: Ja, auch da sind wir dann wieder beim Stichwort vom Anfang, ne? Diese verborgene Volkskrankheit, von der einfach viele Leute gar nicht wissen, dass sie die haben.
0: Ja.
1: Es gibt ja zwei verschiedene Arten von Schlafapnoe, die, über die wir bisher gesprochen haben, und noch eine weitere. Wie unterscheiden die sich denn und welche ist da häufiger?
0: Ja, also die Form, über die wir bisher jetzt gesprochen haben, ist die sogenannte obstruktive Schlafapnoe. Also eben das, wo die Atemwege in sich zusammenfallen oder sich verengen und dadurch setzt einfach die Atmung aus oder wird zumindest weniger. Daneben gibt es aber noch die sogenannte zentrale Schlafapnoe. Die ist, muss man sagen, zum Glück sehr viel seltener als diese obstruktive Variante, über die wir die ganze Zeit sprechen. Bei einer zentralen Schlafapnoe, da ist einfach die Ursache eine gestörte Atemkontrolle. Also das Atemzentrum im Hirnstamm hört da immer wieder auf, das Kommando Atmen zu schicken. Also sagt einfach dem Körper, du musst nicht atmen. Und das führt dazu, dass man einfach eben nicht mehr atmet.
1: Vielleicht kannst du mal ein Beispiel dafür geben, wann sowas vorkommen kann. Also wie entsteht das, dass man das Signal nicht bekommt zu atmen? Klingt ja eigentlich irgendwie sehr ungewöhnlich.
0: Ja, also ein Beispiel, was manche von uns vielleicht schon erlebt haben, ist, wenn man nach einer Operation zum Beispiel ganz starke Schmerzmittel, so Opiate, bekommt. Dann hat man das meistens auch, dass man so eine Sauerstoffbrille in der Nase hat und eben zusätzlich Sauerstoff bekommt. Und da ist ein Grund eben, dass diese Opiate auch diesen Impuls des Atemzentrums hemmen können, zu signalisieren, du musst atmen, und dass dadurch eben die Atmung weniger wird. Und das kompensiert man dann vorsorglich schon mal, indem man dem Patientinnen und Patienten Sauerstoff gibt. Also das wäre so ein Beispiel, was vielleicht manche schon erlebt haben. Gibt aber auch noch andere.
1: Ah, okay, verstehe.
0: Ja, und wenn man sich jetzt fragt, wie man die beiden unterscheiden kann, dann ist es so, dass bei der obstruktiven Schlafapnoe, also da, wo eben die Atemwege in sich zusammenfallen, da arbeitet die Atemmuskulatur weiter und die arbeitet sogar ziemlich schwer. Also die versucht alles, um irgendwie Luft in die Lungen zu bekommen. Das kann man auch mal testen, wenn man mal so die Hände auf die Rippenbögen oder auch so richtig auf den Bauch legt, die Luft wie anhält und dann versucht einzuatmen. Also funktioniert dann natürlich nicht, aber wenn man das so versucht, so die Luft einzuziehen, dann merkt man, die Atemmuskulatur, die arbeitet trotzdem noch voll mit. Und das ist auch was, was man im Schlaflabor eben sehen kann. Bei der zentralen Schlafapnoe, da passiert einfach gar nichts. Also der Körper versucht einfach nicht mal zu atmen. Aber wie gesagt, es ist sehr selten.
1: Wer ist denn betroffen von der Schlafapnoe?
0: Ganz großer Risikofaktor ist Übergewicht. Also je schwerer ein Mensch ist, desto größer ist einfach das Risiko. Und das liegt unter anderem daran, dass sich eben auch Körperfett so rund um den Rachen herum ablagert und den Luftweg dadurch zusätzlich verengt. Aber auch in der Zunge oder in der Muskulatur kann sich Fett ablagern, das dann eben auch wiederum die Atmung beeinflusst. Und wenn viel Bauchfett da ist, dann kann sich besonders, auch wenn man auf dem Rücken liegt, auch einfach die Lunge schlechter ausdehnen. Und deshalb ist eben Übergewicht ein ganz großer Risikofaktor und ist auch das Erste, was man empfiehlt zu reduzieren, wenn jemand eine Schlafapnoe hat. Aber auch mit dem Alter steigt das Risiko, wobei es im höheren Alter, so ab 65 bis 70 Jahren, dann keine weitere Zunahme mehr gibt in den Studien. Und der Grund dafür, dass es mit dem Alter zu einer Zunahme der Zahlen kommt, ist einfach, dass die oberen Atemwege, also eben dieser Bereich des weichen Gaumens, wo sich auch das Zäpfchen befindet, und der Bereich des Rachens hinter der Zunge, das wird einfach alles im Alter ein bisschen instabiler und fällt leichter in sich zusammen. Außerdem haben Männer ein höheres Risiko als Frauen. Auch wenn Frauen dann in der Menopause gegenüber den Männern aufholen. Das heißt, anders gesagt, die Menopause bei Frauen erhöht auch das Risiko bei Frauen. Und das liegt daran, dass Östrogen und Progesteron, also die Hormone, die Frauen eben haben, die haben einen schützenden Einfluss, zum Beispiel, weil sie die Muskelspannung in den Atemwegen erhöhen. Und dadurch kollabiert es einfach nicht so leicht. Aber klar, in der Menopause fällt es dann eben als Schutzfaktor weg.
1: Wie sieht es denn in Sachen Lebensstil aus? Kann es da auch Risikofaktoren geben?
0: Ja, auch da muss man ganz klar sagen, Alkohol fördert nicht nur das Schnarchen, das kennen ja auch viele Menschen, sondern wer Alkohol trinkt oder auch raucht, hat auch zusätzlich ein höheres Risiko. Also Nikotin verursacht zum Beispiel Entzündungen in den Atemwegen und erhöht dadurch das Risiko. Und Alkohol entspannt nicht nur uns, sondern entspannt eben auch die Muskulatur der Atemwege und dann kommt es leichter zum Verschluss.
1: Ich habe auch gelesen, dass immer mehr Kinder betroffen sind. Wie kann das denn passieren?
0: Ja, wir haben ja gerade schon darüber gesprochen, dass das Körpergewicht einen starken Einfluss hat und das ist eben auch ein Risikofaktor bei Kindern. Mhm. Bedeutet, wenn mehr Kinder übergewichtig sind, dann haben leider auch mehr Kinder Schlafapnoe.
1: Jetzt haben wir eben schon über sowas wie Alkohol gesprochen, ne? Oder Rauchen. Kann das eigentlich auch sein, dass man so Schlafapnoe-Episoden hat? Also dass es auch einfach nur mal auftritt und nicht in jeder Nacht?
0: Ja, theoretisch kann Alkohol auch bei Menschen, die sonst keine Apnoen haben, also keine Atemaussetzer, dann welche auslösen. In den meisten Fällen ist es aber eher so, dass Alkohol eine bestehende Erkrankung verschlechtert.
1: Dann schauen wir uns doch mal den Schlaf genauer an. Was bedeutet es denn für den Schlaf der Betroffenen, wenn sie unter so einer Schlafapnoe leiden? Also ich meine jetzt die Schlafqualität und wie wir es hier immer nennen, die Schlafarchitektur, also die Zusammensetzung des Schlafs in Leichtschlaf, REM-Schlaf, Tiefschlaf. Wie sieht das aus?
0: Ja, also ganz klar, die Schlafqualität, die leidet. Und zwar umso stärker, je mehr Atemaussetzer dann einfach auch auftreten. Vor allem ist der Schlaf oft einfach gar nicht erholsam und die Menschen wachen wirklich am Morgen auf und fühlen sich manchmal total gerädert. Und das ist wahrscheinlich auch ein Grund, weshalb Menschen dann zum Arzt oder zur Ärztin gehen. Aber auch eben, was so die Zusammensetzung des Schlafs, die verschiedenen Schlafstadienanteile anbelangt, auch da kommt es zu Veränderungen. Also Tief- und REM-Schlaf, die werden weniger, einfach auch, weil dauernd einfach diese Störung da ist. Und der Leichtschlaf, klar, der gleicht es dann aus und der wird dann mehr. Und auch die Schlafarchitektur, also so dieser Schlafstadien, Verlauf über die ganze Nacht hinweg. Wenn man sich den schaut, dann sieht man auch da, der ist oft verändert. Einfach weil diese Weckreaktionen und das Aufwachen, das es ja durchaus auch gibt, immer wieder den Schlaf unterbrechen.
1: Wir haben ja eben schon beschrieben, dass Betroffene am Tag dann auch total erschöpft sind. Was heißt das für den Alltag, für das Berufsleben, für das Familienleben? Ich stelle es mir schwierig vor, wenn man einfach unter dieser ständigen Erschöpfung leidet.
0: Ja, klar. Also Erschöpfung, fehlende Konzentration, Reizbarkeit ist alles echt nicht schön. Aber was man auch nicht vergessen darf, ist, wenn die Einschlafneigung so groß wird, dass die eigene Sicherheit oder auch die Sicherheit anderer Menschen, zum Beispiel im Straßenverkehr, gefährdet ist, dann wird es halt einfach richtig kritisch. Und wenn jemand beruflich zum Beispiel Busfahrer, Busfahrerin ist oder auch Fernfahrerin, dann kann das eben auch bedeuten, dass man bis zu einer effektiven Behandlung der Schlafapnoe dem Beruf nicht mehr nachgehen kann.
1: Lass uns mal gucken langfristig. Was kann die Schlafapnoe für gesundheitliche Folgen haben, wenn es jetzt um Monate geht, um Jahre?
0: Ja, dieser sich immer wieder wiederholende Sauerstoffmangel und auch die vielen Schlafunterbrechungen und auch immer wieder diese starken Veränderungen im Druck, der im Brustraum herrscht, die fordern einfach langfristig ihren Tribut. Und so erhöht sich das Risiko für wirklich, muss man sagen, eine Vielzahl von Erkrankungen, also sowas wie Bluthochdruck, koronare Herzerkrankungen, aber auch Herzschwäche, auch Diabetes Typ 2, also der Stoffwechsel ist betroffen und auch Erkrankungen der Gefäße des Gehirns bis zum Schlaganfall. Auch dafür steigt das Risiko. Und durch den fehlenden bzw. den unterbrochenen Schlaf und auch vielleicht so durch das Gefühl von Hilflosigkeit, was dadurch entstehen kann, steigt auch das Risiko für zum Beispiel Depressionen. Unterm Strich muss man einfach sagen, Schlafapnoe sollte behandelt werden. Und zwar insbesondere dann, wenn jemand körperliche oder psychische Symptome hat, die damit in Zusammenhang stehen könnten. Und jetzt, ob man eine Apnoe behandeln muss, die keine Symptome macht, das sollte man am besten mit seinem Arzt oder seiner Ärztin besprechen.
1: Okay, dann lass uns mal den Fall annehmen, Schlafapnoe mit Symptomen. Wie wird behandelt?
0: Das kommt natürlich so ein bisschen darauf an, wie schwer die Apnoe ausgeprägt ist und wie stark die Symptome sind. Gewichtsabnahme, ich habe es gerade schon gesagt, ist für fast alle Apnoe-Patientinnen und Patienten relevant. Das ist ein Faktor, an dem man eben selbst arbeiten kann. Wobei man auch sagen muss, nicht alle Menschen mit Schlafapnoe sind übergewichtig. Oder anders gesagt, es gibt auch Menschen, die sind vollkommen normalgewichtig, die sind vielleicht auch noch sportlich und die haben trotzdem eine Schlafapnoe. Ich habe irgendwie auch mal gehört, von einer Basketballerin, die sehr, sehr erfolgreich war. Die hatte zum Beispiel auch eine Schlafapnoe. Ich weiß gar nicht, ob die im deutschen Nationalteam gespielt hat oder so, aber sehr, sehr erfolgreich. Und Gewichtsabnahme, muss man natürlich auch sagen, das ist was, das dauert. Also das passiert nicht von heute auf morgen, ist auch nicht für alle möglich. Wobei zum Beispiel auch da diese bekannte Abnehmspritze für manche Patientinnen und Patienten eine Unterstützung sein kann. Bewegung. Wenn möglich, sogar Ausdauersport hat auch vielfältige positive Auswirkungen auf die Gesundheit und hilft auch beim Abnehmen und kann eben auch bei einer Apnoe ganz unabhängig davon wichtig sein. Außerdem, ganz klar, sollten Betroffene auf Alkohol und Beruhigungsmittel verzichten. Und wenn die Apnoen zum Beispiel hauptsächlich da sind, wenn jemand auf dem Rücken liegt, dann kann man auch versuchen, diese Position zu verändern, also zu verhindern, dass die sich immer wieder auf den Rücken drehen. Da gibt es zum Beispiel so Polster, die schnallt man sich eigentlich wie so einen Rucksack auf den Rücken, oder man kann auch eigentlich einfach einen kleinen Rucksack nehmen und da mal Kissen reinstopfen. Oder es gibt auch spezielle Geräte, die fangen zum Beispiel immer wieder an zu vibrieren, wenn man sich auf den Rücken dreht, und sollen einen so dazu bringen, eben ja weniger in die Rückenlage zu gehen oder sich das sogar abzugewöhnen. Damit ist es aber noch nicht getan, weil das sind natürlich alles begleitende oder auch längerfristige Maßnahmen. Also nichts davon hilft von heute auf morgen.
1: Ja, was wäre denn was von heute auf morgen hilft?
0: Also eine Möglichkeit sind so Schienen, die den Unterkiefer nach vorne schieben. Also die tragen den komplizierten Namen Unterkieferprotrusionsschiene. Jetzt hat es geklappt. Dadurch wird mehr Platz im Rachenraum geschaffen. Also kann man auch mal so an sich probieren. Wenn man jetzt so den Unterkiefer vorschiebt, dann merkt man da hinten, da wird irgendwie mehr Platz frei. Und die Atemwege, die bleiben dann eher auch offen. Macht man eher bei einer leichten Schlafapnoe oder wenn Patientinnen und Patienten mit der sogenannten CPAP-Therapie nicht zurechtkommen. Das ist nämlich besonders bei mittelschwerer bis schwerer Schlafapnoe die Methode der Wahl. Diese Abkürzung CPAP, die steht für Continuous Positive Airway Pressure, also ein Luftstrom, der kontinuierlich für so einen leichten Überdruck in den Atemwegen sorgt und sie dadurch offen hält. Dafür, und das ist aber für manche Menschen wirklich sehr unangenehm, trägt man in der Nacht so eine Maske. Entweder geht die nur über die beiden Nasenlöcher oder auch über Mund und Nase. Da gibt es ganz verschiedene Modelle. Und diese Maske, die ist über einen Schlauch mit einem kleinen Gerät auf dem Nachttisch verbunden. Und das macht eben dann kontinuierlich diesen Überdruck in den Atemwege. Da muss man halt sagen, ja, das ist vermutlich nicht das, was man unbedingt haben möchte. Aber was man auch dazu sagen kann, ist, wenn Patientinnen und Patienten das erste Mal morgens wieder erholt aufwachen und spüren, was diese Geräte wirklich bringen, dann wollen es manche auch gar nicht mehr hergeben. Und ganz kurze Anekdote. Ich saß heute Mittag mit unserer Chefärztin beim Mittagessen und sie hat davon berichtet, dass sie meinem Patienten so ein CPAP-Gerät gegeben hat und der hat wirklich dann nach der ersten Nacht sie fast umarmt, weil er so glücklich damit war.
1: Oh, das ist schön. Ja, man kennt die teilweise aus Filmen, ne? Ich habe mal eine Serie gesehen, wo jemand so ein Gerät dann irgendwann bekommen hat. Also mir ist auch aufgefallen bei der Recherche, dass wenn man sich diese Geräte anschaut, dass das lustigerweise immer mit jungen Frauen bebildert wird, obwohl die ja gar nicht so häufig betroffen sind. Das ist irgendwie ein bisschen unpassend.
0: Ja, eher nicht. Nee.
1: Ja. Was kann denn so das letzte Mittel sein? Ich habe gelesen, es wird auch teilweise eine OP empfohlen.
0: Also manchmal kann auch eine Operation hilfreich sein, ist aber natürlich auch eine Behandlung, die so den größten Eingriff in den Körper bedeutet. Man kann zum Beispiel in einer Operation den Raum, den die Luft hat, um durch diese oberen Atemwege in die Lungen zu strömen, vergrößern. Oder es gibt auch eine Operation, bei der so ein kleines Gerät eingebaut wird. Und wenn man das in der Nacht einschaltet, dann stimuliert das einen bestimmten Nerv, den sogenannten Hypoglossusnerv. Und das heißt dann, also wenn man dieses Gerät einschaltet, jedes Mal, wenn man dann einatmet, dann bekommt die Zunge so einen kleinen Impuls und wird so etwas nach vorne geschoben. Wie wenn man jemandem immer so jedes Mal ein ganz kleines bisschen Zunge rausstrecken würde. Und auch das öffnet eben die Atemwege und kann so Apnoen verhindern. Ja, und für manche Patientinnen und Patienten ist das wirklich eine gute Lösung, aber man muss da auch ganz sorgfältig abwägen.
1: Ja, ist natürlich ein großer Eingriff. Gibt es eigentlich Chancen, dass so eine Schlafapnoe komplett wieder weggeht?
0: Ja, also zum Beispiel durch eine Gewichtsabnahme können manche Menschen das schaffen, dass es komplett weggeht. Eine Therapie mit so einer Maske oder auch einer Zahnschiene ist aber nur eine symptomatische Behandlung. Also dadurch allein geht jetzt keine Apnoe weg.
1: Was rätst du denn allen, die uns jetzt zugehört haben und die so ein bisschen den Verdacht haben, ich könnte vielleicht betroffen sein, ich fühle mich nicht fit morgens, habe vielleicht diese Kopfschmerzen, ne, die dann so über den Tag verteilt wieder weggehen, vielleicht auch den trockenen Mund, aber die einfach auch noch keine Diagnose haben, ne, die noch nicht wissen, woran das liegt. Was sollen die machen?
0: Ich würde empfehlen, mal den Fragebogen, den wir auch verlinkt haben, zu machen und damit dann gegebenenfalls auch zu Hausärzten zu gehen.
1: Und was rätst du allen, die schon wissen, dass sie betroffen sind und die aber vielleicht mit großen Einschränkungen zu kämpfen haben?
0: Ja, es ist wirklich wichtig, dass eine Schlafapnoe, die zu Einschränkungen führt, wie der Tagesschläfrigkeit oder auch anderen Dingen, behandelt wird. Weil es gibt wirklich da viele Folgeerkrankungen und es ist sehr gut belegt, dass diese Schlafapnoe zu diesen Folgeerkrankungen auch beitragen kann. Lasst euch wirklich bitte nicht von dieser Maske abschrecken. Sprecht mit eurem Arzt oder eurer Ärztin, wenn ihr da Bedenken habt. Es gibt verschiedene Modelle, man kann das auch ausprobieren. Man wird meistens da auch begleitet. Wenn man dann mit einer Maske nicht zurechtkommt, dann probiert man wirklich auch eine andere aus, bis man eben so für sich auch das optimale Modell gefunden hat. Und auch Psychologinnen und Psychologen können helfen, mit so einer Maske besser zurechtzukommen. Gerade wenn man zum Beispiel das Gefühl hat, das macht mir Angst beim Atmen.
1: Und zum Schluss sagen wir, schlaft gut.
0: Aber stresst euch nicht.
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1: Um 22 Uhr mit Nicola Trenz. Das Welternährungsprogramm der Vereinten Nationen warnt vor einer Hungerkrise in Afghanistan. Etwa die Hälfte der Kinder und Jugendlichen ist laut einem Sprecher unterernährt. Weil viele Geberländer Entwicklungshilfe kürzten, könne man dort nur noch 1 von 9 hungernden Kindern unterstützen. Das Welternährungsprogramm brauche eigentlich für seine Hilfe in Afghanistan in diesem Jahr rund 780 Millionen Euro. Erhalten habe es rund 1/10 der Summe. Das Welternährungsprogramm warnt vor Folgen des extremen Hungers auch außerhalb von Afghanistan. Er treibe Migration und Radikalisierung voran. Die EU-Staaten wollen nach dem plötzlichen Andrang von Migranten nach Ceuta die sozialen Netzwerke aufmerksamer beobachten als Frühwarnsystem für Migrationsbewegungen. Die Staaten sprachen sich nach einer digitalen Sondersitzung der Innenminister auch dafür aus, mit einer einheitlichen Kommunikation bewussten Falschinformationen besser entgegenzutreten. Social Media spielte wohl eine wichtige Rolle dafür, dass rund 72.000 Menschen innerhalb weniger Tage nach Ceuta kamen. Die Stadt liegt in Nordafrika und grenzt an Marokko, gehört aber zu Spanien. Laut der spanischen Regierung sind rund 70.000 der Migranten inzwischen zurück in Marokko. 75 Tote seien bisher geborgen worden. Viele Migranten berichten, dass sie durch Videos und Nachrichten auf die angeblich offene Grenze aufmerksam wurden. EU-Migrationskommissar Magnus Brunner sagte, Menschenschmuggler hätten bewusst Falschinfos verbreitet und Menschen instrumentalisiert. Wer genau dahinter steckt, werde ermittelt. Ebenfalls noch unklar ist die Rolle von Marokko bei dem Vorfall. Der deutsche Aktienindex DAX steht so hoch wie nie. Der Optimismus der Anleger kommt unter anderem durch Hoffnungen darauf, dass die Straße von Hormuz bald wieder für die Schifffahrt nutzbar sein könnte. Der US-Finanzminister hat eine Einigung mit dem Iran für heute oder morgen in Aussicht gestellt. Auch die Ölpreise sind etwas gesunken. Außerdem stellen gerade viele Unternehmen ihre Bilanzen für das zweite Quartal vor. Ein Marktanalyst sieht deshalb den Dreiklang aus Geopolitik, Geldpolitik und Unternehmenszahlen als

0: Warnungen vor Waldbränden. Die meisten Feuer sind aber unter Kontrolle. Angespannt sei die Situation noch in einer südfranzösischen Region. Da ist ein Brand wieder aufgeflammt. In Spanien, da hat sich die Lage im Vergleich zu den vergangenen Wochen weiter entspannt. Die Großbrände rund um Madrid lodern zwar teils noch, sind aber unter Kontrolle.
1: Das Wetter.
0: Der Deutsche Wetterdienst warnt vor schweren Gewittern mit heftigem Starkregen und Hagel in Teilen von Bayern, Baden-Württemberg, NRW und an der niedersächsischen Küste. Und auch über den Rest des Landes ziehen in der Nacht Gewitter, Starkregen und starke Windböen. Die Temperaturen gehen runter auf 16 bis 23 Grad. Morgen gibt's an den meisten Orten einen Mix aus Sonne und Wolken. Vereinzelt sind weiter kräftige Gewitter und Regen möglich. Höchstwerte dann 23 bis 36 Grad.
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1: Um 23 Uhr mit Nicola Trenz. Die EU-Staaten wollen nach dem plötzlichen Andrang von Migranten nach Ceuta die sozialen Netzwerksappen aufsammeln. Die EU-Staaten wollen nach dem plötzlichen Andrang von Migranten nach Ceuta die sozialen Netzwerke aufmerksamer beobachten als Frühwarnsystem für Migrationsbewegungen. Die Staaten sprachen sich nach einer digitalen Sondersitzung der Innenminister auch dafür aus, mit einer einheitlicheren Kommunikation bewussten Falschinformationen besser entgegenzutreten. Social Media spielte wohl eine wichtige Rolle dafür, dass rund 72.000 Menschen innerhalb weniger Tage nach Ceuta kamen. Die Stadt liegt in Nordafrika und grenzt an Marokko, gehört aber zu Spanien. Laut der spanischen Regierung sind rund 70.000 der Migranten inzwischen zurück in Marokko. 75 Tote seien bisher geborgen worden. Viele Migranten berichten, dass sie durch Videos und Nachrichten auf die angeblich offene Grenze aufmerksam wurden. EU-Migrationskommissar Magnus Brunner sagte, Menschenschmuggler hätten bewusst Falschinfos verbreitet und die Menschen instrumentalisiert. Wer genau dahinter steckt, werde ermittelt. Ebenfalls noch unklar ist die Rolle von Marokko bei dem Vorfall. Das Welternährungsprogramm der Vereinten Nationen warnt vor einer Hungerkrise in Afghanistan. Etwa die Hälfte der Kinder und Jugendlichen ist laut einem Sprecher unterernährt. Weil viele Geberländer bei Entwicklungshilfe kürzten, könne man in Afghanistan nur noch 1 von 9 hungernden Kindern unterstützen. Das Welternährungsprogramm brauche eigentlich für seine Hilfe dort in diesem Jahr rund 780 Millionen Euro. Erhalten habe es rund ein Zehntel der Summe. Das Welternährungsprogramm warnt vor Folgen des extremen Hungers auch außerhalb Afghanistans. Er treibe Migration und Radikalisierung voran. Wegen Hitze und Trockenheit haben viele deutsche Flüsse so niedrige Wasserpegel wie selten zuvor. Das hat Folgen für die Wirtschaft. Transportschiffe können gerade etwa nur zu einem Fünftel beladen werden, damit sie flacher im Wasser liegen. Dadurch steigen Transportkosten und Lieferketten kommen durcheinander. Die wichtigste deutsche Wasserstraße ist der Rhein. Zum Beispiel Getreide, Erze, Kohle und Ölprodukte werden darüber transportiert. Das Niedrigwasser führt jetzt zu Preisunterschieden an der Tankstelle. Das Kartellamt sagt, es gehe im Schnitt um 10 bis 11 Cent pro Liter Unterschied je nach Region. Künstliche Intelligenz kann die Produktivität von Unternehmen steigern. Die Befürchtung von vielen ist aber auch, dass dadurch bestimmte Arbeitsplätze nicht mehr gebraucht werden. Die Weltbank hat das jetzt genauer untersucht und sagt, besonders betroffen sind Arbeitnehmer in einkommensstarken Ländern wie Deutschland und den USA. Das Risiko einer

0: weiter kräftige Gewitter und Regen möglich. Höchstwerte morgen dann 23 bis 36 Grad.
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